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Es ist der erste Montag des Monats. Ihr wisst das und habt hoffentlich eingeschaltet live von 19 bis 21 Uhr. Wer die Sendung verpasst hat, der hört das jetzt zwar nicht, aber ihr wisst ja, ihr könnt die danach noch 7 Tage bei uns in der Radio Darmstadt Mediathek finden, die Sendung. Und gerne wieder und wieder und nochmal in Wiederholung hören. Seit 12 Jahren bieten wir queer Songs an in der Show, haben schon ganz viele vorgestellt. Tracy Chapman war schon mit dabei, Holly Johnson, Linda Perry oder Michael Stipe, Sam Sparrow und Sam Smith, Tim Fisher und viele, viele andere. Wen haben wir wohl heute mit dabei? Das erfahrt ihr in 6 Minuten nach Madison Violet und Sören Torpegaard-Lund.

Ja, die haben wir schon vorgestellt bei Ganz schön queer. Madison Violet und Sören Torpegard Lund erst in der letzten Ausgabe Ganz schön queer. Und damit kommen wir zum heutigen Queer-Song und der bringt uns nach Los Angeles. Von dort stammt der heute 22-jährige Singer-Songwriter Malcolm Todd. Kurz nachdem er seinen Highschool-Abschluss in der Tasche hatte, sagte er seinen Eltern, dass er sich gerne für ein Jahr auf die Musik konzentrieren würde, bevor er seine akademische Laufbahn fortsetzt. Seitdem arbeitet der Sänger jeden Tag daran, seine Fanbase zu erweitern, bessere Musik zu schreiben und sich mit einem Sound zwischen Indie-Pop und R&B eine Karriere aufzubauen. Mit großem Erfolg. Es dauert nicht lange, bis er mit Songs wie Arthouse und Roommates auf TikTok viral geht und bei Columbia Records einen Plattendeal unterschreibt. 2024 veröffentlicht er sein Debüt-Mixtape Sweet Boy. Daraufhin feiert der US-Amerikaner mit Chest Pain seinen bisher erfolgreichsten Track. Auf Spotify zählt dieser mittlerweile über 160 Millionen Streams. Kurz darauf folgt sein selbstbetiteltes Debütalbum, das es erfolgreich in die US-amerikanischen Billboard 200 schafft. Malcolm Todd erlebt einen kometenhaften Aufstieg. Innerhalb kürzester Zeit hat sich der 22-jährige Sänger aus Los Angeles als eine der spannendsten neuen Stimmen der internationalen Popmusik etabliert. Dank Platzierungen in den US-Charts, gefeierten Festivalauftritten und einer stetig wachsenden Fangemeinde zählt er zu den vielversprechendsten Künstlern seiner Generation. Sein Debüt gab er im TV bei Jimmy Kimmel. Mit Do That Again hat er vor kurzem sein zweites Studioalbum veröffentlicht. Das Werk gilt als seine bislang ausgereifteste Veröffentlichung und handelt über die Höhen und Tiefen des jungen Erwachsenseins. Das Album zeigt einen Künstler, der seinen eigenen Sound endgültig gefunden hat. Verspielt, selbstbewusst und zugleich überraschend vielschichtig verbindet es moderne Pop-Sensibilität mit zeitgenössischem R&B. Geprägt von Ikonen wie Paul Simon sowie von der minimalistischen Sinnlichkeit eines Prince. In der queeren und bisexuellen Jugendkultur findet seine Musik großen Anklang. Was seine eigene Sexualität angeht, so hält er sich allerdings noch zurück. Trotzdem rätseln auf Plattformen wie TikTok und Reddit Fans schon lange darüber, wie es um ihn bestellt ist. Hochgehandelt bisexuell. Denn auch seine Songs verraten dazu inhaltlich einiges, meinen die Fans. Und dann hat Malcolm kürzlich bei einem Konzert in Chicago verkündet, dass er bisexuell ist. Außerdem hat er auf der Bühne sein Bandmitglied geküsst. Dazu passt doch auch der bittersüße Song I Saw Your Face. Der Track beschreibt die Höhen und Tiefen eines 22-Jährigen, der das Leben genießt und dabei doch ein wenig melancholisch bleibt. Malcolm Todd jetzt hier bei Ganz schön queer im Queersong mit I Saw Your Face.

Sia und Malcolm Todd, ihr hört ganz schön queer und hier ist Radio Darmstadt. Absolut friedlich lief der Christopher Street Day in Hamburg. 300.000 Menschen sind am Samstag beim CSD auf der Straße gewesen, mehr als erwartet und so viele wie nie. Trotz des Anschlags in Berlin vor einer Woche wurde ausgelassen gefeiert und das mit einer Rekordbeteiligung. Unter dem Motto solidarisch queer, Haltung zeigen für eine Zukunft ohne Angst, zog eine Parade von 60 Trucks und zahlreichen Fußgruppen durch die Hamburger Innenstadt. Dazwischen Einhörner, Elfen, Lack und Leder, Seifenblasen, Luftballons und jede Menge Glitzer vor einem Meer aus Regenbogenflaggen. Ein Hubkonzert der Dykes on Bikes, also Frauen auf Motorrädern und eine Konfettikanone gaben den Startschuss. Jetzt erst recht war immer wieder zu hören. Bunt, laut und politisch hatte der Demonstrationszug um 12 Uhr an der Lübecker Straße begonnen und endete gegen 16.30 Uhr. Die Stimmung war friedlich und ausgelassen. Zu Zwischenfällen sei es nicht gekommen, teilte die Hamburger Polizei mit. Die Stimmung sei absolut friedlich und ausgelassen. Bis zuletzt lagen laut den Sicherheitsbehörden für den Hamburger CSD keine konkreten Gefährdungshinweise vor. Angepasst hat die Polizei ihr Sicherheitskonzept dennoch. Der Hamburger CSD fand genau 7 Tage nach dem Anschlag auf den CSD in Berlin statt, bei dem eine Mutter aus Warschau gestorben war. Sie war mit ihrer Tochter da, die bei der Attacke schwer verletzt wurde. 30 weitere Menschen wurden verletzt, weil ein 21-Jähriger in unmittelbarer Nähe zum CSD absichtlich Menschen angefahren hat. Berlin, wir stehen stabil an eurer Seite, hatte Christoph Keimann, Co-Vorsitzender von Hamburg Pride, schon am Abend zuvor bei der Eröffnung des 3-tägigen Straßenfestes gesagt. Mit einer Schweigeminute wurde vor dem Hamburger Rathaus den Opfern von Berlin gedacht. Der Berliner CSD-Verein nahm mit einem eigenen Wagen kurzfristig an der Demonstration in Hamburg teil. Weitermachen und innehalten gehören für uns zusammen, hatte der Berliner Verein zuvor bei Instagram geschrieben. Manuel Opitz von Hamburg Pride sagte, wir suchen hier das Gemeinschaftsgefühl in der Community, aber auch mit dem Rest der Gesellschaft. Das sei das Besondere am CSD. Auf Plakaten wurde es dann politisch. Unser Körper, unsere Beziehungen, unsere Entscheidungen. Wir sind hier, um zu bleiben und Taten statt Worte, März. Der CSD Hamburg beginnt mit einer Botschaft in Richtung Bundespolitik. Wir fühlen uns nicht gehört, sagt der frühere Vorsitzende von Hamburg Pride, Stefan Mielchen. Es ist niemand aus der Bundesregierung nach Hamburg gekommen, da ist also kein Signal an die queere Community, das zeigt, wir stehen an eurer Seite. Auch die ehemalige Grünen-Parteichefin Ricarda Lang, die sich unter die Teilnehmenden gemischt hat, kritisiert das. Ich finde es schade, dass heute niemand von der Bundesregierung hier ist, denn das steht ja symbolisch für eine Politik, die queere Sichtbarkeit bekämpft. Der CSD sei schon immer politisch gewesen, sagt Drag Queen Olivia Jones und betonte, die Solidaritätsbekundungen aus Berlin dürften keine leeren Worthülsen bleiben. Sie täten gut und machten Mut, reichten der Community in diesen Zeiten aber längst nicht mehr aus. Artikel 3 Grundgesetz ergänzen stand deshalb immer wieder auf den Schildern. Auch der Hamburg Pride fordert den Schutz vor Diskriminierung wegen sexueller Identität wirksam im Grundgesetz zu verankern. Hamburg hat vorgestern mit einer Rekordbeteiligung bunt und friedlich seinen CSD gefeiert.

Ein Song, der besser nicht in die queere Community passen könnte oder auch in diese Sendung Lady Gaga und Born This Way. Mit 80 festlich geschmückten Booten und hunderttausenden Gästen hat Amsterdam mit der Canal Parade den Höhepunkt des World Pride gefeiert. Premierminister Rob Jetten verband die Canal Parade mit einem persönlichen Appell und erinnerte daran, dass Sichtbarkeit keine Selbstverständlichkeit ist. Die World Pride Amsterdam steht unter dem Motto Unity und erinnert zugleich an 25 Jahre Ehe für alle in den Niederlanden. 2001 wurden dort weltweit erstmals gleichgeschlechtliche Ehen geschlossen. Ein besonderes Signal setzte der niederländische Premierminister Rob Jetten, der als erster offen schwuler Regierungschef und zugleich als erster amtierender Premierminister der Niederlande an der Canal Pride teilnahm. Er nutzte seinen Auftritt für einen Appell an junge Queers. Ein Coming-out ist nicht einfach, aber sobald man diesen Schritt gewagt hat, wird es nur noch besser, sagte der 39-Jährige. Mit Blick auf die weltweit unter Druck stehende Akzeptanz von LGBTIQs betonte er zudem die Bedeutung öffentlicher Sichtbarkeit. Auch Amsterdam hatte die Sicherheitsmaßnahmen nochmals verstärkt. Zusätzliche Polizeikräfte, Polizeiboote sowie sichtbare und verdeckte Einsatzkräfte begleiteten die Parade. Die Feierlichkeiten verliefen friedlich. Viele Teilnehmende machten deutlich, dass Pride-Veranstaltungen gerade in schwierigen Zeiten Orte der Sichtbarkeit, Solidarität und Lebensfreude bleiben sollen. Der World Pride läuft noch bis 8. August. Auf dem Programm stehen noch die Human Rights Conference, Konzerte, Ausstellungen sowie zahlreiche Kultur- und Sportveranstaltungen. Damit feiert die World Pride die Fortschritte der vergangenen Jahrzehnte und erinnert daran, dass die gleichen Rechte und die Sichtbarkeit von LGBTIQs auch im Jahr 2026 keine Selbstverständlichkeit sind. Der World Pride March ist am kommenden Samstag, am 8. August. Dass Madonna beim World Pride Music Festival auftritt, wurde erst am Freitag offiziell bekannt gegeben. Die Pop-Ikone erschien in einem lila Korsett und mit passender Sonnenbrille auf der Bühne. Nach ein paar Songs sorgte die 67-Jährige für eine besondere Überraschung. Sie holte Kylie Minogue zu sich auf die Bühne. Gemeinsam performten die beiden Madonnas neuen Song Love Sensation. Die zwei Künstlerinnen standen schon einmal gemeinsam auf der Bühne bei Madonnas Celebration Tour in L.A. Kylie Minogue bezeichnete den Moment später als einfach perfekt. In Amsterdam setzten die beiden ihre gemeinsame Erfolgsgeschichte fort. Gemeinsam tanzten, lachten und sangen die beiden Musikikonen vor tausenden Fans und schrieben damit ein Stück Musikgeschichte. Hier ist der neue von Madonna, Love Sensation.

Tampa City hier bei Ganz schön Queer und da gehen wir natürlich auch regelmäßig in die Queerfilmnacht und könnten in diesem Monat Strange River schauen. Sommerferien am Donauufer. Und eine katalanische Familie radelt den Fluss entlang. Während seine Eltern in Erinnerungen an ihre Jugend schwelgen und seine jüngeren Brüder seine Nähe suchen, ist der 16-jährige Didac lieber allein und still. Sein Herz schmerzt einer verflossenen, unerwiderten Liebe nach. Warum viel reden, wenn einem ohnehin niemanden versteht? Doch plötzlich beginnt er, an jedem Stopp der Reise denselben rätselhaften Jungen zu sehen. Im Wasser und an Land, in der Ferne und ganz nah. Und jedes Mal zieht es Didac ein bisschen mehr in den Bann des Fremden hinein. Im Stil romantischer Gemälde des 19. Jahrhunderts interpretiert Jean Claret Mousart die Donau als erhabene Trägerin uralter Mysterien, lyrisch und traumgleich auf 16 mm gebannt. Am Ende dieses Sommers wird Didac ein anderer sein und das Familiengefüge wird neu zusammengelegt. Es gilt, in das Begehren einzutauchen und die Ängste abzuwaschen. Strange River ist ein Film, der fließt zwischen den Erlebnissen seiner Figuren, zwischen Mensch und Natur und dem Übernatürlichen. Ein sinnlich verführerischer Beitrag für den Kanon queerer Coming-of-Age-Geschichten, poetisch und selbstbewusst, voller Sehnsucht und Geheimnisse. Strange River läuft im Kino Gelnhausen am 12.8. um 18 Uhr, im Mal-Sehen-Kino in Frankfurt am 19.8. um 20 Uhr, im Rex-Kino Darmstadt am 21.8. um 20.15 Uhr und im kommunalen Kino in Weiterstadt am 28.8. um 20 Uhr und noch einmal am 29.8. um 17.30 Uhr.

0: Im Mai 2023 sind wir hier zu zweit durchgestartet in der Sendung. Zusammen mit Leon Ebersmann haben wir 3 Jahre gemeinsam ganz schön queer gestaltet. Wem das heute schon aufgefallen ist, Leon fehlt. Und das hat Gründe, denn Leon ist ausgeschieden, hat aber noch ein paar schöne Worte für euch.
1: Vor ein paar Tagen hat mich Jürgen gefragt, ob ich mit einem Abschiedsgruß etwas zu dieser Sendung beitragen möchte. Falls ihr noch keine ganz schön queer Ultra seid und euch fragt, wer ist diese Stimme und warum eigentlich Abschiedsgruß? Bleibt gerne neugierig dran. Ich bin Leon und vor etwas über 3 Jahren habe ich die Co-Moderation als Nachfolger von Heike übernommen. Mir war es eben wichtig, dass die Sendung, nachdem Heike sie verlassen hat, es trotzdem weitergeht und nicht an Jürgen allein hängt. Tja, irgendwie eine komische Situation, denn an diesem Punkt sind wir jetzt genau wieder. Ich blicke mit Dankbarkeit auf die letzten Jahre der Sendung zurück. Danke wirklich an jeden einzelnen Menschen da draußen, der die Sendung hört. Völlig egal, ob queer oder Ally. Wenn ich so an die letzten Jahre denke, haben wir auch so manches Verrücktes ausprobiert, wie den Nord-Süd-Talk mit Heike, den Queersong im Interviewformat oder meine Hausaufgabe, die ich bis zur nächsten Sendung erledigen musste. Das hat mich dann auch auf meinen ersten CSD gebracht. Und ja, in erster Linie wollte ich der Community etwas zurückgeben mit meiner Beteiligung an dieser Sendung. Gleichzeitig aber hat mich auch die Sendung als Mensch weitergebracht. Ich bin dankbar für die ganzen Menschen, die wir in die Sendung einladen durften und die ihr Schicksal mit uns geteilt haben. Ich denke da direkt an das Interview mit Claudia über ihre HIV-Infektion oder Jonathan, der im Alter von 12 Jahren von einem 27-Jährigen missbraucht wurde. Mit diesem Abschiedsgruß verlasse ich ganz schön queer als Co-Moderator, weil mein Lebensmittelpunkt nun woanders liegt. Vielleicht wird es von mir mal Gastbeiträge für die Sendung geben, wie Buchrezensionen oder spannenden Gästen für die Sendung, die jetzt in meiner neuen Nähe leben. Mein Engagement bleibt aber. Auch ich folge dem Motto des Darmstädter CSDs und zeige mich am 15. August auf den Straßen in meiner Hood in Darmstadt. Genießt weiterhin die Sendung sowie das Programm von Radio Darmstadt und macht's gut.
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1: So ein schöner Song. Sommerregen von Joris, mach die Augen zu und tanz. Ja, da freuen wir uns. Und was ich noch mitgebracht habe, das kleine und charmante Hessen hat insgesamt 22 Christopher Street Days in den verschiedensten hessischen Städten zu bieten. Es folgen noch diese Termine. Am 22.8. Bad Hersfeld und Bensheim. Am 29.8. Fulda und Groß-Gerau. Am 5. September Michelstadt im Odenwald und am 19. September Offenbach. Das sind die CSDs, die ihr noch besuchen könnt. Am 15.8. heißt es erstmal hier in der Stadt, zeig dich für uns alle beim Christopher Street Day in Darmstadt. Ich sag danke fürs Zuhören, das war ganz schön queer in der August-Ausgabe. Ich bin Jürgen Radestock. Macht's gut und bleibt gesund. Bis zum Christopher Street.

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0: Man könnte meinen, man hat eigentlich auch schon alles gehört, gesehen und erlebt in der künstlichen Intelligenz. Aber dennoch scheiden sich so ein bisschen die Geister zwischen generischem Content, normalem Content und wie macht man es überhaupt? Content Marketing mit KI, jetzt hier im Podcast. Hier ist Radio Darmstadt auf DAB+.
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0: Und zu diesem, ich nenne es schon fast Evergreen-Thema, habe ich zwei Menschen diesmal im virtuellen Studio. Ich begrüße Vroni Hackl und Georg Neumann. Ihr beiden grüßt euch, schön, dass ihr da seid. Ich würde sagen, stellt euch gern einmal vor. Ladies first, Vroni fängt an.
2: Danke für die Einladung, Kevin. Ja, puh, wo fängt man da an? Tatsächlich bin ich so eine gar nicht Podcast-Gängerin, Hörerin, Mitsprecherin. Liegt einfach daran begründet.
0: Schön, dass du da bist.
2: Nicht mal Hochdeutsch spreche, also ein bayerischer Podcast heute und so weiter im Hintergrund. Also ich sitze hier in der Nähe von Passau und habe nachdem ich 10 Jahre lang den Bereich Unternehmenskommunikation und Marketing geleitet habe bei einem Mittelständler, nochmal den Weg zurückgemacht an die Uni, um meinen Doktor zu machen zum Thema Sprachmodelle. Wie setze ich sie ein? Was hat das Ganze mit AI-Literacy zu tun? Und was ist das eigentlich? Und gemeinsam mit dem Georg hier habe ich seit 2022, was als kleines Nebengewerbe begann, ein Unternehmen aufgebaut, wo es uns eben darum geht, Unternehmen, wie sagt man so schön, zu enablen im Umgang mit generativer KI.
3: Genau. Ich habe damals die Vroni tatsächlich über LinkedIn kennengelernt, also da auch schon wieder so zum Thema Content Marketing. Ich habe was gepostet über Bildgenerierung, habe ich ein Bild von meiner Tochter generiert, schon 2022 hatte ich mein erstes KI-Modell quasi trainiert. Das hat die Vroni gesehen und dann hat sie mich gleich angeschrieben, weil damals war das noch extremst nischig, quasi bevor ChatGPT rauskam, bevor Midjourney irgendwie groß bekannt war und so weiter, habe ich dann schon Bilder gepostet und sie war total begeistert von GPT-3 und so weiter. Und das war dann einfach ganz natürlich, dass wir gründen. Genau, jetzt habe ich mich gar nicht vorgestellt, habe bloß die Story erzählt. auch geil. Ich bin der Georg, die Vroni stellt mich gerne als Schorsch vor, weil ich bin auch in Bayern, zwar nicht in der Nähe von Passau, aber Richtung Bayreuth hoch. Und ich bin eigentlich Grafikdesigner, Fotograf, Agenturinhaber. Gibt's auch alles immer noch. Aber im Zuge von KI natürlich hat sich das ein bisschen gewandelt. Und weil ich aus diesem Bereich kam, hat mich das Thema mit Bildgenerierung auch nicht mehr losgelassen. Das heißt, Vroni ist super spezialisiert aufs Thema Sprachmodelle und ich halt super spezialisiert aufs Thema Bild- und Videogenerierung und so weiter. Und eben schon seit 2022. Und da schulen wir die ganze Zeit irgendwelche Marketingabteilungen, Agenturen, Freelancer, Selbstständige und so weiter im Umgang damit. Genau.
0: So, dann würde ich mal sagen, wir machen jetzt einen Podcast auf Bayerisch, weil ansonsten kann uns ja keiner verstehen.
2: Oh, Kevin!
3: Don't do it!
2: Just don't!
0: Du, ich kann den auch auf Österreich, das ist überhaupt kein Problem. Ein bisschen Sächsisch kann ich auch. Also, wir können den in diversen Dialekten machen, das ist kein Problem. Also, so, nicht?
3: Nein, danke.
0: Vroni hat schon gerissen.
2: Dreh mich doch an!
0: Ich hatte letztens einen Podcast mit einem Wiener, das war toll. Mhm. Ich streng mich an, Hochdeutsch zu reden, aber manchmal kommt es noch ein bisschen raus, bitte entschuldige. Und ich denke mir, ach, ich liebe diesen Dialekt.
2: Die Mischung aus dem Wiener Dialekt gemischt mit Anglizismen. Ich habe mir einen Kollegen gehabt, der hat so Sätze rausgehört wie, na, wenn's dann Skill gepost, man muss das lernen, full stop. Ach,
0: das ist
2: super.
0: Das ist auch schön. So, kann die KI eigentlich Dialekte? Das ist schon mal so die erste Frage, also ich weiß es gar nicht.
2: Ja, ich habe einen eigenen Benchmark, wo es tatsächlich darum geht, wie finde ich das passende Sprachmodell zu meiner niederbayerischen Seele. Und da habe ich da

0: Klar, wieder diverse Tests, die ja Dialekt prüfen, aber was eigentlich viel interessanter ist, sind die kulturellen Konzepte, die darunter liegen. Also nicht nur sowas zu fragen, naja, was ist gemeint mit einer schöner Leich, also schöne Leiche im Hochdeutschen, bezeichnet ja ein würdevolles Begräbnis im österreichischen Bayerischen. Aber auch das, was damit mitschwingt, beziehungsweise was da nur drunter liegt. Aber auch Wissen, wie zum Beispiel regionale Besonderheiten. Zum Beispiel gibt's hier ums Eck die Deggendorfer Gnad. Und das ist auch Teil meines Benchmarks jetzt. Also ich lasse die Sprachmodelle da immer testen, Werbetexte über die Deggendorfer Gnad zu schreiben. Und die traben da immer total begeistert los. Nur ist das so ein super krasses, altes, antisemitisches Ding. Sollte man nicht unbedingt einen blümeranten Werbetext zuschreiben. Also ja, es ist total wichtig, dass Sprachmodelle nicht nur generische Texte produzieren, sondern dass man wirklich schaut, was liegt drunter, wie arbeitet man so mit Sprachmodellen, dass auch die eigene Identität dabei nicht zu kurz kommt. Und ja, das sind dann die Feinheiten, wo man die Modelle wirklich kitzelt sozusagen.
1: Da fällt mir schon eine Sache ein. Ganz brandaktuell, ich glaube letzte Woche war das, nee, nicht mal letzte Woche, ich glaube vorgestern sogar. Ich gucke gerade nochmal, das mache ich gerade live, weil es mir gerade eingefallen ist. Und zwar hat der gute, lass mich kurz gucken, wie heißt er denn? Ich glaube Alexander Thiel. Hat gepostet unter einem Beitrag von Christian Clerici, bist du deppert? Mhm. Einfach nur, bist du deppert? Die KI von LinkedIn hat dann gesagt, diesen Post löschen wir, weil das ist Belästigung und das akzeptieren wir nicht aufgrund unserer Statuten.
0: Ja, ja, krass, oder? Genau, das sind diese Nuancen, die eben mal über Dialekt, aber also über ja, Sprache transportiert werden. Ja, tatsächlich, mein Doktorvater hat zu Hate Speech Recognition geforscht vor 10, 15 Jahren. Also wie eben LinkedIn und solche Systeme automatisiert unpassenden Content flaggen können, erkennen können. Ja, ist total spannendes Feld.
1: Georg, wie war denn bei dir eigentlich, wir gehen mal kurz in der Zeit zurück, der Anfang. Du hast schon gesagt, 2022 hast du die ersten Bilder gepostet. Mhm. Wie hast du denn das quasi dann empfunden? Also die Anfänge, ne? ChatGPT 3, wo auf einmal jeder ja dahin geklatscht ist und gesagt hat, boah, cool, ich habe das ja auch gemacht und habe mich erstmal noch gewundert, warum ich meine Handynummer eintragen muss, aber okay, sei es drum. Zum Glück wurde ich nie angerufen. Und dann ging das bei mir los, aber da habe ich noch bei weitem nicht nach Bildern gedacht. Wie waren so deine Anfänge?
2: Also ich bin lustigerweise über ein YouTube-Video in das Thema reingerutscht, habe dem richtigen Kanal gefolgt. Die haben als allererster darüber was gesagt, halt berichtet quasi, wie man eigene Modelle auch trainieren kann auf eigener Hardware. Und ich hatte halt den unfairen Vorteil, ich bin auch so ein kleiner Gamer, das heißt ab und zu zocke ich auch mal und habe deswegen eine passende Grafikkarte im Rechner und konnte das deswegen auch gleich ausprobieren. Also das war so der unfaire Vorteil. Weswegen ich da reingerutscht bin, habe mich dann total durchkämpfen müssen, weil damals gab es null Dokumentation, also nada, niente, nichts und du konntest ja auch noch keine KI fragen, wie es funktioniert. Das heißt, ich habe mich da bestimmt 2 Wochen lang durchgekämpft, bis ich das überhaupt mal gebacken bekommen habe, dass da ansatzweise was dabei rauskam. Die Qualität war absolut unterirdisch, kannst du nicht vergleichen mit heute, aber ich habe halt einfach dann schon gemerkt, hey Heilige, das wird unsere Branche entsprechend ein bisschen über den Haufen werfen. Deswegen bin ich da halt immer tiefer rein, habe mich weiter damit beschäftigt und habe halt gleich dann beschlossen, hey, das muss ich in Agenturen reinbringen, das muss ich Grafikdesignern, Fotografen und so weiter beibringen, weil das wird vieles verändern. Und so ist es ja auch dann schlussendlich geworden. Das heißt, mittlerweile sind wir auf einem Qualitätsniveau, das du teilweise nicht mehr von echten Bildern unterscheiden kannst. Also das ist nicht nur teilweise, in vielen Fällen mittlerweile sogar schon.
1: Ich glaube, beim Video vor allem, ne? Es gibt ja den Benchmark, Will Smith isst Spaghetti. Das waren ja so die Anfänge vom Video, da hat er ja Spaghetti gegessen, da dachtest du dir mal, lieber Herr Gesangsverein, ja, Horrorfilm. Und jetzt sitzt er ja, ich glaube 2026 Version, da sitzt mit seinem Sohnemann auf einer Terrasse und unterhält sich und isst da Spaghetti. Und du kannst nicht mehr unterscheiden, ist es KI oder ist es echt, wenn es gut gemacht ist. Ich meine, Amazon hat jetzt zum Beispiel den schönen Film Deadly Patient wieder zurückgenommen, weil die KI-generierte Synchronisation, ja, schwierig.
2: Ich sag mal, schwierig. Ich hab's nicht gehört, das war echt unterirdisch.
1: Wie war das? Ich wollte da gestorben haben oder sowas, ne? Ich liebe dich, ich weiß, geh weg!
2: Da hat jemand Hey Jen auf Temu bestellt.
1: Ja. Mit oder ohne Gebühr jetzt? Ich weiß es nicht. Ich glaube, da noch ohne Gebühr. Ohne Zollbeschränkung. Also, aber du hast schon recht, oder ihr habt ja beide recht, ne? Also jetzt zum Beispiel, du kannst, wenn es gut gemacht ist, der Prompt gut ist, du ein gutes Modell hast, kannst du es ja nicht mehr unterscheiden. Oder zumindest solltest du es nicht mehr unterscheiden können. Derjenige, glaube ich, der damit täglich arbeitet, kannst du es noch unterscheiden, Georg? Oder könnt ihr es unterscheiden, Georg, Woni, wenn euch was vorgelegt wird?
0: Die Frage ist, ob es eine Rolle spielt. In vielen Fällen spielt es einfach keine Rolle. Also
1: jetzt wird's interessant.
0: Also der Inhalt entsteht ja beim Empfänger, nicht unbedingt beim Sender. Und wo lege ich dort eigentlich Wert drauf? Also wie gehe ich damit um? Und hat's Implikationen, also rechtlicher Art oder ja.
1: Also gerade jetzt machen sie sich ja alle rum auf LinkedIn und so weiter. Wenn du irgendwie ein Aufsteller siehst, DIN A2, DIN A1, was ja vollgeklatscht ist mit Text und Bild und hast du nicht gesehen, wo ja sich jetzt ganz viele aufregen, dass das KI generiert ist. Da ist jetzt dann die Frage, Woni, du hast es schon eben gerade angesprochen, muss ich mich da aufregen? Hat das eine Relevanz?
0: Nee, das ist wieder Trend aus meiner Sicht und der wird ja wieder vorübergehen. Also ich verstehe du auch die Aufregung nicht sozusagen.
2: Also dieser GPT-2-Slop, über den sich gerade beschwert wird, also da geht es halt um das neue Bildmodell GPT-2 Image, genau, von OpenAI, das halt einfach von ChatGPT aus super leicht zugänglich ist. Also auch mein Sushi-Haus des Vertrauens hat mir jetzt eine neue Speisekarte in die Hand gedrückt, das halt definitiv damit generiert wurde.
1: auch gut.
2: Und ich meine, es ist besser als vorher. Also von daher nehme ich es in Kauf. Natürlich ist es jetzt eine Welle, die gerade geritten wird, weil es halt die Zugänglichkeit einfach sich gewandelt hat. Was früher umständlich mit Canva gemacht wurde ganz früher noch beauftragt, wo das ein Designer setzen musste. Oder the worst case war, jemand hat es in Word selbst gesetzt mit irgendwelchen wie hießen die, Clipart-Bildchen drauf und solche Späße. Also das ist halt einfach immer dieser Wandel. Das ist einfach immer eine Welle, die kurz geritten wird. Es wird sich jetzt vielleicht satt gesehen, dann wird auch vielleicht mein Sushi-Haus irgendwann mal wieder einen Grafiker beauftragen, wenn sie genug Gegenwind bekommen oder auch nicht. Wird sich zeigen.
0: Ja, schmecken muss es dem Empfänger. Ist ja immer so in der Kommunikation.
1: Auch. Gerade beim Sushi wäre auch frischer Fisch ganz nice. Aber das habe ich ja jetzt auch schon festgestellt, dass ganz viel auf LinkedIn, aber auch auf TikTok und so weiter, ich meine, die machen sich gerade noch über ein paar andere Sachen rum, wo ich mir denke, mein lieber Gott, man könnte ja auch mal die Kirche im Dorf lassen. Aber gerade auch was jetzt Design angeht, und jetzt kam ja, glaube ich, auch noch Claude Design dazu und ich erstelle mittlerweile ja auch schon Bilder mit was ist das, GPT Image 2 über Neuroflash. Wenn die sind, also teilweise sind die so gut gemacht. Ich meine, mein Gesicht wird immer noch so ein bisschen zerhaspelt, aber ich glaube, das liegt eher an mir anstatt am Modell. Wie schult ihr denn? Ich meine, ihr habt ja auch eine Agentur, ihr habt ja auch gegründet und schult entsprechend ja Unternehmen in dem Ganzen. Wie geht ihr denn da vor? Also ich meine, jeder macht ja momentan irgendwas. Also wirklich irgendwas. Da kommt der Mitarbeiter, ich hab da jetzt mal was vorbereitet. Ich hab hier ChatGPT, das ist kein Problem. Ich mach das mal schnell, das mach ich dir. Und dann macht er da irgendwas. Ob das jetzt überhaupt unternehmenskonform mit CI etc. ist, hast du nicht gesehen, weißt du nicht. Ich meine, das ist ja bei mir nichts anderes. Jetzt nutzen mein Kollege und ich nutzen Neuroflash. Sales macht auf einmal ChatGPT etc. Wir sind jetzt gerade am Überlegen, ob wir Langdog einführen. Wie schult ihr? Wo fangt ihr an? Oder wo stehen die Unternehmen, die da gerade die auf euch zukommen?
0: Mein grundsätzlich ist alles, was du gerade angesprochen hast, ist ja Teil des Ganzen. Um es vornehm zu sagen, das ist die Explorationsphase.
1: Du kannst das auch gerne salopp sagen. Alles
0: probiert gut. Probiert werden und genutzt werden. Und da entsteht natürlich auch Slop. Aber wie ist es so schön? Man lernt aus Fehlern. Fail forward. So macht man das doch. Und man schult dabei auch, ob man will oder nicht, sein eigenes Qualitätsverständnis. Wir setzen das immer voraus, dass die Leute ohnehin schon differenzieren können, was gut ist und was schlecht ist. Aber da etablieren, wo KI dann professionell eingesetzt wird. Und diesen Übergang, den begleiten wir. Und der Georg beispielsweise, der geht dann hin und ja, bevor ich da jetzt weiter erzähle, was du immer machst, Georg, erzähl du.
1: Also, das ist ein schöner Podcast heute. Herrlich.
2: Wir müssen die Leute teilweise ein bisschen einfangen, weil in dieser Explorationsphase passiert halt extrem viel einfach auch auf Laienwissen und so weiter. Und wir starten erstmal ganz kurz bei den Basics. Das heißt, wir holen die erstmal wieder runter, nivellieren die sozusagen und schulen erstmal so ein bisschen Basiswissen. Wie funktioniert das ganze System überhaupt? Was steckt auch rechtlich dahinter? Da muss man ja auch viele Leute noch einfangen, bevor sie auch in Gefahren reinlaufen. Das ist auch ein großes Thema. Erst recht jetzt, wenn man auf den Kalender blickt, jetzt gibt's bald die Kennzeichnungspflicht und solche Späße. Und dann auch, wie man überhaupt vernünftig promptet, weil da galoppiert jeder so ein bisschen los und probiert sich aus, verrennt sich vielleicht auch mal und ist dann vielleicht auch frustriert und die Leute müssen wir erstmal wieder so ein bisschen einfangen, wenn sie losgaloppiert sind. Einfach mit so ein paar Best Practices, die wir eben nicht nur aus unserer Praxis ziehen, sondern auch bei Froni aus Forschungsarbeiten und sonst was. Und dann gehen wir mit den Kunden meistens wirklich an möglichst reale Projekte. Manchmal sind es fiktive Projekte, die zumindest der Realität entsprechen. Manchmal aber auch, wenn es möglich ist, direkt an Kundencases oder an realen Produktlaunches, Go-to-Marketing, Go-to-Market-Kampagnen und so weiter. Weil umso greifbarer das für die Leute ist, umso besser. Ganz einfach.
1: Und du hast gerade was angesprochen, sorry, wenn ich da unterbreche, nur für die, die es jetzt gerade hören. Der Podcast kommt jetzt im August raus. Wir nehmen aber schon im Juli auf. Deswegen hast du gesagt, da kommt bald die AI-Kennzeichnungspflicht. Die kommt am 2. August. Also wir nehmen vor August auf, aber der Podcast kommt im August. Also ist dann die Kennzeichnungspflicht schon da. Nur mal ganz kurz zur zeitlichen Einordnung. Sorry.
2: Ja, genau. Ja, und dann in unseren Schulungen geht's halt möglichst schnell an die Praxis. Also die Leute werden dann gleich auf die Tools losgejagt. Da haben wir natürlich auch Tipps mitgebracht, weil im Tool-Dschungel, den es da gibt, haben sich so ein paar für uns rauskristallisiert, die super gut funktionieren und auf die sich auch dann unsere Kunden sehr schnell einlassen, weil es halt eben No-Brainer sind. Kann ich ja, wenn es von Interesse ist, können wir da mal näher reingehen später, aber da etablieren sich ein paar. Mhm. Genau, und dann gibt's auch noch bei uns das Thema, weil das Problem ist, nach einer Schulung stehen die Leute da, sind wieder in ihrem Alltag gefangen und kommen vielleicht auch gar nicht dazu, das überhaupt in die Anwendung zu bringen. Und da weisen wir natürlich die Unternehmen auch darauf hin, dass sie da Raum dafür schaffen müssen, dass die Leute sich ausprobieren dürfen können. Eben dieses Fail-Forward auch, man muss regelmäßig diese Grenzen testen. Wir sind aber auch im Nachgang meistens noch für diese Unternehmen da. Das heißt, da gibt's dann Q&A-Sessions und Co. und so weiter. Genau, also das ist nicht ein abgeschlossener Termin sozusagen.
0: Nee, ja. Und was eben auch zunehmender Größe der Rolle spielt, ist dieses, ja, auch strategische Begleiten der Organisationen. Also beispielsweise, die kommen dann in Schulungen und sagen, wir haben schon 50 Use Cases auf unserer Liste. Und dann sage ich halt, cool, jetzt spulen wir mal ein Jahr nach vorne, wir haben alle 50 Use Cases durchautomatisiert, was machen wir denn jetzt? Und dann ist es genau wie jetzt, dann ist Stille. Und ja, da mehr arbeiten wir. Also wie kann ich nicht nur diesen Effizienzgedanken reinbringen, sondern eben auch bewusst KI dafür zu nutzen, Potenziale zu heben, die ohne KI einfach nicht möglich waren.
1: Aber du hast schon gesagt, automatisieren. Aber wo sind denn dann, Georg, wo sind denn dann die Basics? Also ich meine ganz viel, ich sehe es jetzt nur aus der Marketingbrille. Ich nutze die künstliche Intelligenz vornehmlich für die Erstellung von Content. Ja, sei es jetzt Blogartikel, sei es Newsletter, sei es whatever. Ich code jetzt auch so ein bisschen mit Claude Opus und habe da so ein, zwei Sachen auf der Website gemacht und einen Zufallsfolgengenerator und hast du nicht gesehen, wo, glaube ich, jetzt jeder Entwickler die Hände über den Kopf zusammenschlägt, aber ich habe es einfach mal probiert. Wo sind denn aber die Basics?
2: Spezielles bei der Bildgenerierung oder was meinst du?
1: Ja, also generell, also wenn du jetzt anfängst oder wenn ihr anfangt zu schulen, du hast ja gesagt, ihr geht erstmal ein Stück zurück und dann geht ihr erstmal zu den Basics. Was sind denn die Basics, was man dann oder was die machen sollten?
2: Muss ich jetzt Froni überlassen, weil darüber hat sie quasi ihre Doktorarbeit geschrieben.
1: Also, Entschuldigung, Dr. Froni Hackel, sorry.
0: Naja, bitte, also.
1: So viel Zeit muss sein.
0: Ja, es ist tatsächlich so, dass wir in den Grundlagenschulungen erstmal versuchen, ein gemeinsames Vokabular bei den Leuten herzustellen und das auch zu verankern. Was meine ich damit? Also so Dinge wie zum Beispiel, dass Trainingsdaten einen Effekt haben auf die Qualität des Outputs. Das sind einfach so Aussagen, die jeder so für sich trifft, aber das Wissen ist nicht verankert. Und da machen wir beispielsweise mal eine kleine Übung, um Trainingsdaten gemeinsam zu erzeugen, dann zu prüfen, wie der Output ist, der dabei rauskommt und warum der so geworden ist. Also wir schauen uns das dann auch an. Wir sprechen nicht nur über Trainingsdaten, sondern eben auch über das ständige Missverständnis, dass ChatGPT ein Sprachmodell ist. Also ich versuche wirklich immer den Leuten differenzierte Betrachtung beizubringen. Also zum Beispiel, ChatGPT ist kein Sprachmodell, es ist ein KI-System. Eine Komponente davon ist das Sprachmodell. Eine weitere Komponente könnte Websuche sein oder Aktionen oder ein Taschenrechner wie die Python-Umgebung. Und sobald man das einmal internalisiert hat, dieses Wissen, hat man halt eine viel größere Freiheit, wenn man Systeme betrachtet wie Langdog, Claude. Man kann das deutlich besser einordnen. Man wird erstmal in die Lage versetzt, die Begriffe besser zu verstehen und dann eben auch Entscheidungen zu treffen und sich mit den TeamkollegInnen zu unterhalten. Weil da ist auch tatsächlich so, dass die Leute sehr oft aneinander vorbeireden, weil einfach die grundlegenden Begriffe nicht geklärt haben.
1: Aber das ist interessant. Also ich habe auch immer gedacht, dass ChatGPT Sprachmodell, Punkt. Nee. Jetzt sagst du, das ist nur eine Komponente. Ach so.
0: Ja, und plötzlich hast du eben viel mehr Handhabe in der Auswahl des passenden Systems. Naja, ich brauche jetzt nicht unbedingt ein KI-System, das jetzt eine, ja, keine Ahnung, Websuche hat, sondern ich brauche vielleicht ein KI-System, das Zugriff hat auf meine Daten. Keine Ahnung.
1: Ja, weil du gerade gesagt hast, ne, du machst erstmal Trainingsdatengenerierung. Da gehst du ja halt schon auf ein KI-Modell, was du dann selber hostest, würde ich sagen, weil ansonsten sind ja die Daten trainiert, oder?
0: In dem Fall nutzen wir einfach eine vorgefertigte Übung von Google tatsächlich.
1: Ach so, gibt's sowas? Das wusste ich auch nicht.
0: Ja, richtig.
1: Also ich meine, es gibt ja zumindest was ich... Ja, gerne, also die begleite ich. Ich stelle das Mikrofon auf und dann gucken wir mal. Aber ich nenne es jetzt einfach mal den grünen Apfeleffekt. Wenn du Apfel eingibst in der Bildsuche bei KI, kriegst du nur grüne Äpfel, weil das, glaube ich, nur mit grünen Äpfeln trainiert wurde.
0: Es ist so, man spricht vom Symbol Grounding, weil du gerade Apfel sagst. Wir lernen Konzepte über unsere verschiedenen Sinne, über unsere Erfahrungen beispielsweise. Wir kennen den Apfelbaum, wir haben schon mal einen Apfel gerochen, wir haben reingebissen, wir wissen, die können rot sein, grün sein, gelb sein, wie auch immer. Und Sprachmodelle beispielsweise können ja nur das Konzept Apfel erlernen über Texte über Äpfel. Und ich bin da eben zu einer überragenden wahrscheinlich Mehrheit der Trainingsdaten, der Verweis auf grün mit dabei steht, dann wird das eben auch das wahrscheinlichste Ergebnis sein. Ja, aber das ist dieses Symbol Grounding und das ist ja das, was uns als Menschen eigentlich nicht ersetzbar macht durch KI, weil der Bezug zur Realität, ja, der entsteht eben über diesen Erfahrungsraum. Eigentlich eine uralte These, die ist 30 Jahre alt oder so, Symbol Grounding, ich weiß jetzt nicht auswendig.
1: Uralte These ist 30 Jahre alt. Ich bin 36, da kann ich gleich in die Kiste hüpfen. Dankeschön.
0: In dem Feld.
1: Ah, herrlich. Okay, das heißt, ihr fangt erstmal da an. Also man muss erstmal die Begriffe richtig definieren. Okay, da habe ich auch schon wieder was gelernt, weil ich habe wirklich gedacht, ChatGPT und so, das ist ein Sprachmodell. Nein, das kann viel mehr sein.
0: Okay, ach, bei uns sind total oft Leute in der Schulung, die schon 3 KI-Schulungen hatten und irgendwie nicht vorankommen. Und ja.
1: Ich hatte noch keine eine, muss ich dir ganz ehrlich sagen. Ich habe das alles irgendwie Learning by Doing und hast du nicht gesehen. Aber wenn die Mitarbeiter jetzt kommen und ihr lernt erstmal die Basics und macht erstmal und tut erstmal etc. pp. Wie weit sind die oder was machen die überhaupt damit? Gehen die quasi rein ins Modell, ist jetzt egal ob ChatGPT, Claude, Gemini, hast du nicht gesehen, und klimpern da wild drauf rum und laden einmal alles hoch und denken, naja gut, mei, das passt schon, gell? Wenn ich da jetzt meine Blutergebnisse reinsetze und wenn ich meine Steuererklärung da reinschmeiße und mal gucken, was bei rumkommt und hast du nicht gesehen. Wie ist denn das Level da draußen momentan?
0: Also bei dem Punkt, bei der Datensensibilität, ich glaube, da hat die ganze Angstmache total gewirkt. Also sowas wie supersensible Daten, das sehe ich gar nicht mehr oft eigentlich. Also tatsächlich ist manchmal eher eine Übervorsichtigkeit, die man eben aus diesem gelernten Verhalten überträgt in mittlerweile tatsächlich datenschutzkonforme Systeme, die meinetwegen lokal bei den Unternehmen laufen, integriert sind, on-prem und so weiter. Aber die Leute trauen sich dennoch nicht, eben weil diese Kampagne wirklich durchgerollt ist.
2: Also zumindest in den Unternehmen sind sie vorsichtig, was sie privat machen, ist nämlich ja, auf stimmt. Einem anderen Blatt.
1: Ich weiß ja nicht, ob auch die Mitarbeiter sagen, also privat mache ich, weiß ich nicht was, ja. Wirklich Steuererklärung einmal rein, komplett reingepfiffen und dann mal geguckt, gib mir mal bitte Optimierungspotenzial in meinem Hauptvordruck. Habe ich da noch irgendwas, was ich machen muss oder sowas nach dem Motto? Oder kommen da Leute zu euch, die dann auch sagen, also privat mache ich das und das?
2: Ja.
1: Und was macht ihr dann? Also klatscht ihr einem dann euer Buch ins Gesicht oder und sagt, oh Gott, das will? Oder sagt ihr, ja, das kannst du machen? Ist halt scheiße? Oder wie?
2: Man muss halt einfach ein Verständnis dafür schaffen, was sind denn kritische Daten? Wenn jemand für sich privat entscheidet, dass er da seine eigenen Daten reingibt, dann ist mir das ehrlich gesagt egal. Er muss bloß vorsichtig sein, was er mit Daten von anderen macht. Das ist halt einfach das Thema Datenschutz. Und da sind wir in Deutschland, glaube ich, schon ganz gut geprägt, dass wir auf Daten achten sollten. Natürlich gibt es auch Ausreißer. Aber ich will auch diese Exploration ehrlich gesagt gar nicht unterbinden. Man muss bloß einfach ein Verständnis dafür schaffen, in welcher Preisstufe ist man dann zum Beispiel unterwegs. In einem kostenlosen ChatGPT-Account gebe ich zum Beispiel an OpenAI deutlich mehr ab, an Rechten auch mit den eigenen Daten umzugehen, als bei einem Enterprise-Account und so weiter. Das Verständnis wollen wir halt auch schulen. Also datenschutzrechtlich bist du halt einfach bei den höher bezahlten Stufen meistens besser aufgestellt. Das ist so ein Thema.
1: Und da müssen wir ja auch immer, es werden keine Daten zu Trainingszwecken rausgegeben oder so. Ist das dann wirklich so? Ich weiß es nicht. Ich habe jetzt aber auch noch nie die Datenschutzbestimmungen und die allgemeinen Geschäftsbedingungen von Claude, ChatGPT und so weiter gelesen. Da muss ich ja auch ehrlich sein. Wer liest denn schon die 30 Seiten? Ich weiß es nicht. Habt ihr die gelesen?
2: Nur ausgewertet mit KI.
0: Wir haben uns beraten lassen.
1: Wir haben uns beraten lassen. Okay.
0: Ja, also das ist tatsächlich so, man ist ja in regem Austausch und ich habe beispielsweise Unternehmen, für die ich früher öfter mal als Freelancerin Texte geschrieben habe und die sind Datenschutzexperten, genau. Und klar, man muss ja entsprechend absichern, Expertise reinholen, gerade wo man merkt, dass man die eigenen Grenzen erreicht.
1: Wo sind denn dann bei euch momentan die Kunden mehr beheimatet? Ist es ChatGPT, ist es Claude, ist es Gemini, ist es Mistral, ist es was anderes, ist es bunt gemischt? Gibt es da irgendwie momentan Favoriten, was die haben?
2: Da ist durch die Bank eigentlich alles dabei, würde ich sagen. Was wir in letzter Zeit vermehrt sehen, ist Langdoc zum Beispiel. Einfach auch tatsächlich aus Datenschutzgründen ist es ein beliebtes Tool und einfach weil es auch eine Plattformlösung ist. Ansonsten bunt gemischt, ChatGPT, Copilot, selten mal Gemini, tatsächlich. Gemini begegnet uns relativ selten, oder Froni?
0: Stimmt ja. Tatsächlich.
1: Stimmt, ja, den Copiloten gibt es ja auch noch. Nutzt ja,
2: dem begegnen wir uns sehr häufig, weil es halt in deutschen Unternehmen zum Standard wird, weil es die bequemste Lösung ist für die IT-Abteilung zur Implementierung.
1: Ist halt da, also wenn du sowieso Office hast, das ist halt da, aber ich weiß nicht, also ich meine, jetzt habe ich gerade, ich glaube auch gestern gelesen, irgendwie die ganzen ChatGPT und Claude-Modelle oder Anthropic und OpenAI wird quasi jetzt rausgeschmissen aus Copilot. Microsoft setzt jetzt auf ihre eigene KI. Ah ja, kann man mal machen. Ich bin ja mal sehr gespannt. Ich nutze den Copilot, auch wenn ich ihn hier auf meinem Windows-Rechner habe. Ich habe den noch nie genutzt.
0: Ja, der legt aber tatsächlich ja zu in der Qualität. Aber der Microsoft Cosmos, der ist unser tatsächlich ein Stück zu groß, den zu durchblicken. Sag ich jetzt nochmal, da hängt ja so viel dran und man hat da so viele Möglichkeiten über den Studio-Bereich beispielsweise. Also da haben wir tatsächlich auch eine Trainerin, die sich darauf spezialisiert hat. Genau.
1: Ich bin da, also Copilot ging noch nicht an mich. Also ich habe mir sagen lassen, Claude Code zum Beispiel setzt sich ja auf Claude Opus. Jetzt habe ich ja kein Claude Code, aber ich habe Opus durch Neuroflash und kann das da entsprechend machen. Deswegen habe ich das jetzt getan. Mit Copilot, wie gesagt, noch nie so richtig was gemacht, weil immer, wenn ich mal was probiert habe, dann hat er gesagt, kann ich nicht. Habe ich gesagt, alles klar, gut, dann lass es halt einfach. Nutze ich halt ein anderes Modell. Aber wie arbeiten überhaupt, also das, was ihr jetzt mitkriegt oder was ihr schult, was ihr macht, wie arbeiten überhaupt Sprachmodelle? Arbeiten die alle gleich? Arbeitet Claude anders als Gemini? Arbeitet Gemini anders als Copilot? Wie muss ich mir das denn, also, ich meine, was ich tue, und ich sage das ja immer im Podcast, ist, ich klepper da was rein, im Chatverfahren, deswegen, ich sage halt immer, das heißt ChatGPT, weil ich mit dem Teil chatte, und dann kommt was raus. So. Aber wie ein Sprachmodell arbeitet, darüber habe ich mir noch nie Gedanken gemacht. Wie arbeitet so ein Ding überhaupt?
0: Naja, grundsätzlich ein zentraler Begriff ist dann natürlich ja das Kontextfenster, also alles, was wir reingeben und was rauskommt, kommt zu einer bestimmten Textmenge als ganzes Paket an das Sprachmodell quasi geliefert. In der Inferenz wird dieses ganze Kontextfenster bearbeitet, berücksichtigt und das ist halt der Effekt, wo wir denken, das Sprachmodell wird gerade trainiert werden, wir damit interagieren, was natürlich nicht der Fall ist. Der Kontext wächst für das System und deswegen werden die Antworten zutreffender. Bis das Ganze dann kippt und mitten im Gespräch das System einfach schlagartig dümmer wird, weil es natürlich das Kontextfenster mit unseren Eingaben und Ausgaben nach unten wandert und irgendwann fällt der oberste Teil der Konversation dann auch wieder raus.
1: Ach so.
0: Ja, schau, Kevin.
1: Das könnte einiges erklären, warum der manchmal meinen Code vergessen hat.
2: Maybe.
1: Ach, weil das dann oben nicht mehr da ist. Ach so.
2: Das Schöne ist ja, manche KI-Systeme, wir haben ja gerade schon den Begriff KI-Systeme gelernt, die machen jetzt von selbst schon eins, wenn das Kontextfenster droht voll zu laufen sozusagen, dann machen sie sich selbst eine Zusammenfassung vom bisherigen, und damit sie wieder eine neue Grundlage haben, um weiterarbeiten zu können. Also zum Beispiel ein Claude-Client macht das von selbst.
1: Aber ich als Nutzer sehe ja nicht, wann das Fenster voll ist. Ne? Das sagt mir ja das Ding auch nicht so nach dem Motto, ey, ich bin gleich voll. Wie wär's, wenn du mal ganz kurz auf Zusammenfassung drückst, damit ich den Kontext habe? Das sehe ich nicht. Ich bin ja quasi dann aufgeschmissen, erstmal.
0: Ja.
1: Nee, aber das ist ja wichtig zu wissen. Das wusste ich wirklich. Jetzt habe ich schon echt so viele Podcast-Folgen gemacht über KI. Lerne ja immer gerne noch was dazu. Wusste ich nicht, dass das, wenn ich mit dem Ding ganz lange interagiere, chatte, mache, tue, optimiere etc. pp., das oben irgendwann mal abgeschnitten und dann tschüss. Warum? Warum?
0: Also das Kontextfenster ist, wie gesagt, begrenzt, aber wir haben da massive Fortschritte gemacht. Also es war beispielsweise, als ChatGPT rausgekommen ist, war das Kontextfenster kurzzeitig noch bei 4000 Tokens, also circa 3500 Wörter. Und ist aber dann ziemlich schnell auch angewachsen auf 32.000 Tokens beispielsweise. Aber es gibt auch Sprachmodelle, die meinetwegen 1 Million Token oder sogar noch mehr umfassen können.
1: Also es geht um die Token. Das macht natürlich Sinn.
0: Genau, das Kontextfenster oder begrenzte Tokenmenge, die es verarbeiten kann gleichzeitig. Ja.
1: Was mache ich denn dann, damit das nicht so voll läuft? Hau ich gleich einen richtig geilen Prompt da rein? Wenn ja, was für einen? Also, oder chatte ich wie natürliche Sprache mittlerweile? Ich habe mal gehört bei einem anderen Podcast, ich soll jetzt wirklich natürlich sein. Also ich soll, wenn ich jetzt mit Claude oder mit irgendwem babbel übers Handy, natürlich babbeln. Ich soll mich nicht verstellen und soll nicht ins Hochdeutsche verfallen und soll nicht sagen, du bist jetzt das und das und du machst für mich das und das und du hast übrigens 20 Jahre Berufserfahrung, sondern du sollst einfach sagen, ey du alter Zipfelklatscher, mach jetzt mal, ich will da jetzt was, gell? Aber Twint, wie mache ich
0: das? Das ist Geschmackssache und Erfahrungswerte. Also es gibt keine Prompting-Polizei, die da irgendwie auftaucht und sagt, ah, das machst du nicht.
1: Die Prompting-Polizei, das finde ich aber schön.
0: Es ist tatsächlich, es gibt eigentlich kein richtig oder falsch. Womit, also ich kann jetzt natürlich datenbasiert da argumentieren und sagen, naja, Role-Prompting bringt dir gar nichts, wenn du die inhaltliche Qualität optimieren möchtest. Hinsichtlich Tonalität kann es schon Effekte bringen, also auch da nochmal dieser Mythos, lass Role-Prompting weg, das bringt nichts. Man muss es differenziert betrachten, hinsichtlich der Tonalität eben schon. Genau. Und dieses dialogische Verfahren im Prompten, ja, ich habe das natürlich auch oft, wenn ich jetzt beispielsweise wenn ich irgendwas entwickle oder selber noch gar nicht weiß, wo mein Standpunkt ist, aber sobald ich den weiß, starte ich auch einen neuen Chat und mache einen umfassenderen Prompt, wo wirklich alle Informationen auch drin sind, die relevant sind. Warum das Ganze? Weil wir natürlich das Kontextfenster dann entsprechend gefüllt haben und wenn unser Gespräch in eine bestimmte Richtung gegangen ist, dann kann man da auch nicht mehr raus. Also dann ist das sozusagen schon ja vorgeprägt, was da als nächstes wieder rauskommen kann. Und man spricht ja von Skewness, also wird dann ein Stück weit schief. Aber wenn ich entsprechend einen umfangreicheren oder konkreteren Prompt, umfangreich heißt ja nicht gleich konkret, habe, dann umgehe ich diese Problematik gegebenenfalls auch ein Stück weit. Mir ist halt immer... Also mir hilft es immer dabei, wenn ich merke, okay, das ist jetzt tatsächlich etwas, das in Richtung Prozess geht, was ich jetzt gerade mit dem System bearbeite, dann mache ich ein Skill draus. Dann ist der ja übergreifend aktiv, beziehungsweise kann aktiviert werden. Und ja, Das ist momentan so meine Herangehensweise an das Thema.
1: Also alles, also quasi mit Skills lösen, dann den Skill aktivieren und dann wird das quasi ein Stück weit, also ich nenne es mal skill-lastiger in dem Moment. Also wenn ich dann ein Prompt mache, weiß nicht, ob das die richtige Ausdrucksweise, aber ich sage dann immer, der Meta-Prompt greift dann quasi auf, oder ist dann quasi der Skill und dann wird das entsprechend so, wie ich das haben will. Oder ich glaube, es heißt sogar Direktive, wenn wir es in einem richtigen Sprachgebrauch bringen. Du lachst schon, Georg. Ich hoffe, ich habe jetzt gerade keinen Fehler
2: gesagt. Nein, ich musste bloß einfach an Star Trek denken.
1: Ich hab's noch nie gesehen. Entschuldigung. Weder Star Trek noch Star Wars. Ich hab's noch nie gesehen.
2: Alles gut. Das war einfach meine Assoziation. Ich bin ein sehr bildhafter Mensch. Ich hatte sofort die richtige Star Trek Filme und Folgen im Kopf. Deswegen musste ich einfach schmunzeln.
1: Das war nicht schlecht. Aber automatisiert ihr da mittlerweile auch? Also nutzt ihr quasi dann die KI auch bei Kunden, um entsprechend Prozesse zu automatisieren, also KI-Agenten oder Prozessautomatisierung anzulegen, der dann quasi irgendwie NN-mäßig irgendwas anreichert oder etc. pp. Oder wie ist da momentan der Stand der Dinge bei den Unternehmen, was ihr so seht?
0: Ja, das erste ist natürlich auch das Thema Erwartungshaltungen. Also es ist vielen nicht bewusst, dass sie im Vergleich zu Automatisierungen, wie wir das früher hatten, klare Entscheidungen habe, beziehungsweise genau weiß, wie es dann weitergeht. Ich habe ja mit einem Sprachmodell ein nicht deterministisches System. Das heißt, da, wenn ihr einen sauberen Prompt habt, dann kommt da vielleicht so 90% immer das raus, was ich brauche, aber in 10% der Fälle vielleicht eben etwas gar nicht Brauchbares. Und das ist eben, ein Thema, das man erst einmal in den Köpfen verankern muss, dass eben die Zuverlässigkeit auch davon abhängt, an welchem Prozessschritt ich tatsächlich auch KI involviere. Tatsächlich wird das voll oft durcheinander geworfen, oder Schorsch? KI ist gleich Automatisierung, stimmt halt so nicht.
1: Wie machst du das dann, Georg?
2: Ja, ich habe verschiedenste Alltagstätigkeiten, die mich einfach aufhalten oder die mich nerven und die kann ich mit, weil ich nutze zum Beispiel jetzt aktiv Claude im Moment, da kann ich schon unkompliziert auch ohne starre Prozessketten Automatisierung machen. Das ist ja auch das Thema. Früher, wenn man Automatisierung hört, dann denkt man ja häufig an so starre Muster, die täglich einmal ablaufen, so nach dem Motto. Aber es hat ja ganz viele Facetten. Zum Beispiel, jetzt sind wir schon in so einem starren Prozess, aber zum Beispiel kriege ich einmal am Tag so einen Tagesüberblick, was steht heute an, was ist mir gestern durchgerutscht und so weiter. Dann habe ich noch einen anderen Prozess, der einmal mir täglich im HubSpot meine Aufgaben anlegt. Automatisiert aus meinen E-Mails, aus meinen Transkripten von Calls heraus und so weiter. Aber dann habe ich zum Beispiel auch einfach ein Projekt, in dem ich Angebote erstelle. Da gebe ich meine Transkripte rein, eine Angebotsvorlage entsprechend und dann werden mir die Angebote entsprechend schon von Claude angepasst. Das ist ja auch Automatisierung, weil Claude meine PowerPoint-Präsentation für die Angebote anpasst.
1: Also zu Claude Cowork dann, ne?
2: Genau. Ja. Ich nutze in dem Fall Claude Cowork, einfach weil es super komfortabel ist und weil er einfach auch das Recht hat, Daten zu bearbeiten oder auf Daten lokal zuzugreifen. Und ich ihm deswegen eben nicht mehr dieses Kontextfenster selbst füllen muss, sondern er holt sich das quasi dann von alleine. Also das ist super praktisch. Also man kann mittlerweile super leicht so kleine Alltagsaufgaben, die einen sonst bloß aufhalten, gerade so Recherchethemen, Datenzusammenfassungen und so weiter, super gut automatisieren und sich damit einfach wieder Zeit wirklich für die kreative und strategische Arbeit schaffen. Weil sonst hätte mich allein schon der Tagesüberblick minimum eine halbe Stunde aufgehalten. Oder dass ich meine HubSpot-Aufgaben anlege aus meinen E-Mails heraus. Hätte mich sonst minimum eine halbe Stunde gekostet. Und jetzt ist das einfach eine Automatisierung und ich habe eine Stunde mehr Zeit für tolle Podcast-Aufnahmen.
1: Dankeschön. aber quasi, das heißt, bei dir ist jetzt Claude Cowork greift auf Outlook und hast du nicht gesehen zu und erstellt dir daraus eine Übersicht. Wenn du deinen PC hochfährst, steht da dann Servus Church, hier sind deine Aufgaben vom heutigen Tag. Und dann macht er da. Und dann kommt, ach übrigens, du faule Nuss, das hast du gestern vergessen, so nach dem Motto.
2: Ich hab letztens genau diese Automatisierung nochmal angelegt und habe ihm auch gesagt, er soll mich doch bitte nerven, wenn mir was durchrutscht. Und er hat mir dann ernsthaft die Frage gestellt, also er hat mir dann verschiedene Optionen genannt, einmal täglich, einmal wöchentlich oder als dritte Option war hartes Eskalieren. Das hat mir Claude von sich aus vorgeschlagen, die Option. Und die fand ich auch gut.
0: Was ist denn dann an die Froni? Und bei mir umkehrt dann an dich.
1: Was ist denn hartes Eskalieren? Steht dann da, rufe Vroni an. Und bei Vroni ploppt dann auf, Vroni, erinnere Schorsch an Aufgabe XY.
0: Ja gut, der Georg hat seine Hausaufgaben nicht
2: gemacht. Also ich habe es noch nicht durchgeführt, weil als nächstes will ich auch noch Claude Zugriff auf WhatsApp geben. Und dann, ich will tatsächlich, dass er hart eskaliert und mich wirklich mit WhatsApp-Nachrichten bombardiert, wenn mir irgendwas Wichtiges durchrutscht. Das ist dann hartes Eskalieren. Aber ich habe es noch nicht implementiert.
1: Du kannst Claude Zugriff auf WhatsApp geben?
2: Also, dass er mir WhatsApp-Nachrichten schickt, ja, nicht Zugriff auf meine WhatsApp-Nachrichten, das nicht, das will ich auch nicht. Aber dass er mir was schicken kann, das ist noch nicht offiziell, da gibt es Workarounds, damit man das lösen kann.
1: Ich find das ja immer krass. Da muss jetzt, da kommt dann irgendwie, warum auch immer, mein Datenschutzkopf rein. Will ich Claude Coburg Zugriff auf meinen Rechner geben? Weiß ich nicht.
2: Oder? Ich gebe ihm nicht Zugriff auf den kompletten Rechner, nur auf gewisse Ordner. Und dann fragt er auch immer sehr brav, was er darin machen darf und was nicht. Also er darf zum Beispiel einfach keine Daten löschen oder sowas. Damit er fragt er dann immer ganz brav, darf ich jetzt wirklich was löschen, weil du mir das gesagt hast, so nach dem Motto. Das kann man ja alles entsprechend einschränken.
1: Ach so. Na gut, ich habe mich, also ich hab mich damit, also mit Claude Coburg und so weiter, ich kenne es, aber ich habe mich damit noch nicht befasst. Was ich irgendwann mal machen wollte, ist, ich wollte mal meinen Download-Ordner ein bisschen strukturieren, weil ich ja alles da irgendwie reinschmeiß und irgendwie 3000 Dateien habe. Und Copilot kann es nicht, lustigerweise, obwohl es ein Microsoft-Tool ist, was eigentlich komplett auf dem PC integriert ist. Aber hey, die kriegen das nicht geschissen, dafür brauchst du Claude, danke dafür. Nochmal ein Grund, warum ich Copilot irgendwie nicht benutze. Und wollte mir ein Programm schreiben lassen, aber das hat dann auch nicht funktioniert. Ich müsste vielleicht mal Cowork ausprobieren. Ne? Das müsste ich mal gucken. Also es ist wirklich schon sehr, sehr spannend, wo die Reise dahin geht, wo die Unternehmen gerade stehen. Was ist denn so aus eurer Erfahrung jetzt heraus oder aus den Kundenprojekten, Kundengesprächen, was ist denn momentan so der Haupt-Use-Case, der dann immer reingenommen wird? Wo stehen die im Sinne von, das will ich jetzt unbedingt, dass die KI das löst?
0: Ich weiß genau bei dir schon, was die automatische Asset-Generierung, also ausgehend von einem Freisteller dann diverseste.
2: Also da sind wir jetzt quasi wieder beim Thema Content Marketing. Also ganz klar, bei der Bildgenerierung geht es häufig einfach um Produkte und daraus Ausentwicklungen von Bildmaterialien entsprechend, weil jetzt wird es endlich möglich, weil wir arbeiten mit vielen Unternehmen zusammen, die entweder im E-Commerce unterwegs sind oder auch vielleicht der Produzent von einem Produkt sind oder sonst was. Und die haben halt früher nur diesen einen einzigen Packshot gehabt, mit dem sie quasi 15 Jahre lang das Produkt beworben haben. Und jetzt haben sie plötzlich die Möglichkeit, innerhalb eines kleinen Budgetrahmens Bilder zu produzieren von ihren Produkten. Für verschiedene Zielgruppen, Thema auch Hyperpersonalisierung und so weiter. Und das ist ein häufiges Thema. Was ich noch häufiger sehe, der einfachere Einstieg ist ja einfach das Thema Textproduktion für Social Media, Newsletter, schieß mich tot, diese ganzen Themen. Das ist schon eigentlich mit am weitesten. Dicht gefolgt dann entsprechend von Bildgenerierung. Und so langsam fangen die Leute auch an, sich für Videogenerierung zu interessieren, weil wir jetzt langsam auf einem Niveau sind, das eben über AI-Slop hinausgeht. Es geht ja nicht nur um Will Smith, sondern dann wirklich um reale Produktvideos zu generieren, die in einem gut genuges Qualitätsniveau sozusagen haben. Weil wir wollen natürlich über dem Temu-Anspruch stehen, wo halt dann irgendwelcher Slop als Werbematerial benutzt wird. Das wollen wir nicht. Aber das wird langsam auch zugänglich und erreichbar für die Leute, weil die Zugänglichkeit halt einfach jetzt da ist.
1: Also was ich mal gesehen habe oder was ich gehört habe vielmehr ist, bei ein paar Use Cases, die ich jetzt auch schon immer mal wieder hatte, oder zumindest beobachtet habe, ist, dass viele sich mittlerweile einen Podcast KI generieren lassen. Ich meine, das geht über Notebook LM. Und ich kenne einen Podcast-Kollegen, der schmeißt dann jeden Tag schmeißt er seine Infos rein vom Tag. Ne? Der macht das so ähnlich wie du, Georg. Lässt sich seine Sachen einmal am Tag geben oder die neuesten News, ne, von Claude Coburg. Dann nimmt er das ganze Geraffel, schmeißt es in, ich glaube, 11 Labs und dann wird dem ein Podcast präsentiert. Und den nimmt er 1:1 und schmeißt ihn dann raus in die Welt, und sagt, der funktioniert mega. Das sagt, hat er auf der Bühne gesagt und ich stehe daneben dran und denke mir nur so, ich weiß nicht. Ich als Podcaster, ich meine, das Einzige, was ich jetzt habe, ist einen virtuellen Hintergrund, aber ich bin ja immer noch ich. Da hätte ich dann Schmerzen damit. Also wenn meine Stimme genommen wird. Ich meine, was sie garantiert schon, das habe ich ja selber gemacht über Riverside und da KI-Stimme und bla und bli und blubber und das hat auch erstaunlich gut funktioniert. Aber wenn dann ein Podcast kommt, auch wenn es nur Nachrichten sind und die dann da reingeplappert werden, ich meine, das wird bestimmt die nächste Stufe sein, weil du dann irgendwie eine Werbung schalten willst mit Audio. Und dann kommen da KI-mäßige Inhalte rein und dann kommt da so der Sprecher und dann sagt er, ich will da gestorben haben. Oder ne? Also dann haben wir den Amazon-Gate, wird dann bestimmt das nächste sein, ne?
2: Ist ja schon da. Also Radiowerbung ist mittlerweile gefühlt zu 50% KI generiert.
1: Echt?
2: Also in Deutschland teilweise noch nicht, aber meine Frau hört gerne so einen spanischen Radiosender Café Del Mar oder so und da ist Minimum jeder zweite Spot generiert. Hört das höre ich raus. Das? Ich höre es raus. Weil ich halt 11 Labs Nutzer bin. Ich nutze sie für meine Videos teilweise und deswegen hört man es sehr, sehr schnell. Einfach so leichte Intonation, die einfach keinen Sinn ergibt.
1: Okay. Ach so, okay, alles klar.
2: Das merkt man dann einfach. Das würde kein Mensch so aussprechen.
0: Gut, ja, aber dann haben wir mich total in dem Differenzierungsthema. Also was macht denn Kevin anders als jetzt so deinen KI-generierten Podcast-Host beispielsweise?
1: Ich kann ganz schnell Dialekte wechseln, das ist kein Problem.
0: Ja, also ich glaube, da wird es dann sehr schnell irgendwie geschmäcklerisch und ich glaube, für alles gibt es irgendwie eine Nische und ich denke, dass diese Formen dann nebeneinander existieren können und werden und nicht, dass irgendwie das eine verschwindet, weil das andere kommt und dann gibt es irgendwie einen Cut oder eine neue Ära, keine Ahnung. Ich glaube, es wie gesagt, vielleicht werden die Nischen kleiner, aber Bestand haben die.
1: Dann würde ich sagen, im Zuge der Zeit, es ging ja jetzt schneller rum, als ich dachte, mein lieber Herr Gesangsverein.
0: Ich habe mir richtig vorgestellt, schon wieder so ein KI-Podcast hier.
1: Na Quatsch. So. Kommen wir mal zur Abschlussfrage. Ihr beiden, jetzt haben wir, ich gucke gerade mal auf die Uhr, eine Dreiviertelstunde, 45 Minuten für diejenigen, die nicht wissen, was eine Dreiviertelstunde ist. Ich habe mir mal sagen lassen, das weiß keiner. Haben wir über KI, Content-Kreation, aber auch natürlich ein bisschen Automatisierung etc. Wir haben einmal die komplette Klaviatur mal ganz kurz geklimpert. Human in the Loop, wie steht ihr denn dazu? Auch jetzt im Zuge, da ja zumindest von unserer Perspektive aus gesehen, am 2. August, also in knapp 2,5 Wochen, die AI-Dings kommt, also dieses, man muss es kennzeichnen, die Kennzeichnungspflicht. Wie steht ihr dazu, dass immer bei allem, was wir tun, bei allem, was wir prompten, bei allem, was rauskommt etc., dass eigentlich der Mensch da nochmal so ein bisschen die Überhand oder die Oberhand behalten sollte oder mal zumindest einen Blick drauf schmeißen sollte, ob das alles so stimmt. Wie steht ihr dazu? Wie schult ihr das Ganze? Sagt ihr dann auch euren Kunden, machen? Oder sagt ihr, boah, nö, vertrau ruhig, vertrau dem Prozess, mach was Sinnstiftenderes und kümmere dich um Strategie und Kreation?
0: Georg.
2: Okay.
0: Magst du? Fang
2: das,
0: du an.
2: Das allererste, was ich in meinen Schulungen sage, ist erstmal, ihr müsst keine Bilder generieren. Also nur weil man es kann, heißt es das nicht, dass man muss. Ganz, ganz wichtig. Und dass die Leute unbedingt auf ihre Werte und auf ihren Qualitätsanspruch vertrauen müssen. Also das darf in Zukunft nicht abgelegt werden. Und deswegen gerade im Bildbereich sind wir sowieso raus bei der Vollautomatisierung, weil da wird Müll dabei rauskommen. 100%. Da sind wir noch nicht so weit, dass du dem System 100% vertrauen könntest, außer in sehr, sehr starren Prozessen. Und da gibt's nur extrem wenige. Also bei uns ist Human in the Loop wirklich das allerwichtigste Instrument eigentlich auch. Und bei Froni im Textbereich genauso. Wenn man nicht nur Slop produzieren will und damit seine Marke töten will, dann sollte man definitiv auf Human in the Loop achten. Und ganz wichtig dabei, den eigenen Qualitätsanspruch, der darf nicht sinken. Der sollte eigentlich eher sogar noch höher werden, weil das würde ja jetzt auch dadurch möglich. Ich kann jetzt einfach Sachen produzieren, die möglich früher gar nicht möglich waren. Und das auch in der Qualität, die wirklich abnormal gut ist, wenn man sich denn Mühe gibt.
0: Ja. Also, ich muss jetzt da auch noch was dazu sagen. Also gerade in der Sicherheitsregelungstechnik ist ja schon längst bekannt, der Mensch ist das schwächste Glied in der Kette. Und ich denke auch, dass es, wenn es um KI geht, in vielen Fällen mittlerweile eben ja, an der Tagesordnung. Das liegt unter anderem darin begründet, dass je mehr wir auch abgeben vom Prozess, desto mehr verlieren wir auch die Fähigkeit, das selbst zu erstellen beziehungsweise entsprechend auch handhaben zu können. Und in der Regel würde der Human in the Loop dann aktiv, wenn was gründlich schief geht. Gell? Also dann muss man ja eingreifen können. Wenn man aber vorher die Schritte gar nicht mehr irgendwie reaktivieren kann, ja, sorry, dann haben wir auch ein Stück weit verloren. Deswegen ist unsere These nicht irgendein Human in the Loop, weil, ja, keine Ahnung, kann ich lernen, Papagei hier sitzen. Sondern es geht eigentlich um den Literate Human in the Loop, der sich halt wirklich mit dem Thema beschäftigt hat, aber sich dessen auch bewusst ist und eben darauf achtet, dass seine Kompetenz nicht erodiert. Also wirklich bewusst entscheiden, welche Fähigkeiten behalte und vertiefe ich, welche delegiere und kontrolliere ich und welche verlerne ich bewusst, sonst wären wir ja alle verrückt. Genau. Also der Literate Human in the Loop wäre da unsere These dazu.
1: Das ist eigentlich das perfekte Schlusswort an der Stelle. Oder Georg, wolltest du noch irgendwas sagen? Du hast gerade angesetzt.
2: Nö, alles gut.
1: Ich will nur eine Sache nochmal sagen, weil es jetzt schon des Öfteren heute kam. Ich habe es einfach mal laufen lassen. Aber, liebe Hörerinnen, liebe Hörer, liebe Zuschauer, als Slop oder KI-Slop werden ja Inhalte, also Text, Bild etc. bezeichnet, die einfach niedriger inhaltlicher Qualität sind und die mit KI generiert wurden. Das ist so ähnlich wie Spam. Und jetzt heißt es dann halt, zumindest KI-mäßig, heißt es Slop. Ne? Alter, was hast denn da wieder für einen KI-Slop produziert, so nach dem Motto?
0: Ja, das ist ja das Perfide, gell? Der eine spart sich Zeit in der Erstellung und erwartet von dem anderen, dass er 2 Stunden investiert, das gegenzulesen, ja.
1: Ja, quasi. Der was? Der Workslop?
0: Der Workslop.
1: Der Workslop ist auch schön. Ihr beiden, das soll es an der Stelle einmal gewesen sein. Ich sage vielen lieben Dank, dass wir diese wunderbar abwechslungsreiche, kurzweilige, lustige, aber auch inhaltlich sehr gute Folge machen konnten. Danke, danke, danke.
0: Danke dir.
2: Gerne, dass wir dabei sein dürften.
1: An meine Hörerinnen und Hörer und an meine Zuschauer. Wie sieht's denn bei euch da draußen aus, sowohl privat als auch im Unternehmen? Was macht ihr momentan mit der künstlichen Intelligenz? Ladet ihr wirklich eure Steuererklärung hoch und erwartet, dass dann irgendwer, der künstliche Steuerprüfer, meint, er könnte noch Optimierungspotenzial finden? Oder habt ihr irgendwelche Unternehmensdaten, die ihr da reintut, weil ihr gar nicht wisst, dass ihr es eigentlich nicht machen solltet? Wie ist denn da momentan euer Stand der Dinge? Lasst mich doch mal gern wissen in einem Link, den Kommentar bei podcast.de, bei Spotify oder bei YouTube in der Kommentarspalte oder schreibt mir eine Mail unter kevin@kevinalleinemarketing.de. Das war's für heute. Wir hören uns. Bis zum nächsten Mal.

Ja, so kann man doch gemütlich reingehen in eine neue Ausgabe. Ganz schön queer. Es ist der August und ihr musstet lange auf uns warten. Im Juni haben wir das letzte Mal gesendet zum Pride-Monat. Und dieses Jahr haben wir kein Heiner-Festradio mitgemacht. Wir haben uns eine Auszeit gegönnt, Sommerpause am Baggersee, das kann auch mal schön sein, und haben andere senden lassen. Aber deshalb ist auch die Queer-Sendung tatsächlich einmal ausgefallen. Die Sendung für alle LGBTIQ+-Menschen da draußen, für Allies und für alle, die gerne zuhören, da freuen wir uns. Wir sind nur noch auf DAB+ zu empfangen, dafür aber in bester Tonqualität und natürlich weiterhin über radiodarmstadt.de. Schön, wenn ihr mit dabei seid. Heute haben wir Großes vor, so viel sei schon versprochen. Wir werden mal schauen, einen kleinen Rückblick, der war nämlich jetzt erst am Wochenende, auf den CSD, den Christopher Street Day in Hamburg. Wir schauen auch ganz kurz mal auf den World Pride, der in Amsterdam stattgefunden hat und sogar noch läuft, für die, die es nicht wissen, der läuft sogar noch. Sprechen wir im Laufe der Sendung drüber. Wir könnten noch mal kurz auf Frankfurt schauen. Ich weiß ja, dass jetzt nach dem zweiten Jahr Frankfurt, wo wir gefeiert haben, wo wir demonstriert haben, wo wir uns mit Menschen, Freunden, lieben Bekannten getroffen haben, das zweite Mal am Mainufer gefeiert haben. Und es war das zweite Jahr in Probe. Der Verein wird sich entscheiden, ob das Fest da bleibt oder zurück auf die Konstablerwache geht. Und ich gebe meinen Tipp ab, lass das Fest, wo es ist. Das Mainufer ist die schönere Location, da weht ein bisschen Wind auch mal durch, wenn es heiß ist wie in diesem Jahr. Man kann sich unter den Bäumen ein bisschen Schatten suchen und man kann da vor allem auch sehr citynah ein großartiges Fest feiern, wie wir es dieses Jahr gemacht haben. Also mein Tipp, liebe Leute, lasst den CSD Frankfurt am Mainufer, da gehört er in meinen Augen hin. Und dann wollen wir, und darum geht es in dieser heutigen Sendung natürlich, auf den eigenen CSD schauen. Am 15.8. ist es soweit. Ein Samstag, wie er im Buche steht. Es ist ja immer der gleiche Samstag. Man kann das schon über Jahre in den Kalender eintragen und weiß, wann es hier in Darmstadt ist. Christopher Street Day in Darmstadt. Wir sprechen gleich mit Freunden von Viel Bunt, die uns alles über dieses großartige Fest erzählen werden hier in dieser Sendung. Los geht's damit in 6 Minuten. Hier ist Sophie and the Giants und Purple Disco Machine.

0: Bruno Mars war ganz schön queer und wir haben sie angekündigt. Wir haben Gäste von Viel Bunt heute da, Menschen, die wir gut kennen. Und da freuen wir uns besonders, dass sie heute da sind. Jan Bambach zum einen und Colin Freise, herzlich willkommen.
1: Guten Abend.
2: Hallo.
0: So, einmal haben wir den ersten Vorsitzenden des Vereins da. Vielen Dank dafür. Wir haben aber auch die AG-Leitung CSD, also Christopher Street Day, da. Also, weiß nicht, wer von euch beiden uns jetzt mehr erzählen kann gleich. Aber wir wollen natürlich auf dieses Fest schauen, was seinen Namen deswegen auch trägt, weil ja irgendwo eine Demonstration stattfindet. Wie wichtig ist ein Christopher Street Day, eine Parade in 2026?
2: Ja, gerade in den heutigen Zeiten umso wichtiger. Es ist schön, wenn wir auf die Straße gehen können, unsere ganzen Themen, die wir so mitbringen, in die Welt nach Darmstadt tragen können, unsere Forderungen und für ein besseres Leben demonstrieren können.
0: Für ein freieres Leben auch damit? Wie dürfen wir besser verstehen?
2: Ja, genau. Freier, dass eben jede Person so sein kann, wie sie ist. Und das ist unser Anliegen. Mehr steckt da eigentlich gar nicht dahinter. Und das sollte ein Anliegen von jedem und jeder sein.
0: Und ich glaube, wer den CSD in Darmstadt schon einmal erlebt hat oder auch jeden anderen da draußen, aber auch glaube, Darmstadt hat die Vielfalt einfach immer mit dabei gehabt. Also da wird mehr als jeder Buchstabe, den ich kenne, eingefangen. Also da ist wirklich eine große Vielfalt mit dabei. Ich weiß nicht, habt ihr deswegen auch euer Motto in diesem Jahr in die Richtung gelegt, sozusagen in den internen Diskussionen, die stattgefunden haben? Zeig dich für uns alle?
1: Ja, das ist einer der Gründe. Also wir finden, dass um alle Farben des Regenbogens abzudecken, wir auch alle aus der Community irgendwie berücksichtigen müssen. Und das betrifft auch die Menschen, die auf der Arbeit ungeoutet sind, die vielleicht sich gar nicht selber zu einem CSD trauen, die vielleicht das erste Mal auf einem CSD sind. Wir wollen alle aus der Community abholen und mitnehmen und wir wollen auch zeigen, wir gehen nicht nur für uns auf die Straße, sondern auch für andere queere Menschen und letztendlich, wenn die Gesellschaft eine offenere und akzeptierendere ist, dann bringt das allen Menschen, ob queer oder nicht queer, etwas. Und deswegen haben wir als Motto gewählt, zeig dich für uns alle.
0: Ich finde das ein großartiges Motto. Mir hat das gleich sehr, sehr gut gefallen. Mir hat sehr angesprochen. Ich finde, Darmstadt hat schon in all den Jahren immer ein gutes Händchen gehabt für das aktuelle Jahr, was zu finden, was auch vielleicht nicht nur interne Menschen, die darüber diskutiert haben, abholt, sondern auch Community abholt. Menschen, die vielleicht hier Radio machen oder woanders im Sportverein tätig sind. Also insofern ja. Du hast gerade gesagt, dieser Punkt, dass wir auch für die Menschen rausgehen, die vielleicht sich nicht auf einen CSD trauen. Habt ihr da Beispiele sozusagen dafür? Kennt ihr Menschen, wo ihr ganz konkret vielleicht auch sagt, ja, da gibt es gute Beispiele, warum wir das machen? Oder ist es mehr so ein Gedanke, der existiert?
1: Ich denke, ich könnte da gerade bei mir selber anfangen. Also gerade bei meinem eigenen sogenannten inneren Coming Out gab es einige CSDs, die ich auf dem Schirm hatte, aber wo ich am Ende sagte, ach nee, vielleicht lieber nicht. Ich meine, andere sehen dann da vielleicht einen und das ist dann ja quasi ein Outing und da hat man sich eben nicht getraut. Und ich denke, so wie ich damals, wird es auch sehr vielen anderen Menschen gehen und für die werden wir umso lauter und bunter mit demonstrieren dann am 15.8.
0: Was super wichtig ist und auch richtig ist, aber ich möchte das Beispiel noch kurz vertiefen tatsächlich. Meine Mom ist schon mitgekommen, gehört nicht ins Spektrum LGBTIQ+, und fand es aber ganz lustig und wir haben im Vorfeld aber genau darüber gesprochen, dass jetzt vielleicht andere Menschen sie ja Frau lieb Frau lesen könnten. Das war meiner Mama ziemlich egal, die fand das irgendwie lustig, dass es so sein könnte und ist trotzdem mit rausgegangen. Also ich meine, die gibt's vermutlich auch und ich glaube insofern, da laufen ja so viele Facetten auf dem CSD rum, also so viele Freunde, so viele Allies und Menschen, die einfach nur unterstützen, die für uns auch unendlich wertvoll sind, glaube ich, und damit, ich weiß nicht, ihre Solidarität bekunden?
1: Ja, finde ich mega schön.
2: Ja, für mich ist das Motto auch genau nicht nur auf die queere Community ausgelegt, sondern spricht jede Person in Darmstadt an. Also Allies, auch ja, Heteropersonen, die noch nie auf einem CSD waren, ist es umso wichtiger, dieses Jahr mit auf die Straße zu gehen und eben, ja, laut zu werden.
0: Wir hatten World Pride in Amsterdam. Ich hatte es in der Begrüßungsmoderation heute schon untergebracht. CSD in Hamburg liegt gerade hinter uns. Wie wichtig ist ein CSD nach Frankfurt auch in Darmstadt? Also Darmstadt ist ja eher eine kleine Stadt. Was haben wir aktuell? 170.000, 180.000 Einwohner. Wie wichtig ist ein CSD auch hier?
2: CSD ist überall wichtig, wo es Menschen gibt, die motiviert sind und die Kraft haben, auf die Straße zu gehen. In Frankfurt haben wir eine riesen Demo gesehen dieses Jahr, wie du schon gesagt hast, am Main, sehr schön, schönes Setting. Darmstadt ist der zweitgrößte CSD in Hessen, also kein kleiner CSD. Und ja, hier ist es genauso wichtig, vielleicht sogar noch wichtiger, dass Menschen auf die Straße gehen und zeigen, Darmstadt besteht aus vielen queeren Menschen, aus vielen Allies, die für queere Themen einstehen.
1: Und dann gibt es noch den zweiten Aspekt, nicht nur den der Sichtbarkeit, sondern auch konkret der Forderungen. Also wir haben sehr Darmstadt-spezifische Forderungen, auch im Rahmen von unserem Christopher Street Day, die wir stellen. Und die wollen wir natürlich ebenfalls platzieren, erklären und dann einfordern.
0: Hast du ein Beispiel? Also Forderungen?
1: Für Darmstadt konkret ja, zum Beispiel die Sicherstellung der Finanzierung des queeren Zentrums und den bedarfsgerechten bzw. barrierefreien Ausbau.
0: Ein sehr wichtiges Thema. Wir hatten euch im Juni hier in der Sendung drin, kurzfristig, weil ihr ja Thema der Stadtverordnetenversammlung war, wo ja groß drüber debattiert wurde, ob der CSD Geld bekommt und der Verein oder vielleicht auch nicht. Oder wenn ja, wie viel? Da gab es ja sehr, sehr unterschiedliche Positionen. Also auch wir haben schon hier darüber sehr ausführlich berichtet, tatsächlich aus der Stadtverordnetenversammlung, wo sowas diskutiert wird. Aber du machst einen guten Punkt auf tatsächlich. Das ist eine ganz konkrete Forderung. Ich glaube, die stellen viele mittlerweile da draußen. Also es werden viele Gelder gestrichen für queere Vereinigungen, für queere Veranstaltungen und mehr. Also insofern, glaube ich, heben viele dafür die Hand, um es so zu sagen.
1: Ja, es ist in diesem konkreten Fall tatsächlich aber auch eine gesetzgeberische Anforderung. Also ab 2028 sieht es im Bereich der Jugendarbeit so aus, dass ein Mindestpersonalschlüssel gilt, aber auch, dass eben Räumlichkeiten barrierefrei sein müssen. Und das queere Zentrum ist es aktuell leider noch nicht. Also Menschen können die Räumlichkeiten nicht mit einem Rollstuhl befahren oder nutzen oder rollstuhlgerechte Toiletten dort vorfinden. Und genau deswegen platzieren wir das auch. Ja, wir wissen, dass es in anderen Städten ähnlich aussieht, aber es gibt auch viele Städte, wo es dann noch schlimmer ist mit diesen Kürzungen oder kompletten Streichungen, ja.
0: Wenn du das so sagst, aber das queere Zentrum hat schon seinen Ansinnen, wahrscheinlich in der Villa zu bleiben, in der Oettinger Villa, oder denkt man auch darüber nach, notfalls Räumlichkeiten nochmal zu wechseln, um rollstuhlgerecht sein zu können?
1: Also das Herz wächst ja schon an die Räumlichkeiten, und die Räumlichkeiten werden auch nicht nur von uns genutzt, sondern auch von anderen Vereinen und auch für Konzerte, und denen wünscht man natürlich auch, dass sie barrierefreie Räumlichkeiten vorfinden.
0: Wünschen wir allen, das stimmt natürlich, ja. Und wir haben da schon tolle Feste gefeiert. Also ich glaube, meine letzte war hier die Drag-Show war die an Weihnachten oder kurz davor, irgendwie so im Dezember auf jeden Fall gab es die irgendwann, war es im Zuge mit der Welt AIDS-Gala, der kleinsten hier in Darmstadt und so. Und Colin, ich wollte von dir noch was aufgreifen, vielleicht auch noch ein guter Punkt. Du hast gerade aufgemacht, dass der CSD in Darmstadt ja gar nicht so klein ist, ne, wo ich jetzt hier die Einwohnerzahlen mit hier in den Ring geschmissen habe. Ich kann mich noch gut dran erinnern, vor vielen Jahren habe ich diese Sendung auch schon gerade gemacht, wo viel Bund angefangen hat, ein Sommerfest. Man hat sich gar nicht getraut, CSD draufzuschreiben. Man hat mal als Sommerfest gestartet vor, jetzt müsste ich lügen, 15 Jahren, 14, 13, irgendwie sowas?
1: 2011.
0: Also da haben wir auch noch die Jahreszahl dazu, also lange her auf jeden Fall. Und im Jahr drauf, weil es so erfolgreich war auf dem Riegerplatz, hat man schon CSD genannt. Also was ganz fantastisch ist und auch für Darmstadt, glaube ich, könnt ihr selber besser sagen bestimmt, aber auch eine Auszeichnung verdient hat, oder?
2: Auf jeden Fall, ja. Also ich erinnere mich noch an meinen ersten CSD, das war während Corona, ein sehr kleiner CSD, ein kleiner CSD-Zug, eine Demonstration durch die Straßen. Und ich habe dann auch von Jahr zu Jahr gesehen, wie der immer größer geworden ist. Und mit letztem Jahr, das war wirklich überwältigend zu sehen, was für Menschenmassen Darmstadts Straßen bunter gemacht haben.
1: Und das ist ziemlich krass, finde ich, dass das einfach alles ehrenamtlich auf die Beine gestellt wird. Also um auf die erste CSD-Demo zurückzukommen, wenn ich mich richtig erinnere, gab es eine Person, die nach dem Straßenfest zur Leitung ging und sagte, warum gibt es denn keine Demo durch die Stadt? Und die Antwort von der Leitung war, ja, wenn du eine möchtest, dann organisier gerne eine. Und der ist am selben Abend durch die Stadt gelaufen, hat eine Route gefunden, und die laufen wir fast unverändert immer noch ab. Und genau diese Person wird auch dieses Jahr wieder die Kundgebung eröffnen mit den Auflagen.
0: Da freuen wir uns besonders. Also über die Route sprechen wir auch gleich nochmal. Und das ist natürlich ein schöner Klassiker, der dann bleibt. Colin und Jan bleiben uns erhalten. Hier kommt Ariana Grande und ihr hört Ganz schön queer.

0: Shakira bei Ganz schön queer, gleich noch Max und Andy Grammer und bei uns sind Menschen von viel Bunt, die wir gut kennen, Jan und Colin, und wir sprachen gerade über die Demo-Parade und die Route, und wenn ihr euch fragt, was wir hier eigentlich im Hintergrund machen, wir haben gerade nochmal uns abgesprochen, ob wir überhaupt die Route zusammenbringen, und ich glaube, wir waren alle drei gerade richtig gut, habe ich das richtig wahrgenommen? Also, wie läuft's für alle da draußen? Wer mag?
1: Okay, also wir reden von tatsächlich nicht von einer Parade bei uns, sondern einfach nur von einer Demo. Einfach um zu unterstreichen, wir sind eine politische Veranstaltung, eine politische Demonstration, und wir laufen dann eben ab dem Karolinenplatz los über den Luisenplatz. Und dann drehen wir quasi einmal einen Kreis über die Elisabethenstraße, die Rhein-Neckar-Straße, die Rheinstraße und wieder zurück über die Grafenstraße. Dort angekommen werden wir dann zur Schulstraße gehen, links an der Krone vorbei über den Friedensplatz und sind wieder dort auf dem Karolinenplatz, wo wir angefangen haben. Insgesamt, ich denke, 90 Minuten bis 120 Minuten, gut machbar.
0: Gut machbar, auf jeden Fall, wenn man einigermaßen zu Fuß unterwegs ist. Muss ich mich entschuldigen natürlich, aber da werdet ihr ja große Freunde sein von der Presse da draußen, die wahrscheinlich als Hauptüberschrift wieder stehen haben, bunte Parade für Vielfalt oder sowas. Also nur auf deinen Hinweis gerade können wir schon hier mitgeben allen, die den Artikel für den Tag danach schreiben. Ne? Seid vorsichtig. Finde ich gut. Schirmherrschaft habe ich gelesen. Unser Oberbürgermeister Hanno Benz ist wieder am Start. Auch schon Wiederholungstäter mittlerweile?
2: Ja, auf jeden Fall. Wir freuen uns jedes Jahr auf ihn.
0: War's schwer? War er sofort mit dabei? Musste Überzeugungsarbeit gemacht werden?
2: Ich glaube, Überzeugungsarbeit war nicht nötig. Er ist ein gern gesehener Gast bei uns und kommt auch sehr gerne auf unsere Veranstaltung und unterstützt uns.
0: Wird ja dann auch auf dem Karolinenplatz bestimmt mal unterwegs sein. Ich weiß nicht, habt ihr ihn mit auf der Bühne im Zuge der Podiumsdiskussion, die politisch stattfinden wird, oder ist er nochmal extra am Start? Ist da schon was geplant?
1: Also wir haben das große Glück, dass unser Oberbürgermeister Hanno Benz sehr, sehr laut hinter uns steht, und er hat tatsächlich auch ein Grußwort schon geschrieben, das ist auf unserer Webseite, dort sagt er auch selber, ich zitiere, der CSD ist deshalb viel mehr als eine Parade, er ist ein kraftvolles Zeichen für Menschenwürde, gleiche Rechte und ein respektvolles Miteinander, Zitat Ende. Und wir werden ihn tatsächlich dann auch bei der Kundgebung zu Beginn um 12 Uhr auch auf dem Karolinenplatz sehen und hören und freuen uns richtig darauf.
0: Jetzt hat das ja in Darmstadt aber politisch auch nicht so ganz einfach. Ich meine, er muss am Ende auch mit anderen reagieren. Kann er das so umsetzen, was er da selber sagt? Kann er da unterstützen und helfen?
1: Also wir haben in den letzten Jahren erlebt, dass unser Oberbürgermeister, aber auch die Stadt an sich sehr, sehr kompetente, gute und wohlwollende Ansprechpersonen hat. Also wir haben ja so einige Anliegen. Wir stellen auch jedes Jahr aufs Neue bei Wahlen neue Wahlprüfsteine auf und haben auch das große Glück, dass viele von diesen nicht nur beachtet, sondern auch erfüllt werden.
0: Das ist gut, und ich meine, dafür seid ihr auch bekannt mit den Wahlprüfsteinen, das muss man auch nochmal sagen. Bleiben wir auf dem Karolinenplatz, da werden wir uns den ganzen Tag ja mehr oder weniger aufhalten. Es wird Infostände geben auf dem Karolinenplatz, wir haben wie auch immer die Bühne, wahrscheinlich wieder eine Dragshow mit am Start und drumherum noch ein bisschen wahrscheinlich, ne? Essen, trinken und Freunde treffen. Was ist genau geplant?
2: Ja, wir haben sehr viele Programmpunkte geplant. Du hast schon die Stände angesprochen, wo verschiedenste Vereinigungen, politische VertreterInnen sich vorstellen, ja, vielleicht auch mal Rede und Antwort stehen für queere Themen, wo man sehr schön ins Gespräch kommen kann. Wir haben eine Podiumsdiskussion, beziehungsweise sogar zwei, da kannst du dann gleich nochmal näher drauf eingehen, Jan, wo auch unser Motto, ja, politisch diskutiert wird und wir einfach da nochmal ein bisschen mehr Inhalt bekommen. Und dann gibt's natürlich auch Dragshow und ja, DJ-Programm, also fürs Tanzen und fürs Zugucken ist auf jeden Fall was geplant.
0: Ich meine, ich finde ja immer, dass tatsächlich bei allem, was so eine CSD-Orga alles in die Hand nimmt und plant, ist ja immer ein ganz großer Spagat zu machen. Bei der Drag-Show ist der Platz voll, bricht aus allen Nähten, nicht nur in Darmstadt, auch bei anderen Festen. Gleichzeitig bei der Politdiskussion, da läuft gefühlt jeder weg, leider. Wie schwer ist es, diesen Spagat wirklich hinzubekommen und wie viel Anstrengung gehört da von euch auch mit dazu, es dann trotzdem so durchzuziehen? Ziehen, weil es wichtig ist.
2: Ich glaube, die Personen auf der Bühne, denen ist das Thema wichtig und die freuen sich über jeden Zuhörer, jede Zuhörerin. Und das ist uns auch wichtig, dass jede Person, die da Interesse dran hat, einfach zuhört, vielleicht auch mitdiskutiert, mitdenkt. Genauso ist es voll fein, wenn Personen zum Feiern da sind, sich freuen, dass sie auf die Straße gehen konnten, ihre Themen platzieren konnten. Und deswegen, für uns sind beide Themen wichtig, beides ist wichtig. Und ja.
0: Man hat ja auch oft, ich überlege gerade, man hat ja auch oft gute Diskussionen bei den Ständen natürlich. Also mir geht es selber oft so, dass ich da oft viel zu lange festhänge. Ich kenne zu viele Menschen und stehe da dann auch gerne und führe noch Einzelgespräche. Das ist natürlich weit weg von der Bühne an der Stelle und gleichzeitig sind auch manchmal diese Vernetzungen auch super wertvoll. Ich sag mal so, Jan, bei dir weiß ich, du bist den ganzen Tag so auf, keine Ahnung, Anschlag. Wir sehen uns oft nur sehr, sehr kurz. Wir können heute so entspannt reden. Am Festtag haben wir ja oft nicht die Möglichkeit dazu. Wie nimmst du dieses gleiche Fest wahr, diesen gleichen Christopher Street Day zum Beispiel?
1: In welcher Hinsicht denn? Also in der allgemeinen Hinsicht mache ich zum Beispiel meinen Pulstracker aus, weil ich sonst zu viele Warnungen bekäme.
0: Nee, hast du noch Zeit, überhaupt mal irgendwo noch, keine Ahnung, wirklich was bewusst wahrzunehmen, entspannte Gespräche zu führen oder passiert das alles eher so im Nachgang, wenn du so mit involviert bist?
1: Ja klar, also wir stecken 11, 12 Monate in die Planung rein und wir haben eine dreistellige Anzahl von Helfenden vor Ort, das sorgt dafür, dass man natürlich auch freie Momente hat, die man für sich genießen kann, aber auch, wo sich mit anderen vernetzen lässt, die man vielleicht nur einmal im Jahr dann auf dem eigenen CSD sieht. Und das ist verdammt wichtig in den letzten Jahren gewesen, einfach um Kontakte zu knüpfen und dafür zu sorgen, dass unsere Forderungen auch auf einer breiteren Ebene gehört werden.
0: Colin, bei dir kann ich es gar nicht einschätzen. Wie ist es bei dir? Also wie nimmst du diesen CSD wahr? Wie bist du involviert?
2: Genau, da gibt's wahrscheinlich dieses Jahr einen Break, weil die letzten Jahre war ich einfach Helfer gewesen und habe an verschiedensten Stationen, an der Bar, im HelferInnenbereich, wie auch immer, Aufgaben übernommen und hatte dann immer mal wieder freie Momente. Die habe ich dann auch genutzt, um ins Gespräch zu kommen, um die Stände einmal abzulaufen. Ich kenne das wie du, da geht die Zeit sehr schnell rum. Dieses Jahr bin ich eben in der AG-Leitung und habe da einen viel umfassenderen Plan und Aufgaben und deswegen wird es dieses Jahr wahrscheinlich etwas weniger werden.
0: Okay, verstehe. Solidarität hatten wir vorhin schon mal in den Ring geworfen. Jan, ich weiß, das ist so auch euch ein wichtiges Anliegen. Solidarität hat vielleicht auch mit Sponsoren zu tun. Radio Darmstadt ist einer von ganz, ganz vielen und wir sind, glaube ich, eher ein kleinerer, aber auch wir unterstützen dieses Fest und sind mit dabei. Viele andere helfen als Sponsor zu unterstützen. Wie wichtig ist das für einen Christopher Street Day oder auch für den in Darmstadt?
1: Also zum einen vielen lieben Dank nochmal für eure Unterstützung. Das ist immer sehr, sehr schön zu sehen, dass Institutionen, Vereine und Firmen, die Werte, die sie oft proklamieren, dann tatsächlich auch leben. Und das finden wir super und wir freuen uns über jede Spende, alle SponsorInnen, PartnerInnen und UnterstützerInnen und natürlich umso mehr auch über private Spenden, die wir erhalten, um den CSD so durchzuführen, wie wir das möchten. Es ist leider so, dass so ein Christopher Street Day nicht gerade wenig Geld sogar kostet und wir das irgendwie stellen müssen, wenn er weiter auch mit Kulturprogramm, mit Security, mit Infrastruktur, Strom, Wasser, Toiletten ablaufen soll und da sind wir sehr dankbar für.
0: Sehr gerne von unserer Seite und vielen Dank, dass ihr da seid. Wir haben noch eine Runde, da sprechen wir gleich noch ein bisschen weiter. Jan und Colin vom Verein Viel Bunt und hier sind Max und Andy Grammer bei Ganz schön queer.

0: Katy Perry, ihr hört ganz schön queer auf Radio Darmstadt. Schön, dass ihr eingeschaltet habt und wir sprechen über das Fest, das am 15.08. hier in Darmstadt stattfindet, der Christopher Street Day. Wir können natürlich nicht ganz ohne Berlin und Sicherheit ist ein großes Thema. Was bleibt von Berlin, wenn wir nach Darmstadt schauen? Müssen wir die Sicherheitskonzepte nochmal anpassen? Habt ihr schon die Gespräche geführt dazu?
1: Tatsächlich kommen die Gespräche bei uns jetzt am Mittwoch. Wir werden mit Stadt, mit Polizei, mit verschiedensten Behörden ins Gespräch gehen, wie wir den CSD dieses Jahr anders absichern als die letzten Jahre, eben aufgrund des Vorfalls in Berlin. Genau. Das heißt für uns als CSD-Team auch einfach mehr Arbeit. Das ist auf jeden Fall eine Konsequenz daraus. Wir sind ehrenamtlich und das ist einfach ein Punkt, der uns jetzt auch von der Arbeitslast einfach auch belastet.
0: Was nimmt man mit von Berlin, Colin? Ich weiß, du warst vor Ort gewesen, an der Bühne, am Brandenburger Tor und dann gibt's die Evakuierung. Wie nimmt man das wahr in dem Moment?
1: In dem Moment war es erstmal sehr surreal, also die Bildschirme sind aufgeflackert mit den Warnmeldungen. Man hat die Stimme von der CSD-Leitung Berlin gehört und war schon sehr erstaunt, weil ich kenne die Person und dass sie so auf die Bühne tritt, war einfach sehr unerwartet. Und im nächsten Moment ist man dann einfach nur noch den Anweisungen der Sicherheitsbehörden oder der Security gefolgt. Die Tore sind aufgegangen, Menschen sind in alle Richtungen geströmt und man war so ein bisschen verloren in der Masse.
0: Aber warst du mit Freunden unterwegs und ihr seid gemeinsam dann da rausgekommen quasi? Also wo war der erste Weg hin? Also was macht man denn dann?
1: Genau, ich war im Vernetzungsbereich. Also der CSD Berlin hatte einen Bereich, wo von verschiedensten CSDs deutschlandweit eben Personen sich vernetzen konnten. Und wir haben zusammengesessen und als dann die Warnung kam, sind wir ein bisschen verloren in zwei Richtungen gelaufen. Zumindest ein Teil meiner Freunde sind nach links, ein Teil meiner Freunde nach rechts. Wir waren genau in der Mitte. Und haben uns dann tatsächlich auch verloren in der ganzen Evakuierungsmaßnahme. Das hat das Gefühl der Verlorenheit und so ein bisschen nochmal verstärkt. Aber man kann sich ja über Chats auch schnell wieder connecten. Das hat dann schnell funktioniert.
0: Und ihr habt euch wiedergefunden und von euch war jetzt auch keiner betroffen hoffentlich. Und ihr konntet gesund nach Hause fahren quasi.
1: Genau, wir sind alle sicher nach Hause gekommen, natürlich mit einem sehr schlechten Gefühl im Bauch und auch mit der Motivation, umso mehr auf die Straße zu gehen zukünftig, das auf jeden Fall auch. Aber ja, wir sind alle sicher zu Hause angekommen und da bin ich auch sehr dankbar für. Auch für den CSD Berlin, der das super gemanagt hat, diese Evakuierungsaktion, also ist so gut abgelaufen, das Team hat so gut gearbeitet, so gut kommuniziert, das war wirklich Wahnsinn. Also vielen Dank da auch.
0: Da gebührt auch, glaube ich, ein großes Lob. Das kam schon von allen Seiten, auch aus der Politik und ich glaube, das ist mehr als verdient. Und ich möchte vielleicht den Bogen nochmal spannen zu dem Motto von Darmstadt. Zeig dich für uns alle. Du hast gerade gesagt, es wird umso wichtiger, jetzt rauszugehen. Vielleicht hat das Motto damit auch nochmal so einen neuen Twist bekommen seit Berlin. Ihr nickt.
2: Ja, also wir haben uns schon vor vielen Monaten Gedanken darüber gemacht, was wir als Motto nehmen möchten und durch diesen Anschlag in Berlin sind jetzt natürlich neue Dimensionen dazu gekommen. Also zeig dich für uns alle. Wir zeigen uns jetzt auch für die Personen, die die CSD-Nacht nicht überlebt haben, die im Krankenhaus erstmal bleiben mussten, die Freundinnen, Familienmitglieder oder sonstige Bekannte vor Ort hatten und dadurch mitgelitten haben und einfach auch nochmal umso lauter und deutlicher aufzustehen gegen Extremismus jeglicher Form.
0: Total verständlich. Sich zeigen kann man jetzt auch bei der Pride Week hier in Darmstadt. Die geht ja quasi noch diese Woche los. Ich habe jetzt per Zufall noch gesehen, es gibt auf jeden Fall am Freitag schon den Poetry Slam, den queeren Poetry Slam. Der ist mir jetzt schon aufgefallen, den habe ich schon in meinen Kalender geschrieben, aber ihr wisst noch mehr wahrscheinlich.
1: Ja, genau. Also wir haben verschiedenste Veranstaltungen. Den Queer Slam hast du ja schon angesprochen. Es gibt den Treffbund am 10. August im Herrengarten, leckeres Essen, entspannte Games, das wird sehr schön. Wir haben, ich habe eine ganz große Liste an Veranstaltungen.
0: Ja, wir nehmen uns Zeit.
1: Okay, sehr schön. Community-Treffen, LGBTIQA+, der Ukraine am 10. August. Es gibt eine Vernissage am 11. August, ein queeres Open-Air-Kino mit coolen queeren Filmen.
0: Der Klassiker auf jeden Fall, ja.
1: Auf jeden Fall, ja. Und vor allen Dingen Open-Air, das finde ich nochmal, ist ein ganz anderes Setting als so in einem geschlossenen Kino.
0: Absolut.
1: Mitten in der Stadt.
0: Und auf dieser kleinen süßen Leinwand, wo heute ja quasi jeder einen größeren Fernseher eventuell zu Hause hat, aber es macht einfach Spaß, mit anderen Queers sowas zu schauen und mit Freunden.
2: Ach, die ist gar nicht mal so klein, wenn man ganz vorne sitzt.
0: Also, ich sitze mal ganz hinten, damit ich auch quatschen kann wahrscheinlich. Das ist der Punkt. Ne? Ja.
2: Das ist der Fehler, glaube ich, ja.
1: Genau. Es gibt noch den Queergarten am 12. August. Die Queer Let's Live, da weiß ich gar nicht, was es ist. Weißt du das, Jan?
2: Am 13. August findet in einer Buchhandlung hier in Darmstadt einfach eine Veranstaltung statt, wo Menschen zusammenkommen und über Bücher reden, über ihre Erfahrungen mit dem Lesen. Und davon gibt es eben dann eine Art CSD-Edition mit Fokus auf queeren Themen und queeren Büchern nochmal am Donnerstag nächste Woche.
0: Auch ziemlich cool, ja.
1: Sehr cool, ja.
0: Kann man auch alles nochmal auf jeden Fall nachlesen, wer das jetzt nicht sofort alles brav mitgeschrieben hat oder sich auswendig gelernt hat während der Sendung. Auf der CSD-Seite wahrscheinlich, csd-darmstadt.de.
2: Genau, ja, einfach unter csd-darmstadt.de auf CSD Pride Week 2026 klicken und da findet man dann eine sehr ausführliche Liste mit den Veranstaltungen, die bevorstehen und ja, ich hoffe, man sieht sich da.
0: Auf jeden Fall, würde ich sagen, sieht man sich da. Also ich meine, hier, queeres Kino gehört bei mir immer fest mit dazu, da komme ich mit einer Freundin. Poetry Slam habe ich jetzt auch seit Jahren schon fest gebucht, also wenigstens die zwei bin ich draußen, kann mich sehen. Und der 15.8., den wollen wir natürlich nicht unterschlagen. Wir wollen aber auch nicht unterschlagen, was euch vielleicht noch wichtig ist. Welches Thema haben wir in euren Augen noch nicht angeschnitten bis hierhin?
1: Ja, also... Wir haben ja schon heute ganz oft erwähnt, dass wir für verschiedenste Themen auf die Straßen gehen. Dieses Jahr auch viele lokale Themen. Und ein Herzensanliegen ist zum Beispiel Rainbow Refugees. Da stehen wir für keine Kürzungen und ja, sind uns sicher, dass das eher ausgebaut werden muss, als gekürzt werden muss. Wir haben Themen wie Gesundheit von queeren Menschen in Darmstadt, zum Beispiel PrEP-Praxen, also die eben zum Beispiel HIV-Patienten behandeln können. Da gibt's in Darmstadt einfach kein Angebot und das sind so Themen, die uns wichtig sind und für die wir unter anderem auf die Straße gehen werden.
0: Das finden wir gut. Das finden wir wirklich gut. Ich meine, keine PrEP-Praxis hier in Darmstadt zu haben, bedeutet für viele Menschen, wir müssen fahren nach Frankfurt, nach Mannheim, nach Wiesbaden oder ne, mit dem Hausarzt darüber mal reden, was nochmal eine ganz andere Nummer ist. Das ist wichtig, genau wie das andere, was du genannt hast. Refugees, ich meine, wir sehen es immer wieder, ein heißes Eisen, ein Thema, was sehr polarisiert, ne, und auch queere Menschen setzen sich dafür ein. Gleichzeitig sehen wir die Kürzungen überall. Ne? Wie ist Darmstadt schon betroffen? Wie schlimm ist es schon? Habt ihr einen Blick drauf?
2: Die Finanzierung läuft ja zu einem sehr großen Teil über Hessen und da sah es ja im letzten Jahr so aus, dass die finanziellen Mittel wegfallen würden, erst nach Protest aus der Community und von den OrganisatorInnen von diesen Hilfsangeboten gab es dann zwar eine Kürzung, das stimmt, aber es gab immerhin noch finanzielle Mittel und wir sagen ganz klar, jetzt in Zeiten, wo Hass immer lauter wird, wo Menschen Unterstützung benötigen, darf es nicht zu Kürzungen kommen und wir wollen auch keine Ausreden da hören.
0: Sehr gut, dass ihr da am Ball bleibt, für uns alle am Ende. Ne? Also einer muss da die Fahne sozusagen hochheben und viele Fahnen werden wir auch beim CSD sehen. Wie haltet ihr es mit der Sichtbarkeit? Was habt ihr schon euer Outfit so rausgelegt oder schon eine Idee im Kopf bereit quasi, wie ihr aussehen werdet?
1: Ich glaube, das T-Shirt wird gleich aussehen bei uns beiden, das CSD HelferInnen-T-Shirt. Aber genau. Bei der Hose, bei den Schuhen und bei dem Regenbogen-Accessoires, da haben wir individuelle Entscheidungsmöglichkeiten. Die werden bei mir aber sehr kurzfristig entschieden werden. Ich weiß nicht, wie es bei dir ist.
2: Ja, also wir als HelferInnen und OrganisatorInnen, wir müssen ja irgendwie füreinander sichtbar und erkennbar sein. Und wir ziehen uns dann so an, wie man auf einem CSD eben auffällt. Und das ist eben in schwarz. Unsere T-Shirts sind dann schwarz. Und üblicherweise versuche ich dann eine helle Hose zu tragen, weil bei den warmen Temperaturen hier im Sommer geht man dann schnell ein. Also Leinenhose vielleicht, das ist so mein CSD-Klassiker. Und auf jeden Fall gut belüftete Schuhe, wahrscheinlich die Nike Air Force One, die ich jetzt gerade auch trage. Was wird's bei dir?
0: Das ist jetzt gut gekontert, würde ich sagen. Also ich habe mein Outfit noch nicht rausgelegt. Also ich habe genug zur Auswahl zwischen Regenbogensocken und irgendwas mit einem Regenbogen als T-Shirt. Ich werde wahrscheinlich bei einer der Gruppen mitlaufen. Radio Darmstadt ist ja dieses Jahr auch als Gruppe mit am Start. Ich muss mal gucken, ob ich auch irgendwo ein altes T-Shirt finde, dass ich irgendwie dann auch in unserer Dienstkleidung sozusagen rausgehen kann mit den Menschen, die mitlaufen werden. Also wir werden uns da irgendwie über den Weg laufen. Ich freue mich aber auch, wenn ich das Dienst-Shirt dann irgendwann ausziehen kann und ziehe eins meiner Lieblingsshirts an, die ich gerne auf einem CSD dann trage. Was wünscht ihr euch für den 15.8.? Mit der Frage gehen wir raus. Jeder darf nochmal. Was wünscht ihr euch für den CSD in Darmstadt?
2: Gutes Wetter, laute Menschen, bunte Menschen und einfach, dass unsere Pläne, so wie wir sie geschmiedet haben, auch funktionieren.
1: Ich freue mich auf das Bild, wo ganz viele queere Menschen, ganz viele Allies mit Schildern, mit Fahnen, die Stadt so füllen, dass man die Straße nicht mehr sieht, sondern nur noch eine Menschenmenge. Und das auf dieses Bild freue ich mich schon und da arbeiten wir seit 12 Monaten drauf hin.
2: Und eine Sache haben wir tatsächlich entlang der Demo-Strecke und zwar gibt's so zum Ende hin eine kleine große Überraschung, auf die wir uns als Demo-Team richtig freuen. Vielleicht funktioniert sie, vielleicht auch nicht, aber wenn sie funktioniert, dann sehen das, glaube ich, alle, die anwesend sind. Da freue ich mich besonders drauf.
0: Das klingt ja nach einer Überraschung. Dann lassen wir uns doch mal überraschen, was da am 15.8. los ist. Da werden wir uns alle wiedersehen, werden uns freuen und werden gemeinsam einen tollen Tag verbringen. Zeig dich für uns alle, das Motto 2026 vom CSD in Darmstadt. Wir sagen lieben Dank an viel Bund in Person Jan Bambach und Colin Freise. Schön, dass ihr hier wart.
2: Danke dir.
1: Vielen Dank. Stay.

Darmstadt mit Somber und ganz schön queer. Es ist der erste Montag des Monats. Ihr wisst das und habt hoffentlich eingeschaltet live von 19 bis 21 Uhr. Wer die Sendung verpasst hat, der hört das jetzt zwar nicht, aber ihr wisst ja, ihr könnt die danach noch 7 Tage bei uns in der Radio Darmstadt Mediathek finden, die Sendung. Und gerne wieder und wieder und nochmal in Wiederholung hören. Seit 12 Jahren bieten wir queer Songs an in der Show, haben schon ganz, ganz viele vorgestellt. Tracy Chapman war schon mit dabei, Holly Johnson, Linda Perry oder Michael Stipe, Sam Sparrow und Sam Smith, Tim Fisher und viele, viele andere. Wen haben wir wohl heute mit dabei? Das erfahrt ihr in 6 Minuten nach Madison Violet und Sören Torpegaard-Lund.

Ja, die haben wir schon vorgestellt bei Ganz schön queer. Madison Violet und Sören Torpegard Lund erst in der letzten Ausgabe Ganz schön queer. Und damit kommen wir zum heutigen Queer-Song und der bringt uns nach Los Angeles. Von dort stammt der heute 22-jährige Singer-Songwriter Malcolm Todd. Kurz nachdem er seinen Highschool-Abschluss in der Tasche hatte, sagte er seinen Eltern, dass er sich gerne für ein Jahr auf die Musik konzentrieren würde, bevor er seine akademische Laufbahn fortsetzt. Seitdem arbeitet der Sänger jeden Tag daran, seine Fanbase zu erweitern, bessere Musik zu schreiben und sich mit einem Sound zwischen Indie-Pop und R&B eine Karriere aufzubauen. Mit großem Erfolg. Es dauert nicht lange, bis er mit Songs wie Arthouse und Roommates auf TikTok viral geht und bei Columbia Records einen Plattendeal unterschreibt. 2024 veröffentlicht er sein Debüt-Mixtape Sweet Boy. Daraufhin feiert der US-Amerikaner mit Chest Pain seinen bisher erfolgreichsten Track. Auf Spotify zählt dieser mittlerweile über 160 Millionen Streams. Kurz darauf folgt sein selbstbetiteltes Debütalbum, das es erfolgreich in die US-amerikanischen Billboard 200 schafft. Malcolm Todd erlebt einen kometenhaften Aufstieg. Innerhalb kürzester Zeit hat sich der 22-jährige Sänger aus Los Angeles als eine der spannendsten neuen Stimmen der internationalen Popmusik etabliert. Dank Platzierungen in den US-Charts, gefeierten Festivalauftritten und einer stetig wachsenden Fangemeinde zählt er zu den vielversprechendsten Künstlern seiner Generation. Sein Debüt gab er im TV bei Jimmy Kimmel. Mit Do That Again hat er vor kurzem sein zweites Studioalbum veröffentlicht. Das Werk gilt als seine bislang ausgereifteste Veröffentlichung und handelt über die Höhen und Tiefen des jungen Erwachsenseins. Das Album zeigt einen Künstler, der seinen eigenen Sound endgültig gefunden hat. Verspielt, selbstbewusst und zugleich überraschend vielschichtig verbindet es moderne Pop-Sensibilität mit zeitgenössischem R&B. Geprägt von Ikonen wie Paul Simon sowie von der minimalistischen Sinnlichkeit eines Prince. In der queeren und bisexuellen Jugendkultur findet seine Musik großen Anklang. Was seine eigene Sexualität angeht, so hält er sich allerdings noch zurück. Trotzdem rätseln auf Plattformen wie TikTok und Reddit Fans schon lange darüber, wie es um ihn bestellt ist. Hochgehandelt, bisexuell. Denn auch seine Songs verraten dazu inhaltlich einiges, meinen die Fans. Und dann hat Malcolm kürzlich bei einem Konzert in Chicago verkündet, dass er bisexuell ist. Außerdem hat er auf der Bühne sein Bandmitglied geküsst. Dazu passt doch auch der bittersüße Song I Saw Your Face. Der Track beschreibt die Höhen und Tiefen eines 22-Jährigen, der das Leben genießt und dabei doch ein wenig melancholisch bleibt. Malcolm Todd jetzt hier bei Ganz schön queer im Queersong mit I Saw Your Face.

Sia und Malcolm Todd, ihr hört ganz schön queer und hier ist Radio Darmstadt. Absolut friedlich lief der Christopher Street Day in Hamburg. 300.000 Menschen sind am Samstag beim CSD auf der Straße gewesen, mehr als erwartet und so viele wie nie. Trotz des Anschlags in Berlin vor einer Woche wurde ausgelassen gefeiert und das mit einer Rekordbeteiligung. Unter dem Motto solidarisch queer, Haltung zeigen für eine Zukunft ohne Angst, zog eine Parade von 60 Trucks und zahlreichen Fußgruppen durch die Hamburger Innenstadt. Dazwischen Einhörner, Elfen, Lack und Leder, Seifenblasen, Luftballons und jede Menge Glitzer vor einem Meer aus Regenbogenflaggen. Ein Hubkonzert der Dykes on Bikes, also Frauen auf Motorrädern und eine Konfettikanone gaben den Startschuss. Jetzt erst recht, war immer wieder zu hören. Bunt, laut und politisch hatte der Demonstrationszug um 12 Uhr an der Lübecker Straße begonnen und endete gegen 16.30 Uhr. Die Stimmung war friedlich und ausgelassen. Zu Zwischenfällen sei es nicht gekommen, teilte die Hamburger Polizei mit. Die Stimmung sei absolut friedlich und ausgelassen. Bis zuletzt lagen laut den Sicherheitsbehörden für den Hamburger CSD keine konkreten Gefährdungshinweise vor. Angepasst hat die Polizei ihr Sicherheitskonzept dennoch. Der Hamburger CSD fand genau 7 Tage nach dem Anschlag auf den CSD in Berlin statt, bei dem eine Mutter aus Warschau gestorben war. Sie war mit ihrer Tochter da, die bei der Attacke schwer verletzt wurde. 30 weitere Menschen wurden verletzt, weil ein 21-Jähriger in unmittelbarer Nähe zum CSD absichtlich Menschen angefahren hat. Berlin, wir stehen stabil an eurer Seite, hatte Christoph Keimann, Co-Vorsitzender von Hamburg Pride, schon am Abend zuvor bei der Eröffnung des 3-tägigen Straßenfestes gesagt. Mit einer Schweigeminute wurde vor dem Hamburger Rathaus den Opfern von Berlin gedacht. Der Berliner CSD-Verein nahm mit einem eigenen Wagen kurzfristig an der Demonstration in Hamburg teil. Weitermachen und innehalten gehören für uns zusammen, hatte der Berliner Verein zuvor bei Instagram geschrieben. Manuel Opitz von Hamburg Pride sagte, wir suchen hier das Gemeinschaftsgefühl in der Community, aber auch mit dem Rest der Gesellschaft. Das sei das Besondere am CSD. Auf Plakaten wurde es dann politisch. Unser Körper, unsere Beziehungen, unsere Entscheidungen. Wir sind hier, um zu bleiben und Taten statt Worte März. Der CSD Hamburg beginnt mit einer Botschaft in Richtung Bundespolitik. Wir fühlen uns nicht gehört, sagt der frühere Vorsitzende von Hamburg Pride, Stefan Mielchen. Es ist niemand aus der Bundesregierung nach Hamburg gekommen, da ist also kein Signal an die queere Community, das zeigt, wir stehen an eurer Seite. Auch die ehemalige Grünen-Parteichefin Ricarda Lang, die sich unter die Teilnehmenden gemischt hat, kritisiert das. Ich finde es schade, dass heute niemand von der Bundesregierung hier ist, denn das steht ja symbolisch für eine Politik, die queere Sichtbarkeit bekämpft. Der CSD sei schon immer politisch gewesen, sagt Drag Queen Olivia Jones und betonte, die Solidaritätsbekundungen aus Berlin dürften keine leeren Worthülsen bleiben. Sie täten gut und machten Mut, reichten der Community in diesen Zeiten aber längst nicht mehr aus. Artikel 3 Grundgesetz ergänzen stand deshalb immer wieder auf den Schildern. Auch der Hamburg Pride fordert den Schutz vor Diskriminierung wegen sexueller Identität wirksam im Grundgesetz zu verankern. Hamburg hat vorgestern mit einer Rekordbeteiligung bunt und friedlich seinen CSD gefeiert.

Ein Song, der besser nicht in die queere Community passen könnte oder auch in diese Sendung Lady Gaga und Born This Way. Mit 80 festlich geschmückten Booten und hunderttausenden Gästen hat Amsterdam mit der Canal Parade den Höhepunkt des World Pride gefeiert. Premierminister Rob Jetten verband die Canal Parade mit einem persönlichen Appell und erinnerte daran, dass Sichtbarkeit keine Selbstverständlichkeit ist. Die World Pride Amsterdam steht unter dem Motto Unity und erinnert zugleich an 25 Jahre Ehe für alle in den Niederlanden. 2001 wurden dort weltweit erstmals gleichgeschlechtliche Ehen geschlossen. Ein besonderes Signal setzte der niederländische Premierminister Rob Jetten, der als erster offen schwuler Regierungschef und zugleich als erster amtierender Premierminister der Niederlande an der Canal Pride teilnahm. Er nutzte seinen Auftritt für einen Appell an junge Queers. Ein Coming-out ist nicht einfach, aber sobald man diesen Schritt gewagt hat, wird es nur noch besser, sagte der 39-Jährige. Mit Blick auf die weltweit unter Druck stehende Akzeptanz von LGBTIQs betonte er zudem die Bedeutung öffentlicher Sichtbarkeit. Auch Amsterdam hatte die Sicherheitsmaßnahmen nochmals verstärkt. Zusätzliche Polizeikräfte, Polizeiboote sowie sichtbare und verdeckte Einsatzkräfte begleiteten die Parade. Die Feierlichkeiten verliefen friedlich. Viele Teilnehmende machten deutlich, dass Pride-Veranstaltungen gerade in schwierigen Zeiten Orte der Sichtbarkeit, Solidarität und Lebensfreude bleiben sollen. Der World Pride läuft noch bis 8. August. Auf dem Programm stehen noch die Human Rights Conference, Konzerte, Ausstellungen sowie zahlreiche Kultur- und Sportveranstaltungen. Damit feiert die World Pride die Fortschritte der vergangenen Jahrzehnte und erinnert daran, dass die gleichen Rechte und die Sichtbarkeit von LGBTIQs auch im Jahr 2026 keine Selbstverständlichkeit sind. Der World Pride March ist am kommenden Samstag, am 8. August. Dass Madonna beim World Pride Music Festival auftritt, wurde erst am Freitag offiziell bekannt gegeben. Die Pop-Ikone erschien in einem lila Korsett und mit passender Sonnenbrille auf der Bühne. Nach ein paar Songs sorgte die 67-Jährige für eine besondere Überraschung. Sie holte Kylie Minogue zu sich auf die Bühne. Gemeinsam performten die beiden Madonnas neuen Song Love Sensation. Die zwei Künstlerinnen standen schon einmal gemeinsam auf der Bühne bei Madonnas Celebration Tour in L.A. Kylie Minogue bezeichnete den Moment später als einfach perfekt. In Amsterdam setzten die beiden ihre gemeinsame Erfolgsgeschichte fort. Gemeinsam tanzten, lachten und sangen die beiden Musikikonen vor tausenden Fans und schrieben damit ein Stück Musikgeschichte. Hier ist der neue von Madonna, Love Sensation.

Tampa City hier bei Ganz schön Queer und da gehen wir natürlich auch regelmäßig in die Queerfilmnacht und könnten in diesem Monat Strange River schauen. Sommerferien am Donauufer. Und eine katalanische Familie radelt den Fluss entlang. Während seine Eltern in Erinnerungen an ihre Jugend schwelgen und seine jüngeren Brüder seine Nähe suchen, ist der 16-jährige Didac lieber allein und still. Sein Herz schmerzt einer verflossenen, unerwiderten Liebe nach. Warum viele reden, wenn einem ohnehin niemanden versteht? Doch plötzlich beginnt er, an jedem Stopp der Reise denselben rätselhaften Jungen zu sehen. Im Wasser und an Land, in der Ferne und ganz nah. Und jedes Mal zieht es Didac ein bisschen mehr in den Bann des Fremden hinein. Im Stil romantischer Gemälde des 19. Jahrhunderts interpretiert Jean Claret Moussard die Donau als erhabene Trägerin uralter Mysterien, lyrisch und traumgleich auf 16 mm gebannt. Am Ende dieses Sommers wird Didac ein anderer sein und das Familiengefüge wird neu zusammengelegt. Es gilt, in das Begehren einzutauchen und die Ängste abzuwaschen. Strange River ist ein Film, der fließt zwischen den Erlebnissen seiner Figuren, zwischen Mensch und Natur und dem Übernatürlichen. Ein sinnlich verführerischer Beitrag für den Kanon queerer Coming-of-Age-Geschichten, poetisch und selbstbewusst, voller Sehnsucht und Geheimnisse. Strange River läuft im Kino Gelnhausen am 12.8. um 18 Uhr, im Mal-Sehen-Kino in Frankfurt am 19.8. um 20 Uhr, im Rex-Kino Darmstadt am 21.8. um 20.15 Uhr und im kommunalen Kino in Weiterstadt am 28.8. um 20 Uhr und noch einmal am 29.8. um 17.30 Uhr.

0: Im Mai 2023 sind wir hier zu zweit durchgestartet in der Sendung. Zusammen mit Leon Ebersmann haben wir 3 Jahre gemeinsam ganz schön queer gestaltet. Wem das heute schon aufgefallen ist, Leon fehlt. Und das hat Gründe, denn Leon ist ausgeschieden, hat aber noch ein paar schöne Worte für euch.
1: Vor ein paar Tagen hat mich Jürgen gefragt, ob ich mit einem Abschiedsgruß etwas zu dieser Sendung beitragen möchte. Falls ihr noch keine ganz schön queer Ultra seid und euch fragt, wer ist diese Stimme und warum eigentlich Abschiedsgruß? Bleibt gerne neugierig dran. Ich bin Leon und vor etwas über 3 Jahren habe ich die Co-Moderation als Nachfolger von Heike übernommen. Mir war es eben wichtig, dass die Sendung, nachdem Heike sie verlassen hat, es trotzdem weitergeht und nicht an Jürgen allein hängt. Tja, irgendwie eine komische Situation, denn an diesem Punkt sind wir jetzt genau wieder. Ich blicke mit Dankbarkeit auf die letzten Jahre der Sendung zurück. Danke wirklich an jeden einzelnen Menschen da draußen, der die Sendung hört. Völlig egal, ob queer oder ally. Wenn ich so an die letzten Jahre denke, haben wir auch so manches Verrücktes ausprobiert, wie den Nord-Süd-Talk mit Heike, den Queersong im Interviewformat oder meine Hausaufgabe, die ich bis zur nächsten Sendung erledigen musste. Das hat mich dann auch auf meinen ersten CSD gebracht. Und ja, in erster Linie wollte ich der Community etwas zurückgeben mit meiner Beteiligung an dieser Sendung. Gleichzeitig aber hat mich auch die Sendung als Mensch weitergebracht. Ich bin dankbar für die ganzen Menschen, die wir in die Sendung einladen durften und die ihr Schicksal mit uns geteilt haben. Ich denke da direkt an das Interview mit Claudia über ihre HIV-Infektion oder Jonathan, der im Alter von 12 Jahren von einem 27-Jährigen missbraucht wurde. Mit diesem Abschiedsgruß verlasse ich ganz schön queer als Co-Moderator, weil mein Lebensmittelpunkt nun woanders liegt. Vielleicht wird es von mir mal Gastbeiträge für die Sendung geben, wie Buchrezensionen oder spannenden Gästen für die Sendung, die jetzt in meiner neuen Nähe leben. Mein Engagement bleibt aber. Auch ich folge dem Motto des Darmstädter CSDs und zeige mich am 15. August auf den Straßen in meiner Hood in Darmstadt. Genießt weiterhin die Sendung sowie das Programm von Radio Darmstadt und macht's gut.
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1: 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So ein schöner Song. Sommerregen von Joris, mach die Augen zu und tanz. Ja, da freuen wir uns. Und was ich noch mitgebracht habe, das kleine und charmante Hessen hat insgesamt 22 Christopher Street Days in den verschiedensten hessischen Städten zu bieten. Es folgen noch diese Termine. Am 22.8. Bad Hersfeld und Bensheim. Am 29.8. Fulda und Groß-Gerau. Am 5. September Michelstadt im Odenwald und am 19. September Offenbach. Das sind die CSDs, die ihr noch besuchen könnt. Am 15.8. heißt es erstmal hier in der Stadt, zeig dich für uns alle beim Christopher Street Day in Darmstadt. Ich sag danke fürs Zuhören, das war ganz schön queer in der August-Ausgabe. Ich bin Jürgen Radestock. Macht's gut und bleibt gesund. Bis zum Christopher Street Day am 15.8.

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In dieser Sendung, meine Damen und Herren, sprechen wir meist in englischer Sprache. Gründe dafür sind drei. Die Musik in dieser Genre ist meist in englischer Sprache. Viele Zuhörer wollen ihr Englisch noch verbessern. Dies bietet die Chance, mehr Englisch ins Ohr zu bekommen. Und drittens, weil der Doktor Englisch als Muttersprache hat, fällt es ihm leichter, sich schön und treffend über die Musik zu sprechen. Also hören Sie weiter. Erschrecken Sie nicht, wenn ich hier und jetzt in Englisch umschalte. Hauptsache, Sie genießen mit mir die nächsten zwei Stunden die feinsten Klänge der Classic Rock auf diesem Planeten. 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

0: Sofa, das heißt bei Soziales, Familie und Arbeit von Radio Darmstadt. Ja, Sie hören weiterhin Radio Darmstadt, vielleicht sogar noch über UKW auf der 103,4 MHz. Ich selber weiß nicht, irgendwann wird die UKW-Frequenz uns ja abgestellt, aber es kann sein, dass das noch ein bisschen dauert. Aber Sie hören auf jeden Fall auf DAB Plus Radio Darmstadt und dann im Livestream über www.radiodarmstadt.de. Ja, Soziales, Familie und Arbeit. Am Mikrofon begrüßt Sie Alexander Pollack. Heute eine Sendung mit der Selbsthilfegruppe Treffpunkt Borderline. Also wieder eine Sendung in unserer Sendereihe Selbsthilfe auf dem Radar. Und hier sind zwei Frauen von der Selbsthilfegruppe Borderline und ich bitte euch jetzt, euch mal vorzustellen.
1: Ja, hallo, ich bin die Maria, ich bin auch in der Selbsthilfegruppe Darmstadt und neben mir sitzt...
2: Genau, hallo, ich bin Milo, ich bin auch in der Selbsthilfegruppe Darmstadt.
0: Ja, wer trifft sich denn bei euch? Was sind das? Sind das Betroffene? Sind das Angehörige? Ja.
1: Wir haben sowohl als auch, also die größere Gruppe ist betroffen, sind Betroffene und wir haben aber auch einige Angehörige, zum Teil Eltern oder auch Kinder von Betroffenen, genau.
0: Trefft ihr euch eigentlich als Gruppe live oder so über Video oder so? Das ist im Moment unterschiedlich.
2: Ja, also wir treffen uns zweimal im Monat live vor Ort, angemietet, genau.
0: Wie ist es so mit dem Verhältnis Frauen, Männer, Alter der Teilnehmenden in der Gruppe? Wie sieht es da aus?
2: Also wir sind zurzeit 9 Frauen und 3 Männer. Die Männer sind weniger an der Zahl, weil sich Männer einfach in allgemein weniger Hilfe suchen.
0: Ja, genau. Das ist wohl so, ja.
2: Leider.
0: Und wie ist so von der Altersstruktur, ist das bunt gemischt?
2: Genau, wir sind zwischen 19 und 60 Jahren. Der aktuelle Durchschnitt ist 20 bis 30 Jahre. Genau.
0: Jo. Gut. Borderline, der Begriff, den hat sicher jeder Hörer, jede Hörerin schon mal gehört. Aber könnt ihr mal erzählen, was ist Borderline? Oder dann eben tiefe Depression? Und gibt's noch andere äußere Symptome durch diese Gefühlsschwankungen?
2: Also die Gefühlsschwankungen gehen einher mit Angststörungen meistens und mit ganz tiefer Anspannung. Genau, aber so Borderline unterscheidet einfach, dass diese emotionalen Stimmungsschwankungen halt nicht so leicht sind und ziemlich stark. Und dieses auch Idealisieren und Hass in einem, bei Menschen, die einem nahestehen, ist auch sehr aktiv.
0: Nochmal, Hass?
2: Naja,
0: wie meinst du das?
2: Also, das ist jetzt ein bisschen hart ausgedrückt, aber sozusagen, wenn man mit einer Person sehr eng verbunden ist, sei es beziehungstechnisch oder freundschaftlich oder familiär, dann aufgrund von den Traumata aus der Kindheit, ist es oft so, also es muss nicht bei jedem sein, weil Borderline ist doch nochmal bei jedem unterschiedlich, aber oft ist es so, dass es dann so ein ich liebe dich, du bist die Welt für mich und ich brauche dich jeden Tag, sehr schnell switcht zu ich mag dich nicht, du bist der Abgrund meines Lebens und das ist einfach so ein, weil du nie gelernt hast, irgendwie dich sicher zu fühlen, bist du halt immer in dieser Ambivalenz zwischen Hass und Idealisierung, aber Hass ist ein bisschen heftig.
0: Also das meinst du auch mit Schwarz-Weiß-Denken, also dass da,
2: genau,
0: und dass das wechselt auch sozusagen, also das ist nicht so, dass du die Person immer hast, sondern das kann, nee,

0: Beziehungsprobleme oder so?
1: Ja, also man kann die Veranlagung zu solchen Erkrankungen kann man tatsächlich vererben, also dass man zum Beispiel eine niedrigere Vulnerabilität hat und dann eben anfälliger ist für psychische Erkrankungen. Und Borderline entsteht im Kindesalter zwischen 0 und 2 Jahren circa, sagt man. Es ist mittlerweile so, dass man auf dem Stand ist, dass es nicht nur durch Traumata ausgelöst wird, aber das ist so das meist Erforschte, sage ich mal. Und das, was ich jetzt in der Erfahrung gemerkt habe, dass die meisten Menschen einfach eine schwierige Kindheit hatten, viele Bindungsabbrüche, also teilweise, dass Mutter und Vater sich getrennt haben oder dass ein Elternteil verstorben ist. Da, also ganz viele verschiedene Bindungsabbrüche, die dann eben zu dieser Unsicherheit führen, die dann Borderline letztendlich auslösen.
0: Du hast gesagt, Entstehung im Kindesalter, ist das auch, wenn ihr so an eure Teilnehmenden der Gruppe denkt, wirklich so, dass die ihre Probleme als Kind schon bekommen haben?
2: Also wir machen in der Selbsthilfegruppe nicht wirklich Therapie. Also wir, die Menschen, die möchten, erzählen von ihrem Leben, aber wir wissen nicht jetzt von jedem das Leben. Aber es ist schon oft, dass auch in der Kindheit sich dann schon Symptome zeigen.
0: Ah ja, genau. Weil es ist zum Beispiel bei anderen psychischen, kenne ich schizophrene Probleme, kommen meistens im Jugendalter, im jungen Erwachsenenalter. Die Menschen werden meist so zwischen 18 und 25 krank. Und bei Borderline also eher schon früher.
2: Ja, also meistens wird nicht immer direkt erkannt, weil ja auch so dieses Stereotyp, nee, es ist noch ein Teenager, ein Pubertär,
0: ja.
2: So viele Emotionen, das vermischt sich oft, aber es gibt schon frühere Zeichen. Ja.
0: Jetzt eine interessante Frage. Borderline, das ist ja ein englisches Wort, heißt Grenze oder Grenzgebiet. Warum heißt diese Störung oder Erkrankung oder Besonderheit, warum heißt die Borderline?
1: Das kommt daher, dass früher, als die Ärzte diese Krankheit angefangen haben zu erforschen, haben sie es an einer Grenze zwischen Neurosen und Psychosen gesehen oder festgemacht. Und daher kommt eben diese Grenzlinie zwischen den beiden anderen Erkrankungen, was ja jetzt mittlerweile nicht mehr der Fall ist, sondern dass ja einzelne Diagnosen dann sind.
0: Das heißt, es gibt auch... Ich kenne das auch aus meiner meiner Gruppe Psychose-Seminar. Es gibt ja diese psychiatrischen Diagnosen, die kriegen die Leute dann schwere Depression oder Schizophrenie oder so weiter. Gibt es also Borderline auch als Diagnose, dass Menschen kriegen dann vom Arzt?
2: Ja, das muss man auch. Also
0: da steht dann Borderline-Störung oder...
2: Genau, kann man nicht. Wie andere Krankheiten kann man auch das nicht einfach so selbst diagnostizieren.
0: Bitte?
2: Also Borderline kann man nicht einfach so selbst diagnostizieren. Das muss ein Psychiater machen.
0: Und wahrscheinlich ist da auch so, dass es ja oft so bei diesen Erkrankungen oder Störungen, da sind bestimmte Symptome und wenn 5 von 8 zutreffen, dann ist es das. So kenne ich das so ein bisschen. Das ist wahrscheinlich da auch so.
1: Genau. Borderline hat 9 Diagnosekriterien, davon müssen 5 zutreffen.
0: Ah ja.
1: Und die Persönlichkeitsstörung als solches heißt emotional instabile Persönlichkeitsstörung und ist dann nur der Typ Borderline. Es gibt nämlich auch noch den impulsiven Typ, der hat jetzt erstmal damit nichts zu tun.
0: Ah ja.
1: Aber und der hat auch einen eigenen Diagnosecode im DSM-5 und
0: Gut, wir hören jetzt ein bisschen Musik. Ihr habt Musik mitgebracht, ich lasse mich überraschen. Ich weiß nicht, was es ist, aber wir spielen es einfach mal.

0: Sie hören Soziales, Familie und Arbeit bei Radio Darmstadt. Eine Sendung mit Mitgliedern der Selbsthilfegruppe Treffpunkt Borderline aus Darmstadt. Wir haben jetzt ein bisschen drüber gesprochen, was Borderline ist, was das für eine Störung, Erkrankung, Besonderheit ist, wie die Menschen leiden drunter. Ja, mit welchen Problemen kommen jetzt die Menschen zu euch in die Gruppe? Also
1: also die Menschen kommen zu uns in die Gruppe, erstmal meistens ziemlich überfordert, nicht wissend, wo man sich hinwenden kann, und haben die Gruppe dann wahrscheinlich irgendwo im Netz gefunden. Und Ja, Probleme der Betroffenen sind eigentlich alle Alltagsprobleme. Das geht von Familie, Beziehung zum Job oder der Schule, dem allgemeinen Funktionieren, der medizinischen Versorgung. Das ist so eigentlich alles, was diese Erkrankung oder die Persönlichkeitsstörung abdeckt. Also eigentlich alles im Alltag. Und durch diese hohe Vulnerabilität und dieses Schwarz-Weiß-Denken werden Kleinigkeiten schon schnell zu Konflikten für uns. Also dass zum Beispiel eine Schulaufgabe, die in einer Woche zu erledigen wäre, für uns auf einmal super schwierig zu bewältigen wird. Und genauso die Beziehung zu Hause unter Familienangehörigen, mit der Beziehungsperson, Partnerschaft, Freundschaft. Wie Milo schon gesagt hat, ist das immer sehr schwankend zwischen gut und schlecht. Und das sind so die Hauptprobleme.
0: Ja, vielleicht noch ein bisschen genauer. Also bei den Freundschaften, Partner, da kann ich mir vorstellen, dass das dann irgendwo auch der Partner dann nicht mehr will oder sagt, nee, also damit kann ich nicht leben, wenn du mich immer beschimpfst, und dann bin ich wieder der Gute. Okay, wie ist mit Arbeitsplatz, vielleicht ein bisschen praktischer, was sind das für Probleme, die da entstehen können?
1: Also Borderline kommt ja oftmals auch mit so Begleitdiagnosen wie Depressionen, dass zum Beispiel morgens das Aufstehen schon sehr schwierig fällt, oder das Arbeiten generell, dass man wesentlich weniger stressresistent ist.
0: Ah ja.
1: Genau, dass Kleinigkeiten auf der Arbeit schon zu großen Problemen führen, dass man seine Arbeit nicht richtig ausführen kann, und dass das alles einfach wesentlich anstrengender und wesentlich stressvoller ist als für eine gesunde Person.
0: Ja, und du hast noch vorhin von Vulnerabilität gesprochen. Ist das dann vielleicht auch so, dass, wie sagt man, schlecht mit Kritik umgegangen werden kann und so Dinge, also dass auch in der Beziehung vom Kollegen oder Chef und so, dass da der Mensch sehr schnell sich dann angegriffen fühlt und vielleicht dann auch vielleicht aggressiv reagiert. Ich weiß nicht, weil wenn ihr sagt, Menschen haben ihre Gefühle nicht so im Griff und reagieren über, dann kann das doch wahrscheinlich auch so sein, dass da also, wo normal ein klärendes Gespräch wäre, kommt es dann zum Streit oder der eine sagt, nee, ich will, ja.
1: Ja, also da gibt's natürlich auch wieder unterschiedliche Formen. Also ich kenne das von mir, dass ich kann mit Kritik nur sehr schlecht umgehen, weil ich krieg dann einfach Panik, dass ich was falsch gemacht habe, und ziehe mich dann zurück, habe Angst, es wieder zu versuchen, und ich gehe da eher weniger in die Wut rein, sondern eher in das Overthinking, sage ich jetzt mal. In das immer wieder Überdenken.
0: Ah ja.
1: Genau, dass ich diese Situation dann mit nach Hause nehme und es mir die ganze Zeit schlecht damit geht, dass ich mich total schäme für die Situation und das so ein bisschen in mich reinfresse und dann versuche auch Fehler eher unter den Teppich zu kehren, weil ich Angst habe vor der Reaktion anderer. Und dann gibt es aber natürlich auch Formen, dass Personen dann sehr abweisend reagieren und auch in aggressives Verhalten reingehen. Aber ich glaube, das betrifft vor allem dann eher so sehr enge Beziehungen wie Eltern, Geschwister, Partnerschaft. Mhm. Also kenne ich das.
2: Aber sowas wie zum Beispiel, wenn man auf dem Arbeitsplatz kritisiert wird vom Chef oder sowas, kann halt oft dazu führen, dass Menschen mit Borderline den Job sehr schnell wechseln, impulsiv dann sagen, ich brauche hier nicht bleiben, ich kann ja was Neues finden.
0: Mhm. Und bei euren Treffen, das ist in der Regel, dass einfach solche Erfahrungen ausgetauscht werden. Oder was, worüber unterhaltet ihr euch da so? Also es geht jetzt nicht um Details, das ist, Selbsthilfegruppe ist ja meistens Austausch von Erfahrungen. Ist das so?
2: Ja.
0: Wie ist es, was ich vorhin angesprochen habe, was so im Allgemeinwissen über Borderline immer wieder auftaucht, die Selbstverletzung, ist das auch ein Thema bei euch? Oder gibt's das in größerem Maßen? Oder ist das vielleicht was, was gar nicht so oft vorkommt, aber weil es irgendwie ein bisschen spektakulär ist, denkt man, Borderline, das sind die mit den Kratzern.
2: Also bei uns in der Gruppe jetzt, wir achten darauf, dass wir nicht zu instabil werden in den Gesprächen, oder wenn jemand sehr instabil ist, dann sollte er lieber erstmal nicht kommen und dann erstmal wieder kommen, wenn er sich irgendwie gefangen hat, weil so ganz stabil wird's mit Borderline eh nie. Aber so Selbstverletzung ist halt ein großes Teil. Es muss nicht bei jedem treffen, aber Selbstverletzung ist ja auch in verschiedenen Formen möglich, und die meiste bekannte Form ist halt das, ja, also das altbekannte Schneiden, aber das ist nicht die Norm, also es muss nicht die Norm sein. Das ist,
0: also ist es gar nicht so oft.
2: Also doch, aber
1: ich würde schon sagen, dass es sehr häufig vorkommt. Es ist definitiv auch ein Kriterium, ein Diagnosekriterium, aber es muss eben auch nicht zustimmen. Ja. Also ich finde es immer ganz wichtig zu unterscheiden, dass nur wer sich selbst verletzt, hat nicht automatisch Borderline, und nicht nur weil ich Borderline habe, verletze ich mich nicht automatisch selbst.
2: Genau.
1: Also entweder trifft dieses Symptom auf mich zu, in welcher Form auch immer. Da gehört ja auch exzessives Alkohol zu trinken zu, oder sonstiges. Alles, was halt dem Körper bewusst schadet in der Situation. Und das kommt aber auch wieder auf die Person drauf an und wie diese Kompensationsmechanismen funktionieren.
2: Genau.
0: Danke. So, jetzt hören wir noch ein Stück Musik.

0: Ja, wir hören bei Soziales, Familie und Arbeit ein Gespräch mit Mitgliedern der Selbsthilfegruppe Treffpunkt Borderline. Wir haben jetzt schon ein bisschen über die Probleme der Teilnehmenden gesprochen. Was bietet denn dann die Gruppe? Die tauschen sich aus oder was hilft den Menschen dabei? Oder gibt's außer dem Austausch so der eigenen Erfahrung noch Dinge, die in der Gruppe besprochen werden?
1: Genau, also die Gruppe bietet Menschen, die entweder Borderline haben oder Angehörige sind von Menschen mit Borderline, einen offenen Raum zum Reden, zum Austausch. Aber was wichtig ist, wir sind kein Therapieersatz und wir, also es ist kein Therapeut anwesend, es ist einfach nur ein reiner Informationsaustausch, damit man sich einfach weniger allein fühlt, damit man merkt, okay, anderen geht's auch so. Genau. Aber an sich, darauf geht jetzt Aisha auch kurz ein, ist die DBT-Therapie eine sehr gute Lösung für, oder was heißt Lösung, eine gute Methode, Borderline zu bekämpfen oder anzugehen.
0: Sag das bitte nochmal. Eine besondere Therapie hast du eben genannt, oder?
1: Genau, die DBT-Form. Das ist die...
0: Dann bitte erklären.
2: Das, genau.
0: DBT versteht niemand so ein...
2: DBT ist die dialektisch-behaviorale Therapie und diese Therapie ist abgeschnitten auf Borderline. Sie wurde erfunden oder beziehungsweise halt hergestellt, ich weiß nicht genau.
1: Gegründet,
2: ja. Genau. Durch eine Selbstbetroffene und das Hauptziel dieser Therapieform ist eben die Akzeptanz und Veränderung dieser Persönlichkeitsstörung. Mit dem Ziel, einfach Lösungen zu erarbeiten, das Ganze zu lindern und zu kontrollieren, dass man sein Verhalten kontrollieren kann. Und in diesem DBT sind zwei Hauptsäulen praktisch. Einmal die Einzeltherapie, die findet ja eben mit einem Therapeut oder einer Therapeutin statt. Da geht es um Reflexion, Analyse und Lösungserarbeitung und aus der sogenannten Skills-Gruppe. Diese Skills-Gruppe ist dazu da, verschiedene Punkte wie Achtsamkeit, zum Beispiel Gefühlsregulation bzw. Emotionsregulation zu bearbeiten und das eben auch in einer Gruppe, dass man auch diesen sozialen Aspekt einfach nochmal übt. Und das kann man sowohl als auch ambulant und in der Klinik machen, also stationär. Genau, und das ist praktisch eine drauf zugeschnittene Therapieform. Man kann aber auch einfach eine tiefenpsychologische fundierte Psychotherapie machen, so, oder eine Verhaltenstherapie. Und es gibt aber für jeden nur einen individuellen Weg. Also man hat kein Heilmittel, es gibt nicht den einen Tipp und nicht diesen einen klaren Weg, sondern es muss wirklich auf die Person zugeschnitten sein, es muss mit dem Therapeuten passen. Auch Medikation funktioniert bei DBT, bei Borderline nur bei den Begleitdiagnosen. Also zum Beispiel kann man die Symptome von einer Depression bearbeiten mit Medikamenten oder eine Angststörung mit Beruhigungsmedikation, aber es gibt keine Medikation für Borderline selber. Und da meldet man sich am besten erstmal beim Hausarzt für eine Überweisung oder für so einen Dringlichkeitscode für die 116117 und dann eben beim Psychiater oder bei einem Psychotherapeuten. Genau.
0: Was ziemlich schwierig ist.
2: Was ja. Schwierig
0: das ist
2: ja.
0: Bekannt, einfach auch aus der Presse und so, oder kenne ich auch aus meiner Gruppe. Da sind Wartezeiten von Monaten oft da. Aber es ihr würdet auch sagen, ich meine, als Gruppe könnt ihr das nicht, wollt ihr das nicht, aber Menschen, die diese Störung, diese Krankheit haben, sollten sich therapeutisch begleiten lassen. Es gibt also,
1: ja. Ja, also ich bin jetzt gerade zum Beispiel, persönlich bin ich jetzt auch gerade in DBT-Therapie und das ist wirklich hilfreich. Also es ist extrem schwer, weil Borderline eine ziemlich fiese Krankheit ist, aber Achtsamkeit steht da sehr viel im Vordergrund und damit kann man auch viel, also neben dem ganzen Gesagten von Aisha.
0: Ja. Und wie ist es, so eine Therapie, die hat ja wahrscheinlich das Ziel, dass die Person wieder zu einem, gelingenden Leben zurückführen, ihr Leben wieder in den Griff kriegen, arbeiten können, wenn sie das Alter haben oder Schule gehen können und so. Gibt's Heilung bei Borderline oder gibt's die gar nicht?
2: Also ich glaube, das Wort Heilung wird sehr vermieden in dem Bereich, einfach weil das natürlich ein Versprechen wäre. Und man ist jetzt auch so weit, dass das ja, es ist ja eine Persönlichkeitsstruktur, die nicht verschwindet. Was verschwinden kann? Symptome sind Symptome oder diese Instabilität. Man kann Stabilität erlangen und es gibt viele Menschen, die können damit sehr, sehr gut leben. Da geht es halt auch wieder darum, eben das zu lindern und sich selbst kontrollieren zu lernen. Und genau, deswegen ist da jetzt das Ziel nicht die Heilung, die gibt es auch so, dieses Versprechen gibt es nicht. Und genau, da geht es dann einfach mit den Umgang erlernen.
0: Genau. Aber ja, das ist, denke ich, auch gut so, weil ansonsten führt das doch bei den Betroffenen zu Frust und wahrscheinlich zu Problemen, ja, wenn die denken, ich mache jetzt eine Therapie und dann ist alles wie vorher, alles wieder weg. Ja. Das ist ja eine Situation, die viele Menschen mit psychischen Problemen haben, weil da ist es auch so, dass eigentlich nur die wenigsten geheilt oder zurückkommen in einen Zustand wie vorher, sondern die meisten müssen dann mit dieser Besonderheit, mit dieser Krankheit irgendwie leben und können auch oft leben. Also es gibt, denke ich, auch ein Leben mit so dieser, wie du sagst, charakterlichen Vorbelastung, die halt nicht weggeht. Ja, also, und ihr könnt dann natürlich während eurer Gruppenstunden dann auch einfach darauf hinweisen, auf diese Möglichkeiten der Therapien. Und vielleicht ist sicher, ist auch sinnvoll, dass die Teilnehmenden vielleicht, die da schon Sachen mitgemacht haben, das einfach erzählen. Denn das ist, wie gesagt, aus meinem Psychose-Seminar kenne ich das auch. Es ist halt wirklich sehr individuell, sowohl was die Art der Therapie betrifft, was die Medikation betrifft, aber auch was die Ärztinnen und Ärzte, die Psychiater betrifft. Es kann sein, dass da muss irgendwie, wie man sagt, die Chemie stimmen und die stimmt nicht immer. Ja. Also das ist dann auch nichts Böses, gibt einfach Typen, die nicht miteinander können, genauso wie das im normalen Leben ja auch so ist.
1: Ja, aber viele zwingen sich auch dann mit dem Therapeuten trotzdem klarzukommen zu wollen, einfach weil man ja auch weiß, wie schwer die Therapeutensuche für alle ist, aber auch wenn man für Borderline, dementsprechend ist es ein bisschen, ja, so ein Teufelskreis manchmal ein bisschen, weil man dann eigentlich merkt, okay, es passt nicht ganz mit dem Therapeuten, aber wenn ich jetzt Nein sage, dann muss ich wieder jahrelang suchen.
0: Ah ja. Also viele. Haben denn die Betroffenen bei euch, die ihr so jetzt kennt, oft eine jahrelange Geschichte mit Therapien und so hinter sich zum Teil?
2: Ja.
0: Ah ja, das ist... Definitiv. Ja. So, wir hören jetzt wieder was und dann geht...

0: Heute bei Soziales, Familie und Arbeit eine Sendung über Borderline. Wir haben jetzt über eure Gruppentreffen schon ein bisschen was gehört. Wie ist das rein äußerlich? Jede 2 Wochen? Für wie lange? Immer 1-2 Stunden oder?
1: 1,5 Stunden treffen wir uns von 19 bis 20.30 Uhr. Und das einmal am ersten Montag im Monat und am dritten Donnerstag im Monat.
0: Und ist das dann gelenktes Gespräch? Gibt es da irgendwie jemand, der das Gespräch führt?
2: Also es gibt nicht wirklich einen Leiter oder irgendwas. Wir treffen uns einfach gemeinsam meistens vor dem Raum, dann gehen wir gemeinsam rein, machen ein bisschen Smalltalk, also meistens so, wie es gerade ist, also kein gezwungener Smalltalk. Dann, wenn wir alle da sind oder wenn sich die Leute, die sich angemeldet haben, da sind, machen wir eine Runde, wie es jedem geht, ob es irgendwas Neues gibt und ob er ein Thema mitgebracht hat, was er gerne sprechen würde. Genau, wenn die Runde vorbei ist, dann gibt es Themenauswahl. Entweder haben wir da mehrere Themen und besprechen die dann oder wir denken uns einfach irgendein Thema, was uns alle betreffen könnte, aus. Also suchen uns halt aus. Genau, das Thema wird dann besprochen. Und dann wird mal gefragt, yo, was erwartest du von uns? Also möchtest du Hilfe? Möchtest du Tipps? Möchtest du einfach nur zuhören? Genau. Und danach, ja.
0: Und wie ist es, du hast von Anmelden gesprochen. Das heißt, die Menschen können nicht einfach kommen.
2: Also doch. Also sie müssen sich davor bei...
1: Also wir haben eine E-Mail-Adresse, bei der man sich melden kann, um den Erstkontakt auszumachen. Yeah. Da wird dann eben mit einer Person, die die E-Mails verwaltet, dann das erste Treffen ausgemacht. Also da kann die Person dann montags oder donnerstags dazukommen, sich die Gruppe angucken. Genau. Und wenn die Person dann 2-3 Mal da war, kann sie auch mit in unsere WhatsApp-Gruppe. Die dient aber nur der Terminbesprechung. Also da fragen wir dann rum, wer eben Zeit hat. Ich glaube, unter 3 Personen sagen wir ab. Und ab 3 Personen findet die Gruppe statt. Genau. Und es ist jetzt aber nicht so, wenn es mir heute schlecht geht und ich aber zugesagt habe, kann ich trotzdem auch sagen, ich möchte nicht kommen. Ja. Oder wenn die Gruppe stattfindet, dann kann ich auch spontan noch dazu stoßen. Genau. Es geht eigentlich nur darum, dass man guckt, dass halt zumindest genug Leute da sind zum Treffen.
0: Ja. Aber gut, das ist auch wichtig für Betroffene, die vielleicht die Sendung hören und da euch kennenlernen wollen, also die sollten sich dann im Internet per E-Mail anmelden.
2: Genau, wir sagen später nochmal die Kontaktmöglichkeiten, wie wir erreichbar sind.
0: Okay. Gibt's denn, und eure Gruppentreffen, das sind immer Erfahrungsaussage, ihr habt nicht irgendwie Gäste mal da oder zu bestimmten Themen?
2: Nee.
0: Okay. Habt ihr noch andere Aktivitäten außer diesen Gruppentreffen? Gibt es noch andere Aktivitäten?
1: Also wir haben schon ein paar Mal auch Ausflüge gemacht. Das vorletzte Mal haben wir uns mit der Gruppe im Vortex-Garten in Darmstadt getroffen und haben da einfach die Gruppe abgehalten. Dann waren wir auch schon ein Eis essen und haben uns dann in die Klause in Darmstadt gesetzt am Hauptbahnhof und da ein bisschen gesprochen. Da ist dann immer unterschiedlich, ob wir jetzt wirklich Themen besprechen oder uns einfach nur treffen zum Eis essen und ein bisschen austauschen. Aber so die intensivere Themen, die besprechen wir dann schon normal in unserem Raum. Der ist auch in der Nähe vom Hauptbahnhof.
0: Und das heißt, so Beratung macht ihr also nur live in der Gruppe. Also es ist nicht jemand, der anrufen kann. Das ist auch unterschiedlich. Ich frage, weil es gibt Gruppen, die machen auch Videoberatung. Oder da können Leute am Telefon auch schon mal ihre Anliegen besprechen. Aber das bei euch nicht so.
2: Nee, also vor allem Beratung bieten wir ja nicht von irgendjemand einzelnen an, sondern einfach so ein gemeinsames Ding von Gruppendynamikmäßig, genau.
0: Okay, wunderbar, jetzt hören wir noch ein Stück Musik.

0: Wir hören eine Sendung mit der Selbsthilfegruppe Treffpunkt Borderline. Am Ende meiner Sendung frage ich die Gäste immer nach Wünschen und Visionen. Gibt es irgendwas, was ich im Bereich ihrer Probleme ändern, verbessern sollte? In der Gesellschaft, in der Medizin und so weiter.
1: Genau, also wir würden uns einfach freuen, wenn es mehr Möglichkeiten gibt, Angebote für Borderline zu finden. Viele Therapeuten lehnen Borderline grundsätzlich ab, einfach wegen verschiedensten Gründen, und das macht es ziemlich schwer. Auch mit der jetzt neuen Reform von der Politik ist es noch schwieriger für alle, aber auch für Borderline-Menschen. Genau, dass es da einfach ein bisschen mehr Möglichkeiten gibt von Therapieangeboten. Aber auch, dass sowas wie unsere Selbsthilfegruppe weiterhin besteht, dass immer Leute kommen, dass sich Leute aufgehoben fühlen, genau, um sowas wie Stigmata zu entfernen. Weil wenn man jetzt heutzutage noch Borderline googelt, kommt noch ziemlich viel, ja, nicht immer die ganze Wahrheit raus. Und Menschen mit Borderline sind auch meistens gleichzeitig die nettesten Menschen, die man vielleicht auch treffen könnte. Es sind nicht immer nur wie man auf Google und im Internet lesen kann, die schlechtesten Menschen. Also, genau.
0: Also, Stigmatisierung, Vorurteile zu Borderline, das kam ja so ein bisschen auch im Gespräch. Mhm. Also, einmal scheinen ja Therapeutinnen und Therapeuten Patientinnen deswegen abzulehnen, weil die irgendwie zu gefährlich sind. Das hast du gesagt. Das heißt ja ein bisschen, es gibt gegen Borderline das Vorurteil, das sind in der Regel aggressive Menschen. Das ist das Hauptproblem bei Borderline. Aber das ist ja nicht so, wie ihr erzählt habt. Das ist eine Seite. Aber es gibt die anderen Seiten der Depression und gibt noch viele andere Seiten.
1: Genau.
0: Aber auch, muss ich auch sagen, so in der Alltagsbewusstsein, was man so hört von Borderline, dass es eben entweder die Selbstverletzung oder die Aggressivität.
1: Ja, oder sowas auch, dass wir manipulativ sind die ganze Zeit, und ganz vieles kann man ein Buch schreiben, was wir alles angeblich sind. Und vieles davon stimmt auch, oder vieles davon hat seine Berechtigung, dass es gibt. Aber man sollte nicht jedem Menschen, der einem sagt, ich habe Borderline, dann sagen, ach so, diese manipulative, aggressive Krankheit, ist das nicht so, sondern eher den Menschen kennenlernen und dann, ja, erkennen, dass diese Krankheit real ist, aber sich von Mensch zu Mensch unterscheidet und auch, ja, nicht so böse ist, wie jeder denkt.
2: Ja. Ich glaube, es ist auch ganz wichtig zu bedenken, dass diese ganzen Symptomatiken, die jetzt vielleicht auch die Wut oder Selbstverletzung, alles daher kommt, dass man selber sehr unsicher ist. Dass diese ganzen Punkte, die zu dieser Diagnose führen, nicht selbst gemacht sind. Also, dass wir nicht auf die Straße gehen und wütend werden, weil wir das möchten, sondern weil da einfach Dinge in der Kindheit passiert sind oder verschiedene äußere Faktoren oder auch innere Faktoren waren, die einen dazu gemacht haben. Und dass man diese Dinge nicht gerne macht. Und das, was meine Therapeutin mal gesagt hat, war, dass ich nicht dafür verantwortlich bin, dass ich diese Erkrankung oder die Persönlichkeitsstörung habe, sondern nur, wie ich jetzt damit umgehe. Und dass ich zwar eine Erklärung habe, aber keine Entschuldigung. Also, dass die Dinge, die ich tue, sind logischerweise dann nicht zu entschuldigen, wenn sie andere angreifen. Aber es erklärt eben, warum. Also, ja, genau.
0: So, bevor wir jetzt im letzten Gespräch noch hören, wie sich Menschen an euch wenden können, du hast Musik mitgebracht, kannst du mal sagen, was da, wir hören dann davor nämlich noch das fünfte Stück von dir. Was war das für Musik jetzt?
1: Das ist Billie Eilish mit ihrem Album Hit Me Hard and Soft,
0: Ah ja, okay, dann also das fünfte Stück von Billie Eilish.

0: Wir sprechen mit der Selbsthilfegruppe Treffpunkt Borderline aus Darmstadt. Ja, jetzt sagt mal, wenn jemand sich für euch interessiert, wo, wie soll er oder sie sich da melden?
1: Also wir haben einmal eine E-Mail-Adresse, an die sich gewendet werden muss, wenn man bei uns mitmachen möchte. Das wäre treff.borderline@t-online.de, alles kleingeschrieben. Und seit neuestem haben wir jetzt auch einen Instagram-Account, der heißt treff.borderline, komplett zusammengeschrieben. Da kann man auch mal vorbeischauen. Aber wenn man eben teilnehmen möchte, bitte an diese E-Mail-Adresse wenden. Die steht auch nochmal in der Bio von dem Instagram-Account.
0: Wunderbar. Und vielleicht gibt es ja Interessentinnen und Interessenten. Ich danke euch herzlich für dieses interessante Gespräch und wünsche euch, dass ihr auch so als Betroffene jetzt gut mit eurem Leben zurechtkommt.
1: Dankeschön.
0: Und dass ihr vielen Menschen helfen könnt, auch gut mit ihrem Leben zurechtzukommen.
1: Danke.

Das war jetzt Soziales, Familie und Arbeit für heute. Diese Sendung wird dreimal wiederholt. Und zwar heute Abend um 23 Uhr, morgen am Dienstag um 10 Uhr und um 16 Uhr. Dann ist es so, dass die Sendung auch in die Mediathek bei Radio Darmstadt eingestellt werden. Für eine Woche lang können Sie diese Sendung in der Mediathek nachhören. Nur eine Woche, das ist halt anders als bei großen Sendern, wo das Monate, Jahre lang geht. Bei uns ist immer für eine Woche. Es gibt dann auch noch ein Postfach Sofa, sofa@radiodarmstadt in einem Wort.de, sofa@radiodarmstadt.de. Wenn Sie noch Informationen zu meinen Sendungen haben wollen, wenn Sie vielleicht die E-Mail-Adresse der Selbsthilfegruppe jetzt nicht aufgeschrieben haben, können Sie die kriegen, wenn Sie Kritik oder Lob für die Sendung loswerden wollen, können Sie das über diese E-Mail-Adresse machen. Aber Sie können sich da auch melden und sozusagen Interesse zeigen, selbst mit Ihrer Gruppe oder Ihrem Problem bei Radio Darmstadt aktiv zu werden. Ich melde mich dann und dann finden wir eine Lösung. Die nächste Sendung ist dann im ersten Montag im September. Der 7. September ist das, glaube ich, um 17 Uhr wieder. Aber ich kann Ihnen jetzt noch nicht sagen, was da kommt. Ich weiß es noch nicht, aber Sofa gibt's wieder am 7. September. Ich verabschiede mich. Mein Name ist Alexander Pollack. Bleiben Sie treu bei Radio Darmstadt. Einen schönen heißen Abend und eine gute Zeit. Tschüss.

0: Man könnte meinen, man hat eigentlich auch schon alles gehört, gesehen und erlebt in der künstlichen Intelligenz. Aber dennoch scheiden sich so ein bisschen die Geister zwischen generischem Content, normalem Content und wie macht man es überhaupt? Content Marketing mit KI, jetzt hier im Podcast. 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
0: Und zu diesem, ich nenne es schon fast Evergreen-Thema, habe ich zwei Menschen diesmal im virtuellen Studio. Ich begrüße Vroni Hackl und Georg Neumann. Ihr beiden grüßt euch, schön, dass ihr da seid. Ich würde sagen, stellt euch gern einmal vor. Ladies first, Vroni fängt an.
2: Danke für die Einladung, Kevin. Ja, wo fängt man da an? Tatsächlich bin ich so eine gar nicht Podcast-Gängerin, Hörerin, Mitsprecherin. Liegt einfach daran
0: begründet. Schön, dass du da bist.
2: Nicht mal Hochdeutsch spreche, also ein bayerischer Podcast heute und so weiter im Hintergrund. Also ich sitze hier in der Nähe von Passau und habe, nachdem ich 10 Jahre lang den Bereich Unternehmenskommunikation und Marketing geleitet habe bei einem Mittelständler, nochmal den Weg zurückgemacht an die Uni, um meinen Doktor zu machen zum Thema Sprachmodelle. Wie setze ich sie ein? Was hat das Ganze mit AI Literacy zu tun? Und was ist das eigentlich? Und gemeinsam mit dem Georg hier habe ich seit 2022, was als kleines Nebengewerbe begann, ein Unternehmen aufgebaut, wo es uns eben darum geht, Unternehmen, wie sagt man so schön, zu enablen im Umgang mit generativer KI.
3: Genau. Ich habe damals die Vroni tatsächlich über LinkedIn kennengelernt, also da auch schon wieder so zum Thema Content Marketing. Ich habe was gepostet über Bildgenerierung, habe ich ein Bild von meiner Tochter generiert, schon 2022 hatte ich mein erstes KI-Modell quasi trainiert. Das hat die Vroni gesehen und dann hat sie mich gleich angeschrieben, weil damals war das noch extremst nischig, quasi bevor ChatGPT rauskam, bevor Midjourney irgendwie groß bekannt war und so weiter, habe ich dann schon Bilder gepostet und sie war total begeistert von GPT-3 und so weiter.

0: super spezialisiert aufs Thema Sprachmodelle und ich halt super spezialisiert aufs Thema Bild- und Videogenerierung und so weiter. Und eben schon seit 2022. Und da schulen wir die ganze Zeit irgendwelche Marketingabteilungen, Agenturen, Freelancer, Selbstständige und so weiter im Umgang damit. Genau.
1: So, dann würde ich mal sagen, wir machen ja deinen Podcast auf Bayerisch, weil ansonsten kann uns ja keiner verstehen.
2: Oh, Kevin!
0: Don't do it!
2: Just don't!
1: Du, ich kenne den auch auf Österreich, das ist überhaupt kein Problem. Bisschen Sächsen kann ich auch. Also wir können den in diversen Dialekten machen, das ist kein Problem. Also so, nicht?
0: Nein, danke.
1: Broni hat schon gerissen.
2: Dreh mich doch an.
1: Ich hatte letztens einen Podcast mit einem Wiener, das war toll. Mhm. Ich streng mich an, Hochdeutsch zu reden, aber manchmal kommt es noch ein bisschen raus, bitte entschuldige. Und ich denke mir, ach, ich liebe diesen Dialekt.
2: Ich liebe die Mischung aus dem Wiener Dialekt gemischt mit Anglizismen. Ich habe mir einen Kollegen gehabt, der hat so Sätze rausgehört wie, na, wenn es dann Skill gepostet, dann musst du es lernen, full stop. Also super.
1: Das ist auch schön. So, kann die KI eigentlich Dialekte? Das ist schon mal so die erste Frage, also ich weiß es gar nicht.
2: Ja, ich habe einen eigenen Benchmark, wo es tatsächlich darum geht, wie finde ich das passende Sprachmodell zu meiner niederbayerischen Seele. Und klar habe ich da diverse Tests, die ja Dialekt prüfen, aber was eigentlich viel interessanter ist, sind die kulturellen Konzepte, die darunter liegen. Also nicht nur sowas zu fragen, naja, was ist gemeint mit einer schöner Leich, also schöne Leiche im Hochdeutschen, bezeichnet ja ein würdevolles Begräbnis im österreichischen Bayerischen. Aber auch das, was damit mitschwingt, beziehungsweise was da noch drunter liegt. Aber auch Wissen, wie zum Beispiel regionale Besonderheiten. Zum Beispiel gibt es hier ums Eck die Deggendorfer Gnad. Und das ist auch Teil meines Benchmarks jetzt. Also ich lasse die Sprachmodelle da immer testen, Werbetexte über die Deggendorfer Gnad zu schreiben. Und die traben da immer total begeistert los. Nur ist das so ein super krasses, altes, antisemitisches Ding. Sollte man nicht unbedingt einen blümeranten Werbetext zuschreiben. Also ja, es ist total wichtig, dass Sprachmodelle nicht nur generische Texte produzieren, sondern dass man wirklich schaut, was liegt drunter, wie arbeitet man so mit Sprachmodellen, dass auch die eigene Identität dabei nicht zu kurz kommt. Und ja, das sind dann die Feinheiten, wo man die Modelle wirklich kitzelt sozusagen.
1: Da fällt mir schon eine Sache ein. Ganz brandaktuell, ich glaube letzte Woche war das, nee, nicht mal letzte Woche, ich glaube vorgestern sogar. Ich gucke gerade nochmal, das mache ich gerade live, weil es mir gerade eingefallen ist. Und zwar hat der gute, lass mich kurz gucken, wie heißt er denn? Ich glaube Alexander Thiel. Hat gepostet unter einem Beitrag von Christian Clerici, bist du deppert? Mhm. Einfach nur, bist du deppert? Die KI von LinkedIn hat dann gesagt, diesen Post löschen wir, weil das ist Belästigung und das akzeptieren wir nicht aufgrund unserer Statuten.
2: Ja, oder genau, das sind diese Nuancen, die eben mal über Dialekt, aber also über Sprache transportiert werden. Ja, tatsächlich, mein Doktorvater hat zu Hate Speech Recognition geforscht vor 10, 15 Jahren. Also wie eben LinkedIn und solche Systeme automatisiert unpassenden Content flaggen können, erkennen können. Ja, ist ein total spannendes Feld.
1: Georg, wie war denn bei dir eigentlich, wir gehen mal kurz in der Zeit zurück, der Anfang. Du hast schon gesagt, 2022 hast du die ersten Bilder gepostet. Mhm. Wie hast du denn das quasi dann empfunden? Also die Anfänge, ne? ChatGPT 3, wo auf einmal jeder ja dahin geklatscht ist und gesagt hat, boah, cool, ich habe das ja auch gemacht und habe mich erstmal noch gewundert, warum ich meine Handynummer eintragen muss, aber okay, sei es drum. Zum Glück wurde ich nie angerufen. Und dann ging das bei mir los, aber da habe ich noch bei weitem nicht nach Bildern gedacht. Wie waren so deine Anfänge?
0: Also ich bin lustigerweise über ein YouTube-Video in das Thema reingerutscht, habe dem richtigen Kanal gefolgt. Die haben als allererster darüber was gesagt, halt berichtet, quasi wie man eigene Modelle auch trainieren kann auf eigener Hardware. Und ich hatte halt den unfairen Vorteil, ich bin auch so ein kleiner Gamer, das heißt ab und zu zocke ich auch mal und habe deswegen eine passende Grafikkarte im Rechner und konnte das deswegen auch gleich ausprobieren. Also das war so der unfaire Vorteil. Weswegen ich da reingerutscht bin, habe mich dann total durchkämpfen müssen, weil damals gab es null Dokumentation, also nada, niente, nichts und du konntest ja auch noch keine KI fragen, wie es funktioniert. Das heißt, ich habe mich da bestimmt 2 Wochen lang durchgekämpft, bis ich das überhaupt mal gebacken bekommen habe, dass da ansatzweise was dabei rauskam. Die Qualität war absolut unterirdisch, kannst du nicht vergleichen mit heute. Aber ich habe halt einfach dann schon gemerkt, hey,

0: Heilige, das wird unsere Branche entsprechend ein bisschen über den Haufen werfen. Deswegen bin ich da halt immer tiefer rein, habe mich weiter damit beschäftigt und habe halt gleich dann beschlossen, hey, das muss ich in Agenturen reinbringen, das muss ich Grafikdesignern, Fotografen und so weiter beibringen, weil das wird vieles verändern. Und so ist es ja auch dann schlussendlich geworden. Das heißt, mittlerweile sind wir auf einem Qualitätsniveau, das du teilweise nicht mehr von echten Bildern unterscheiden kannst. Also das ist nicht nur teilweise, in vielen Fällen mittlerweile sogar schon.
1: Ich glaube, beim Video vor allem, ne? Es gibt ja den Benchmark, Will Smith isst Spaghetti. Das waren ja so die Anfänge vom Video, da hat er ja Spaghetti gegessen, da dachte ich mal, lieber Herr Gesangsverein, ja, Horrorfilm. Und jetzt sitzt er ja, ich glaube 2026, 2026 Version, der sitzt mit seinem Sohnemann auf einer Terrasse und unterhält sich und isst da Spaghetti. Und du kannst nicht mehr unterscheiden, ist es KI oder ist es echt, wenn es gut gemacht ist? Ich meine, Amazon hat jetzt zum Beispiel den schönen Film Deadly Patient wieder zurückgenommen, weil die KI-generierte Synchronisation, ja, schwierig.
0: Ich
1: Sag mal,
0: habe es nie
1: schwierig.
0: gehört. Das war echt unterirdisch.
1: Wie war das? Ich wollte da gestorben haben oder sowas, ne? Ich liebe dich. Ich weiß. Geh weg.
0: Da hat jemand Heijen auf Temu bestellt.
1: Mit oder ohne Gebühr jetzt? Ich weiß es nicht. Ich glaube, da noch ohne Gebühr. Ohne Zollbeschränkung. Also, aber du hast schon recht, oder ihr habt ja beide recht, ne? Also jetzt zum Beispiel, du kannst, wenn es gut gemacht ist, der Prompt gut ist, du ein gutes Modell hast, kannst du es ja nicht mehr unterscheiden. Oder zumindest solltest du es nicht mehr unterscheiden können. Derjenige, glaube ich, der damit täglich arbeitet, kannst du es noch unterscheiden, Georg? Oder könnt ihr es unterscheiden, Georg, Woni, wenn euch was vorgelegt wird?
2: Die Frage ist, ob es eine Rolle spielt. In vielen Fällen spielt es einfach keine Rolle. Also die
1: Jetzt wird's
2: Botschaft,
1: interessant.
2: also der Inhalt entsteht ja beim Empfänger, nicht unbedingt beim Sender. Und wo lege ich dort eigentlich Wert drauf? Also wie gehe
1: Wir
2: ich
1: machen.
2: damit um? Und hat es Implikationen, also rechtlicher Art oder ja,
1: Also gerade
2: beispielsweise.
1: jetzt machen sie sich ja alle rum auf LinkedIn und so weiter. Wenn du irgendwie ein Aufsteller siehst, DIN A2, DIN A1, was ja vollgeklatscht ist mit Text und Bild und hast du nicht gesehen, wo ja sich jetzt ganz viele aufregen, dass das KI generiert ist. Da ist jetzt dann die Frage, Woni, du hast es schon eben gerade angesprochen, muss ich mich da aufregen? Hat es eine Relevanz?
2: Nee, das ist wieder Trend aus meiner Sicht und der wird ja wieder vorübergehen. Also ich verstehe du auch die Aufregung nicht sozusagen.
0: Also dieser GPT-2-Slop, über den sich gerade beschwert wird, also da geht es halt um das neue Bildmodell GPT-2-Image
1: Genau.
0: von OpenAI, das halt einfach von ChatGPT aus super leicht zugänglich ist. Also auch mein Sushi-Haus des Vertrauens hat mir jetzt eine neue Speisekarte in die Hand gedrückt, das halt definitiv damit generiert wurde.
1: Auch gut.
0: Und ich meine, es ist besser als vorher. Also von daher nehme ich es in Kauf. Natürlich ist es jetzt eine Welle, die gerade geritten wird, weil es halt die Zugänglichkeit einfach sich gewandelt hat. Was früher umständlich mit Canva gemacht wurde ganz früher noch beauftragt, wo das ein Designer setzen musste. Oder der Worst Case war, jemand hat es im Word selbst gesetzt mit irgendwelchen, wie hießen die Dinge, Clipart-Bildchen drauf und solche Späße. Also das ist halt einfach immer dieser Wandel. Das ist einfach immer eine Welle, die kurz geritten wird. Es wird sich jetzt vielleicht satt gesehen, dann wird auch vielleicht mein Sushi-Haus irgendwann mal wieder einen Grafiker beauftragen, wenn sie genug Gegenwind bekommen oder auch nicht. Wird sich zeigen.
2: Ja, schmecken muss es dem Empfänger. Ist ja immer so in der Kommunikation
1: Oh,
2: auch.
1: gerade beim Sushi wäre auch frischer Fisch ganz nice.
2: Eh.
1: Also, man weiß ja nicht,
2: Ja,
1: ne?
2: absolut.
1: Aber nee, ne, das habe ich ja als auch schon festgestellt, dass ganz viel auf LinkedIn, aber auch auf TikTok und so weiter, ich meine, die machen sich gerade noch über ein paar andere Sachen rum, wo ich mir denke, mein lieber Gott, man könnte ja auch mal die Kirche im Dorf lassen. Aber gerade auch was jetzt Design angeht, und jetzt kam ja, glaube ich, auch noch Claude Design dazu und ich erstelle mittlerweile ja auch schon Bilder mit was ist das, GPT Image 2 über Neuroflash. Wenn die sind, also teilweise sind die so gut gemacht. Ich meine, mein Gesicht wird immer noch so ein bisschen zerhaspelt, aber ich glaube, das liegt eher an mir anstatt am Modell. Wie schult ihr denn? Ich meine, ihr habt ja auch eine Agentur, ihr habt ja auch gegründet und schult entsprechend ja Unternehmen in dem Ganzen. Wie geht ihr denn da vor? Also ich meine, jeder macht ja momentan irgendwas. Also wirklich irgendwas. Da kommt der Mitarbeiter, ich hab da jetzt mal was vorbereitet. Ich hab hier ChatGPT, das ist kein Problem. Ich mach das mal schnell, das mach ich dir. Und dann macht er da irgendwas, ob das jetzt überhaupt unternehmenskonform mit CI etc. ist, hast du nicht gesehen, weißt du nicht. Ich meine, das ist ja bei mir nichts anderes. Jetzt nutzen mein Kollege und ich nutzen Neuroflash. Sales macht auf einmal ChatGPT etc. Wir sind jetzt gerade am Überlegen, ob wir Langdog einführen. Wie schult ihr? Wo fangt ihr an? Oder wo stehen die Unternehmen, die da gerade, die auf euch zukommen?
2: Mein grundsätzlich ist alles, was du gerade angesprochen hast, ist ja Teil des Ganzen. Um es vornehm zu sagen, das ist die Explorationsphase.
1: Du kannst das auch gerne salopp sagen. Alles
2: gut. Probiert werden und genutzt werden. Und da entsteht natürlich auch Slop. Aber wie ist es so schön? Man lernt aus Fehlern. Fail forward. So macht man das doch. Und man schult dabei auch, ob man will oder nicht, sein eigenes Qualitätsverständnis. Wir setzen das immer voraus, dass die Leute ohnehin schon differenzieren können, was gut ist und was schlecht ist. Da etablieren, wo KI dann professionell eingesetzt wird. Und diesen Übergang, den begleiten wir. Und der Georg beispielsweise, der geht dann hin und bevor ich da jetzt weiter erzähle, was du immer machst, Georg. Erzähl du.
1: Also, das ist ein schöner Podcast heute. Herrlich.
0: Wir müssen die Leute teilweise ein bisschen einfangen, weil in dieser Explorationsphase passiert halt extrem viel einfach auch auf Leinwissen und so weiter. Und wir starten erstmal ganz kurz bei den Basics. Das heißt, wir holen die erstmal wieder runter, nivellieren die sozusagen und schulen erstmal so ein bisschen Basiswissen. Wie funktioniert das ganze System überhaupt? Was steckt auch rechtlich dahinter? Da muss man ja auch viele Leute noch einfangen, bevor sie auch in Gefahren reinlaufen. Das ist auch ein großes Thema. Erst recht jetzt, wenn man auf den Kalender blickt. Jetzt gibt's bald die Kennzeichnungspflicht und solche Späße. Und dann auch, wie man überhaupt vernünftig promptet, weil da galoppiert jeder so ein bisschen los und probiert sich aus, verrennt sich vielleicht auch mal und ist dann vielleicht auch frustriert und die Leute müssen wir erstmal wieder so ein bisschen einfangen, wenn sie losgaloppiert sind, einfach mit so ein paar Best Practices, die wir eben nicht nur aus unserer Praxis ziehen, sondern auch bei Froni aus Forschungsarbeiten und sonst was. Und dann gehen wir mit den Kunden meistens wirklich an möglichst reale Projekte. Manchmal sind es fiktive Projekte, die zumindest der Realität entsprechen. Manchmal aber auch, wenn es möglich ist, direkt an Kundencases oder an realen Produktlaunches, Go-to-Marketing, Go-to-Market-Kampagnen und so weiter. Weil umso greifbarer das für die Leute ist, umso besser. Ganz einfach.
1: Und du hast gerade was angesprochen, sorry, wenn ich da unterbreche. Nur für die, die es jetzt gerade hören. Der Podcast kommt jetzt im August raus. Wir nehmen aber schon im Juli auf. Deswegen hast du gesagt, da kommt bald die AI-Kennzeichnungspflicht. Die kommt am 2. August. Also wir nehmen vor August auf, aber der Podcast kommt im August. Also ist dann die Kennzeichnungspflicht schon da. Nur mal ganz kurz zur zeitlichen Einordnung. Sorry.
0: Ja, genau. Ja, und dann in unseren Schulungen geht's halt möglichst schnell an die Praxis. Also die Leute werden dann gleich auf die Tools losgejagt. Da haben wir natürlich auch Tipps mitgebracht, weil im Tool-Dschungel, den es da gibt, haben sich so ein paar für uns rauskristallisiert, die super gut funktionieren und auf die sich auch dann unsere Kunden sehr schnell einlassen, weil es halt eben No-Brainer sind. Kann ich ja, wenn es von Interesse ist, können wir da mal näher reingehen später, aber da etablieren sich ein paar. Mhm. Genau, und dann gibt's auch noch bei uns das Thema, weil das Problem ist, nach einer Schulung stehen die Leute da, sind wieder in ihrem Alltag gefangen und kommen vielleicht auch gar nicht dazu, das überhaupt in die Anwendung zu bringen. Und da weisen wir natürlich die Unternehmen auch darauf hin, dass sie da Raum dafür schaffen müssen, dass die Leute sich ausprobieren dürfen können. Eben dieses Fail-Forward auch, man muss regelmäßig diese Grenzen testen. Wir sind aber auch im Nachgang meistens noch für diese Unternehmen da. Das heißt, da gibt's dann Q&A-Sessions und Co. und so weiter. Genau, also das ist nicht ein abgeschlossener Termin sozusagen.
2: Nee, und was eben auch zunehmender Größe der Rolle spielt, ist dieses, ja, auch strategische Begleiten der Organisationen. Also beispielsweise, die kommen dann in Schulungen und sagen, wir haben schon 50 Use Cases auf unserer Liste. Und dann sage ich halt, cool, jetzt spulen wir mal ein Jahr nach vorne, wir haben alle 50 Use Cases durchautomatisiert, was machen wir denn jetzt? Und dann ist es genau wie jetzt, dann ist Stille. Und da und her arbeiten wir. Also wie kann ich nicht nur diesen Effizienzgedanken reinbringen, sondern eben auch bewusst KI dafür zu nutzen, Potenziale zu heben, die ohne KI einfach nicht möglich waren.
1: Aber du hast schon gesagt, automatisieren. Aber wo sind denn dann, Georg, wo sind denn dann die Basics? Also ich meine ganz viel, ich meine, ich sehe es jetzt nur aus der Marketingbrille. Ich nutze die künstliche Intelligenz vornehmlich für die Erstellung von Content. Ja, sei es jetzt Blogartikel, sei es Newsletter, sei es whatever. Ich code jetzt auch so ein bisschen mit Claude Opus und habe da so ein, zwei Sachen auf der Website gemacht und einen Zufallsfolgengenerator und hast du nicht gesehen, wo, glaube ich, jetzt jeder Entwickler die Hände über den Kopf zusammenschlägt, aber ich habe es einfach mal probiert. Wo sind denn aber die Basics?
0: Spezielles bei der Bildgenerierung oder was meinst du?
1: Ja, also generell, also wenn du jetzt anfängst oder wenn ihr anfangt zu schulen, du hast ja gesagt, ihr geht jetzt mal ein Stück zurück und dann geht ihr erstmal zu den Basics. Was sind denn die Basics, was man dann oder was die machen sollten?
0: Das Feld muss ich jetzt Froni überlassen, weil darüber hat sie quasi ihre Doktorarbeit geschrieben.
1: Also, Entschuldigung, Dr. Froni Hackel, sorry.
2: Naja, bitte, also.
1: So viel Zeit muss sein.
2: Ja, es ist tatsächlich so, dass man in den Grundlagenschulungen erstmal versucht, ein gemeinsames Vokabular bei den Leuten herzustellen und das auch zu verankern. Was meine ich damit? Also so Dinge wie zum Beispiel, dass Trainingsdaten einen Effekt haben auf die Qualität des Outputs. Das sind einfach so Aussagen, die jeder so für sich trifft, aber das Wissen ist nicht verankert. Und da macht man beispielsweise mal eine kleine Übung, um Trainingsdaten gemeinsam zu erzeugen, dann zu prüfen, wie der Output ist, der dabei rauskommt und warum der so geworden ist. Also wir schauen uns das dann auch an. Wir sprechen nicht nur über Trainingsdaten, sondern eben auch über das ständige Missverständnis, dass ChatGPT ein Sprachmodell ist. Also ich versuche wirklich immer den Leuten differenzierte Betrachtung beizubringen. Also zum Beispiel, ChatGPT ist kein Sprachmodell, es ist ein KI-System. Eine Komponente davon ist das Sprachmodell. Eine weitere Komponente könnte Websuche sein oder Aktionen oder ein Taschenrechner wie die Python-Umgebung. Und sobald man das einmal internalisiert hat, dieses Wissen, hat man halt auch viel größere Freiheit, wenn man Systeme betrachtet wie Langdog, Claude. Man kann das deutlich besser einordnen. Man wird erstmal in die Lage versetzt, die Begriffe besser zu verstehen und dann eben auch Entscheidungen zu treffen und sich mit den TeamkollegInnen zu unterhalten. Weil da ist auch tatsächlich so, dass die Leute sehr oft aneinander vorbeireden, weil einfach die grundlegenden Begriffe nicht geklärt sind.
1: Aber das ist interessant. Also ich habe auch immer gedacht, dass ChatGPT Sprachmodell, Punkt. Nee. Jetzt sagst du, das ist nur eine Komponente. Ach so.
2: Ja, und plötzlich hast du eben viel mehr Handhabe in der Auswahl des passenden Systems. Nee, ich brauche jetzt nicht unbedingt ein KI-System, das jetzt eine, ja, keine Ahnung, Websuche hat, sondern ich brauche vielleicht ein KI-System, das Zugriff hat auf meine Daten. Keine Ahnung.
1: Ja, weil du gerade gesagt hast, ne, du machst erstmal Trainingsdatengenerierung. Da gehst du ja halt schon auf ein KI-Modell, was du dann selber hostest, würde ich sagen, weil ansonsten sind ja die Daten trainiert, oder?
2: In dem Fall nutzen wir einfach eine vorgefertigte Übung von Google tatsächlich.
1: Ach so, gibt's sowas? Das wusste ich auch nicht.
2: Ja, richtig.
1: Also ich meine, es gibt ja zumindest was
2: ich.
1: Ja, gerne. Also die begleite ich. Ich stelle das Mikrofon auf und dann gucken wir mal. Aber ich nenne es jetzt einfach mal den grünen Apfeleffekt. Wenn du Apfel eingibst in der Bildsuche bei KI, kriegst du nur grüne Äpfel, weil das, glaube ich, nur mit grünen Äpfeln trainiert wurde.
2: Es ist so. Man spricht vom Symbol Grounding, weil du gerade Apfel sagst. Wir lernen Konzepte über unsere verschiedenen Sinne, über unsere Erfahrungen beispielsweise. Wir kennen den Apfelbaum, wir haben schon mal einen Apfel gerochen, wir haben reingebissen, wir wissen, die können rot sein, grün sein, gelb sein, wie auch immer. Und Sprachmodelle beispielsweise können ja nur das Konzept Apfel erlernen über Texte über Äpfel. Und ich bin da eben zu einer überragenden wahrscheinlich Mehrheit der Trainingsdaten der Verweis auf grün mit dabei steht, dann wird das eben auch das wahrscheinlichste Ergebnis sein. Ja, aber das ist dieses Symbol Grounding und das ist ja das, was uns als Menschen eigentlich nicht ersetzbar macht durch KI, weil der Bezug zur Realität, ja, der entsteht eben über diesen Erfahrungsraum. Eigentlich eine uralte These, die ist 30 Jahre alt oder so, Symbol Grounding, ich weiß jetzt nicht auswendig.
1: Uralte These ist 30 Jahre alt, ich bin 36, da kann ich gleich in die Kiste hüpfen. Dankeschön.
2: In dem Feld.
1: Ah, herrlich. Okay, das heißt, ihr fangt erstmal da an. Also man muss erstmal die Begriffe richtig definieren. Okay, da habe ich auch schon wieder was gelernt, weil ich habe wirklich gedacht, ChatGPT und so, das ist ein Sprachmodell. Nein, das kann viel mehr sein.
2: Okay, bei uns sind total oft Leute in der Schulung, die schon 3 KI-Schulungen hatten und irgendwie nicht vorankommen. Und ja.
1: Ich hatte noch keine eine, muss ich dir ganz ehrlich sagen. Ich habe das alles irgendwie Learning by Doing und hast du nicht gesehen. Aber wenn die Mitarbeiter jetzt kommen Und ihr lernt erstmal die Basics und macht erstmal und tut erstmal etc. pp. Wie weit sind die oder was machen die überhaupt damit? Gehen die quasi rein ins Modell, ist jetzt egal ob ChatGPT, Claude, Gemini, hast du nicht gesehen, und klimpern da wild drauf rum und laden einmal alles hoch und denken, naja gut, mei, das passt schon, gell? Wenn ich da jetzt meine Blutergebnisse reinsetze und wenn ich meine Steuererklärung da reinschmeiße und mal gucken, was bei rumkommt und hast du nicht gesehen. Wie ist denn das Level da draußen momentan?
2: Also bei dem Punkt, bei der Datensensibilität, ich glaube, da hat die ganze Angstmache total gewirkt. Also sowas wie supersensible Daten, das sehe ich gar nicht mehr oft eigentlich. Also tatsächlich ist manchmal eher eine Übervorsichtigkeit, die man eben aus diesem gelernten Verhalten überträgt und mittlerweile tatsächlich datenschutzkonforme Systeme, die meinetwegen lokal bei den Unternehmen laufen, integriert sind, on-prem und so weiter. Aber die Leute trauen sich dennoch nicht, eben weil diese Kampagne wirklich durchgerollt ist.
0: Also zumindest in den Unternehmen sind sie vorsichtig, was sie privat machen, ist nämlich ja, auf einem anderen Blatt.
1: Ich weiß ja nicht, ob auch die Mitarbeiter sagen, also privat mache ich, weiß ich nicht was, ja. Wirklich Steuererklärung einmal rein. Komplett reingepfiffen und dann mal geguckt, gib mir mal bitte Optimierungspotenzial in meinem Hauptvordruck. Habe ich da noch irgendwas, was ich machen muss oder sowas nach dem Motto? Oder kommen da Leute zu euch, die dann auch sagen, also privat mache ich das und das?
0: Ja.
1: Und das, was macht ihr dann? Also klatscht ihr einem dann euer Buch ins Gesicht oder und sagt, oh Gott, das will? Oder sagt ihr, ja, das kannst du machen? Ist halt scheiße? Oder wie?
0: Man muss halt einfach ein Verständnis dafür schaffen, was sind denn kritische Daten? Wenn jemand für sich privat entscheidet, dass er da seine eigenen Daten reingibt, dann ist mir das ehrlich gesagt egal. Er muss bloß vorsichtig sein, was er mit Daten von anderen macht. Das ist halt einfach das Thema Datenschutz. Und da sind wir in Deutschland, glaube ich, schon ganz gut geprägt, dass wir auf Daten achten sollten. Natürlich gibt es auch Ausreißer. Aber ich will auch diese Exploration ehrlich gesagt gar nicht unterbinden. Man muss bloß einfach ein Verständnis dafür schaffen, in welcher Preisstufe ist man denn zum Beispiel unterwegs. In einem kostenlosen ChatGPT-Account gebe ich zum Beispiel an OpenAI deutlich mehr ab, an Rechten auch mit den eigenen Daten umzugehen, als bei einem Enterprise-Account und so weiter. Das Verständnis wollen wir halt auch schulen. Also datenschutzrechtlich bist du halt einfach bei den höher bezahlten Stufen meistens besser aufgestellt. Das ist so ein Thema.
1: Und da müssen wir ja auch immer, es werden keine Daten zu Trainingszwecken rausgegeben oder so. Ist das dann wirklich so? Ich weiß es nicht. Ich habe jetzt aber auch noch nie die Datenschutzbestimmungen und die allgemeinen Geschäftsbedingungen von Claude, ChatGPT und so weiter gelesen. Da muss ich ja auch ehrlich sein. Wer liest denn schon die 30 Seiten? Weiß es nicht. Habt ihr die gelesen?
0: Nur ausgewertet mit KI.
1: Wir haben uns beraten lassen. Okay.
2: Ja, also das ist tatsächlich so, man ist ja in regem Austausch und ich habe beispielsweise Unternehmen, für das ich früher öfter mal als Freelancerin Texte geschrieben habe und die sind Datenschutzexperten, genau. Und klar, man muss ja entsprechend absichern, Expertise reinholen, gerade wo man merkt, dass an die eigenen Grenzen erreicht.
1: Wo sind denn dann bei euch momentan die Kunden mehr beheimatet? Ist es ChatGPT? Ist es Claude? Ist es Gemini? Ist es Mistral? Ist es was anderes? Ist es bunt gemischt? Gibt's da irgendwie momentan Favoriten, was die haben?
0: Da ist durch die Bank eigentlich alles dabei, würde ich sagen. Was wir in letzter Zeit vermehrt sehen, ist Langdoc zum Beispiel. Einfach auch tatsächlich aus Datenschutzgründen ist es ein beliebtes Tool und einfach weil es auch eine Plattformlösung ist. Ansonsten bunt gemischt, ChatGPT, Copilot, selten mal Gemini, tatsächlich, Gemini begegnet uns relativ selten, oder Froni?
2: Stimmt tatsächlich.
1: Stimmt, den Copiloten gibt es ja auch noch. Nutzt den überhaupt jemand? Dem
0: begegnen wir uns sehr häufig, weil es halt in deutschen Unternehmen zum Standard wird, weil es die bequemste Lösung ist für die IT-Abteilung zur Implementierung.
1: Ist halt da, also wenn du sowieso Office hast, ist es halt da, aber ich weiß nicht, also ich meine, jetzt habe ich gerade, ich glaube auch gestern gelesen, irgendwie die ganzen ChatGPT und Claude-Modelle oder Anthropic und OpenAI wird quasi jetzt rausgeschmissen aus Copilot. Microsoft setzt jetzt auf ihre eigene KI. Ah ja, kann man mal machen. Ich bin ja mal sehr gespannt. Ich nutze den Copilot, auch wenn ich ihn hier auf meinem Windows-Rechner habe. Ich habe den noch nie genutzt.
2: Ja, der legt aber tatsächlich ja zu in der Qualität. Aber der Microsoft Cosmos, der ist unser tatsächlich ein Stück zu groß, den zu durchbrechen. blicken, sage ich jetzt einmal, da hängt ja so viel dran und man hat da so viele Möglichkeiten über den Studiobereich beispielsweise. Also da haben wir tatsächlich auch eine Trainerin, die sich darauf spezialisiert hat. Genau.
1: Ich bin da, also Copilot ging ja nicht an mich. Also ich habe mir sagen lassen, Cloud Code zum Beispiel setzt sich ja auf Cloud Opus. Jetzt habe ich ja kein Cloud Code, aber ich habe Opus durch Neuroflash und kann das da entsprechend machen. Deswegen habe ich das jetzt getan. Mit Copilot, wie gesagt, noch nie so richtig was gemacht, weil immer, wenn ich mal was probiert habe, dann hat er gesagt, kann ich nicht. Habe ich gesagt, alles klar, gut, dann lass es halt einfach. Nutze ich halt ein anderes Modell. Aber wie arbeiten überhaupt, also das, was ihr jetzt mitkriegt oder was ihr schult, was ihr macht, wie arbeiten überhaupt Sprachmodelle? Arbeiten die alle gleich? Arbeitet Claude anders als Gemini? Arbeitet Gemini anders als Copilot? Wie muss ich mir das denn, also, ich meine, was ich tue, und ich sage das ja immer im Podcast, ist, ich klepper da was rein im Chatverfahren. Deswegen, ich sage halt immer, das heißt ChatGPT, weil ich mit dem Teil chatte und dann kommt was raus. So. Aber wie ein Sprachmodell arbeitet, darüber habe ich mir noch nie Gedanken gemacht. Wie arbeitet so ein Ding überhaupt?
2: Naja, grundsätzlich ein zentraler Begriff ist dann natürlich ja das Kontextfenster. Also alles, was wir reingeben und was rauskommt, kommt zu einer bestimmten Textmenge als ganzes Paket an das Sprachmodell quasi geliefert. In der Inferenz wird dieses ganze Kontextfenster bearbeitet, berücksichtigt. Und das ist halt der Effekt, wo wir denken, das Sprachmodell wird gerade trainiert, während wir damit interagieren, was natürlich nicht der Fall ist. Der Kontext wächst für das System und deswegen werden die Antworten zutreffender. Bis das Ganze dann kippt und mitten im Gespräch das System einfach schlagartig dümmer wird, weil es natürlich das Kontextfenster mit unseren Eingaben und Ausgaben nach unten wandert und irgendwann fällt der oberste Teil der Konversation dann auch wieder raus.
1: Ach so?
2: Ja, schau, Kevin.
1: Das könnte einiges erklären, warum der manchmal meinen Code vergessen hat.
0: Maybe.
1: Ja, weil das dann oben nicht mehr da ist. Ach so.
0: Das Schöne ist ja, manche KI-Systeme, wir haben ja gerade schon den Begriff KI-Systeme gelernt, die machen jetzt von selbst schon eins, wenn das Kontextfenster droht voll zu laufen sozusagen, dann machen sie sich selbst eine Zusammenfassung vom bisherigen, und damit sie wieder eine neue Grundlage haben, um weiterarbeiten zu können. Also zum Beispiel ein Claude-Client macht das von selbst.
1: Aber ich als Nutzer sehe ja nicht, wann das Fenster voll ist. Ne? Das sagt mir ja das Ding auch nicht so nach dem Motto, ey, ich bin gleich voll. Wie wär's, wenn du mal ganz kurz auf Zusammenfassung drückst, damit ich den Kontext habe? Das sehe ich nicht. Ich bin ja quasi dann aufgeschmissen, erstmal.
2: Ja.
1: Nee, aber das ist ja wichtig zu wissen. Das wusste ich wirklich. Jetzt habe ich schon echt so viele Podcast-Folgen gemacht über KI. Lerne ja immer gerne noch was dazu. Wusste ich nicht, dass das, wenn ich mit dem Ding ganz lange interagiere, chatte, mache, tue, optimiere etc. pp., das oben irgendwann mal abgeschnitten und dann tschüss. Warum? Also warum? Also warum?
2: Also das Kontextfenster ist wie gesagt begrenzt, aber wir haben da massive Fortschritte gemacht. Also es war beispielsweise, als ChatGPT rausgekommen ist, war das Kontextfenster kurzzeitig noch bei 4000 Tokens, also circa 3500 Wörter. Und ist aber dann ziemlich schnell auch angewachsen auf 32.000 Tokens beispielsweise. Aber es gibt auch Sprachmodelle, die meinetwegen 1 Million Token oder sogar noch mehr umfassen können. Also
1: es geht um die Token. Das macht natürlich Sinn.
2: Genau, das Kontextfenster oder begrenzte Tokenmenge, die es verarbeiten kann gleichzeitig. Ja.
1: Was mache ich denn dann, damit das nicht so voll läuft? Hau ich gleich einen richtig geilen Prompt da rein? Wenn ja, was für einen? Also, oder chatte ich wie natürliche Sprache mittlerweile? Ich habe mal gehört bei einem anderen Podcast, ich soll jetzt wirklich natürlich sein. Also ich soll, wenn ich jetzt mit Claude oder mit irgendwem babbel übers Handy, natürlich babbeln. Ich soll mich nicht verstellen und soll nicht ins Hochdeutsche verfallen und soll nicht sagen, du bist jetzt das und das und du machst für mich das und das und du hast übrigens 20 Jahre Berufserfahrung, sondern du sollst einfach sagen, ey, du alter Zipfelklatscher, mach jetzt mal, ich will da jetzt was, gell? Aber Twint, wie mache ich?
2: Das ist eine Geschmackssache und Erfahrungswerte. Also es gibt keine Prompting-Polizei, die da irgendwie auftaucht und sagt, das machst du nicht.
1: Die Prompting-Polizei, das finde ich aber schön.
2: Es ist tatsächlich, es gibt eigentlich kein richtig oder falsch. Womit, also ich kann jetzt natürlich datenbasiert da argumentieren und sagen, naja, Role-Prompting bringt dir gar nichts, wenn du die inhaltliche Qualität optimieren möchtest. Hinsichtlich Tonalität kann es schon Effekte bringen, also auch da nochmal dieser Mythos, lass Role-Prompting weg, das bringt nichts. Man muss es differenziert betrachten, hinsichtlich der Tonalität eben schon. Genau. Und dieses dialogische Verfahren im Prompten, ja, ich habe das natürlich auch oft, wenn ich jetzt beispielsweise wenn ich irgendwas entwickle oder selber noch gar nicht weiß, wo mein Standpunkt ist, aber sobald ich den weiß, starte ich auch einen neuen Chat und mache einen umfassenderen Prompt, wo wirklich alle Informationen auch drin sind, die relevant sind. Warum das Ganze? Weil wir natürlich das Kontextfenster dann entsprechend gefüllt haben und wenn unser Gespräch in eine bestimmte Richtung gegangen ist, dann kann man da auch nicht mehr raus. Also dann ist das sozusagen schon ja vorgeprägt, was da als nächstes wieder rauskommen kann. Und man spricht ja von Skewness, also wird dann ein Stück weit schief. Aber wenn ich entsprechend einen umfangreicheren oder konkreteren Prompt, umfangreich weißt du ja nicht gleich konkret, habe, dann umgehe ich diese Problematik gegebenenfalls auch ein Stück weit. Mir ist halt immer... Also mir hilft es immer dabei, wenn ich merke, okay, das ist jetzt tatsächlich etwas, das in Richtung Prozess geht, was ich jetzt gerade mit dem System bearbeite, dann mache ich ein Skill draus. Dann ist der ja übergreifend aktiv, beziehungsweise kann aktiviert werden. Und ja, das ist momentan so meine Herangehensweise an das Thema.
1: Also alles, also quasi mit Skills lösen und dann den Skill aktivieren und dann wird das quasi... ein Stück weit, also ich nenne es mal skill-lastiger in dem Moment. Also wenn ich dann ein Prompt mache, weiß nicht, ob das die richtige Ausdrucksweise, aber ich sage dann immer, der Meta-Prompt greift dann quasi auf, oder ist dann quasi der Skill und dann wird das entsprechend so, wie ich das haben will. Oder ich glaube, es heißt sogar Direktive, wenn wir es in einem richtigen Sprachgebrauch bringen. Du lachst schon, Georg. Ich hoffe, ich habe jetzt gerade keinen Fehler
0: gesagt. Nein, ich musste bloß einfach an Star Trek denken.
1: Ich hab's noch nie gesehen. Entschuldigung. Weder Star Trek noch Star Wars. Ich habe es noch nie gesehen.
0: Alles gut, das war einfach meine Assoziation. Ich bin ein sehr bildhafter Mensch. Ich hatte sofort die richtige Star Trek-Filme und Folgen im Kopf. Deswegen musste ich einfach schmunzeln.
1: Das war nicht schlecht. Aber automatisiert ihr da mittlerweile auch? Also nutzt ihr quasi dann die KI auch bei Kunden, um entsprechend Prozesse zu automatisieren? Also KI-Agenten oder Prozessautomatisierung anzulegen, der dann quasi irgendwie NN-mäßig irgendwas anreichert oder etc. pp. Oder wie ist da momentan der Stand der Dinge bei den Unternehmen, was ihr so seht?
2: Ja, das erste ist natürlich ja das Thema Erwartungshaltungen. Also es ist vielen nicht bewusst, dass sie im Vergleich zu Automatisierungen, wie wir das früher hatten, einen klare Entscheidungen habe, beziehungsweise genau weiß, wie es dann weitergeht. Ich habe ja mit einem Sprachmodell ein nicht deterministisches System. Das heißt, wenn ihr einen sauberen Prompt habt, dann kommt da vielleicht so 90% immer das raus, was ich brauche, aber in 10% der Fälle vielleicht eben etwas gar nicht Brauchbares. Und das ist eben ein Thema, das man erst einmal in den Köpfen verankern muss, dass eben die Zuverlässigkeit auch davon abhängt, an welchem Prozessschritt ich tatsächlich auch KI involviere. Tatsächlich wird das voll oft durcheinander geworfen, oder Schorsch? KI ist gleich Automatisierung, stimmt halt so nicht.
1: Wie machst du das dann, Georg?
0: Ja, ich habe verschiedenste Alltagstätigkeiten, die mich einfach aufhalten oder die mich nerven und die kann ich mit, weil ich nutze zum Beispiel jetzt aktiv Claude im Moment, da kann ich schon unkompliziert auch ohne starre Prozessketten Automatisierung machen. Das ist ja auch das Thema. Früher, wenn man Automatisierung hört, dann denkt man ja häufig an so starre Muster, die täglich einmal ablaufen, so nach dem Motto. Aber es hat ja ganz viele Facetten. Zum Beispiel, jetzt sind wir schon in so einem starren Prozess, aber zum Beispiel kriege ich einmal am Tag so einen Tagesüberblick, was steht heute an, was ist mir gestern durchgerutscht und so weiter. Dann habe ich noch einen anderen Prozess, der einmal mir täglich im HubSpot meine Aufgaben anlegt. Automatisiert aus meinen E-Mails, aus meinen Transkripten von Calls heraus und so weiter. Aber dann habe ich zum Beispiel auch einfach ein Projekt, in dem ich Angebote erstelle. Da gebe ich meine Transkripte rein, eine Angebotsvorlage entsprechend und dann werden mir die Angebote entsprechend schon von Claude angepasst. Das ist ja auch Automatisierung, weil Claude meine PowerPoint-Präsentation für die Angebote anpasst.
1: Also Claude Cowork dann, ne?
0: Genau. Ja. Ich nutze in dem Fall Claude Cowork, einfach weil er super komfortabel ist und weil er einfach auch das Recht hat, Daten zu bearbeiten oder auf Daten lokal zuzugreifen. Und ich ihm deswegen eben nicht mehr dieses Kontextfenster selbst füllen muss, sondern er holt sich das quasi dann von alleine. Also das ist super praktisch. Also man kann mittlerweile super leicht so kleine Alltagsaufgaben, die einen sonst bloß aufhalten, gerade so Recherchethemen, Datenzusammenfassungen und so weiter, super gut automatisieren und sich damit einfach wieder Zeit wirklich für die kreative und strategische Arbeit schaffen. Weil sonst hätte mich allein schon der Tagesüberblick minimum eine halbe Stunde aufgehalten. Oder dass ich meine HubSpot-Aufgaben anlege aus meinen E-Mails heraus. Hätte mich sonst minimum eine halbe Stunde gekostet. Und jetzt ist das einfach eine Automatisierung und ich habe eine Stunde mehr Zeit für tolle Podcast-Aufnahmen.
1: Dankeschön. aber quasi, das heißt, bei dir ist jetzt Claude Cowork, greift auf Outlook und hast du nicht gesehen zu und erstellt dir daraus eine Übersicht. Wenn du deinen PC hochfährst, steht da dann Servus George, hier sind deine Aufgaben vom heutigen Tag. Und dann macht er da. Und dann kommt, ach übrigens, du faule Nuss, das hast du gestern vergessen, so nach dem Motto.
0: Ich hab letztens genau diese Automatisierung nochmal angelegt und habe ihm auch gesagt, er soll mich doch bitte nerven, wenn mir was durchrutscht. Und er hat mir dann ernsthaft die Frage gestellt, also er hat mir dann verschiedene Optionen genannt, einmal täglich, einmal wöchentlich oder als dritte Option war hartes Eskalieren. Das hat mir Claude von sich aus vorgeschlagen, die Option. Und die fand ich auch gut.
2: Was ist denn dann an die Froni? Und bei mir umkehrt dann an dich.
1: Was ist denn hartes Eskalieren? Steht dann da, rufe Froni an. Bei Froni ploppt dann auf, Froni, erinnere Schorsch an Aufgabe XY.
2: Ja gut, der Georg hat seine Hausaufgaben nicht
0: gemacht. Also ich habe es noch nicht durchgeführt, weil als nächstes will ich auch noch Claude Zugriff auf WhatsApp geben. Und dann, ich will tatsächlich, dass er hart eskaliert und mich wirklich mit WhatsApp-Nachrichten bombardiert, wenn mir irgendwas Wichtiges durchrutscht. Das ist dann hartes Eskalieren. Aber ich habe es noch nicht implementiert.
1: Du kannst Claude Zugriff auf WhatsApp geben?
0: Also, dass er mir WhatsApp-Nachrichten schickt, ja, nicht Zugriff auf meine WhatsApp-Nachrichten, das nicht, das will ich auch nicht. Aber dass er mir was schicken kann, das ist noch nicht offiziell, da gibt's Workarounds, damit man das mit lösen kann.
1: Ich finde das ja immer krass. Da muss jetzt, da kommt dann irgendwie, warum auch immer, mein Datenschutzkopf rein. Will ich Claude Cowork Zugriff auf meinen Rechner geben? Weiß ich nicht.
0: Oder? Ich gebe ihm nicht Zugriff auf den kompletten Rechner, nur auf gewisse Ordner. Und dann fragt er auch immer sehr brav, was er darin machen darf und was nicht. Also er darf zum Beispiel einfach keine Daten löschen oder sowas. Damit er fragt er dann immer ganz brav, darf ich jetzt wirklich was löschen, weil du mir das gesagt hast, so nach dem Motto. Das kann man ja alles entsprechend einschränken.
1: Ach so. Na gut, ich habe mich damit mit Claude Cowork und so weiter, ich kenne es, aber ich habe mich damit noch nicht befasst. Was ich irgendwann mal machen wollte, ist, ich wollte mal meinen Download-Ordner ein bisschen strukturieren, weil ich ja alles da irgendwie reinschmeiß und irgendwie 3000 Dateien habe. Und Copilot kann es nicht, lustigerweise, obwohl es ein Microsoft-Tool ist, was eigentlich komplett auf dem PC integriert ist. Aber hey, die kriegen das nicht geschissen, dafür brauchst du Claude, danke dafür. Nochmal ein Grund, warum ich Copilot irgendwie nicht benutze. Und wollte mir ein Programm schreiben lassen, aber das hat dann auch nicht funktioniert. Ich müsste vielleicht mal Cowork ausprobieren. Das müsste ich mal gucken. Also es ist wirklich schon sehr, sehr spannend, wo die Reise dahin geht, wo die Unternehmen gerade stehen. Was ist denn so aus eurer Erfahrung jetzt heraus oder aus den Kundenprojekten, Kundengesprächen, was ist denn momentan so der Haupt-Use-Case, der dann immer reingenommen wird? Wo stehen die im Sinne von, das will ich jetzt unbedingt, dass die KI das löst?
2: Ich weiß genau bei dir, Schorsch, die automatische Asset-Generierung, also ausgehend von einem Freisteller dann diverseste.
0: Sind wir jetzt quasi wieder beim Thema Content Marketing. Also ganz klar, bei der Bildgenerierung geht es häufig einfach um Produkte und daraus Ausentwicklungen von Bildmaterialien entsprechend, weil jetzt wird es endlich möglich, weil wir arbeiten mit vielen Unternehmen zusammen, die entweder im E-Commerce unterwegs sind oder auch vielleicht der Produzent von einem Produkt sind oder sonst was. Und die haben halt früher nur diesen einen einzigen Packshot gehabt, mit dem sie quasi 15 Jahre lang das Produkt beworben haben. Und jetzt haben sie plötzlich die Möglichkeit, innerhalb eines kleinen Budgetrahmens Bilder zu produzieren von ihren Produkten. Für verschiedene Zielgruppen, Thema auch Hyperpersonalisierung und so weiter. Und das ist ein häufiges Thema. Was ich noch häufiger sehe, der einfachere Einstieg ist ja einfach das Thema Textproduktion für Social Media, Newsletter, schieß mich tot, diese ganzen Themen. Das ist schon eigentlich mit am weitesten. Dicht gefolgt dann entsprechend von Bildgenerierung. Und so langsam fangen die Leute auch an, sich für Videogenerierung zu interessieren, weil wir jetzt langsam auf einem Niveau sind, das eben über AI-Slop hinausgeht. Es geht ja nicht nur um Will Smith, sondern dann wirklich um reale Produktvideos zu generieren, die in einem gut genuges Qualitätsniveau sozusagen haben. Weil wir wollen natürlich über dem Timu-Anspruch stehen, wo halt dann irgendwelches Slop als Werbematerial benutzt wird. Das wollen wir nicht. Aber das wird langsam auch zugänglich und erreichbar für die Leute, weil die Zugänglichkeit halt einfach jetzt da ist.
1: Also was ich mal gesehen habe oder was ich gehört habe vielmehr ist, bei ein paar Use Cases, die ich jetzt auch schon immer mal wieder hatte, oder zumindest beobachtet habe, ist, dass viele sich mittlerweile einen Podcast KI generieren lassen. Ich meine, das geht über Notebook LM. Und ich kenne einen Podcast-Kollegen, der schmeißt dann jeden Tag schmeißt er seine Infos rein vom Tag. Ne? Der macht das so ähnlich wie du, Georg. Lässt sich seine Sachen einmal am Tag geben oder die neuesten News, ne, von Claude Coburg. Dann nimmt er das ganze Geraffel, schmeißt es in, ich glaube, 11 Labs und dann wird dem ein Podcast präsentiert und den nimmt er 1:1 und schmeißt ihn dann raus in die Welt. Und sagt, der funktioniert mega. Das sagt, hat er auf der Bühne gesagt und ich stehe daneben dran und denke mir nur so, ich weiß nicht. Ich als Podcaster, ich meine, das Einzige, was ich jetzt habe, ist einen virtuellen Hintergrund, aber ich bin ja immer noch ich. Und da hätte ich dann Schmerzen damit. Also wenn meine Stimme genommen wird, ich meine, was sie garantiert schon, das habe ich ja selber gemacht über Riverside und da KI-Stimme und bla und bli und blubber und das hat auch erstaunlich gut funktioniert, aber wenn dann ein Podcast kommt, auch wenn es nur Nachrichten sind und die dann da reingeplappert werden, ich meine, das wird bestimmt die nächste Stufe sein, weil du dann irgendwie eine Werbung schalten willst mit Audio. Und dann kommen da KI-mäßige Inhalte rein und dann kommt da so der Sprecher und dann sagt er, ich will da gestorben haben oder, ne? Also dann haben wir den Amazon-Gate, wird dann bestimmt das nächste sein, ne?
0: Ist ja schon da, also Radiowerbung ist mittlerweile gefühlt zu 50% KI generiert.
1: Echt?
0: Also in Deutschland teilweise noch nicht, aber meine Frau hört gerne so einen spanischen Radiosender, Café Del Mar oder so und da ist Minimum jeder zweite Spot generiert. Das höre ich raus. Ich höre es raus. Weil ich halt 11 Labs Nutzer bin. Ich nutze sie für meine Videos teilweise und deswegen hört man es sehr, sehr schnell. Einfach so leichte Intonation, die einfach keinen Sinn ergibt.
1: Okay. Ach so, okay, alles klar.
0: Das merkt man dann einfach. Das würde kein Mensch so aussprechen.
2: Ja, aber dann ist man wirklich total in dem Differenzierungsthema. Also was macht denn Kevin anders als jetzt einen KI-generierten Podcast-Host beispielsweise?
1: Ich kann ganz schnell Dialekte wechseln, das ist kein Problem.
2: Ja, also ich glaube, da wird es dann sehr schnell irgendwie geschmäcklerisch und ich glaube, für alles gibt es irgendwie eine Nische und ich denke, dass diese Formen nebeneinander existieren können und werden und nicht, dass irgendwie das eine verschwindet, weil das andere kommt und dann gibt es irgendwie einen Cut oder eine neue Ära, keine Ahnung. Ich glaube, es wie gesagt, vielleicht werden die Nischen kleiner, aber Bestand haben die.
1: Dann würde ich sagen, im Zuge der Zeit, es ging ja jetzt schneller rum, als ich dachte, mein lieber Herr Gesangsverein.
2: Richtig sehr vorgestellt, schon wieder so ein KI-Podcast hier.
1: Na Quatsch. So. Kommen wir mal zur Abschlussfrage. Ihr beiden, jetzt haben wir, ich gucke gerade mal auf die Uhr, eine Dreiviertelstunde, 45 Minuten für diejenigen, die nicht wissen, was eine Dreiviertelstunde ist. Ich habe mir mal sagen lassen, das weiß keiner. Haben wir über KI, Content-Kreation, aber auch natürlich ein bisschen Automatisierung etc. Wir haben einmal die komplette Klaviatur mal ganz kurz geklimpert. Human in the Loop, wie steht ihr denn dazu? Auch jetzt im Zuge, da ja zumindest von unserer Perspektive aus gesehen, am 2. August, also in knapp 2,5 Wochen, die AI-Dings kommt, also dieses, man muss es kennzeichnen, die Kennzeichnungspflicht. Wie steht ihr dazu, dass immer bei allem, was wir tun, bei allem, was wir prompten, bei allem, was rauskommt etc., dass eigentlich der Mensch dann nochmal so ein bisschen die Überhand oder die Oberhand behalten sollte oder mal zumindest einen Blick drauf schmeißen sollte, ob das alles so stimmt. Wie steht ihr dazu? Wie schult ihr das Ganze? Sagt ihr dann auch euren Kunden, machen? Oder sagt ihr, boah, nö, vertrau ruhig, vertrau dem Prozess, mach was Sinnstiftenderes und kümmere dich um Strategie und Kreation?
2: Ah, Georg.
0: Okay. Das allererste, was ich in meinen Schulungen sage, ist erstmal, ihr müsst keine Bilder generieren. Also nur weil man es kann, heißt es das nicht, dass man muss. Ganz, ganz wichtig. Und dass die Leute unbedingt auf ihre Werte und auf ihren Qualitätsanspruch vertrauen müssen. Also das darf in Zukunft nicht abgelegt werden. Und deswegen gerade im Bildbereich sind wir sowieso raus bei der Vollautomatisierung, weil da wird Müll dabei rauskommen. 100%. Da sind wir noch nicht so weit, dass du dem System 100% vertrauen könntest, außer in sehr, sehr starren Prozessen. Und da gibt's nur extrem wenige. Also bei uns ist Human in the Loop wirklich das allerwichtigste Instrument eigentlich auch. Und bei Froni im Textbereich genauso. Wenn man nicht nur Slop produzieren will und damit seine Marke töten will, dann sollte man definitiv auf Human in the Loop achten. Und ganz wichtig dabei, den eigenen Qualitätsanspruch, der darf nicht sinken. Der sollte eigentlich eher sogar noch höher werden, weil das würde ja jetzt auch dadurch möglich. Ich kann jetzt einfach Sachen produzieren, die möglich früher gar nicht möglich waren. Und das auch in der Qualität, die wirklich abnormal gut ist, wenn man sich denn Mühe gibt.
2: Ja. Also, ich muss jetzt da auch noch was dazu sagen. Also gerade in der Sicherheitsregelungstechnik ist ja schon längst bekannt, der Mensch ist das schwächste Glied in der Kette. Und ich denke auch, dass es, wenn es um KI geht, in vielen Fällen mittlerweile eben an der Tagesordnung. Das liegt unter anderem darin begründet, dass je mehr wir auch abgeben vom Prozess, desto mehr verlieren wir auch die Fähigkeit, es selbst zu erstellen beziehungsweise entsprechend auch handhaben zu können. Und in der Regel wird der Human in the Loop dann aktiv, wenn was gründlich schief geht. Gell? Also dann muss man ja eingreifen können. Wenn man aber vorher die Schritte gar nicht mehr irgendwie reaktivieren kann, ja, sorry, dann haben wir auch ein Stück weit verloren. Deswegen ist unsere These nicht irgendein Human in the Loop, weil, ja, keine Ahnung, kann ich lernen, Papagei hier sitzen. Sondern es geht eigentlich um den Literate Human in the Loop, der sich heute wirklich mit dem Thema beschäftigt hat, aber sich dessen auch bewusst ist und eben darauf achtet, dass seine Kompetenz nicht erodiert. Also wirklich bewusst entscheiden, welche Fähigkeiten behalte und vertiefe ich, welche delegiere und kontrolliere ich und welche verlerne ich bewusst, sonst wären wir ja alle verrückt. Genau. Also der Literate Human in the Loop wäre da unsere These dazu.
1: Das ist eigentlich das perfekte Schlusswort an der Stelle. Oder Georg, wolltest du noch irgendwas sagen? Du hast gerade angesetzt.
0: Nö, alles gut.
1: Ich will nur eine Sache nochmal sagen, weil es jetzt schon des Öfteren heute kam. Ich habe es einfach mal laufen lassen. Aber, liebe Hörerinnen, liebe Hörer, liebe Zuschauer, als Slop oder KI-Slop werden Inhalte, also Text, Bild etc. bezeichnen, die einfach niedriger inhaltlicher Qualität sind und die mit KI generiert wurden. Das ist so ähnlich wie Spam. Und jetzt heißt es dann halt, zumindest KI-mäßig, heißt es Slop. Ne? Alla, was hast denn da wieder für einen KI-Slop produziert, so nach dem Motto?
2: Ja, das ist ja das Perfide, gell? Der eine spart sich Zeit in der Erstellung und erwartet von dem anderen, dass er 2 Stunden investiert, das gegenzulesen, ja.
1: Ja, quasi. Der was? Der Workslop?
2: Der Workslop.
1: Der Workslop ist auch schön. Ihr beiden, das soll es an der Stelle einmal gewesen sein. Ich sage vielen lieben Dank, dass wir diese wunderbar abwechslungsreiche, kurzweilige, lustige, aber auch inhaltlich sehr gute Folge machen konnten. Danke, danke, danke.
2: Danke dir.
0: Gerne, dass wir dabei sein dürften.
1: An meine Hörerinnen und Hörer und an meine Zuschauer. Wie sieht's denn bei euch da draußen aus, sowohl privat als auch im Unternehmen? Was macht ihr momentan mit der künstlichen Intelligenz? Ladet ihr wirklich eure Steuererklärung hoch und erwartet, dass dann irgendwer, der künstliche Steuerprüfer, meint, der könnte noch Optimierungspotenzial finden? Oder habt ihr irgendwelche Unternehmensdaten, die ihr da reintut, weil ihr gar nicht wisst, dass ihr es eigentlich nicht machen solltet? Wie ist denn da momentan euer Stand der Dinge? Lasst mich doch mal gern wissen in einem Link, den Kommentar bei podcast.de, bei Spotify oder bei YouTube in der Kommentarspalte oder schreibt mir eine Mail unter kevin@kevinalleinemarketing.de. Das war's für heute. Wir hören uns. Bis zum nächsten Mal.

Ja, so kann man doch gemütlich reingehen in eine neue Ausgabe. Ganz schön queer. Es ist der August und ihr musstet lange auf uns warten. Im Juni haben wir das letzte Mal gesendet zum Pride-Monat. Und dieses Jahr haben wir kein Heiner-Festradio mitgemacht. Wir haben uns eine Auszeit gegönnt, Sommerpause am Baggersee. Das kann auch mal schön sein und haben andere senden lassen. Aber deshalb ist auch die Queer-Sendung tatsächlich einmal ausgefallen. Die Sendung für alle LGBTIQ+-Menschen da draußen, für Allies und für alle, die gerne zuhören. Da freuen wir uns. Wir sind nur noch auf DAB+ zu empfangen. Dafür aber in bester Tonqualität und natürlich weiterhin über radiodarmstadt.de. Schön, wenn ihr mit dabei seid. Heute haben wir Großes vor, so viel sei schon versprochen. Wir werden mal schauen. Einen kleinen Rückblick, der war nämlich jetzt erst am Wochenende auf den CSD, den Christopher Street Day in Hamburg. Wir schauen auch ganz kurz mal auf den World Pride, der in Amsterdam stattgefunden hat und sogar noch läuft. Für die, die es nicht wissen, der läuft sogar noch. Sprechen wir im Laufe der Sendung drüber. Wir könnten noch mal kurz auf Frankfurt schauen. Ich weiß ja, dass jetzt nach dem zweiten Jahr Frankfurt, wo wir gefeiert haben, wo wir demonstriert haben, wo wir uns mit Menschen, Freunden, lieben Bekannten getroffen haben, das zweite Mal am Mainufer gefeiert haben. Und es war das zweite Jahr in Probe. Der Verein wird sich entscheiden, ob das Fest da bleibt oder zurück auf die Konstablerwache geht. Und ich gebe meinen Tipp ab, lass das Fest, wo es ist. Das Mainufer ist die schönere Location, da weht ein bisschen Wind auch mal durch, wenn es heiß ist wie in diesem Jahr. Man kann sich unter den Bäumen ein bisschen Schatten suchen und man kann da vor allem auch sehr citynah ein großartiges Fest feiern, wie wir es dieses Jahr gemacht haben. Also mein Tipp, liebe Leute, lasst den CSD Frankfurt am Mainufer, da gehört er in meinen Augen hin. Und dann wollen wir, und darum geht es in dieser heutigen Sendung natürlich, auf den eigenen CSD schauen. Am 15.8. ist es soweit. Ein Samstag, wie er im Buche steht. Es ist ja immer der gleiche Samstag. Man kann das schon über Jahre in den Kalender eintragen und weiß, wann es hier in Darmstadt ist. Christopher Street Day in Darmstadt. Wir sprechen gleich mit Freunden von Viel Bunt, die uns alles über dieses großartige Fest erzählen werden hier in dieser Sendung. Los geht's damit in 6 Minuten. Hier ist Sophie and the Giants und Purple Disco Machine.

0: Bruno Mars war ganz schön queer und wir haben sie angekündigt. Wir haben Gäste von Viel Bunt heute da, Menschen, die wir gut kennen. Und da freuen wir uns besonders, dass sie heute da sind. Jan Bambach zum einen und Colin Freise, herzlich willkommen.
1: Guten Abend.
2: Hallo.
0: So, einmal haben wir den ersten Vorsitzenden des Vereins da. Vielen Dank dafür. Wir haben aber auch die AG-Leitung CSD, also Christopher Street Day, da. Also weiß nicht, wer von euch beiden uns jetzt mehr erzählen kann gleich. Aber wir wollen natürlich auf dieses Fest schauen, was seinen Namen deswegen auch trägt, weil ja irgendwo eine Demonstration stattfindet. Wie wichtig ist ein Christopher Street Day, eine Parade in 2026?
2: Ja, gerade in den heutigen Zeiten umso wichtiger. Es ist schön, wenn wir auf die Straße gehen können, unsere ganzen Themen, die wir so mitbringen, in die Welt nach Darmstadt tragen können, unsere Forderungen und für ein besseres Leben demonstrieren können.
0: Für ein freieres Leben auch damit? Wie dürfen wir besser verstehen?
2: Ja, genau. Freier. Dass eben jede Person so sein kann, wie sie ist. Und das ist unser Anliegen. Mehr steckt da eigentlich gar nicht dahinter. Und das sollte ein Anliegen von jedem und jeder sein.
0: Und ich glaube, wer den CSD in Darmstadt schon einmal erlebt hat oder auch jeden anderen da draußen, aber auch glaube, Darmstadt hat die Vielfalt einfach immer mit dabei gehabt. Also da wird mehr als jeder Buchstabe, den ich kenne, eingefangen. Also da ist wirklich eine große Vielfalt mit dabei. Ich weiß nicht, habt ihr deswegen auch euer Motto in diesem Jahr in die Richtung gelegt, sozusagen in den internen Diskussionen, die stattgefunden haben? Zeig dich für uns alle?
1: Ja, das ist einer der Gründe. Also wir finden, dass, um alle Farben des Regenbogens abzudecken, wir auch alle aus der Community irgendwie berücksichtigen müssen. Und das betrifft auch die Menschen, die auf der Arbeit ungeoutet sind, die vielleicht sich gar nicht selber zu einem CSD trauen, die vielleicht das erste Mal auf einem CSD sind. Wir wollen alle aus der Community abholen und mitnehmen und wir wollen auch zeigen, wir gehen nicht nur für uns auf die Straße, sondern auch für andere queere Menschen und letztendlich, wenn die Gesellschaft eine offenere und akzeptierendere ist, dann bringt das allen Menschen, ob queer oder nicht queer, etwas. Und deswegen haben wir als Motto gewählt, zeig dich für uns alle.
0: Ich finde es ein großartiges Motto. Mir hat das gleich sehr, sehr gut gefallen. Mir hat sehr angesprochen. Ich finde, Darmstadt hat schon in all den Jahren immer ein gutes Händchen gehabt für das aktuelle Jahr, was zu finden, was auch vielleicht nicht nur interne Menschen, die darüber diskutiert haben, abholt, sondern auch Community abholt. Menschen, die vielleicht hier Radio machen oder woanders im Sportverein tätig sind. Also insofern ja. Du hast gerade gesagt, dieser Punkt, dass wir auch für die Menschen rausgehen, die vielleicht sich nicht auf einen CSD trauen. Habt ihr da Beispiele sozusagen dafür? Kennt ihr Menschen, wo ihr ganz konkret vielleicht auch sagt, ja, da gibt es gute Beispiele, warum wir das machen? Oder ist es mehr so ein Gedanke, der existiert?
1: Ich denke, ich könnte da gerade bei mir selber anfangen. Also gerade bei meinem eigenen sogenannten inneren Coming Out gab es einige CSDs, die ich auf dem Schirm hatte, aber wo ich am Ende sagte, ach nee, vielleicht lieber nicht. Ich meine, andere sehen dann da vielleicht einen und das ist dann ja quasi ein Outing und da hat man sich eben nicht getraut. Und ich denke, so wie ich damals, wird das auch sehr vielen anderen Menschen gehen und für die werden wir umso lauter und bunter mit demonstrieren dann am 15.8.
0: Was super wichtig ist und auch richtig ist, aber ich möchte das Beispiel noch kurz vertiefen tatsächlich. Meine Mom ist schon mitgekommen, gehört nicht ins Spektrum LGBTIQ+, und fand es aber ganz lustig und wir haben im Vorfeld aber genau darüber gesprochen, dass jetzt vielleicht andere Menschen sie ja Frau lieb Frau lesen könnten. Das war meiner Mama ziemlich egal, die fand es irgendwie lustig, dass es so sein könnte und ist trotzdem mit rausgegangen. Also ich meine, die gibt's vermutlich auch und ich glaube insofern, da laufen ja so viele Facetten auf dem CSD rum, also so viele Freunde, so viele Allies und Menschen, die einfach nur unterstützen, die für uns auch unendlich wertvoll sind, glaube ich, und damit, ich weiß nicht, ihre Solidarität bekunden?
1: Ja, finde ich mega schön.
2: Ja, für mich ist das Motto auch genau nicht nur auf die queere Community ausgelegt, sondern spricht jede Person in Darmstadt an. Also Allies, auch ja, Heteropersonen, die noch nie auf einem CSD waren, ist es umso wichtiger, dieses Jahr mit auf die Straße zu gehen und eben, ja, laut zu werden.
0: Wir hatten World Pride in Amsterdam. Ich hatte es in der Begrüßungsmoderation heute schon untergebracht. CSD in Hamburg liegt gerade hinter uns. Wie wichtig ist ein CSD nach Frankfurt auch in Darmstadt? Also Darmstadt ist ja eher eine kleine Stadt. Was haben wir aktuell? 170.000, 180.000 Einwohner. Wie wichtig ist ein CSD auch hier?
2: CSD ist überall wichtig, wo es Menschen gibt, die motiviert sind und die Kraft haben, auf die Straße zu gehen. In Frankfurt haben wir eine riesen Demo gesehen dieses Jahr, wie du schon gesagt hast, am Main, sehr schönes Setting. Darmstadt ist der zweitgrößte CSD in Hessen, also kein kleiner CSD. Und hier ist es genauso wichtig, vielleicht sogar noch wichtiger, dass Menschen auf die Straße gehen und zeigen, Darmstadt besteht aus vielen queeren Menschen, aus vielen Allies, die für queere Themen einstehen.
1: Und dann gibt es noch den zweiten Aspekt, nicht nur den der Sichtbarkeit, sondern auch konkret der Forderungen. Also wir haben sehr Darmstadt-spezifische Forderungen auch im Rahmen von unserem Christopher Street Day, die wir stellen. Und die wollen wir natürlich ebenfalls platzieren, erklären und dann einfordern.
0: Hast du ein Beispiel? Also Forderungen?
1: Für Darmstadt konkret, ja, zum Beispiel die Sicherstellung der Finanzierung des queeren Zentrums und den bedarfsgerechten bzw. barrierefreien Ausbau.
0: Ein sehr wichtiges Thema. Wir hatten euch im Juni hier in der Sendung drin, kurzfristig, weil ihr ja Thema der Stadtverordnetenversammlung war, wo ja groß drüber debattiert wurde, ob der CSD Geld bekommt und der Verein oder vielleicht auch nicht oder wenn ja, wie viel. Da gab es ja sehr, sehr unterschiedliche Positionen. Also auch wir haben schon hier darüber sehr ausführlich berichtet, tatsächlich aus der Stadtverordnetenversammlung, wo sowas diskutiert wird. Aber du machst einen guten Punkt auf tatsächlich. Das ist eine ganz konkrete Forderung. Ich glaube, die stellen viele mittlerweile da draußen. Also es werden viele Gelder gestrichen für queere Vereinigungen, für queere Veranstaltungen und mehr. Also insofern, glaube ich, heben viele dafür die Hand, um es so zu sagen.
1: Ja, es ist in diesem konkreten Fall tatsächlich aber auch eine gesetzgeberische Anforderung. Also ab 2028 sieht es im Bereich der Jugendarbeit so aus, dass ein Mindestpersonalschlüssel gilt, aber auch, dass eben Räumlichkeiten barrierefrei sein müssen. Und das queere Zentrum ist es aktuell leider noch nicht. Also Menschen können die Räumlichkeiten nicht mit einem Rollstuhl befahren oder nutzen oder rollstuhlgerechte Toiletten dort vorfinden. Und genau deswegen platzieren wir das auch. Ja, wir wissen, dass es in anderen Städten ähnlich aussieht, aber es gibt auch viele Städte, wo es dann noch schlimmer ist mit diesen Kürzungen oder kompletten Streichungen, ja.
0: Wenn du das so sagst, aber das queere Zentrum hat schon seinen Ansinnen, wahrscheinlich in der Villa zu bleiben, in der Oettinger Villa, oder denkt man auch darüber nach, notfalls Räumlichkeiten nochmal zu wechseln, um rollstuhlgerecht sein zu können?
1: Also das Herz wächst ja schon an die Räumlichkeiten und die Räumlichkeiten werden auch nicht nur von uns genutzt, sondern auch von anderen Vereinen und auch für Konzerte und denen wünscht man natürlich auch, dass sie barrierefreie Räumlichkeiten vorfinden.
0: Wünschen wir allen, das stimmt natürlich, ja. Und wir haben da schon tolle Feste gefeiert, also glaube, meine letzte war hier die Drag-Show war die an Weihnachten oder kurz davor, irgendwie so im Dezember auf jeden Fall, gab es die irgendwann, war es im Zuge mit der Welt AIDS-Gala, der kleinsten hier in Darmstadt und so. Und Colin, ich wollte von dir noch was aufgreifen, vielleicht auch noch ein guter Punkt, du hast gerade aufgemacht, dass der CSD in Darmstadt ja gar nicht so klein ist, ne, wo ich jetzt hier die Einwohnerzahl mit hier in den Ring geschmissen habe. Ich kann mich noch gut dran erinnern, vor vielen Jahren habe ich diese Sendung auch schon gerade gemacht, wo viel Bund angefangen hat, ein Sommerfest. Man hat sich gar nicht getraut, CSD draufzuschreiben. Man hat mal als Sommerfest gestartet vor, jetzt müsste ich lügen, 15 Jahren, 14, 13, irgendwie sowas.
1: 2011.
0: Also da haben wir auch noch die Jahreszahl dazu, also lange her auf jeden Fall. Und im Jahr drauf, weil es so erfolgreich war auf dem Riga-Platz, hat man schon CSD genannt. Also was ganz fantastisch ist und auch für Darmstadt, glaube ich, könnt ihr selber besser sagen bestimmt, aber auch eine Auszeichnung verdient hat, oder?
2: Auf jeden Fall, ja. Also ich erinnere mich noch an meinen ersten CSD, das war während Corona, ein sehr kleiner CSD, ein kleiner CSD-Zug, eine Demonstration durch die Straßen. Und ich habe dann auch von Jahr zu Jahr gesehen, wie der immer größer geworden ist. Und mit letztem Jahr, das war wirklich überwältigend zu sehen, was für Menschenmassen Darmstadts Straßen bunter gemacht haben.
1: Und das ist ziemlich krass, finde ich, dass das einfach alles ehrenamtlich auf die Beine gestellt wird. Also um auf die erste CSD-Demo zurückzukommen, wenn ich mich richtig erinnere, gab es eine Person, die nach dem Straßenfest zur Leitung ging und sagte, warum gibt es denn keine Demo durch die Stadt? Und die Antwort von der Leitung war, ja, wenn du eine möchtest, dann organisier gerne eine. Und der ist am selben Abend durch die Stadt gelaufen, hat eine Route gefunden und die laufen wir fast unverändert immer noch ab. Und genau diese Person wird auch dieses Jahr wieder die Kundgebung eröffnen mit den Auflagen.
0: Da freuen wir uns besonders. Also über die Route sprechen wir auch gleich nochmal. Und das ist natürlich ein schöner Klassiker, der dann bleibt. Colin und Jan bleiben uns erhalten. Hier kommt Ariana Grande und ihr hört Ganz schön queer.

0: Shakira bei Ganz schön queer, gleich noch Max und Andy Grammer und bei uns sind Menschen von viel Bunt, die wir gut kennen, Jan und Colin, und wir sprachen gerade über die Demo-Parade und die Route, und wenn ihr euch fragt, was wir hier eigentlich im Hintergrund machen, wir haben gerade noch bei uns abgesprochen, ob wir überhaupt die Route zusammenbringen, und ich glaube, wir waren alle drei gerade richtig gut, habe ich das richtig wahrgenommen? Also, wie läuft's für alle da draußen? Wer mag?
1: Okay, also wir reden von tatsächlich nicht von einer Parade bei uns, sondern einfach nur von einer Demo. Einfach um zu unterstreichen, wir sind eine politische Veranstaltung, eine politische Demonstration, und wir laufen dann eben ab dem Karolinenplatz los über den Luisenplatz. Und dann drehen wir quasi einmal einen Kreis über die Elisabethenstraße, die Rhein-Neckar-Straße, die Rheinstraße und wieder zurück über die Grafenstraße. Dort angekommen werden wir dann zur Schulstraße gehen, links an der Krone vorbei über den Friedensplatz und sind wieder dort auf dem Karolinenplatz, wo wir angefangen haben. Insgesamt, ich denke, 90 Minuten bis 120 Minuten, gut machbar.
0: Gut machbar, auf jeden Fall, wenn man einigermaßen zu Fuß unterwegs ist. Muss ich mich entschuldigen natürlich, aber da werdet ihr ja große Freunde sein von der Presse da draußen, die wahrscheinlich als Hauptüberschrift wieder stehen haben, bunte Parade für Vielfalt oder sowas. Also nur auf deinen Hinweis gerade, können wir schon hier mitgeben allen, die den Artikel für den Tag danach schreiben. Ne? Seid vorsichtig. Finde ich gut. Schirmherrschaft habe ich gelesen. Unser Oberbürgermeister Hanno Benz ist wieder am Start. Auch schon Wiederholungstäter mittlerweile?
2: Ja, auf jeden Fall. Wir freuen uns jedes Jahr auf ihn.
0: War's schwer? War er sofort mit dabei? Musste Überzeugungsarbeit gemacht werden?
2: Ich glaube, Überzeugungsarbeit war nicht nötig. Er ist ein gern gesehener Gast bei uns und kommt auch sehr gerne auf unsere Veranstaltung und unterstützt uns.
0: Wird ja dann auch auf dem Karolinenplatz bestimmt mal unterwegs sein. Ich weiß nicht, habt ihr ihn mit auf der Bühne im Zuge der Podiumsdiskussion, die politisch stattfinden wird, oder ist er nochmal extra am Start? Ist da schon was geplant?
1: Also wir haben das große Glück, dass unser Oberbürgermeister Hanno Benz sehr, sehr laut hinter uns steht, und er hat tatsächlich auch ein Grußwort schon geschrieben, das ist auf unserer Webseite, dort sagt er auch selber, ich zitiere, der CSD ist deshalb viel mehr als eine Parade, er ist ein kraftvolles Zeichen für Menschenwürde, gleiche Rechte und ein respektvolles Miteinander, Zitat Ende. Und wir werden ihn tatsächlich dann auch bei der Kundgebung zu Beginn um 12 Uhr auch auf dem Karolinenplatz sehen und hören und freuen uns richtig darauf.
0: Jetzt hat das ja in Darmstadt aber politisch auch nicht so ganz einfach. Ich meine, er muss am Ende auch mit anderen reagieren. Kann er das so umsetzen, was er da selber sagt? Kann er da unterstützen und helfen?
1: Also wir haben in den letzten Jahren erlebt, dass unser Oberbürgermeister, aber auch die Stadt an sich sehr, sehr kompetente, gute und wohlwollende Ansprechpersonen hat. Also wir haben ja so einige Anliegen. Wir stellen auch jedes Jahr aufs Neue bei Wahlen neue Wahlprüfsteine auf und haben auch das große Glück, dass viele von diesen nicht nur beachtet, sondern auch erfüllt werden.
0: Das ist gut, und ich meine, dafür seid ihr auch bekannt mit den Wahlprüfsteinen, das muss man auch nochmal sagen. Bleiben wir auf dem Karolinenplatz, da werden wir uns den ganzen Tag ja mehr oder weniger aufhalten. Es wird Infostände geben auf dem Karolinenplatz, wir haben wie auch immer die Bühne, wahrscheinlich wieder eine Dragshow mit am Start und drumherum noch ein bisschen wahrscheinlich, ne? Essen, trinken und Freunde treffen. Was ist genau geplant?
2: Ja, wir haben sehr viele Programmpunkte geplant. Du hast schon die Stände angesprochen, wo verschiedenste Vereinigungen, politische VertreterInnen sich vorstellen, ja, vielleicht auch mal Rede und Antwort stehen für queere Themen, wo man sehr schön ins Gespräch kommen kann. Wir haben eine Podiumsdiskussion, beziehungsweise sogar zwei. Da kannst du dann gleich nochmal näher drauf eingehen, Jan. Wo auch unser Motto, ja, politisch diskutiert wird und wir einfach da nochmal ein bisschen mehr Inhalt bekommen. Und dann gibt's natürlich auch Dragshow und ja, DJ-Programm, also fürs Tanzen und fürs Zugucken ist auf jeden Fall was geplant.
0: Ich meine, ich finde ja immer, dass tatsächlich bei allem, was so eine CSD-Orga alles in die Hand nimmt und plant, ist ja immer ein ganz großer Spagat zu machen. Bei der Dragshow ist der Platz voll, bricht aus allen Nähten, nicht nur in Darmstadt, auch bei anderen Festen. Gleichzeitig bei der Politdiskussion, da läuft gefühlt jeder weg leider. Wie schwer ist es, diesen Spagat wirklich hinzubekommen, und wie viel Anstrengung gehört da von euch auch mit dazu, es dann trotzdem so durchzuziehen? ziehen, weil es wichtig ist?
2: Ich glaube, die Personen auf der Bühne, denen ist das Thema wichtig und die freuen sich über jeden Zuhörer, jede Zuhörerin. Und das ist uns auch wichtig, dass jede Person, die da Interesse dran hat, einfach zuhört, vielleicht auch mitdiskutiert, mitdenkt. Genauso ist es voll fein, wenn Personen zum Feiern da sind, sich freuen, dass sie auf die Straße gehen konnten, ihre Themen platzieren konnten. Und deswegen, für uns sind beide Themen wichtig, beides ist wichtig. Und ja.
0: Man hat ja auch oft, ich überlege gerade, man hat ja auch oft gute Diskussionen bei den Ständen natürlich. Also mir geht es selber oft so, dass ich da oft viel zu lange festhänge. Ich kenne zu viele Menschen und stehe da dann auch gerne und führe noch Einzelgespräche. Das ist natürlich weit weg von der Bühne an der Stelle und gleichzeitig sind auch manchmal diese Vernetzungen auch super wertvoll. Ich sag mal so, Jan, bei dir weiß ich, du bist den ganzen Tag so auf, keine Ahnung, Anschlag. Wir sehen uns oft nur sehr, sehr kurz. Wir können heute so entspannt reden. Am Festtag haben wir ja oft nicht die Möglichkeit dazu. Wie nimmst du dieses gleiche Fest wahr, diesen gleichen Christopher Street Day zum Beispiel?
1: In welcher Hinsicht denn? Also in der allgemeinen Hinsicht mache ich zum Beispiel meinen Pulstracker aus, weil ich sonst zu viele Warnungen bekäme.
0: Nee, hast du noch Zeit, überhaupt mal irgendwo noch, keine Ahnung, wirklich was bewusst wahrzunehmen, entspannte Gespräche zu führen oder passiert das alles eher so im Nachgang, wenn du so mit involviert bist?
1: Ja klar, also wir stecken 11, 12 Monate in die Planung rein und wir haben eine dreistellige Anzahl von Helfenden vor Ort, das sorgt dafür, dass man natürlich auch freie Momente hat, die man für sich genießen kann, aber auch, wo sich mit anderen vernetzen lässt, die man vielleicht nur einmal im Jahr dann auf dem eigenen CSD sieht. Und das ist verdammt wichtig in den letzten Jahren gewesen, einfach um Kontakte zu knüpfen und dafür zu sorgen, dass unsere Forderungen auch auf einer breiteren Ebene gehört werden.
0: Colin, bei dir kann ich es gar nicht einschätzen. Wie ist es bei dir? Also wie nimmst du diesen CSD wahr? Wie bist du involviert?
2: Genau, da gibt's wahrscheinlich dieses Jahr einen Break, weil die letzten Jahre war ich einfach Helfer gewesen und habe an verschiedensten Stationen, an der Bar, im HelferInnenbereich, wie auch immer, Aufgaben übernommen und hatte dann immer mal wieder freie Momente. Die habe ich dann auch genutzt, um ins Gespräch zu kommen, um die Stände einmal abzulaufen. Ich kenne das wie du, da geht die Zeit sehr schnell rum. Dieses Jahr bin ich eben in der AG-Leitung und habe da einen viel umfassenderen Plan und Aufgaben und deswegen wird es dieses Jahr wahrscheinlich etwas weniger werden.
0: Okay, verstehe. Solidarität hatten wir vorhin schon mal in den Ring geworfen. Jan, ich weiß, das ist so auch euch ein wichtiges Anliegen. Solidarität hat vielleicht auch mit Sponsoren zu tun. Radio Darmstadt ist einer von ganz, ganz vielen und wir sind, glaube ich, eher ein kleinerer, aber auch wir unterstützen dieses Fest und sind mit dabei. Viele andere helfen, als Sponsor zu unterstützen. Wie wichtig ist das für einen Christopher Street Day oder auch für den in Darmstadt?
1: Also zum einen vielen lieben Dank nochmal für eure Unterstützung. Das ist immer sehr, sehr schön zu sehen, dass Institutionen, Vereine und Firmen, die Werte, die sie oft proklamieren, dann tatsächlich auch leben. Und das finden wir super und wir freuen uns über jede Spende, alle SponsorInnen, PartnerInnen und UnterstützerInnen und natürlich umso mehr auch über private Spenden, die wir erhalten, um den CSD so durchzuführen, wie wir das möchten. Es ist leider so, dass so ein Christopher Street Day nicht gerade wenig Geld sogar kostet und wir das irgendwie stellen müssen, wenn er weiter auch mit Kulturprogrammen, mit Security, mit Infrastruktur, Strom, Wasser, Toiletten ablaufen soll und da sind wir sehr dankbar für.
0: Sehr gerne, von unserer Seite. Und vielen Dank, dass ihr da seid. Wir haben noch eine Runde, da sprechen wir gleich noch ein bisschen weiter. Jan und Colin vom Verein Viel Bunt und hier sind Max und Andy Grammer bei Ganz schön Queer.

0: Katy Perry, ihr hört ganz schön queer auf Radio Darmstadt. Schön, dass ihr eingeschaltet habt und wir sprechen über das Fest, das am 15.8. hier in Darmstadt stattfindet, der Christopher Street Day. Wir können natürlich nicht ganz ohne Berlin und Sicherheit ist ein großes Thema. Was bleibt von Berlin, wenn wir nach Darmstadt schauen? Müssen wir die Sicherheitskonzepte nochmal anpassen? Habt ihr schon die Gespräche geführt dazu?
1: Tatsächlich kommen die Gespräche bei uns jetzt am Mittwoch. Wir werden mit Stadt, mit Polizei, mit verschiedensten Behörden ins Gespräch gehen, wie wir den CSD dieses Jahr anders absichern als die letzten Jahre, eben aufgrund des Vorfalls in Berlin. Genau. Das heißt für uns als CSD-Team auch einfach mehr Arbeit. Das ist auf jeden Fall eine Konsequenz daraus. Wir sind ehrenamtlich und das ist einfach ein Punkt, der uns jetzt auch von der Arbeitslast einfach auch belastet.
0: Was nimmt man mit von Berlin, Colin? Ich weiß, du warst vor Ort gewesen, an der Bühne, am Brandenburger Tor und dann gibt's die Evakuierung. Wie nimmt man das wahr in dem Moment?
1: In dem Moment war es erstmal sehr surreal, also die Bildschirme sind aufgeflackert mit den Warnmeldungen. Man hat die Stimme von der CSD-Leitung Berlin gehört und war schon sehr erstaunt, weil ich kenne die Person und dass sie so auf die Bühne tritt, war einfach sehr unerwartet. Und im nächsten Moment ist man dann einfach nur noch den Anweisungen der Sicherheitsbehörden oder der Security gefolgt. Die Tore sind aufgegangen, Menschen sind in alle Richtungen geströmt und man war so ein bisschen verloren in der Masse.
0: Aber warst du mit Freunden unterwegs und ihr seid gemeinsam dann da rausgekommen quasi? Also wo war der erste Weg hin? Also was macht man denn dann?
1: Genau, ich war im Vernetzungsbereich. Also der CSD Berlin hatte einen Bereich, wo von verschiedensten CSDs deutschlandweit eben Personen sich vernetzen konnten. Und wir haben zusammengesessen und als dann die Warnung kam, sind wir ein bisschen verloren in zwei Richtungen gelaufen. Zumindest ein Teil meiner Freunde sind nach links, ein Teil meiner Freunde nach rechts. Wir waren genau in der Mitte. Und haben uns dann tatsächlich auch verloren in der ganzen Evakuierungsmaßnahme. Das hat das Gefühl der Verlorenheit und so ein bisschen nochmal verstärkt. Aber man kann sich ja über Chats auch schnell wieder connecten. Das hat dann schnell funktioniert.
0: Und ihr habt euch wiedergefunden und von euch war jetzt auch keiner betroffen hoffentlich. Und ihr konntet gesund nach Hause fahren quasi.
1: Genau, wir sind alle sicher nach Hause gekommen, natürlich mit einem sehr schlechten Gefühl im Bauch und auch mit der Motivation, umso mehr auf die Straße zu gehen zukünftig, das auf jeden Fall auch. Aber ja, wir sind alle sicher zu Hause angekommen und da bin ich auch sehr dankbar für. Auch für den CSD Berlin, der das super gemanagt hat, diese Evakuierungsaktion, also ist so gut abgelaufen, das Team hat so gut gearbeitet, so gut kommuniziert, das war wirklich Wahnsinn. Also vielen Dank da auch.
0: Da gebührt auch, glaube ich, ein großes Lob. Das kam schon von allen Seiten, auch aus der Politik und ich glaube, das ist mehr als verdient. Und ich möchte vielleicht den Bogen nochmal spannen zu dem Motto von Darmstadt. Zeig dich für uns alle. Du hast gerade gesagt, es wird umso wichtiger, jetzt rauszugehen. Vielleicht hat das Motto damit auch nochmal so einen neuen Twist bekommen seit Berlin. Ihr nickt.
2: Ja, also wir haben uns schon vor vielen Monaten Gedanken darüber gemacht, was wir als Motto nehmen möchten und durch diesen Anschlag in Berlin sind jetzt natürlich neue Dimensionen dazu gekommen. Also zeig dich für uns alle. Wir zeigen uns jetzt auch für die Personen, die die CSD-Nacht nicht überlebt haben, die im Krankenhaus erstmal bleiben mussten, die Freundinnen, Familienmitglieder oder sonstige Bekannte vor Ort hatten und dadurch mitgelitten haben und einfach auch nochmal umso lauter und deutlicher aufzustehen gegen Extremismus jeglicher Form.
0: Total verständlich. Sich zeigen kann man jetzt auch bei der Pride Week hier in Darmstadt. Die geht ja quasi noch diese Woche los. Ich habe jetzt per Zufall noch gesehen, es gibt auf jeden Fall am Freitag schon den Poetry Slam, den queeren Poetry Slam. Der ist mir jetzt schon aufgefallen, den habe ich schon in meinen Kalender geschrieben, aber ihr wisst noch mehr wahrscheinlich.
1: Ja, genau. Also wir haben verschiedenste Veranstaltungen. Den Queer Slam hast du ja schon angesprochen. Es gibt den Treffbund am 10. August im Herrengarten. Leckeres Essen, entspannte Games, das wird sehr schön. Wir haben, ich habe eine ganz große Liste an Veranstaltungen.
0: Ja, wir nehmen uns Zeit.
1: Okay, sehr schön. Community-Treffen, LGBTIQA+, der Ukraine am 10. August. Es gibt eine Vernissage am 11. August, ein queeres Open-Air-Kino mit coolen queeren Filmen.
0: Der Klassiker auf jeden Fall, ja.
1: Auf jeden Fall, ja. Und vor allen Dingen Open-Air, das finde ich nochmal, ist ein ganz anderes Setting als so in einem geschlossenen Kino.
0: Absolut.
1: Mitten in der Stadt.
0: Und auf dieser kleinen süßen Leinwand, wo heute ja quasi jeder einen größeren Fernseher eventuell zu Hause hat, aber es macht einfach Spaß, mit anderen Queers sowas zu schauen und mit Freunden.
2: Ach, die ist gar nicht mal so klein, wenn man ganz vorne sitzt.
0: Also, ich sitze mal ganz hinten, damit ich auch quatschen kann wahrscheinlich. Das ist der Punkt, ne? Ja.
2: Das ist der Fehler, glaube ich, ja.
1: Genau, es gibt noch den Queergarten am 12. August, die Queer Let's Live, da weiß ich gar nicht, was das ist, weißt du das, Jan?
2: Am 13. August findet in einer Buchhandlung hier in Darmstadt einfach eine Veranstaltung statt, wo Menschen zusammenkommen und über Bücher reden, über ihre Erfahrungen mit dem Lesen. Und davon gibt es eben dann eine Art CSD-Edition mit Fokus auf queeren Themen und queeren Büchern nochmal am Donnerstag nächste Woche.
0: Auch ziemlich cool, ja.
1: Sehr cool, ja.
0: Kann man auch alles nochmal auf jeden Fall nachlesen, wer das jetzt nicht sofort alles brav mitgeschrieben hat oder sich auswendig gelernt hat während der Sendung. Auf der CSD-Seite wahrscheinlich, csd-darmstadt.de.
2: Genau, ja, einfach unter csd-darmstadt.de auf CSD Pride Week 2026 klicken und da findet man dann eine sehr ausführliche Liste mit den Veranstaltungen, die bevorstehen und ja, ich hoffe, man sieht sich da.
0: Auf jeden Fall, würde ich sagen, sieht man sich da. Also ich meine, hier, queeres Kino gehört bei mir immer fest mit dazu, da komme ich mit einer Freundin. Poetry Slam habe ich jetzt auch seit Jahren schon fest gebucht, also wenigstens die zwei bin ich draußen, kann mich sehen. Und der 15.8., den wollen wir natürlich nicht unterschlagen. Wir wollen aber auch nicht unterschlagen, was euch vielleicht noch wichtig ist. Welches Thema haben wir in euren Augen noch nicht angeschnitten bis hierhin?
1: Ja, also... Wir haben ja schon heute ganz oft erwähnt, dass wir für verschiedenste Themen auf die Straßen gehen. Dieses Jahr auch viele lokale Themen. Und ein Herzensanliegen ist zum Beispiel Rainbow Refugees. Da stehen wir für keine Kürzungen und ja, sind uns sicher, dass das eher ausgebaut werden muss, als gekürzt werden muss. Wir haben Themen wie Gesundheit von queeren Menschen in Darmstadt, zum Beispiel PrEP-Praxen, also die eben zum Beispiel HIV-Patienten behandeln können. Da gibt's in Darmstadt einfach kein Angebot und das sind so Themen, die uns wichtig sind und für die wir unter anderem auf die Straße gehen werden.
0: Das finden wir gut. Das finden wir wirklich gut. Ich meine, keine PrEP-Praxis hier in Darmstadt zu haben, bedeutet für viele Menschen, wir müssen fahren nach Frankfurt, nach Mannheim, nach Wiesbaden oder ne, mit dem Hausarzt darüber mal reden, was nochmal eine ganz andere Nummer ist. Das ist wichtig, genau wie das andere, was du genannt hast. Refugees, ich meine, wir sehen es immer wieder, ein heißes Eisen, ein Thema, was sehr polarisiert, ne, und auch queere Menschen setzen sich dafür ein. Gleichzeitig sehen wir die Kürzungen überall. Ne? Wie ist Darmstadt schon betroffen? Wie schlimm ist es schon? Habt ihr einen Blick drauf?
2: Die Finanzierung läuft ja zu einem sehr großen Teil über Hessen und da sah es ja im letzten Jahr so aus, dass die finanziellen Mittel wegfallen würden, erst nach Protest aus der Community und von den OrganisatorInnen von diesen Hilfsangeboten gab es dann zwar eine Kürzung, das stimmt, aber es gab immerhin noch finanzielle Mittel und wir sagen ganz klar, jetzt in Zeiten, wo Hass immer lauter wird, wo Menschen Unterstützung benötigen, darf es nicht zu Kürzungen kommen und wir wollen auch keine Ausreden da hören.
0: Sehr gut, dass ihr da am Ball bleibt, für uns alle am Ende. Ne? Also einer muss da die Fahne sozusagen hochheben und viele Fahnen werden wir auch beim CSD sehen. Wie haltet ihr es mit der Sichtbarkeit? Was habt ihr schon euer Outfit so rausgelegt oder schon eine Idee im Kopf bereit, quasi, wie ihr aussehen werdet?
1: Ich glaube, das T-Shirt wird gleich aussehen bei uns beiden, das CSD HelferInnen-T-Shirt. Aber genau. Bei der Hose, bei den Schuhen und bei dem Regenbogen-Accessoires, da haben wir individuelle Entscheidungsmöglichkeiten. Die werden bei mir aber sehr kurzfristig entschieden werden. Ich weiß nicht, wie es bei dir ist.
2: Ja, also wir als HelferInnen und OrganisatorInnen, wir müssen ja irgendwie füreinander sichtbar und erkennbar sein. Und wir ziehen uns dann so an, wie man auf einem CSD eben auffällt. Und das ist eben in schwarz. Unsere T-Shirts sind dann schwarz. Und üblicherweise versuche ich dann eine helle Hose zu tragen, weil bei den warmen Temperaturen hier im Sommer geht man dann schnell ein. Also Leinenhose vielleicht, das ist so mein CSD-Klassiker. Und auf jeden Fall gut belüftete Schuhe, wahrscheinlich die Nike Air Force One, die ich jetzt gerade auch trage. Was wird's bei dir?
0: Das ist jetzt gut gekontert, würde ich sagen. Also ich habe mein Outfit noch nicht rausgelegt. Also ich habe genug zur Auswahl zwischen Regenbogensocken und irgendwas mit einem Regenbogen als T-Shirt. Ich werde wahrscheinlich bei einer der Gruppen mitlaufen. Radio Darmstadt ist ja dieses Jahr auch als Gruppe mit am Start. Ich muss mal gucken, ob ich auch irgendwo ein altes T-Shirt finde, dass ich irgendwie dann auch in unserer Dienstkleidung sozusagen rausgehen kann mit den Menschen, die mitlaufen werden. Also wir werden uns da irgendwie über den Weg laufen. Ich freue mich aber auch, wenn ich das Dienst-Shirt dann irgendwann ausziehen kann und ziehe eins meiner Lieblingsshirts an, die ich gerne auf einem CSD dann trage. Was wünscht ihr euch für den 15.8.? Mit der Frage gehen wir raus. Jeder darf nochmal. Was wünscht ihr euch für den CSD in Darmstadt?
2: Gutes Wetter, laute Menschen, bunte Menschen und einfach, dass unsere Pläne, so wie wir sie geschmiedet haben, auch funktionieren.
1: Ich freue mich auf das Bild, wo ganz viele queere Menschen, ganz viele Allies mit Schildern, mit Fahnen, die Stadt so füllen, dass man die Straße nicht mehr sieht, sondern nur noch eine Menschenmenge. Und das auf dieses Bild freue ich mich schon und da arbeiten wir seit 12 Monaten drauf hin.
2: Und eine Sache haben wir tatsächlich entlang der Demo-Strecke und zwar gibt's so zum Ende hin eine kleine große Überraschung, auf die wir uns als Demo-Team richtig freuen. Vielleicht funktioniert sie, vielleicht auch nicht, aber wenn sie funktioniert, dann sehen das, glaube ich, alle, die anwesend sind. Da freue ich mich besonders drauf.
0: Das klingt ja nach einer Überraschung. Dann lassen wir uns doch mal überraschen, was da am 15.8. los ist. Da werden wir uns alle wiedersehen, werden uns freuen und werden gemeinsam einen tollen Tag verbringen. Zeig dich für uns alle das Motto 2026 vom CSD in Darmstadt. Wir sagen lieben Dank an viel Bund in Person Jan Bambach und Colin Freise. Schön, dass ihr hier wart.
2: Danke dir.
1: Vielen Dank. Stay.

Radio Darmstadt mit Somber und ganz schön queer. Es ist der erste Montag des Monats. Ihr wisst das und habt hoffentlich eingeschaltet live von 19 bis 21 Uhr. Wer die Sendung verpasst hat, der hört das jetzt zwar nicht, aber ihr wisst ja, ihr könnt die danach noch 7 Tage bei uns in der Radio Darmstadt Mediathek finden, die Sendung. Und gerne wieder und wieder und nochmal in Wiederholung hören. Seit 12 Jahren bieten wir queer Songs an in der Show, haben schon ganz, ganz viele vorgestellt. Tracy Chapman war schon mit dabei, Holly Johnson, Linda Perry oder Michael Stipe, Sam Sparrow und Sam Smith, Tim Fisher und viele, viele andere. Wen haben wir wohl heute mit dabei? Das erfahrt ihr in 6 Minuten nach Madison Violet und Sören Torpegaard-Lund.

Ja, die haben wir schon vorgestellt bei Ganz schön queer. Madison Violet und Sören Torpegaard Lund erst in der letzten Ausgabe Ganz schön queer. Und damit kommen wir zum heutigen Queer-Song und der bringt uns nach Los Angeles. Von dort stammt der heute 22-jährige Singer-Songwriter Malcolm Todd. Kurz nachdem er seinen Highschool-Abschluss in der Tasche hatte, sagte er seinen Eltern, dass er sich gerne für ein Jahr auf die Musik konzentrieren würde, bevor er seine akademische Laufbahn fortsetzt. Seitdem arbeitet der Sänger jeden Tag daran, seine Fanbase zu erweitern, bessere Musik zu schreiben und sich mit einem Sound zwischen Indie-Pop und R&B eine Karriere aufzubauen. Mit großem Erfolg. Es dauert nicht lange, bis er mit Songs wie Arthouse und Roommates auf TikTok viral geht und bei Columbia Records einen Plattendeal unterschreibt. 2024 veröffentlicht er sein Debüt-Mixtape Sweet Boy. Daraufhin feiert der US-Amerikaner mit Chest Pain seinen

bisher erfolgreichsten Track. Auf Spotify zählt dieser mittlerweile über 160 Millionen Streams. Kurz darauf folgt sein selbstbetiteltes Debütalbum, das es erfolgreich in die US-amerikanischen Billboard 200 schafft. Malcolm Todd erlebt einen kometenhaften Aufstieg. Innerhalb kürzester Zeit hat sich der 22-jährige Sänger aus Los Angeles als eine der spannendsten neuen Stimmen der internationalen Popmusik etabliert. Dank Platzierungen in den US-Charts, gefeierten Festivalauftritten und einer stetig wachsenden Fangemeinde zählt er zu den vielversprechendsten Künstlern seiner Generation. Sein Debüt gab er im TV bei Jimmy Kimmel. Mit Do That Again hat er vor kurzem sein zweites Studioalbum veröffentlicht. Das Werk gilt als seine bislang ausgereifteste Veröffentlichung und handelt über die Höhen und Tiefen des jungen Erwachsenseins. Das Album zeigt einen Künstler, der seinen eigenen Sound endgültig gefunden hat. Verspielt, selbstbewusst und zugleich überraschend vielschichtig verbindet es moderne Pop-Sensibilität mit zeitgenössischem R&B. Geprägt von Ikonen wie Paul Simon sowie von der minimalistischen Sinnlichkeit eines Prince. In der queeren und bisexuellen Jugendkultur findet seine Musik großen Anklang. Was seine eigene Sexualität angeht, so hält er sich allerdings noch zurück. Trotzdem rätseln auf Plattformen wie TikTok und Reddit Fans schon lange darüber, wie es um ihn bestellt ist. Hochgehandelt bisexuell. Denn auch seine Songs verraten dazu inhaltlich einiges, meinen die Fans. Und dann hat Malcolm kürzlich bei einem Konzert in Chicago verkündet, dass er bisexuell ist. Außerdem hat er auf der Bühne sein Bandmitglied geküsst. Dazu passt doch auch der bittersüße Song I Saw Your Face. Der Track beschreibt die Höhen und Tiefen eines 22-Jährigen, der das Leben genießt und dabei doch ein wenig melancholisch bleibt. Malcolm Todd jetzt hier bei Ganz schön Queer im Queersong mit I Saw Your Face.

Sia und Malcolm Todd, ihr hört ganz schön queer und hier ist Radio Darmstadt. Absolut friedlich lief der Christopher Street Day in Hamburg. 300.000 Menschen sind am Samstag beim CSD auf der Straße gewesen, mehr als erwartet und so viele wie nie. Trotz des Anschlags in Berlin vor einer Woche wurde ausgelassen gefeiert und das mit einer Rekordbeteiligung. Unter dem Motto solidarisch queer, Haltung zeigen für eine Zukunft ohne Angst, zog eine Parade von 60 Trucks und zahlreichen Fußgruppen durch die Hamburger Innenstadt. Dazwischen Einhörner, Elfen, Lack und Leder, Seifenblasen, Luftballons und jede Menge Glitzer vor einem Meer aus Regenbogenflaggen. Ein Hubkonzert der Dykes on Bikes, also Frauen auf Motorrädern und eine Konfettikanone gaben den Startschuss. Jetzt erst recht war immer wieder zu hören. Bunt, laut und politisch hatte der Demonstrationszug um 12 Uhr an der Lübecker Straße begonnen und endete gegen 16.30 Uhr. Die Stimmung war friedlich und ausgelassen. Zu Zwischenfällen sei es nicht gekommen, teilte die Hamburger Polizei mit. Die Stimmung sei absolut friedlich und ausgelassen. Bis zuletzt lagen laut den Sicherheitsbehörden für den Hamburger CSD keine konkreten Gefährdungshinweise vor. Angepasst hat die Polizei ihr Sicherheitskonzept dennoch. Der Hamburger CSD fand genau 7 Tage nach dem Anschlag auf den CSD in Berlin statt, bei dem eine Mutter aus Warschau gestorben war. Sie war mit ihrer Tochter da, die bei der Attacke schwer verletzt wurde. 30 weitere Menschen wurden verletzt, weil ein 21-Jähriger in unmittelbarer Nähe zum CSD absichtlich Menschen angefahren hat. Berlin, wir stehen stabil an eurer Seite, hatte Christoph Keimann, Co-Vorsitzender von Hamburg Pride, schon am Abend zuvor bei der Eröffnung des 3-tägigen Straßenfestes gesagt. Mit einer Schweigeminute wurde vor dem Hamburger Rathaus den Opfern von Berlin gedacht. Der Berliner CSD-Verein nahm mit einem eigenen Wagen kurzfristig an der Demonstration in Hamburg teil. Weitermachen und innehalten gehören für uns zusammen, hatte der Berliner Verein zuvor bei Instagram geschrieben. Manuel Opitz von Hamburg Pride sagte, wir suchen hier das Gemeinschaftsgefühl in der Community, aber auch mit dem Rest der Gesellschaft. Das sei das Besondere am CSD. Auf Plakaten wurde es dann politisch. Unser Körper, unsere Beziehungen, unsere Entscheidungen. Wir sind hier, um zu bleiben und Taten statt Worte März. Der CSD Hamburg beginnt mit einer Botschaft in Richtung Bundespolitik. Wir fühlen uns nicht gehört, sagt der frühere Vorsitzende von Hamburg Breit, Stefan Mielchen. Es ist niemand aus der Bundesregierung nach Hamburg gekommen. Da ist also kein Signal an die queere Community, das zeigt, wir stehen an eurer Seite. Auch die ehemalige Grünen-Parteichefin Ricarda Lang, die sich unter die Teilnehmenden gemischt hat, kritisiert das. Ich finde es schade, dass heute niemand von der Bundesregierung hier ist, denn das steht ja symbolisch für eine Politik, die queere Sichtbarkeit bekämpft. Der CSD sei schon immer politisch gewesen, sagt Drag Queen Olivia Jones und betonte, die Solidaritätsbekundungen aus Berlin dürften keine leeren Worthülsen bleiben. Sie täten gut und machten Mut, reichten der Community in diesen Zeiten aber längst nicht mehr aus. Artikel 3 Grundgesetz ergänzen stand deshalb immer wieder auf den Schildern. Auch der Hamburg-Breit fordert den Schutz vor Diskriminierung wegen sexueller Identität wirksam im Grundgesetz zu verankern. Hamburg hat vorgestern mit einer Rekordbeteiligung bunt und friedlich seinen CSD gefeiert.

Ein Song, der besser nicht in die queere Community passen könnte oder auch in diese Sendung Lady Gaga und Born This Way. Mit 80 festlich geschmückten Booten und hunderttausenden Gästen hat Amsterdam mit der Canal Parade den Höhepunkt des World Pride gefeiert. Premierminister Rob Jetten verband die Canal Parade mit einem persönlichen Appell und erinnerte daran, dass Sichtbarkeit keine Selbstverständlichkeit ist. Die World Pride Amsterdam steht unter dem Motto Unity und erinnert zugleich an 25 Jahre Ehe für alle in den Niederlanden. 2001 wurden dort weltweit erstmals gleichgeschlechtliche Ehen geschlossen. Ein besonderes Signal setzte der niederländische Premierminister Rob Jetten, der als erster offen schwuler Regierungschef und zugleich als erster amtierender Premierminister der Niederlande an der Canal Parade teilnahm. Er nutzte seinen Auftritt für einen Appell an junge Queers. Ein Coming-out ist nicht einfach, aber sobald man diesen Schritt gewagt hat, wird es nur noch besser, sagte der 39-Jährige. Mit Blick auf die weltweit unter Druck stehende Akzeptanz von LGBTIQs betonte er zudem die Bedeutung öffentlicher Sichtbarkeit. Auch Amsterdam hatte die Sicherheitsmaßnahmen nochmals verstärkt. Zusätzliche Polizeikräfte, Polizeiboote sowie sichtbare und verdeckte Einsatzkräfte begleiteten die Parade. Die Feierlichkeiten verliefen friedlich. Viele Teilnehmende machten deutlich, dass Pride-Veranstaltungen gerade in schwierigen Zeiten Orte der Sichtbarkeit, Solidarität und Lebensfreude bleiben sollen. Der World Pride läuft noch bis 8. August. Auf dem Programm stehen noch die Human Rights Conference, Konzerte, Ausstellungen sowie zahlreiche Kultur- und Sportveranstaltungen. Damit feiert die World Pride die Fortschritte der vergangenen Jahrzehnte und erinnert daran, dass die gleichen Rechte und die Sichtbarkeit von LGBTIQs auch im Jahr 2026 keine Selbstverständlichkeit sind. Der World Pride March ist am kommenden Samstag, am 8. August. Dass Madonna beim World Pride Music Festival auftritt, wurde erst am Freitag offiziell bekannt gegeben. Die Pop-Ikone erschien in einem lila Korsett und mit passender Sonnenbrille auf der Bühne. Nach ein paar Songs sorgte die 67-Jährige für eine besondere Überraschung. Sie holte Kylie Minogue zu sich auf die Bühne. Gemeinsam performten die beiden Madonnas neuen Song Love Sensation. Die zwei Künstlerinnen standen schon einmal gemeinsam auf der Bühne bei Madonnas Celebration Tour in L.A. Kylie Minogue bezeichnete den Moment später als einfach perfekt. In Amsterdam setzten die beiden ihre gemeinsame Erfolgsgeschichte fort. Gemeinsam tanzten, lachten und sangen die beiden Musikikonen vor tausenden Fans und schrieben damit ein Stück Musikgeschichte. Hier ist der neue von Madonna, Love Sensation.

Capacity hier bei Ganz schön Queer und da gehen wir natürlich auch regelmäßig in die Queerfilmnacht und könnten in diesem Monat Strange River schauen. Sommerferien am Donauufer. Und eine katalanische Familie radelt den Fluss entlang. Während seine Eltern in Erinnerungen an ihre Jugend schwelgen und seine jüngeren Brüder seine Nähe suchen, ist der 16-jährige Didac lieber allein und still. Sein Herz schmerzt einer verflossenen, unerwiderten Liebe nach. Warum viel reden, wenn einem ohnehin niemanden versteht? Doch plötzlich beginnt er, an jedem Stopp der Reise denselben rätselhaften Jungen zu sehen. Im Wasser und an Land, in der Ferne und ganz nah. Und jedes Mal zieht es Didac ein bisschen mehr in den Bann des Fremden hinein. Im Stil romantischer Gemälde des 19. Jahrhunderts interpretiert Jean Claret Moussard die Donau als erhabene Trägerin uralter Mysterien, lyrisch und traumgleich auf 16 mm gebannt. Am Ende dieses Sommers wird Didac ein anderer sein und das Familiengefüge wird neu zusammengelegt. Es gilt, in das Begehren einzutauchen und die Ängste abzuwaschen. Strange River ist ein Film, der fließt zwischen den Erlebnissen seiner Figuren, zwischen Mensch und Natur und dem Übernatürlichen. Ein sinnlich verführerischer Beitrag für den Kanon queerer Coming-of-Age-Geschichten, poetisch und selbstbewusst, voller Sehnsucht und Geheimnisse. Strange River läuft im Kino Gelnhausen am 12.8. um 18 Uhr, im Mal-Sehen-Kino in Frankfurt am 19.8. um 20 Uhr, im Rex-Kino Darmstadt am 21.8. um 20.15 Uhr und im kommunalen Kino in Weiterstadt am 28.8. um 20 Uhr und noch einmal am 29.8. um 17.30 Uhr.

0: Im Mai 2023 sind wir hier zu zweit durchgestartet in der Sendung. Zusammen mit Leon Ebersmann haben wir 3 Jahre gemeinsam ganz schön queer gestaltet. Wem das heute schon aufgefallen ist, Leon fehlt. Und das hat Gründe, denn Leon ist ausgeschieden, hat aber noch ein paar schöne Worte für euch.
1: Vor ein paar Tagen hat mich Jürgen gefragt, ob ich mit einem Abschiedsgruß etwas zu dieser Sendung beitragen möchte. Falls ihr noch keine ganz schön queer Ultra seid und euch fragt, wer ist diese Stimme und warum eigentlich Abschiedsgruß? Bleibt gerne neugierig dran. Ich bin Leon und vor etwas über 3 Jahren habe ich die Co-Moderation als Nachfolger von Heike übernommen. Mir war es eben wichtig, dass die Sendung, nachdem Heike sie verlassen hat, es trotzdem weitergeht und nicht an Jürgen allein hängt. Tja, irgendwie eine komische Situation, denn an diesem Punkt sind wir jetzt genau wieder. Ich blicke mit Dankbarkeit auf die letzten Jahre der Sendung zurück. Danke wirklich an jeden einzelnen Menschen da draußen, der die Sendung hört. Völlig egal, ob queer oder Ally. Wenn ich so an die letzten Jahre denke, haben wir auch so manches Verrücktes ausprobiert, wie den Nord-Süd-Talk mit Heike, den Queersong im Interviewformat oder meine Hausaufgabe, die ich bis zur nächsten Sendung erledigen musste. Das hat mich dann auch auf meinen ersten CSD gebracht. Und ja, in erster Linie wollte ich der Community etwas zurückgeben mit meiner Beteiligung an dieser Sendung. Gleichzeitig aber hat mich auch die Sendung als Mensch weitergebracht. Ich bin dankbar für die ganzen Menschen, die wir in die Sendung einladen durften und die ihr Schicksal mit uns geteilt haben. Ich denke da direkt an das Interview mit Claudia über ihre HIV-Infektion oder Jonathan, der im Alter von 12 Jahren von einem 27-Jährigen missbraucht wurde. Mit diesem Abschiedsgruß verlasse ich ganz schön queer als Co-Moderator, weil mein Lebensmittelpunkt nun woanders liegt. Vielleicht wird es von mir mal Gastbeiträge für die Sendung geben, wie Buchrezensionen oder spannenden Gästen für die Sendung, die jetzt in meiner neuen Nähe leben. Mein Engagement bleibt aber. Auch ich folge dem Motto des Darmstädter CSDs und zeige mich am 15. August auf den Straßen in meiner Hood in Darmstadt. Genießt weiterhin die Sendung sowie das Programm von Radio Darmstadt und macht's gut.
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1: So ein schöner Song. Sommerregen von Joris, mach die Augen zu und tanz. Ja, da freuen wir uns. Und was ich noch mitgebracht habe, das kleine und charmante Hessen hat insgesamt 22 Christopher Street Days in den verschiedensten hessischen Städten zu bieten. Es folgen noch diese Termine. Am 22.8. Bad Hersfeld und Bensheim. Am 29.8. Fulda und Groß-Gerau. Am 5. September Michelstadt im Odenwald und am 19. September Offenbach. Das sind die CSDs, die ihr noch besuchen könnt. Am 15.8. heißt es erstmal hier in der Stadt, zeig dich für uns alle beim Christopher Street Day in Darmstadt. Ich sag danke fürs Zuhören. Das war ganz schön queer in der August-Ausgabe. Ich bin Jürgen Radestock. Macht's gut und bleibt gesund. Bis zum Christopher.

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In dieser Sendung, meine Damen und Herren, sprechen wir meist in englischer Sprache. Gründe dafür sind drei. Die Musik in dieser Genre ist meist in englischer Sprache. Viele Zuhörer wollen ihr Englisch noch verbessern. Dies bietet die Chance, mehr Englisch ins Ohr zu bekommen. Und drittens, weil der Doktor Englisch als Muttersprache hat, fällt es ihm leichter, sich schön und treffend über die Musik zu sprechen. Also hören Sie weiter. Erschrecken Sie nicht, wenn ich hier und jetzt in Englisch umschalte. Hauptsache, Sie genießen mit mir die nächsten zwei Stunden die feinsten Klänge der Classic Rock auf diesem Planeten. 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

0: Sofa. Das heißt bei Soziales, Familie und Arbeit von Radio Darmstadt. Ja, Sie hören weiterhin Radio Darmstadt, vielleicht sogar noch über UKW auf der 103,4 Megahertz. Ich selber weiß nicht, irgendwann wird die UKW-Frequenz uns ja abgestellt, aber es kann sein, dass das noch ein bisschen dauert. Aber Sie hören auf jeden Fall auf DAB Plus Radio Darmstadt und dann im Livestream über www.radiodarmstadt.de. Ja, Soziales, Familie und Arbeit. Am Mikrofon begrüßt Sie Alexander Pollack. Heute eine Sendung mit der Selbsthilfegruppe Treffpunkt Borderline. Also wieder eine Sendung in unserer Sendereihe Selbsthilfe auf dem Radar. Und hier sind zwei Frauen von der Selbsthilfegruppe Borderline und ich bitte euch jetzt, euch mal vorzustellen.
1: Ja, hallo, ich bin die Maria, ich bin auch in der Selbsthilfegruppe Darmstadt und neben mir sitzt...
2: Genau, hallo, ich bin Milo, ich bin auch in der Selbsthilfegruppe Darmstadt.
0: Ja, wer trifft sich denn bei euch? Was sind das? Sind das Betroffene? Sind das Angehörige? Ja.
1: Wir haben sowohl als auch, also die größere Gruppe ist betroffen, sind Betroffene und wir haben aber auch einige Angehörige, zum Teil Eltern oder auch Kinder von Betroffenen, genau.
0: Trefft ihr euch eigentlich als Gruppe live oder so über Video oder so? Das ist im Moment unterschiedlich.
2: Ja, also wir treffen uns zweimal im Monat live vor Ort, angemietet, genau.
0: Wie ist es so mit dem Verhältnis Frauen, Männer, Alter der Teilnehmenden in der Gruppe? Wie sieht es da aus?
2: Also wir sind zurzeit 9 Frauen und 3 Männer. Die Männer sind weniger an der Zahl, weil sich Männer einfach in allgemein weniger Hilfe suchen.
0: Ja, genau. Das ist wohl so, ja.
2: Leider.
0: Und wie ist so von der Altersstruktur, ist das bunt gemischt?
2: Genau, wir sind zwischen 19 und 60 Jahren. Der aktuelle Durchschnitt ist 20 bis 30 Jahre, genau.
0: Jo, gut. Borderline, der Begriff, den hat sicher jeder Hörer, jede Hörerin schon mal gehört. Aber könnt ihr mal erzählen, was ist Borderline?
1: Ja, Borderline ist eine emotional instabile Persönlichkeitsstörung, eben der Typ Borderline. Und im Fokus sind da die starken und schnellen Gefühlsschwankungen und das Schwarz-Weiß-Denken, was man vielleicht auch schon mal gehört hat.
0: Und wie äußert sich das dann, Gefühlsschwankungen, also man hört so im Alltag, bis hin zu Selbstverletzung oder dann eben tiefe Depression? Und gibt's noch andere äußere Symptome durch diese Gefühlsschwankungen?
2: Also die Gefühlsschwankungen gehen einher mit Angststörungen meistens und mit ganz tiefe Anspannung. Genau, aber so Borderline unterscheidet einfach, dass diese emotionalen Stimmungsschwankungen halt nicht so leicht sind und ziemlich stark. Und dieses auch Idealisieren und Hass in einem, bei Menschen, die einem nahestehen, ist auch sehr aktiv.
0: Nochmal, Hass?
2: Naja,
0: wie meinst du das?
2: Also, das ist jetzt ein bisschen hart ausgedrückt, aber sozusagen, wenn man mit einer Person sehr eng verbunden ist, sei es beziehungstechnisch oder freundschaftlich oder familiär, dann aufgrund von den Traumata aus der Kindheit, ist es oft so, also es muss nicht bei jedem sein, weil Borderline ist doch nochmal bei jedem unterschiedlich, aber oft ist es so, dass es dann so ein ich liebe dich, du bist die Welt für mich und ich brauche dich jeden Tag, sehr schnell switcht zu ich mag dich nicht, du bist der Abgrund meines Lebens und das ist einfach so ein, weil du nie gelernt hast, irgendwie dich sicher zu fühlen, bist du halt immer in dieser Ambivalenz zwischen Hass und Idealisierung, aber Hass ist ein bisschen heftig.
0: Also das meinst du auch mit Schwarz-Weiß-Denken, also dass da,
2: genau,
0: und dass das wechselt auch sozusagen, also das nicht so, dass du die Person immer hast, sondern das kann einmal so sein und dann wieder so.
2: Vor allem grundlegend hassen tust du sie auch nicht. Also das ist einfach dann dieser kranke Anteil in dir, der einfach so viel Angst hat vor dem Verlassenwerden oder vor dem wiederholender Muster, dass dann so ein Mechanismus, so ein Schutzmechanismus aktiviert wird.
0: Und du hast jetzt schon so angedeutet, bestimmte Erfahrungen, Kindheitserfahrungen und so. Ist das in der Regel so, dass Menschen mit dieser Symptomatik, also dass die da, dass das irgendwo ausgelöst wird durch Beziehungsprobleme oder so?
1: Ja, also man kann die die Veranlagung zu solchen Erkrankungen kann man tatsächlich vererben, also dass man zum Beispiel eine höhere Vulnerabilität, eine niedrigere Vulnerabilität hat und dann eben anfälliger ist für psychische Erkrankungen. Und Borderline entsteht im Kindesalter zwischen 0 und 2 Jahren circa, sagt man. Es ist mittlerweile so, dass man auf dem Stand ist, dass es nicht nur durch Traumata ausgelöst wird, aber das ist so das meist Erforschte, sage ich mal. Und das, was ich jetzt in der Erfahrung gemerkt habe, dass die meisten Menschen einfach eine schwierige Kindheit hatten, viele Bindungsabbrüche, also teilweise, dass Mutter und Vater sich getrennt haben oder dass ein Elternteil verstorben ist. Da, also ganz viele verschiedene Bindungsabbrüche, die dann eben zu dieser Unsicherheit führen, die dann Borderline letztendlich auslösen.
0: Du hast gesagt, Entstehung im Kindesalter, ist das auch, wenn ihr so an eure Teilnehmenden der Gruppe denkt, wirklich so, dass die ihre Probleme als Kind schon bekommen haben?
2: Also wir machen in der Selbsthilfegruppe nicht wirklich Therapie. Also wir, die Menschen, die möchten, erzählen von ihrem Leben, aber wir wissen nicht jetzt von jedem das Leben. Aber es ist schon oft, dass auch in der Kindheit sich dann schon Symptome zeigen.
0: Ah ja, genau. Weil es ist zum Beispiel bei anderen psychischen, kenne ich schizophrene Probleme, kommen meistens im Jugendalter, im jungen Erwachsenenalter. Die Menschen werden meist so zwischen 18 und 25 krank. Und bei Borderline also eher schon früher.
2: Ja, also meistens wird nicht immer direkt erkannt, weil ja auch so dieses Stereotyp, nee, es ist noch ein Teenager, ein Pubertär,
0: ja.
2: So viele Emotionen, das vermischt sich oft, aber es gibt schon frühere Zeichen. Ja.
0: Jetzt eine interessante Frage. Borderline, das ist ja ein englisches Wort, heißt Grenze oder Grenzgebiet. Warum heißt diese Störung oder Erkrankung oder Besonderheit, warum heißt die Borderline?
1: Das kommt daher, dass früher, als die Ärzte diese Krankheit angefangen haben zu erforschen, haben sie es an einer Grenze zwischen Neurosen und Psychosen gesehen oder festgemacht. Und daher kommt eben diese Grenzlinie zwischen

0: Arzt.
1: Ja. Das muss man auch. Also.
0: Da steht dann Borderline-Störung oder.
1: Genau, da kann man nicht. Wie andere Krankheiten kann man auch das nicht einfach so selbst diagnostizieren.
0: Bitte?
1: Also Borderline kann man nicht einfach so selbst diagnostizieren. Das muss ein Psychiater machen.
0: Und ja, und wahrscheinlich ist da auch so, dass es ja oft so bei diesen Erkrankungen oder Störungen, da sind bestimmte Symptome und wenn 5 von 8 zutreffen, dann ist es das so. Ja. Kenne ich das so ein bisschen. Das ist wahrscheinlich da auch so.
2: Genau. Borderline hat 9 Diagnosekriterien, davon müssen 5 zutreffen.
0: Ah ja.
2: Und die Persönlichkeitsstörung als solches heißt emotional instabile Persönlichkeitsstörung und ist dann nur der Typ Borderline. Es gibt nämlich auch noch den impulsiven Typ, der hat jetzt erstmal damit nichts zu tun.
0: Ah ja.
2: Aber und der hat auch einen eigenen Diagnosecode im DSM-5. Und
0: Gut, wir hören jetzt ein bisschen Musik. Ihr habt Musik mitgebracht. Ich lasse mich überraschen. Ich weiß nicht, was es ist, aber wir spielen es einfach mal.

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Eine Sendung mit Mitgliedern der Selbsthilfegruppe Treffpunkt Borderline aus Darmstadt. Wir haben jetzt ein bisschen drüber gesprochen.

0: Wochen, was Borderline ist, was das für eine Störung, Erkrankung, Besonderheit ist, wie die Menschen leiden drunter. Ja, mit welchen Problemen kommen jetzt die Menschen zu euch in die Gruppe? Also das,
1: Ja, also die Menschen kommen zu uns in die Gruppe, erstmal meistens ziemlich überfordert, nicht wissend, wo man sich hinwenden kann, und haben die Gruppe dann wahrscheinlich irgendwo im Netz gefunden. Und genau. Ja, Probleme der Betroffenen sind eigentlich alle Alltagsprobleme. Das geht von Familie, Beziehung zum Job oder der Schule, dem allgemeinen Funktionieren, der medizinischen Versorgung. Das ist so eigentlich alles, was diese Erkrankung oder die Persönlichkeitsstörung abdeckt. Also eigentlich alles im Alltag. Und durch diese hohe Vulnerabilität und dieses Schwarz-Weiß-Denken werden Kleinigkeiten schon schnell zu Konflikten für uns. Also dass zum Beispiel eine Schulaufgabe, die in einer Woche zu erledigen wäre, für uns auf einmal super schwierig zu bewältigen wird. Und genau so die Beziehung zu Hause unter Familienangehörigen, mit der Beziehungsperson, Partnerschaft, Freundschaft. Wie Milo schon gesagt hat, ist das immer sehr schwankend zwischen gut und schlecht. Und das sind so die Hauptprobleme.
0: Ja, vielleicht noch ein bisschen genauer. Also bei den Freundschaften, Partnerschaft, kann ich mir vorstellen, dass das dann irgendwo auch der Partner dann nicht mehr will oder sagt, nee, also damit kann ich nicht leben, wenn du mich immer beschimpfst, und dann bin ich wieder der Gute. Okay, wie ist mit Arbeitsplatz, vielleicht ein bisschen praktischer, was sind das für Probleme, die da entstehen können?
1: Also Borderline kommt ja oftmals auch mit so Begleitdiagnosen wie Depressionen, dass zum Beispiel morgens das Aufstehen schon sehr schwierig fällt, oder das Arbeiten generell, dass man wesentlich weniger stressresistent ist.
0: Ah ja.
1: Genau, dass Kleinigkeiten auf der Arbeit schon zu großen Problemen führen, dass man seine Arbeit nicht richtig ausführen kann, und dass das alles einfach wesentlich anstrengender und wesentlich stressvoller ist als für eine gesunde Person.
0: Ja, und du hast noch vorhin von Vulnerabilität gesprochen. Ist das dann vielleicht auch so, dass, wie sagt man, schlecht mit Kritik umgegangen werden kann und so Dinge, also dass auch in der Beziehung vom Kollegen oder Chef und so, dass da der Mensch sehr schnell sich dann angegriffen fühlt und vielleicht dann auch vielleicht aggressiv reagiert. Ich weiß nicht, weil wenn ihr sagt, Menschen haben ihre Gefühle nicht so im Griff und reagieren über, dann kann das doch wahrscheinlich auch so sein, dass da also, wo normal ein klärendes Gespräch wäre, kommt es dann zum Streit oder der eine sagt, nee, ich will, ja.
1: Ja, also da gibt's natürlich auch wieder unterschiedliche Formen. Also ich kenne das von mir, dass ich kann mit Kritik nur sehr schlecht umgehen, weil ich krieg dann einfach Panik, dass ich was falsch gemacht habe, und ziehe mich dann zurück, habe Angst, es wieder zu versuchen, und ich gehe da eher weniger in die Wut rein, sondern eher in das Overthinking, sage ich jetzt mal. In das immer wieder Überdenken.
0: Ah ja.
1: Genau, dass ich diese Situation dann mit nach Hause nehme und es mir die ganze Zeit schlecht damit geht, dass ich mich total schäme für die Situation und das so ein bisschen in mich reinfresse und dann versuche auch Fehler eher unter den Teppich zu kehren, weil ich Angst habe vor der Reaktion anderer. Und dann gibt es aber natürlich auch Formen, dass Personen dann sehr abweisend reagieren und auch in aggressives Verhalten reingehen. Aber ich glaube, das betrifft vor allem dann eher so sehr enge Beziehungen wie Eltern, Geschwister, Partnerschaft.
2: So kenne ich das. Aber sowas wie zum Beispiel, wenn man auf dem Arbeitsplatz kritisiert wird vom Chef oder sowas, kann halt oft dazu führen, dass Menschen mit Borderline den Job sehr schnell wechseln, impulsiv dann sagen, ich brauche hier nicht bleiben, ich kann ja was Neues finden.
0: Mhm. Und Bei euren Treffen, das ist in der Regel, dass einfach solche Erfahrungen ausgetauscht werden. Oder was, worüber unterhaltet ihr euch da so? Also es geht jetzt nicht um Details, das ist, Selbsthilfegruppe ist ja meistens Austausch von Erfahrungen. Ist das so?
2: Ja.
0: Wie ist es, was ich vorhin angesprochen habe, was so in der allgemeinen, im Allgemeinwissen über Borderline immer wieder auftaucht, die Selbstverletzung, ist das auch ein Thema bei euch? Oder gibt's das in größerem Maßen? Oder ist das vielleicht was, was gar nicht so oft vorkommt, aber weil es irgendwie ein bisschen spektakulär ist, denkt man, Borderline, das sind die mit den Kratzern.
2: Also bei uns in der Gruppe jetzt, wir achten darauf, dass wir nicht zu instabil werden in den Gesprächen, oder wenn jemand sehr instabil ist, dann sollte er lieber erstmal nicht kommen und dann erstmal wieder kommen, wenn er sich irgendwie gefangen hat, weil so ganz stabil wird es mit Borderline eh nie. Aber so Selbstverletzung ist halt ein großes Teil. Es muss nicht bei jedem treffen, aber Selbstverletzung ist ja auch in verschiedenen Formen möglich, und die meiste bekannte Form ist halt das, ja, also das altbekannte Schneiden, aber das ist nicht die Norm, also es muss nicht die Norm sein. Das ist,
0: also ist es gar nicht so oft.
2: Also doch, aber
1: ich würde schon sagen, dass es sehr häufig vorkommt. Es ist definitiv auch ein Kriterium, ein Diagnosekriterium, aber es muss eben auch nicht zustimmen. Ja. Also ich finde es immer ganz wichtig zu unterscheiden, dass nur wer sich selbst verletzt, hat nicht automatisch Borderline, und nicht nur weil ich Borderline habe, verletze ich mich nicht automatisch selbst.
0: Ah ja,
1: genau so. Genau. Also entweder trifft dieses Symptom auf mich zu, in welcher Form auch immer. Da gehört ja auch exzessives Alkohol zu trinken zu, oder sonstiges. Alles, was halt dem Körper bewusst schadet in der Situation. Und das kommt aber auch wieder auf die Person drauf an und wie diese Kompensationsmechanismen funktionieren.
2: Genau.
0: Danke. So, jetzt hören wir noch ein Stück Musik.

0: Ja, wir hören bei Soziales, Familie und Arbeit ein Gespräch mit Mitgliedern der Selbsthilfegruppe Treffpunkt Borderline. Wir haben jetzt schon ein bisschen über die Probleme der Teilnehmenden gesprochen. Was bietet denn dann die Gruppe? Die tauschen sich aus oder was hilft den Menschen dabei? Oder gibt's außer dem Austausch so der eigenen Erfahrung noch Dinge, die in der Gruppe besprochen werden?
1: Genau, also die Gruppe bietet Menschen, die entweder Borderline haben oder Angehörige sind von Menschen mit Borderline, einen offenen Raum zum Reden, zum Austausch. Aber was wichtig ist, wir sind kein Therapieersatz und es ist kein Therapeut anwesend. Es ist einfach nur ein reiner Informationsaustausch, damit man sich einfach weniger allein fühlt, damit man merkt, okay, anderen geht's auch so. Genau. Aber an sich, darauf geht jetzt Aisha auch kurz ein, ist die DBT-Therapie eine sehr gute Lösung für, oder was heißt Lösung, eine gute Methode, Borderline zu bekämpfen oder anzugehen.
0: Sag das bitte nochmal. Eine besondere Therapie hast du eben genannt, oder?
1: Genau, die DBT-Form. Das ist die...
0: Dann bitte erklären.
2: Das genau.
0: DBT versteht niemand so ein...
2: DBT ist die dialektisch-behaviorale Therapie und diese Therapie ist abgeschnitten auf Borderline. Sie wurde... erfunden oder beziehungsweise halt hergestellt, ich weiß nicht genau.
1: Gegründet, ja.
2: Genau. Durch eine Selbstbetroffene und das Hauptziel dieser Therapieform ist eben die Akzeptanz und Veränderung dieser Persönlichkeitsstörung. Mit dem Ziel, einfach Lösungen zu erarbeiten, das Ganze zu lindern und zu kontrollieren, dass man sein Verhalten kontrollieren kann. Und in diesem DBT sind zwei Hauptsäulen praktisch. Einmal die Einzeltherapie, die findet ja eben mit einem Therapeut oder einer Therapeutin statt. Da geht es um Reflexion, Analyse und Lösungserarbeitung und aus der sogenannten Skills-Gruppe. Diese Skills-Gruppe ist dazu da, verschiedene Punkte wie Achtsamkeit, zum Beispiel Gefühlsregulation bzw. Emotionsregulation zu bearbeiten und das eben auch in einer Gruppe, dass man auch diesen sozialen Aspekt einfach nochmal übt. Und das kann man sowohl als auch ambulant und in der Klinik machen, also stationär. Genau, und das ist praktisch eine drauf zugeschnittene Therapieform. Man kann aber auch einfach eine tiefenpsychologische, fundierte Psychotherapie machen, so, oder eine Verhaltenstherapie. Und es gibt aber für jeden nur einen individuellen Weg. Also man hat kein Heilmittel, es gibt nicht den einen Tipp und nicht diesen einen klaren Weg, sondern es muss wirklich auf die Person zugeschnitten sein, es muss mit dem Therapeuten passen. Auch Medikation funktioniert bei DBT, bei Borderline nur bei den Begleitdiagnosen. Also zum Beispiel kann man die Symptome von einer Depression bearbeiten mit Medikamenten oder eine Angststörung mit Beruhigungsmedikation, aber es gibt keine Medikation für Borderline selber. Und da meldet man sich am besten erstmal beim Hausarzt für eine Überweisung oder für so einen Dringlichkeitscode für die 116117 und dann eben beim Psychiater oder bei einem Psychotherapeuten. Genau.
0: Was ziemlich schwierig ist.
2: Das ist
0: bekannt, einfach auch aus der Presse und so, oder kenne ich auch aus meiner Gruppe. Da sind Wartezeiten von Monaten oft da. Aber es ihr würdet auch sagen, ich meine, als Gruppe könnt ihr das nicht, wollt ihr das nicht, aber Menschen, die diese Störung, diese Krankheit haben, sollten sich therapeutisch begleiten lassen. Es gibt also,
1: Also ich bin jetzt gerade zum Beispiel persönlich, bin ich jetzt auch gerade in DBT-Therapie und das ist wirklich hilfreich. Also es ist extrem schwer, weil Borderline eine ziemlich fiese Krankheit ist, aber Achtsamkeit steht da sehr viel im Vordergrund und damit kann man auch viel, also neben dem ganzen Gesagten von Aisha.
0: Ja. Und wie ist es, so eine Therapie, die hat ja wahrscheinlich das Ziel, dass die Person wieder zu einem, gelingenden Leben zurückführen, ihr Leben wieder in den Griff kriegen, arbeiten können, wenn sie das Alter haben oder Schule gehen können und so. Gibt's Heilung bei Borderline oder gibt's die gar nicht?
2: Also ich glaube, das Wort Heilung wird sehr vermieden in dem Bereich, einfach weil das natürlich ein Versprechen wäre. Und man ist jetzt auch so weit, dass das ja, es ist ja eine Persönlichkeitsstruktur, die nicht verschwindet. Was verschwinden kann? Symptome sind Symptome oder diese Instabilität. Man kann Stabilität erlangen und es gibt viele Menschen, die können damit sehr, sehr gut leben. Da geht es halt auch wieder darum, eben das zu lindern und sich selbst kontrollieren zu lernen. Und genau, deswegen ist da jetzt das Ziel nicht die Heilung, die gibt es auch so, dieses Versprechen gibt es nicht. Und genau, da geht es dann einfach mit den Umgang erlernen.
0: Genau. Aber ja, das ist, denke ich, auch gut so, weil ansonsten führt das doch bei den Betroffenen zu Frust und wahrscheinlich zu Problemen, ja. Wenn die denken, ich mache jetzt eine Therapie und dann ist alles wie vorher, alles wieder weg. Ja. Das ist ja eine Situation, die viele Menschen mit psychischen Problemen haben, weil da ist es auch so, dass eigentlich nur die wenigsten geheilt oder zurückkommen in einen Zustand wie vorher, sondern die meisten müssen dann mit dieser Besonderheit, mit dieser Krankheit irgendwie leben und können auch oft leben. Also es gibt, denke ich, auch ein Leben mit so dieser, wie du sagst, charakterlichen Vorbelastung, die halt nicht weggeht. Ja, also, und ihr könnt dann natürlich während eurer Gruppenstunden dann auch einfach darauf hinweisen, auf diese Möglichkeiten der Therapien. Und vielleicht ist sicher, ist auch sinnvoll, dass die Teilnehmenden vielleicht, die da schon Sachen mitgemacht haben, das einfach erzählen. Denn das ist, wie gesagt, aus meinem Psychose-Seminar kenne ich das auch. Es ist halt wirklich sehr individuell, sowohl was die Art der Therapie betrifft, was die Medikation betrifft, aber auch was die Ärztinnen und Ärzte, die Psychiater betrifft. Es kann sein, dass da muss irgendwie, wie man sagt, die Chemie stimmen und die stimmt nicht immer. Ja, also das ist dann auch nichts Böses. Es gibt einfach Typen, die nicht miteinander können, genauso wie das im normalen Leben ja auch so ist.
1: Ja, aber viele zwingen sich auch dann mit dem Therapeuten trotzdem klarzukommen zu wollen, einfach weil man ja auch weiß, wie schwer die Therapeutensuche für alle ist, aber auch wenn man für Borderline, dementsprechend ist es ein bisschen, ja, so ein Teufelskreis manchmal ein bisschen, weil man dann eigentlich merkt, okay, es passt nicht ganz mit dem Therapeuten, aber wenn ich jetzt Nein sage, dann muss ich wieder jahrelang suchen.
0: Ah ja. Also viele. Haben denn die Betroffenen bei euch, die ihr so jetzt kennt, oft eine jahrelange Geschichte mit Therapien und so hinter sich zum Teil?
2: Ja.
0: Ah ja, das ist... Ja. So, wir hören jetzt wieder was und dann

0: Heute bei Soziales, Familie und Arbeit eine Sendung über Borderline. Wir haben jetzt über eure Gruppentreffen schon ein bisschen was gehört. Wie ist das rein äußerlich? Jede 2 Wochen? Für wie lange? Immer 1-2 Stunden oder?
1: 1,5 Stunden treffen wir uns von 19 bis 20.30 Uhr. Und das einmal am ersten Montag im Monat und am dritten Donnerstag im Monat.
0: Und ist das dann gelenktes Gespräch? Gibt es da irgendwie jemand, der das Gespräch führt?
2: Also es gibt nicht wirklich einen Leiter oder irgendwas. Wir treffen uns einfach gemeinsam meistens vor dem Raum, dann gehen wir gemeinsam rein, machen ein bisschen Smalltalk, also meistens so, wie es gerade ist, also kein gezwungener Smalltalk. Dann, wenn wir alle da sind oder wenn sich die Leute, die sich angemeldet haben, da sind, machen wir eine Runde, wie es jedem geht, ob es irgendwas Neues gibt und ob er ein Thema mitgebracht hat, was er gerne sprechen würde. Genau, wenn die Runde vorbei ist, dann gibt es Themenauswahl. Entweder haben wir da mehrere Themen und besprechen die dann oder wir denken uns einfach irgendein Thema, was uns alle betreffen könnte, aus. Also suchen uns halt aus. Genau, das Thema wird dann besprochen. Und dann wird mal gefragt, yo, was erwartest du von uns? Also möchtest du Hilfe? Möchtest du Tipps? Möchtest du einfach nur zuhören? Genau. Und danach, ja.
0: Und wie ist es, du hast von Anmelden gesprochen. Das heißt, die Menschen können nicht einfach kommen.
2: Also doch. Also sie müssen sich davor bei...
1: Also wir haben eine E-Mail-Adresse, bei der man sich melden kann, um den Erstkontakt auszumachen. Yeah. Da wird dann eben mit einer Person, die die E-Mails verwaltet, dann das erste Treffen ausgemacht. Also da kann die Person dann montags oder donnerstags dazukommen, sich die Gruppe angucken. Genau. Und wenn die Person dann 2-3 Mal da war, kann sie auch mit in unsere WhatsApp-Gruppe. Die dient aber nur der Terminbesprechung. Also da fragen wir dann rum, wer eben Zeit hat. Ich glaube, unter 3 Personen sagen wir ab. Und ab 3 Personen findet die Gruppe statt. Genau. Und es ist jetzt aber nicht so, wenn es mir heute schlecht geht und ich aber zugesagt habe, kann ich trotzdem auch sagen, ich möchte nicht kommen. Ja. Oder wenn die Gruppe stattfindet, dann kann ich auch spontan noch dazu stoßen. Genau. Es geht eigentlich nur darum, dass man guckt, dass halt zumindest genug Leute da sind zum Treffen.
0: Ja. Aber gut, das ist auch wichtig für Betroffene, die vielleicht die Sendung hören und da euch kennenlernen wollen, also die sollten sich dann im Internet per E-Mail anmelden.
2: Genau, wir sagen später nochmal die Kontaktmöglichkeiten, wie wir erreichbar sind.
0: Okay. Gibt's denn, und eure Gruppentreffen, das sind immer Erfahrungsaussage. Ihr habt nicht irgendwie Gäste mal da oder zu bestimmten Themen?
2: Nee.
0: Okay. Habt ihr noch andere Aktivitäten außer diesen Gruppentreffen? Gibt es noch andere Aktivitäten?
1: Also wir haben schon ein paar Mal auch Ausflüge gemacht. Das vorletzte Mal haben wir uns mit der Gruppe im Vortex-Garten in Darmstadt getroffen und haben da einfach die Gruppe abgehalten. Dann waren wir auch schon ein Eis essen und haben uns dann in die Klause in Darmstadt gesetzt am Hauptbahnhof und da ein bisschen gesprochen. Da ist dann immer unterschiedlich, ob wir jetzt wirklich Themen besprechen oder uns einfach nur treffen zum Eis essen und ein bisschen austauschen. Aber so die intensivere Themen, die besprechen wir dann schon normal in unserem Raum. Der ist auch in der Nähe vom Hauptbahnhof.
0: Und das heißt, so Beratung macht ihr also nur live in der Gruppe. Also es ist nicht jemand, der anrufen kann. Das ist auch unterschiedlich. Ich frage, weil es gibt Gruppen, die machen auch Videoberatung. Oder da können Leute am Telefon auch schon mal ihre Anliegen besprechen. Aber das bei euch nicht so.
2: Nee, also vor allem Beratung bieten wir ja nicht von irgendjemand irgendjemand einzelnen an, sondern einfach so ein gemeinsames Ding von Gruppendynamikmäßig, genau.
0: Okay, wunderbar, jetzt hören wir noch ein Stück Musik.

0: Sie hören eine Sendung mit der Selbsthilfegruppe Treffpunkt Borderline. Am Ende meiner Sendung frage ich die Gäste immer nach Wünschen und Visionen. Gibt es irgendwas, was ich im Bereich ihrer Probleme ändern, verbessern sollte? In der Gesellschaft, in der Medizin und so weiter.
1: Genau, also wir würden uns einfach freuen, wenn es mehr Möglichkeiten gibt, Angebote für Borderline zu finden. Viele Therapeuten lehnen Borderline grundsätzlich ab, einfach wegen verschiedensten Gründen, und das macht es ziemlich schwer, auch mit jetzt neuen Reformen von der Politik ist es noch schwieriger für alle, aber auch für Borderline-Menschen. Genau, dass es da einfach ein bisschen mehr Möglichkeiten gibt von Therapieangeboten. Aber auch, dass sowas wie unsere Selbsthilfegruppe weiterhin besteht, dass immer Leute kommen, dass sich Leute aufgehoben fühlen, genau, um sowas wie Stigmata zu entfernen. Weil wenn man jetzt heutzutage noch Borderline googelt, kommt noch ziemlich viel, ja, nicht immer die ganze Wahrheit raus. Und Menschen mit Borderline sind auch meistens gleichzeitig die nettesten Menschen, die man vielleicht auch treffen könnte. Es sind nicht immer nur die, wie man auf Google oder im Internet lesen kann, die schlechtesten Menschen. Also, genau.
0: Also, Stigmatisierung, Vorurteile zu Borderline, das kam ja so ein bisschen auch im Gespräch. Mhm. Also einmal scheinen ja Therapeutinnen und Therapeuten Patientinnen deswegen abzulehnen, weil die irgendwie zu gefährlich sind. Das hast du gesagt. Das heißt ja ein bisschen, es gibt gegen Borderline das Vorurteil, das sind in der Regel aggressive Menschen. Das ist das Hauptproblem bei Borderline, aber das ist ja nicht so, wie ihr erzählt habt. Das ist eine Seite, aber es gibt die anderen Seiten der Depression und gibt noch viele andere Seiten.
1: Genau.
0: Aber auch, muss ich auch sagen, so in der Alltagsbewusstsein, was man so hört von Borderline, dass es eben entweder die Selbstverletzung oder die Aggressivität.
1: Ja, oder sowas auch, dass wir manipulativ sind die ganze Zeit, und ganz vieles kann man ein Buch schreiben, was wir alles angeblich sind. Und vieles davon stimmt auch, oder vieles davon hat seine Berechtigung, dass es gibt. Aber man sollte nicht jedem Menschen, der einem sagt, ich habe Borderline, dann sagen, ach so, diese manipulative, aggressive Krankheit, ist das nicht so, sondern eher den Menschen kennenlernen und dann, ja, erkennen, dass diese Krankheit real ist, aber sich von Mensch zu Mensch unterscheidet und auch, ja, nicht so böse ist, wie jeder denkt.
2: Ja. Ich glaube, es ist auch ganz wichtig zu bedenken, dass diese ganzen Symptomatiken, die jetzt vielleicht auch die Wut oder Selbstverletzung, alles daher kommt, dass man selber sehr unsicher ist. Dass diese ganzen Punkte, die zu dieser Diagnose führen, nicht selbst gemacht sind. Also, dass wir nicht auf die Straße gehen und wütend werden, weil wir das möchten, sondern weil da einfach Dinge in der Kindheit passiert sind oder verschiedene äußere Faktoren oder auch innere Faktoren waren, die einen dazu gemacht haben. Und dass man diese Dinge nicht gerne macht. Und das, was meine Therapeutin mal gesagt hat, war, dass ich nicht dafür verantwortlich bin, dass ich diese Erkrankung oder die Persönlichkeitsstörung habe, sondern nur, wie ich jetzt damit umgehe. Und dass ich zwar eine Erklärung habe, aber keine Entschuldigung. Also, dass die Dinge, die ich tue, sind logischerweise dann nicht zu entschuldigen, wenn sie andere angreifen. Aber es erklärt eben, warum. Also, ja, genau.
0: So, bevor wir jetzt im letzten Gespräch noch hören, wie sich Menschen an euch wenden können, du hast Musik mitgebracht, kannst du mal sagen, was da, wir hören denn dann davor, nämlich noch das fünfte Stück von dir, was war das für Musik jetzt?
1: Das ist Billie Eilish mit ihrem Album Hit Me Hard and Soft,
0: Ah ja, okay, dann also das fünfte Stück von Billie Eilish.

0: Wir sprechen mit der Selbsthilfegruppe Treffpunkt Borderline aus Darmstadt. Ja, jetzt sagt mal, wenn jemand sich für euch interessiert, wo, wie soll er oder sie sich da melden?
1: Also wir haben einmal eine E-Mail-Adresse, an die sich gewendet werden muss, wenn man bei uns mitmachen möchte. Das wäre treff.borderline@t-online.de, alles kleingeschrieben. Und seit neuestem haben wir jetzt auch einen Instagram-Account, der heißt treff.borderline, komplett zusammengeschrieben. Da kann man auch mal vorbeischauen. Aber wenn man eben teilnehmen möchte, bitte an diese E-Mail-Adresse wenden. Die steht auch nochmal in der Bio von dem Instagram-Account.
0: Wunderbar. Und vielleicht gibt es ja Interessentinnen und Interessenten. Ich danke euch herzlich für dieses interessante Gespräch und wünsche euch, dass ihr auch so als Betroffene jetzt gut mit eurem Leben zurechtkommt.
1: Dankeschön.
0: Und dass ihr vielen Menschen helfen könnt, auch gut mit ihrem Leben zurechtzukommen.
2: Danke.

Das war jetzt Soziales, Familie und Arbeit für heute. Diese Sendung wird dreimal wiederholt. Und zwar heute Abend um 23 Uhr, morgen am Dienstag um 10 Uhr und um 16 Uhr. Dann ist es so, dass die Sendung auch in die Mediathek bei Radio Darmstadt eingestellt werden. Für eine Woche lang können Sie diese Sendung in der Mediathek nachhören. Nur eine Woche, das ist halt anders als bei großen Sendern, wo das Monate, Jahre lang geht. Bei uns ist immer für eine Woche. Es gibt dann auch noch ein Postfach Sofa, sofa@radiodarmstadt.de, sofa@radiodarmstadt.de. Wenn Sie noch Informationen zu meinen Sendungen haben wollen, wenn Sie vielleicht die E-Mail-Adresse der Selbsthilfegruppe jetzt nicht aufgeschrieben haben, können Sie die kriegen, wenn Sie Kritik oder Lob für die Sendung loswerden wollen, können Sie das über diese E-Mail-Adresse machen. Aber Sie können sich da auch melden und sozusagen Interesse zeigen, selbst mit Ihrer Gruppe oder Ihrem Problem bei Radio Darmstadt aktiv zu werden. Ich melde mich dann und dann finden wir eine Lösung. Die nächste Sendung ist dann im ersten Montag im September. Der 7. September ist das, glaube ich, um 17 Uhr wieder. Aber ich kann Ihnen jetzt noch nicht sagen, was da kommt. Ich weiß es noch nicht, aber Sofa gibt's wieder am 7. September. Ich verabschiede mich. Mein Name ist Alexander Pollack. Bleiben Sie treu bei Radio Darmstadt. Einen schönen heißen Abend und eine gute Zeit. Tschüss.

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3: Guten Tag, mein Name ist Aurelian. Wie Sie heißen, das weiß ich natürlich nicht. Aber ich kann Ihnen verraten, dass ich mich für diese Sendung noch nicht vorbereitet habe. Ich komme nämlich sozusagen gerade aus dem Urlaub, wie viele wahrscheinlich. Und jetzt gucke ich erstmal, was da für ein Thema kommen wird. Dafür bin ich live wieder da und wir hören jetzt Boogie Nights von Frankofurter.

Und wir hören gleich etwas über die Höhenwindanlage. Das wird eine spannende Sache, weil das nämlich etwas anders ist als die normalen Windräder, die man so kennt. Das Interview for Future hat gemacht Dominik Memel. Das wird dann so gesendet. Da muss ich gucken, wo das ist. Hier.

0: Hallo, liebe Hörerinnen und Hörer einer weiteren Folge der Interviews for Future, dem Podcast der Leipziger Scientists for Future. Wer uns kennt und hört, weiß, dass wir uns sehr weit in der Weltgeschichte bewegen, dass wir bis nach Australien, in die USA und so weiter unsere Interviews uns herziehen oder unsere Interviewpartnerinnen und Partner. Jetzt geht's mal wieder zurück nach Leipzig. Allerdings ist es kein reines Regionalthema, und zwar das Hochwindrad eines gewissen Horst Bendix. Den habe ich jetzt hier nicht sitzen, sondern Martin Chaumet. Erstmal zu Ihnen. Jetzt habe ich das kurz angekündigt, um was es geht. Und Sie sind ja gar nicht Herr Bendix, sondern Herr Chaumet. Können Sie uns kurz erklären, was ist Ihre Rolle in dem ganzen Prozess?
1: Oh ja, ich fange mal ganz, ganz vorne an. Irgendwie, ich sag mal, vor rund 3 Jahren hat Professor Bendix bei der Bundesagentur für Sprunginnovationen ein Papier eingereicht, wo es darum geht, man müsste ja endlich mal was aus dem Höhenwind machen. So, und meine Rolle in dem ganzen Spiel ist eine ganz einfache. Ich habe dieses Papier aus einem großen Stapel von Unterlagen, den wir irgendwo, ich sag mal, im Jahr 2020, 2019 hatten, rausgezogen und habe mir gedacht, das klingt spannend, da sollte die Sprint irgendwas machen. Und seitdem ist es uns gelungen, den anderen in der Sprint und mir diese Grundidee von Professor Bendix, wir sollten den Höhenwind nutzen, zum ersten Projekt der Sprint zu machen, das als erstes durch den Aufsichtsrat der Sprint genehmigt wurde. Das erste Projekt sozusagen der Sprint, was die Bundesrepublik Deutschland finanziert hat. Und jetzt auch das erste Projekt der Sprint, wo man tatsächlich demnächst sogar was besichtigen kann. So, und meine Rolle in dem Spiel war, das alles anzustoßen und voranzutreiben und möglichst viel aus der Idee von Professor Bendix zu machen.
0: Und mal ganz kurz, die Sprint, wenn Sie das noch...
1: Ja, Sprint erkläre ich immer wieder gerne. Also Sprint ist die Bundesagentur für Sprunginnovation. Jetzt weiß kein Mensch auf der Welt wirklich, was eine Sprunginnovation ist. Wir wissen es natürlich auch nicht besser als alle anderen. Wir probieren es nur aus. Und die Bundesrepublik Deutschland hat irgendwann mal eine Agentur gegründet in Form einer Gesellschaft, in dem Fall einer GmbH, die dem Bund gehört und die alle spannenden Ideen, die irgendwie an sie herangetragen werden, darauf prüft, ob da irgendwas draus werden kann, was uns wirtschaftlich, sozial, Volkswirtschaft, ökologisch in einem großen Satz voranbringt. Und das macht die Sprint.
0: Und das ist jetzt nicht nur auf Technik reduziert, das können auch soziale Projekte, sonst was sein. Also nur mal.
1: Das kann im Prinzip alles sein. Da, was wir nicht können, sind Projekte, ich sag mal, von der Form, die wir relativ reichlich bekommen, ist, man müsste doch mal und alle Leute dazu anweisen, ich sag mal, von morgen ab ihre Heizung 3 Grad kälter zu drehen. Das können wir natürlich auch nicht. Wir sind keine Diktatur, die dazu führt, dass alles von selber besser wird. Aber im Prinzip kümmern wir uns um alles, was an der Stelle irgendwie ein Potenzial hat. Jeder kann bei uns einreichen. sprint.org/projects. So, dafür gibt es einen Kriterienkatalog, den veröffentlichen wir nicht, weil wir keinen Bias haben wollen. Und anhand dieses Kriterienkatalogs

0: Debatte, naja, dann bläst der Wind mal nicht. Das ist ja unvorhersehbar. Heute ist gerade stürmisch in Leipzig, weiß nicht, wie es morgen ist. Das ist ja beim Höhenwind anders, ne?
1: Da kann man ein bisschen was zu sagen. Also, wir haben mittlerweile eine erste Indikation an der Stelle, wo gerade der Windmessmast gebaut wird, dass, ich sag mal, in 300 Meter Höhe der Wind also in etwa, ganz grob gesprochen, Offshore-Qualität hat. Das heißt, er bläst häufiger und er bläst kräftiger. Das heißt, wir bringen damit sozusagen Offshore an Land. Das Grundproblem, was Sie immer haben bei Wind, dass es in der Tat auch mal Flauten gibt, ist auch durch den Höhenwind nicht lösbar. Aber es ist einfacher lösbar. Und das können Sie bei Höhenwind deutlich einfacher lösen, indem Sie sozusagen, ich sag mal, wenn Sie Höhenwindräder, ich sag jetzt mal in Bayern und in Norddeutschland hätten, dann wäre die Wahrscheinlichkeit, dass an beiden Stellen kein Wind mehr weht, schon sehr, sehr gering.
0: Okay, das ist dann bei normalen Windrädern, kann das einfach passieren?
1: Bei normalen Windrädern ist die Wahrscheinlichkeit höher. Damit man mal ein Gefühl hat, so die Leistungsfähigkeit des Höhenwinds. Also ich sag mal, Wind auf 150 Meter gegen Wind auf 300 Meter ist mindestens 70-80% größer.
0: Machen wir es mal ein bisschen griffig, weil wir haben ja hier Windgeschwindigkeiten gerne mal. Jetzt irgendwie heute sind es 40.
1: Ja, also man nimmt immer gerne Windgeschwindigkeiten. Also wenn, ich sag mal, wenn Sie auf normaler Nabenhöhe 5-6 Meter pro Sekunde haben, wir haben im Moment eine gute Indikation an der Stelle, wo wir schon elektronisch messen, ohne den Messmast, dass wir wirklich bis auf 8 Meter pro Sekunde hochkommen. Das ist schon deutlich mehr. Weil die Leistung so eines Windrades geht wie Geschwindigkeit in der dritten Potenz. Heißt doppelt so viel Wind, achtmal so viel Leistung. Ganz grob.
0: Okay, das ist natürlich schon mal eine Ansage.
1: Ja, das kennen Sie alle selber. Ne? Wenn Sie auf dem Fahrrad sitzen, ja, merken Sie es ganz deutlich. Ja, also wenn Sie jetzt irgend so mit Tempo 15 strampeln und mit Tempo 30 strampeln, da fallen Sie ja fast vom Fahrrad. Also jedenfalls ich, ne?
0: Ja, es ist vielleicht eine Frage der Fitness, will ich jetzt aber nicht so stellen. ja gut, aber das Prinzip ist bekannt, genau. Jetzt kommen wir mal so ein bisschen zu diesem Aufbau. Also ist das so eine neue Idee eigentlich oder ist diese Variation jetzt endlich eine, die funktionabel sein kann?
1: Es ist, ich sag mal, das ist die klassische iPhone-Innovation. Man muss auch den Mut mal haben, sowas zu denken. Weil da gibt es ein paar ganz subtile Details, wo Horst Bendix in seiner ersten Idee auch wirklich recht hatte. Das eine ist, mit den klassischen Türmen, die derzeit gebaut werden, die kennen wir alle, das ist im Prinzip so ein Vollturm, ne, der steht da auf dem Feld, ein Stück Turm. Das haben wir mittlerweile rechnen lassen, damit geht's nicht. Da wird der Turm sozusagen so schwer, dass so ein Höhenwindrad so viel wiegt vom Turm her wie ein Eiffelturm. Wenn ich jetzt aber eine Konstruktion wie einen Strommast nehme oder eine Konstruktion wie ein Eiffelturm oder ähnliches, ja, komme ich tatsächlich auf einmal in Gewichte, die beherrschbar sind. Also damit man ein Gefühl hat, wenn ich so ein klassisches Windrad, wie wir es im Moment kennen, von 150 auf 300 Meter erhöhe, Nabenhöhe, Gesamthöhe ist dann irgendwie 350, 360, 370, ja, dann wiegt der Turm alleine 4.000 bis 5.000 Tonnen. Das ist eigentlich weder montierbar noch bezahlbar. Wenn man aber sozusagen so eine Art Gitterturm nimmt oder einen Stahlrohrturm oder sowas dieser Art, dann sind wir auf einmal bei 1.300 Tonnen. Das geht. Das ist beherrschbar, das ist bezahlbar, das funktioniert. Und mittlerweile ist ja wirklich sehr genau, dass genau das einer der wesentlichen Punkte ist. Die klassischen Türme sind dafür nicht mehr verwendbar.
0: Bezahlbar heißt eigentlich auch einfach weniger Material letztlich.
1: Ja, natürlich, sozusagen. Ach, die rechnen ganz, das ist total witzig. Also die Windenergiebranche, ja, und die Maschinenbauer, die rechnen ganz simpel. Die sagen einfach ein Kilo Stahl zuzüglich Zuschlag für die Bearbeitung, Aufbau und kostet X. Die machen das alles über die Masse. Das ist auch, das funktioniert relativ gut kostenrechnerisch erstaunlicherweise. Und dann weiß man sehr genau, in der Höhe mit der klassischen Konstruktion tut's nicht mehr.
0: Okay, naja, gut, ist dann klar. Welche Höhe sind wir denn genau? Also 300 Meter Nabenhöhe, haben Sie gesagt, ist jetzt so ein grob?
1: Ja, genau, 300 Meter Nabenhöhe ist das sozusagen, was wir derzeit als Prototypen planen, unter Umständen direkt zweimal. Wieso die 300 Meter? Ah, das ist ganz einfach. Also, damit können wir eine zweite Ebene in die existierenden Windparks bauen. So ein typischer Wind.

0: Park, wie er heute da steht, der hat 150 Meter Armhöhe plus 60 Meter Rotorradius in der Kante. Sag 70 Meter, sind wir bei 220 Meter Oberkante. So, und wenn ich 300 Meter Narbenhöhe habe und davon irgendwie abziehe 70 Meter Rotorradius, nicht Durchmesser, ja, dann bin ich bei 230 Meter. Das heißt, ich kann in den existierenden Windpark eine zweite Ebene einbauen.
1: Okay, das ist jetzt auch schon ein bisschen vorne weggegriffen, aber wir können gerne bei bleiben, weil das ist ja auch ein sehr spannender Effekt, also oder Aspekt. Man denkt ja jetzt vielleicht erstmal, gut, bauen wir größere Windräder hin, hat mehr Effektivität, schön. Aber es kommt ja dieser doppelte Faktor dazu, dass wir quasi bestehende Windparks damit füllen können, und eigentlich ist ja genau dieses Problem, dass das vordere Windrad dem hinteren Windrad auch einfach Wind klaut, mal verkürzt gesagt, damit wiederum gelöst.
0: Wir lösen das Problem damit, wir lösen auch das Problem, dass wir in Deutschland, ich sag mal, uns die sozial und genehmigbar akzeptierten Flächen ja immer knapper werden. Und wir damit eine Möglichkeit haben, bereits akzeptierte Flächen an der Stelle auch nachzuvernichten.
1: Ist an dem Punkt dann auch die bürokratische Weg einfacher, weil die Fläche eben schon freigegeben ist?
0: Das ist jetzt eine ganz spannende Frage in Deutschland mit der Bürokratie. Also wir haben eine gute Indikation, dass es tatsächlich etwas einfacher ist, wenn ich in einen bereits existierenden Windrad eine zweite Ebene einziehe. Wir haben im Moment ganz gute Chancen, in einem existierenden Windpark, der so, ich sag mal, Richtung Ostwestfalen-Lippe liegt, das ist so ein etwas weniger bewohnter Teil von Nordrhein-Westfalen, durchaus ein Windrad zu bauen in einer zweiten Ebene. Und da hat sich das tatsächlich als deutlich einfacher erwiesen, wenn es in einem existierenden Windpark steht.
1: Also jetzt auch von der wirklich bürokratischen Seite, Genehmigung.
0: Auch von der Genehmigungsseite her, definitiv. Es gibt nämlich eine ganze Reihe von Sachen, die Sie dann schon vorliegen haben. Je nachdem, wie der existierende Windpark aussieht, haben Sie im Regelfall ja schon einmal, ich sag mal, den Emissionsschutz hinter sich. Sie haben einmal den Naturschutz hinter sich. So, und Sie haben auch, ich sag mal, das ist keine Genehmigungssache, aber schon irgendwo eine Bürokratiesache, auch den Netzanschluss hinter sich.
1: Der vielleicht ausgebaut werden muss.
0: So, und Sie haben natürlich irgendwann auch schon mal alle Feldwege und Ähnliches gebaut, dass Sie da drankommen. Das heißt, das spart eine ganze Menge an Bürokratie. Das muss man definitiv sagen. Also das ist schon spannend, wenn ich in einen existierenden Windpark reinkomme, in eine zweite Ebene.
1: Und halt eben auch genau das Ding, was Sie ja gesagt haben, dass es gibt ja genug, die sich dagegen wehren, jetzt noch ein Windrad, welcher Größe auch immer, sage ich mal, noch näher an meinem Dorf dran oder wie auch immer sowas, gibt's ja ganz viel und ne, ähnlich wie mit Naturschutz. Und dann einfach sagen, hey, Moment mal, hier stehen die schon, das kommt nicht näher ans Dorf ran, das kommt nicht näher an die Stadt ran, da ändert sich quasi nichts von der Seite. Also da sehen Sie da auch Möglichkeiten, jetzt nicht nur von der Genehmigung, sondern auch von der Akzeptanz, dass Leute sagen, naja gut.
0: Ja, also sagen wir mal so, wir haben derzeit auch eine wissenschaftliche Untersuchung zur Akzeptanz angestoßen. Und das scheint so zu sein, als ob das auch etwas weniger störend wirkt in der Höhe. Weil Sie durch den unteren Teil, durch konstruktionsbedingt, ziemlich gut durchgucken können. Und es gibt einen Teil, der eigentlich ganz spannend ist. Wir haben eine gute Indikation, dass in der Höhe zumindest keine weiteren Beeinträchtigungen für Fledermäuse und Vögel auftreten. Weil im Regelfall fliegen die nicht so hoch.
1: Ich meine, es gibt immer mal eine Ausnahme. Es ist auch schon mal ein Tier am Windrad zerschollen, aber das sind dann halt eben die Einzelfälle letztlich. Vor allem in der Höhe. 230 Meter fängt es an, ne? Mit dem Rotorblatt, mehr oder weniger.
0: Wir liegen in der Unterkante so bei 230, genau. Und da fliegt kaum noch ein Rotmilan und im Regelfall auch keine Fledermaus.
1: Okay, und jetzt von Schattenwurf ist natürlich immer mal da, aber ist da irgendwie...
0: Da ändert sich nichts. So, was sich ein bisschen ändert, ist natürlich der Schall. Weil dadurch, dass wir höher sind mit der Schallquelle, also Schallintensität nimmt quadratisch mit dem Abstand ab. Und dadurch, dass sozusagen die Schallquelle höher ist, habe ich a priori einen höheren Abstand zum Erdboden.
1: Logisch. Also das ist dann auch ein Einfluss. Natürlich für Leute, die das als Argument nehmen, aber tatsächlich ja auch für Ökologie, die natürlich auch teilweise sehr schallempfindlich ist.
0: So, und der andere ökologische Effekt ist natürlich folgender. Wir sind in der Höhe, ist man nicht mehr unbedingt daran gebunden, einen Standort zu haben, der windmäßig optimal ist. Weil wir hoffen, das mit unserem Windmessmast auch im Laufe der nächsten Jahre nachweisen zu können. Wir sind aber ziemlich überzeugt, dass in der Höhe eigentlich an jedem Standort ein relativ ordentlicher Wind zu finden ist. Das hat auch einen guten physikalischen Grund, weil die Erdoberfläche und was da drauf steht, übt eine Reibungskraft auf den Wind aus. Und je höher sie kommen, umso geringer wird die. Das heißt, umso geringer werden da oben sozusagen die Unterschiede in der Windstärke. Und dann kann man natürlich auch windmäßig, auch wenn es keine zweite Ebene ist, Flächen erschließen, die sowieso ökologisch belastet sind. Ja, die bisher vielleicht nicht genügend Wind haben, aber die von den Abständen her und von Ähnlichem her an der Stelle eigentlich dafür gut geeignet werden. Klassiker sind natürlich die jetzigen und die ehemaligen Tagebaugebiete, sowohl in Westdeutschland als auch in Ostdeutschland.
1: Wenn man das mal zusammenzählt, ist das dann auch durchaus eine Möglichkeit zu sagen für, also ich bin jetzt hier im Osten, kennt man das hier, gibt's ja ganz viele Kleinstädte und so weiter mit viel brachliegenden alten Industrieruinen und so weiter und so fort, dass man eine kleine Stadt hat und sagt, okay, hier stellen wir zwei Teile drauf, der Boden ist eh belastet und damit ist die Stadt versorgt, teilweise oder zu größeren Teilen, weil wir einfach eine größere Effektivität haben.
0: Das wäre prinzipiell denkbar. Im Moment haben wir dafür noch nicht die Regulatorik, aber spannend wäre das. Spannend wäre das in der Tat, dann komme ich in eine noch dezentralere und am Ende des Tages relativ aufs Gesamte gesehen ziemlich stabile Stromversorgung.
1: Genau, und auch die Akzeptanz letztlich für die Schritte dahin, weil wenn man jetzt den Leuten wirklich sagt, hey, 50%, 30%, was auch immer eures Stroms, wird ab sofort kostenlos oder sehr günstig sein, weil das Rad steht einfach dann und ein bisschen Wartungskosten und so weiter, aber man ist jetzt nicht irgendwie bei Kohle verbrennen.
0: Ja, das kann man rechnen. Also wenn man sagt sozusagen, wir bauen ja in der Viventum als Sprinttochter nur Prototypen, weil wir möchten ja der Wirtschaft an der Stelle keine Konkurrenz machen. Aber wenn man mal in die Serienproduktion geht, dann könnte pro Windrad durchaus 50 Gigawattstunden rauskommen. Das sind 50 Millionen Kilowattstunden. Das ist schon eine ganze Sache, jede Menge Kram. Also wenn man sagt, ein Haushalt hat so 5000 Kilowattstunden, ja, dann sind das schon etliche 1000 Haushalte, die so ein Windrad versorgen kann.
1: Ja, da sind wir bei der kleinen Kleinstadt letztlich. Ja, kommen wir auch mal so ein bisschen zur Nutzbarkeit. Also erstmal vielleicht der Entwicklungsstand. Also wir haben ja gesagt, es gibt jetzt diesen Messturm, der am 4.5. Final fertig aufgestellt wird, schätze ich
0: mal. Nee, der wird eingeweiht. Der steht seit Dienstag dieser Woche steht der höchste Windmessmast der Welt in Schipkau. Das ist zwar nicht ganz Sachsen, aber genau auf der Grenze. Ja, und am 4.5. ist die Einweihungsfeier.
1: Okay, und das ist jetzt der Mast, mit dem erstmal wirklich geprüft wird, okay, macht es mit den Höhenwinden wirklich mehr Sinn oder ist das nur noch eine Feinschliff, wo stehen wir? Und
0: also wozu brauchen wir den Mast? Also normalerweise misst man sowas elektronisch. Jetzt muss man die elektronische Messung mit einem sogenannten LiDAR-Gerät eichen. Dafür braucht man einmal auch so einen Windmessmast, um wirklich sicher zu sein. Im nächsten Schritt soll er noch an verschiedenen anderen Stellen im Bundesgebiet aufgebaut werden, weil wir sind uns relativ sicher an der Stelle, dass wir auch in windschwachen Gebieten in der Höhe genügend Wind finden. Wir wüssten es aber wirklich auch mal gerne genau. Ja.
1: Also das ist die Theorie, die Physik ist relativ klar, aber man prüft es halt einfach.
0: Genau. Man möchte es dann auch mal wirklich nachgemessen haben. Das kann nie schaden. Der nächste Schritt ist, wir haben zwei Prototypen derzeit, ich sag mal faktisch im Bau. Für beide ist schon der Bauantrag eingereicht, beziehungsweise es könnten sogar mehrere Bauanträge sein, weil man ja nie weiß sozusagen, wo man eine Genehmigung kriegt. Und diese beiden Prototypen, da hoffen wir, dass wir im Laufe dieses Jahres vielleicht sogar eine Baugenehmigung bekommen. Wenn wir die dann haben, geht es relativ zügig. Das muss man definitiv sagen. Also wenn wir dieses Jahr eine Baugenehmigung bekommen für irgendeinen der Prototypen, wir wollen mal nicht zu optimistisch sein, dann wird im Laufe des nächsten Jahres in der Tat ein Prototyp entstehen. Das wäre dann so ziemlich das höchste Windrad der Erde. Also es wäre das höchste Windrad der Erde.
1: Also das heißt, der Prototyp ist quasi auch schon in der Theorie auf dem Reißbrett durchgeplant.
0: Der ist durchgeplant, der ist durchgerechnet, ja. Das ist alles schon da. Die Suche nach geeigneten Herstellern läuft, also nicht unbedingt für die Turbine, sondern für den Turm. Aber wie gesagt, die nächste entscheidende Hürde ist immer erstmal, das lesen wir jeden Tag in der Zeitung bei Windenergie, ich brauche erstmal die Genehmigung, danach kann es schnell gehen.
1: Ja, klar. Aber da das ja ein Bundesprojekt ist jetzt auch und ein Testprojekt, hier geht es ja jetzt nicht darum, jetzt den nächsten Dörfchen ein Rad vor die Nase zu setzen, so wo sich ja gerne mal die Geister scheiden, sondern ist das dann eine Möglichkeit, dass das auch ein bisschen beschleunigt wird, weil viel Zeit haben wir halt. Ich meine, es ist immer gut, es ist auch in 10 Jahren noch gut, aber was ist in 10 Jahren noch
0: also,
1: zu retten?
0: Das ist die Hoffnung, die wir haben und die scheint sich auch zu bewahrheiten. Die Akzeptanz, ich sag mal, für ein Forschungsprojekt, für den Nachweis, dass das geht, ja, ist schon etwas höher. Also alle, die an dem Thema beteiligt sind, und da sind eine ganze Reihe von Leuten beteiligt, auch aus Sachsen und auch aus Leipzig, alle arbeiten da sehr kooperativ mit.
1: Und also mit nächstem Jahr 2024 wäre dann soweit.
0: Also 2024 würden wir schon gerne mindestens eine Grundsteinlegung haben, vielleicht sogar auch eins fertigstellen.
1: Und das ist jetzt alles übers Bundesgebiet verteilt oder ist das dann auch im internationalen Bereich?
0: Nee, im Moment reden wir nur von Deutschland. Ist mit Sicherheit auch, glaube ich, einer der schwierigsten Standorte. Wenn es in Deutschland geht, geht es wahrscheinlich international auf jeden Fall auch.
1: Genau, gibt es wenige, die uns da voraus sind, was bürokratische Hürden angeht.
0: Ja, das würde jetzt den Rahmen sprengen.
1: Genau, da muss man jetzt nicht mal vorbeigehen. Was ja auch so ein Punkt ist in der Energiewende, der ja auch wirklich ein kritischer Punkt ist, das ist, Häuser, Wohnungen ist das eine, mit Energie zu versorgen, da hat man irgendwie einen Fernseher an, da hat man eine Lampe an oder 3 Lampen, da hat man meinetwegen eine Wärmepumpe und so weiter, aber das ist ja alles sehr überschaubar, das macht es ja nur in der Masse groß. Jetzt gibt es natürlich auch Industriestandorte, die momentan einfach sagen, okay, mit erneuerbaren Energien kommen wir aus verschiedenen Gründen nicht zur Rande, haben da ein paar Windrädchen stehen, RWE auch am Tagebau, damit betreiben sie dann ihre Maschinen und so weiter, aber letztlich ist es halt, ne, wenn man jetzt zum Beispiel bei der Stahlherstellung sind Energiemengen natürlich anders gebraucht als momentan geliefert. Ist das auch eine Option, vielleicht jetzt nicht in der ersten Generation, aber auch die klassischen Windräder haben sich ja Generation für Generation wirklich sprunghaft entwickelt von der Effektivität, dass man wirklich sagt, man macht einen komprimierten Windpark, kleine Räder, Höhenwindräder und kann damit wirklich auch Industrieanlagen betreiben?
0: Also das ist sogar schon gerechnet. Also wenn ich sag mal, normalen Windpark hab plus den Höhenwind on top und ich sag mal sozusagen am Fuß Photovoltaik, die man heutzutage auch so ausprägen kann, dass man darunter auch noch Ackerbau betreiben kann. Dann komme ich tatsächlich in eine Energieproduktion, die relativ stetig ist. Ja, und es kommen auch schon substanzielle Mengen rum. Ich brauche natürlich wie immer bei regenerativen Energien, ich brauche Fläche, das ist klar, ohne die geht es nicht, aber ich kriege eine gewisse Stetigkeit da rein. Insbesondere in der Kombination Höhenwind, normaler Wind und PV passiert Folgendes. Die Photovoltaik liefert typischerweise im Sommer in etwa das 5-fache des Winters. So, und der Wind liefert so im Winter in etwa das 2- bis 3-fache des Sommers. Das heißt, die sind antizyklisch und gleicht sich nicht ganz aus. Aber ich komme dann ziemlich nah an die optimale Mischung, die irgendwo zwischen 2- bis 3-mal so viel Wind im Verhältnis zu Photovoltaik ist. Und damit kann man schon einiges machen. Was sich eigentlich besonders anbietet, ist eigentlich mein Industriestandort. Wenn ich es schaffe, zusätzlich auf einen Industriestandort Genehmigungstechnik noch Höhenwind draufzukriegen, weil der stört am Ende des Tages unten auf der Fläche eigentlich nicht, ja, den kriege ich immer irgendwo unter. Ja, also ich habe den Abnehmer vor Ort, ich habe einen minimalen Leitungsaufwand, ja, macht eigentlich immer einen Sinn.
1: Also ich kriege immer wo unter, heißt ja jetzt einfach die Installation, es ist Dreibein oder Vierbein, ne?
0: Gibt beides, also sowohl das Dreibein als auch das Vierbein, so. Und eigentlich brauchen wir im Gegensatz zum normalen Windrad nur Fundamente an jedem Bein. Das heißt, ich muss nicht unten die komplette Fläche blockieren, was auch ganz gut ist. Wir reden schon von einem Footprint von 40x40. Für die Handballer unter uns, das sind so anderthalb Handballfelder sozusagen wenn es nicht gerade Kreisliga ist und kleine Halle. Aber diesen Footprint, den braucht man nicht komplett an der Stelle für das Windrad, sondern braucht eigentlich nur die Ecken.
1: Und das ist dann, also es sparkelt quasi sehr tief rein, aber es ist keine Fläche. Und das heißt, also das war nämlich die Frage, wo ich hinziehen wollte, weil manchmal steht man ja trotzdem da und sagt, okay, ich habe zwar diese vier Säulen nur, aber ich kriege sie irgendwie nicht in meine bestehende Infrastruktur reingepasst. Da gäbe es Flexibilitäten.
0: Ach ja, okay, also man kann ein Dreibein bauen, man kann ein Vierbein bauen, man könnte auch ein Fünf- oder ein Sechsbein bauen.
1: Okay.
0: Das ist kein Thema. Es muss nur halbwegs symmetrisch sein. Das wäre schon ganz gut, weil sonst, dann kommen wir in die ganz tiefe Welt der Physik und der Eigenschwingungen rein. Die sind dann nur noch schwer zu beherrschen. Aber okay, das ist dann jetzt was für die Leute, die Differentialgleichungen mögen.
1: Genau, das kommt dann vielleicht im Jahr 2050 oder 90 mal an. Sehr abstrakt gebautes Windrad ist jetzt nicht
0: irgendwie. Ja, genau. Aber im Moment muss man definitiv sagen, in der jetzigen Regulatorik der Bundesrepublik Deutschland ist es faktisch so, am Ende des Tages kommen nur in Frage jetzige Windparkflächen, vielleicht die zukünftigen ehemaligen Braunkohlereviere, die jetzigen ehemaligen Braunkohlereviere. Das ist es im Moment. Das muss man definitiv sagen. Also da sind wir noch weit von weg, dass wir auf klassischen Industriestandorten was dürfen. Das ist mit Sicherheit in anderen Teilen der Welt ganz anders. Deshalb verfolgen wir auch zwei Prototypen. Der eine ist bewusst so gemacht, dass er tatsächlich, ich sag mal, aussieht in etwa wie ein Strommast, in etwas größerer Form und wirklich weltweit und auch bei uns vor Ort letztlich in weiten Teilen vom Metallbaubetrieb vor Ort gefertigt werden kann. Der andere ist schon ein bisschen ein bisschen aufwendiger. Der sieht so ein bisschen aus wie ein Offshore-Windrad. Die stehen ja auch auf so Beinchen, ne? Und oben ein Turm drauf. Da braucht es dann vielleicht schon ein bisschen mehr Fertigungs-Know-how. Aber Ziel ist tatsächlich, was zu haben, was eigentlich überall, zumindest in Europa, einsetzbar ist. Idealerweise weltweit.
1: Natürlich. Apropos Offshore, macht das dann Sinn, auch das Höhenwindrad nochmal offshore zu denken? Oder ist das, also?
0: Ja, die Frage habe ich in letzter Zeit witzigerweise mehrmals gehört. Eingeschränkt. Ich glaube, bei Offshore ist die jetzige Variante mit den ganz, ganz großen Rotoren schon die richtige. Weil dadurch, dass ich auf dem Meer fast keine Reibung am Wind habe, ja, habe ich eigentlich schon in Bodennähe genügend Wind. Und da brauche ich auch nicht so einen hohen Turm, und da ist es viel einfacher, an der Stelle einen größeren Rotor dran zu schrauben. Was uns natürlich richtig Spaß machen würde, ist sozusagen an ein Onshore-Windrad einen Offshore-Rotor dran zu schrauben, um es mal so zu sagen, ja, das wäre sehr nett. Im Moment geht das nicht, weil wir einfach die Rotorblätter nicht transportiert bekommen. Also die Onshore-Rotorblätter, die haben so 70, 80 Meter, das ist Stand der Technik, die kriegt man mit viel Mühe über Autobahnkreuze und Ähnliches hinweg. Die Offshore-Rotorblätter sind bis 110 Meter. Das würde uns sehr viel Spaß machen, mal einen Prototypen dann auch mit einer Offshore-Rotor dran zu haben. Was wir uns da vorstellen würden, wäre ehemalige Kraftwerke, und zwar Kohlekraftwerke. Die haben nämlich die angenehme Eigenschaft, die liegen sehr häufig an einem Fluss.
1: Das ist sinnig, ja. Hat man ein Schiff.
0: Ja, und da komme ich dann mit einem Schiff auch mit einem großen Rotor hin. Aber das ist im Moment genehmigungstechnisch, sind wir da einfach zu weit von weg. Aber man muss ja nicht immer nur an Deutschland denken. Das ganze Konstrukt ist so ausgelegt, dass es ja auch letztlich der deutschen Industrie und dem deutschen Engineering irgendwie die Chance bieten soll, diese Wertschöpfung auch international zu exportieren, ne?
1: Ja, wie schaut's denn da mit dem Patent aus? Weil ein Patent kann ja ein Boomerang sondergleichen sein. Eine Firma kauft sich das Patent, macht schöne Worte, lässt es verschwinden und dann wird nie ein Windrad gebaut. Wäre jetzt natürlich die schlimmste Variante, aber letztlich ist ein Patent ja immer ein Druck, beziehungsweise oder man hat die Möglichkeit zu sagen, okay, wir haben das Patent und wir geben es immer an gute Firmen frei. Also wo stehen wir denn da?
0: Ach, das ist, glaube ich, gar nicht so sehr in diesem Fall ein Patentthema, sondern ein Know-how-Thema. Das steckt sozusagen im Know-how der Bevento-Mitarbeiter und bei all unseren Zulieferern. Da ist eigentlich das Know-how drin. Und das hat, glaube ich, wenn erstmal nachgewiesen ist, dass das alles so klappt, gute Chancen, auch international verwertbar zu sein. Weil häufig ist sozusagen das Gesamtspiel aller Details bei diesen Sachen die spannendere Größe. Deshalb, sowas nennen wir auch eine architektonische Innovation. Ich sage ja, wie gesagt, iPhone-Innovation. Also da sind lauter einzelne Komponenten ganz geschickt zusammengefügt, ja. Und wie es dann wirklich hinterher genau geht, weiß man erst, wenn man es gemacht hat.
1: Also es ist jetzt, nehmen wir mal das iPhone als Beispiel. Das iPhone ist natürlich auch eine Marke, die kann ich patentieren, aber das Handy selbst ist halt. Es würde schwer werden, auch wirklich das komplette System oder diese komplette Idee als Patent sich irgendwo wegzusichern.
0: Ja, vor allen Dingen so, dass sie sie geschützt kriegen an der Stelle, ohne dass man das umgehen kann. Aber was durchaus geht, ist mit Sicherheit sozusagen, sich die Engineering-Kompetenz zu erhalten und die wahrscheinlich auch mal irgendwann, das ist, glaube ich, im Rahmen der aktuellen KI-Diskussion, durchaus auch relevant in eine Form zu biegen, dass ich sage, ich mache mein Windrad daran orientiert, was es gerade günstig gibt. Also wir sagen mal, okay, ich habe dann irgendwo die Software und die KI beieinander, die sagt, oh, im Moment kann ich die Turbine A auf dem Weltmarkt günstig kaufen. Hier ist das Stahlprofil B gerade besonders günstig und hier ist die Montagekapazität C besonders günstig. So, und dann schmeiße ich das in die Maschine und die sagt mir, oh, jetzt muss gerade im Moment dein Windrad mal so aussehen. Sieh zu, dass du die Komponenten einkaufst, wenn du schon gerade einen Standort hast.
1: Wobei bei KI sind wir ja fast so weit, dass die gewisse Freiheiten kriegt. Die hat ihr Budget und die setzt das alles vor und sagt, fertig, bitte umsetzen.
0: Ja, das ist nicht undenkbar, dass wir in die Richtung kommen.
1: Gut, das würde natürlich auch in anderen Bereichen passieren, wäre jetzt auch wieder ein bisschen weites Thema. Ich würde jetzt nochmal, aber interessant auf jeden Fall, ich würde jetzt nochmal eine Frage stellen, wie ist das mit, also weil wir es gerade hatten, Material, wir wissen es ja, Solar, Windenergie, wir sind da vom Weltmarkt total abhängig mittlerweile, beim Solar waren wir ja mal in Deutschland relativ führend, das ist ja auch passé, Politik halt. Wie ist es in dem Fall? Also wie abhängig ist man da vom Weltmarkt oder ist es vielleicht auch eine Chance, sich da wieder was zurückzuholen als Industriestandort auch?
0: Hat das mehrere Aspekte. Das eine ist, das ganze System ist eigentlich jetzt, was wir aufgebaut haben, so designed ist, dass ich im Wesentlichen eine beliebige Turbine kaufen kann. Die könnte ich auch in China kaufen, die kann ich in Dänemark kaufen, die kann ich in Deutschland kaufen, die kann ich in Spanien kaufen und eigentlich ein beliebiges Stahlprofil und baue mir daraus ein Windrad zusammen.
1: Okay, und jetzt mal kurz zur Turbine. Die muss gar nicht grundsätzlich so eine höher leistungsfähige Turbine sein, die wird einfach stärker betrieben
0: letztlich. Also die wird letztlich einfach stärker betrieben, wenn man so will, ne? So, und die hat, ja, man kann es einfach so sagen, die hat einfach mehr Auslastung, ne? Ja, mehr Auslastung und wird stärker an den Grenzen ihrer Leistungsfähigkeit betrieben. Idealerweise nehme ich die größte Turbine, die ich finde. So, aber wenn es gerade eine andere ist, dann ist es halt eine andere und dann wird der Turm darauf angepasst. So, und wenn jetzt gerade die L-Profile besonders günstig ist, dann ist mein Turm halt aus L-Profilen, ja. So, die kann ich überall kaufen. Also das ist, glaube ich, ganz interessant. Also da ist dann keine Abhängigkeit drin, sozusagen von fremden Rohstoffen oder Ähnlichem. Wir sind auch, bei den Turbinen gibt es derzeit im Prinzip zwei Richtungen. Das eine sind die mit einem Permanentmagneten. Da haben sie natürlich die ganzen seltenen Erden drin, was ein gewisses Thema ist. Und die anderen haben keine Permanentmagneten, sondern Getriebe. Das ist an der Stelle dem Windrad vollkommen egal. Kann beides. Also da wäre man nicht in der Abhängigkeit. Auf der anderen Seite bietet sich natürlich schon die Chance, Und da haben wir erste Signale aus dem Markt, dass das auch erkannt wird, dass die europäischen Hersteller sagen, okay, damit können wir natürlich unsere Turbinenlinien, die wir haben, einfach auf eine andere Höhe bringen. Also haben wir die erste Indikation, dass es durchaus Interesse daran gäbe, so eine Art Miniserie als nächstes von Höhenwindrädern zu bauen, um da in den Kosten nochmal deutlich runterzukommen. Weil das ist ja das Schöne, ist auch genau das, was der Sinn der Sprint ist. Wir sind nicht herstellerabhängig und gar nicht, sondern wir machen irgendwas, was jeder Hersteller nutzen kann. Vorzugsweise vor allen Dingen die europäischen.
1: Genau, das, wie kam das eigentlich zustande mit Horst Bendix? Also hat's quasi da eingereicht und unter vielen Stapeln ist es dann aufgetaucht und gesagt, okay, das.
0: Ja, wie gesagt, das ist das Projekt, an dem wir, glaube ich, wesentliche Teile der ganzen Sprintprozesse und Ähnlichem entwickelt haben.
1: Ah ja, okay.
0: Also das war wirklich, ich sag mal, in den wilden Anfangszeiten der Sprint, als sie sozusagen im Wesentlichen nur aus Rafael Laguna und einigen wenigen, die ihn unterstützt haben, bestand, da ist dieses Projekt schon bei uns aufgeschlagen. So, und dann fiel es voll in die Corona-Zeit, wo sowieso nur alles delokal war. Und an dem Projekt haben wir letztlich entwickelt, wie sieht eine Vorlage für den Aufsichtsrat der Sprint aus, damit er so ein Projekt genehmigt. An dem Projekt haben wir entwickelt, wie wird denn so ein Projekt überhaupt finanziert. Weil die Sprint selber bringt Projekte so voran, dass sie eine Tochtergesellschaft gründet, der Sprint. In diesem Fall heißt die Viventum. Und diese Tochtergesellschaft, die kriegt dann Geld aus dem Bundeshaushalt, direkt vom Finanzminister in Form eines Kredits. Und alle diese Sachen sind alle an diesem Projekt erstmalig ausprobiert worden.
1: Okay, wie viele Projekte sind es mittlerweile? Also
0: Größenordnung 10.
1: Wie steht denn eigentlich die fossile Industrie, die natürlich, muss man ja ehrlich sagen, einfach auch ihre Zeit hinter sich hat, wenn sie nicht umsattelt, wohlgemerkt. Auf der einen Seite auch versucht umzusatteln, also zum Beispiel auch RWE, die sich ja auch sehr bei E-Fuels engagieren, da Testanlagen betreiben. Auf der anderen Seite wieder Kohle backern, was, naja, da kann man nur mit dem Kopf schütteln, also sehr diskrepant so, also ein ambivalentes Ding. Wie stehen die denn zu so einem Projekt? Also wie
0: sehen positiv. Definitiv. Also wir haben im Prinzip mit allen Beteiligten, gerade aus der jetzigen Braunkohleindustrie, schon sehr konstruktive Gespräche geführt zu einer Nachnutzung der Flächen, die so weit gegangen sind, dass zum Beispiel wir aus dem Bereich Sachsen-Brandenburg die Nachricht gehört haben, interessiert uns sehr. Wenn das irgendwie klappt und nachgewiesen ist, ist das sicherlich ein Thema, in dem wir uns engagieren können. Oder die auch so weit geht, dass wir durchaus ein konkretes Angebot als nächsten Messstandort aus dem Rheinischen Revier haben.
1: Also RWE dann?
0: Ja. Wahrscheinlich. Ja, und indirekt, genau.
1: Genau. Ist wahrscheinlich aber einfach ist ja nicht schlimm, kann jeder haben, aber es ist dann, schätze ich mal, vor allem wirtschaftliches Interesse.
0: Na, ja, man muss eigentlich schlicht und ergreifend sehen, also bei RWE ist mit einer der größten Renewables-Erzeuger mittlerweile, die wir auf der Welt haben. Also für die ist das eindeutig die Zukunft. Und jetzt muss man mal sagen, in einem klassischen Konzerncontrolling wirft natürlich keiner das Geld für so eine riskante Innovation in die Hand nehmen. Sondern da wird man eher sagen, für das Geld versuche ich lieber noch einen Windpark mehr zu bauen oder ähnliches. Das Gleiche gilt natürlich auch für die Windanlagenhersteller. Die stehen so sehr unter einem finanziellen Druck, dass keiner das Geld hat, das auch mal auszuprobieren. Und dann genau dafür braucht es eine Bundesagentur für Sprunginnovationen und das Geld aus dem Bundeshaushalt und von unseres Souveränen des Bundestages, damit man das mal ausprobieren kann. Weil das passt halt nicht in das Schema in einem klassischen Industriekonzern.
1: Also die Windradhersteller haben aber auch schon ein Auge drauf, finden es interessant. Also wo?
0: Ja, wir haben tatsächlich so viel Aufmerksamkeit erregt, dass wir wissen, den Namen kann ich sicherlich nicht nennen, dass tatsächlich ein Windanlagenhersteller daran denkt, eine Miniserie von 10 Höhenwindrädern zu bauen. Da sind wir auch durchaus dran interessiert, da eine gewisse Vorarbeit zu leisten, was auch weitere Standorte angeht für sowas. Ne?
1: Also insofern ist auch tatsächlich das, was wir hier machen jetzt, die Außenkommunikation, ein Teil der Arbeit des Sprint in so einem Projekt, um auch...
0: Aber auf jeden Fall ist immer eine große Hilfe für uns.
1: Ja, gerne. Wenn es letztlich dem Klimaschutz dient, ist man immer bereit für. Das ist ja auch ein gemeinsames Ziel. Ja, könnte man jetzt natürlich sehr ins Detail gehen. Ich fand, das ist eigentlich relativ flott und knackig und einen guten Überblick. Aber Sie haben bestimmt noch irgendwie ein, zwei Sachen, die Sie wirklich noch gerne loswerden wollen. Würde ich mal sagen, feuerfrei.
0: Ja, das ist immer schwierig. Was will man gerne loswerden? Ja, wir machen natürlich neben dem Höhenwindrad noch, ich gucke mal nur auf einen Aspekt. Wir kümmern uns auch darum, ob wir nicht endlich mal ein bezahlbares Windrad, ich sag mal, in der Größenordnung bis maximal 50 Metern hinkriegen. Mit Fokus auf bezahlbar. Zumindest ein Konzept, was es in größeren Mengen bezahlbar macht. Weshalb? Was ist spannend an 50 Meter?
1: Vielleicht nochmal kurz dazwischen. Machen Sie doch mal kurz den finanziellen Vergleich zwischen heute nicht bezahlbar und bezahlbar, dass man da mein Gefühl hat.
0: Ja, was darf das denn kosten? Ne? Ich würde mal sagen, ein Windrad, was, ich sag mal, so in der Größenordnung 50 Kilowatt Leistung hat, sollte idealerweise unter 100.000 Euro kosten.
1: Und kostet heute?
0: Ich würde mal sagen, das 2- bis 3-fache. In der Kante ist man schnell.
1: Na gut, ist ein Faktor, ja, klar.
0: Ja, also mit allem, wohlgemerkt immer mit allem drum und dran. Das in den meisten Zahlen, die genannt wird, sind die ganzen weichen Kosten nicht drin für Genehmigungen. Und was ich ansonsten noch so als brauche, ist meistens viel teurer als der ganze Rest. So, was wäre spannend an Windrädern unter 50 Metern? Wir sind nicht mehr im Emissionsschutzrecht, wir sind nur noch im normalen Baurecht und die sind tatsächlich erstmal dem Grunde nach in jedem Gewerbegebiet Deutschlands erlaubt.
1: Also ohne Genehmigung in dem oder
0: nicht ohne Baugenehmigung, aber ohne, ich sag mal, die gesammelten Umweltschutzauflagen. Ne? Sie haben das normale Baurecht, Lärm, Abstand und. Aber jetzt nicht die ganz große Orgie mit dem Naturschutz und allem anderen. Ja, also okay, Denkmalschutz haben sie immer. Also wenn in der Nähe dieses Windrades ein Denkmal steht, dann haben sie sowieso verloren. Aber der ist eine ganz eigene Kiste, den vertiefen wir mal nicht. So, und was ist daran spannend? Wir haben Größenordnung laut Wikipedia 70.000 Gewerbegebiete in Deutschland. So, wenn ich jetzt in jedes dieser Gewerbegebiete 2 Windräder à 50 kW reinkriege, sind das 100 kW. So, die nehmen wir mal 70.000, 10 hoch 4, 10 hoch 7, das sind 7 mal 10 hoch 7, das sind 7 mal 10 hoch 10, das sind 70 Gigawatt Leistung, die man darunter bekäme. Leistung, das ist noch lange nicht Stromerzeugung, aber man ist schon in der Größenordnung, ich sag mal von einem guten Dutzend Großkraftwerken.
1: Ja, es ist eine Relevanz. Natürlich ist jetzt.
0: Es ist relevant und das Schöne ist, was ich damit bekäme, ist eine ziemlich, ich sag mal, widerstandsfähige Stromversorgung. Dadurch, dass es ganz stark in der Fläche verteilt ist, ja, habe ich immer, egal was jetzt gerade im Netz los ist, im Regelfall immer ein bisschen Strom vor Ort.
1: Okay, ja, bleiben wir mal kurz dabei. Ist eine interessante Richtung, jetzt nicht in die Größe, sondern tatsächlich kleiner zu denken mit diesen Vorteilen. Wo ist denn da, also jetzt mal rechtlich außen vor, Baurecht und so weiter, klar, aber wo ist denn da jetzt technisch die Schwierigkeit? Also
0: die technische Schwierigkeit ist da drin, dass derzeit Windräder Individualkonstruktionen sind. So, also jeder Hersteller ist davon überzeugt, dass sein Windrad das Beste ist. Und damit kommen sie natürlich nicht in die Stückzahl rein, damit es wirklich günstig ist.
1: Ja gut, aber da könnte man doch genau den gleichen Gedanken setzen, weil wenn ich jetzt sage, okay, ich mach dieses 3- oder 4-Bein aus einer losen Stahlkonstruktion in groß, weil ich weniger Material brauche und irgendeine Turbine draufsetzen kann, kann ich das ja auch in klein denken. Also
0: das ist genau das, womit wir uns gerade beschäftigen. Die Frage ist einfach, wo sind die Komponenten, die es in großen Stückzahlen gibt, die es erlauben, sowas für deutlich weniger Geld herzustellen? Und die es dann natürlich auch den jetzigen Herstellern von Windanlagen in der Größenordnung erlauben, das auf ihr Konzept drauf zu tun. Die wollen wir nicht kaputt machen, die wollen wir ja fördern dadurch. Ne?
1: Also da wären wir auch wieder an dem Punkt zu sagen, man müsste wirklich ein anschauliches Testprojekt machen, damit die ganzen Firmen merken, oh interessant, ich kann hier 100 Turbinen abgreifen, gleiche Bauart, habe gerade Stahl günstig, ich baue jetzt 100 Stück und verkaufe die, weil...
0: Das wäre genau das Ziel, ja. Da sind wir noch ein Stückchen von weg, aber wir sind so guten Mutes, dass da was passieren könnte.
1: Okay, naja, also mal schauen, ob sich einer von unseren Hörerinnen und Hörern meldet und sagt, wir haben eine große Firma und wollen da investieren. Wäre natürlich nicht schlecht. Dann würde ich vielleicht mal vorschlagen, dass wir uns da in 2-3 Jährchen nochmal unterhalten und schauen, wo die Sache steht.
0: Ja, ja, auf jeden Fall. Da sind wir wahrscheinlich ein gutes Ende weiter.
1: Das ist zu hoffen. Ja, Herr Chaumet, dann danke ich herzlich fürs Gespräch.
0: Ich danke auch und genau, sicherlich auch im Namen von Professor Bendix, der sich auch freut, dass es da weitergeht.

Und Wikipedia ist das zu finden unter dem Stichwort Höhenwindturm. Das ist eine Firma, die Gicon heißt. Und die Fertigstellung soll Ende 26 sein, also 2026, also gegenüber dem, was da auf dem Podcast war, hat sich das noch ein bisschen verzögert. Das wird tatsächlich in Kettwitz Nord und Kettwitz Süd gebaut. Ja, die Windanlage hat damit die Höhe des Berliner Fernsehturms und wie gesagt 300 Meter hat der Drehpunkt und dann halt nochmal 126 Meter höher ist dann die Spitze von dem Windrad. Ja, jetzt hören wir nochmal Darmstädter Musik und zwar Gwendolyn mit Lame Ghost.

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Ja, und was mir noch bleibt, ist auf Wiederhören zu sagen, und das ist wörtlich gemeint, wir sind ja ein Radioprogramm. Auf Wiederhören.

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1: Herzlich willkommen zur Sendung Ökotopia hier bei Radio Darmstadt. Am Mikrofon begrüßt Sie Sandra Schilling von der Greenpeace-Gruppe Darmstadt. Sie hören uns über DAB Plus oder im Livestream auf radiodarmstadt.de. Beheimatet ist Radio Darmstadt am Stolpenplatz 12 hier in Darmstadt und telefonisch unter der 06151 87000 zu erreichen. Und alternativ können Sie es auch unter der 06151 29 1111 versuchen. Das ist die Nummer für deinen Sendeplatz bei Radio Darmstadt und natürlich auch für Kritik und Anregungen. Wichtig zu wissen, wir sind ein nicht kommerzielles Lokalradio, bei dem jeder sich bei der Programmgestaltung einbringen oder selbst Sendungen gestalten kann. Mein heutiges Thema habe ich zum einen aus gegebenem Anlass ausgewählt, dieser liegt zugegebenermaßen schon gut zwei Monate zurück, und war eine Aktionswoche, um auf die richtige Mülltrennung aufmerksam zu machen. Sie hieß Deutschland trennt. Zum anderen habe ich das Thema ausgewählt, weil es ein Dauerthema ist, das wir als Gesellschaft, als Bürgerinnen und Bürger seit Jahren gesamthaft betrachtet, nicht so richtig in den Griff zu bekommen scheinen, so zumindest mein Eindruck. Nun haben wir vor allem im letzten Jahr, als 2025, hier bei Ökotopia dem Müll ganze Radiosendungen gewidmet. Damals hatten wir auf die verschiedenen Verpackungs- und in der Folge Abfallarten und die damit verbundenen Herausforderungen geschaut. Angefangen bei deren Herstellungsweise, richtigen Entsorgung und wie mit ihnen im Entsorgungskreislauf umgegangen wird, Stichwort Recycling. So tief werden wir in der heutigen Sendung nicht einsteigen. Schwerpunkt wird vor allem die aktuellen Herausforderungen im Hinblick auf die Entsorgung sein. Dazu werde ich ein paar Hinweise zur richtigen Entsorgung unserer Abfälle geben, mit einem anschließenden Überblick zu deren Wiederverwertung. Auch die illegale Müllentsorgung werde ich thematisieren. Bevor ich auf die andere Seite schaue, und zwar auf die zahlreichen Initiativen und Aktivitäten wie Müllsammelaktionen von beispielsweise Privatpersonen, Initiativen, Vereinen oder kommunalen Betrieben. Das Thema der heutigen Sendung habe ich überschrieben mit Clean-up und Mülltrennung gleich Umwelt- und Ressourcenschutz. Die richtige Trennung von Verpackungsabfällen, wie auch andersartige Abfälle, ist nicht immer einfach, insbesondere wenn es über Glas und Papier hinausgeht, wenngleich es auch hier ein paar Aspekte zu beachten gibt. Einen guten Einstieg in die Thematik bzw. wer sich unsicher ist, wie er seine Abfälle richtig entsorgt, wird auf der Internetseite Initiative Mülltrennung wirkt fündig. Diese Initiative wurde von den dualen Systemen ins Leben gerufen und dient in erster Linie der Information mit dem Ziel, die Qualität der Mülltrennung in Deutschland zu verbessern. Das hilft nicht nur den entsorgenden Unternehmen, sondern letztendlich auch der Umwelt. Denn je sorgfältiger bereits die Bürgerinnen und Bürger trennen, umso mehr kann auch recycelt werden. Vorausgesetzt, dass beispielsweise Verpackungsmaterialien so konzipiert sind, dass sie sich gut recyceln lassen. Doch derzeit ist noch viel Luft nach oben bei beiden Aspekten. Mit Blick auf die Verpackungen gibt es eine EU-Richtlinie, welche in Schritten bestimmte Anforderungen an eine Verpackung stellt, um diese kreislauffähiger und ressourcenschonender zu machen. Darauf werde ich heute nicht weiter eingehen. Mit Blick auf die Bürgerinnen und Bürger sehen die Entsorger nach wie vor eine recht hohe Quote an Fehlwürfen von den nicht richtig entsorgten Verpackungen und anderen Abfällen, bewusst oder unbewusst. Das wird auch das erste Themengebiet der heutigen Sendung sein, nämlich was wo zu entsorgen ist. Der Schwerpunkt liegt auf den Verpackungsabfällen. Fangen wir bei den eher einfachen Verpackungsmaterialien Papier und Glas und die entsprechenden Behältnisse an. In die blaue Tonne kommt alles, was aus Papier, Pappe und Karton ist. Dazu gehören alle Verpackungen aus Papier wie Mehltüten, Nudelkartons, Papiertragetaschen, Eierschachteln, Ummantelung von Joghurtbechern oder auch Pizzakartons und Kartons von Tiefkühlprodukten wie Spinat oder Beerenobst, sofern keine Speisereste daran haften. Denn dann muss die Verpackung in den Restmüll. Wenn Kartons mit einer dünnen Kunststoffschicht beschichtet sind, was aber eher schwer festzustellen ist unter Umständen, dann gehören sie in den gelben Sack. Ebenfalls in die Papiertonne können, neben Verpackungen, auch Briefumschläge, Bücher, Geschenkpapier, Kataloge, Postkarten, Schulhefte, Werbeprospekte, Zeitungen und Zeitschriften. Nicht hineingehört alles, was nicht aus Papier, Pappe und Karton ist. Im Grunde logisch. Aber es gibt ein paar Zwittermaterialien, welche Papier enthalten oder aus diesem bestehen. Dennoch aber in die Restmülltonne gehören. Und das sind Fotos, Kassenzettel und Kontoauszüge, die aus sogenanntem Thermopapier bestehen. Sowie Küchen- und Papiertaschentücher. Auch Backpapier, Butterbrotpapier, Pappteller oder mit Kunststoff beschichtetes Geschenkpapier gehören nicht in die Papiertonne, sondern in den Restmüll. Getränkkartons, auch wenn sie zu einem großen Teil aus Pappe bestehen, sind wiederum im gelben Sack oder in der Wertstofftonne richtig aufgehoben. Beim Glas scheint die Trennung einfach, aber auch hier gibt es ein paar Besonderheiten bzw. wichtige Hinweise zur Entsorgung. So dürfen nur restentleerte Gläser darin entsorgt werden, auf die kein Pfand erhoben wird. Also beispielsweise Glasflaschen für Getränke wie Wein und Saft, Essig- und Ölflaschen sowie Konservengläser. Des Weiteren können darin Parfümflaschen entsorgt werden. Durchsichtiges Glas, wie es sie für beispielsweise Marmeladengläser üblich ist, gehört in den weißen Glascontainer. Grünes Glas, wie zum Beispiel von Essig- und Ölflaschen, in den grünen Glascontainer und braunes Glas, klar, in den braunen Container. Doch was ist mit so besonderen Glasfarben wie Blau oder andere nicht zuordnbare Farben? Diese sollen in den grünen Glascontainer. Auch wenn ich gerade gesagt habe, was man ausschließlich in die Glascontainer werfen kann, möchte ich trotzdem kurz erwähnen, was dort nicht hineingehört. Viele scheinen es auch zu wissen, denn solche Dinge werden oft vor oder auf die Glascontainer gestellt. Vermutlich, weil die Menschen nicht wissen, wo diese stattdessen entsorgt werden können. Also, nicht in den Glascontainer gehören beispielsweise sämtliche Dinge aus Glas, die vorher nicht als Verpackung dienten. Also kein Geschirr wie Trinkgläser oder Kuchenplatten, auch kein Scheibenglas wie Fensterglas, keine Kaffeekannen, keine Glastopfdeckel, keine Glaskeramik, Glaskochplatten, Glühlampen, hitzebeständiges Glas, Isolierglas, Bleiglas, Spiegelglas und natürlich auch keine Keramik oder Porzellan. Und ganz andere Materialien natürlich gehören auch nicht dort hinein. All diese Dinge, wenn nicht mehr brauchbar, gehören in die Restmülltonne oder bei größeren Mengen auf den Wertstoffhof. Warum die richtige Entsorgung, wie bei allen Abfallarten, so wichtig ist. Der Inhalt der Glascontainer kommt in spezielle Recyclinganlagen, die auf Verpackungsglas ausgerichtet sind. Andere Glasarten können dort nicht verarbeitet werden und müssen unter großem Aufwand aussortiert werden, soweit es überhaupt möglich ist. Wenn nicht, führt das zur Verunreinigung des Glases, worunter dessen Qualität leidet. Kommen wir als nächstes zu den Abfällen, welche im gelben Sack bzw. gelben Tonne oder der Wertstofftonne zu entsorgen sind. Tatsächlich kommt es besonders bei den ersterwähnten öfter zu Fehlwürfen. Auch hier bewusst oder unbewusst. Dabei ist es eigentlich nicht so kompliziert, was dort hineingehört, zumal das oft auch auf den gelben Säcken bzw. Tonnen aufgeführt ist. Was darf in den gelben Sack bzw. die gelbe Tonne? Kurz gesagt, alle Verpackungen, die nicht aus Papier, Karton oder Glas sind. Somit können dort Leichtverpackungen aus Kunststoff, wie zum Beispiel die Müsli-Plastiktüte oder Chipstüte, sowie Aluminium- und Weißblechdosen dort entsorgt werden. Oder auch Deckel von Konservengläsern. Handelt es sich um befandete Aludosen, können sie zwar auch hier entsorgt werden, aber das wäre schade, zum einen wegen des Pfandes und zum anderen, weil das Alu einen Umweg nehmen muss, um in den Recyclingkreislauf zurückzukehren. Ebenfalls in den gelben Sack gehören Verpackungen aus Verbundstoffen wie Getränkekartons, auch wenn sie überwiegend aus Papier bzw. Karton bestehen. Eigentlich ist diese Regelung einfach. Vielleicht aber auch nicht. Oft neigen wir dazu, auch andere Dinge aus Plastik oder Metall im gelben Sack bzw. der gelben Tonne zu entsorgen, wie zum Beispiel Spielzeug, Plastikgießkannen oder auch Kugelschreiber. Doch solche Gebrauchsgegenstände gehören nicht in diese beiden Entsorgungsmöglichkeiten, sondern in den Restmüll oder bei großvolumigen Gegenständen auf den Sperrmüll bzw. auf den Wertstoffhof. Es sei denn, sie haben eine sogenannte Wertstofftonne. Diese gibt es in manchen Kommunen und seit 2014 beispielsweise im gesamten Stadtgebiet von Darmstadt anstelle der gelben Säcke bzw. gelben Tonnen. In die Wertstofftonne dürfen neben Verpackungsabfällen aus Kunststoff, Alu oder Weißblech auch stoffgleiche Nichtverpackungen. Das heißt, die Sachen müssen aus demselben Material sein, wie es sie für Verpackungen gibt. also PE, PP, PS oder Metalle, in dem Fall Aluminium und Weißblech, aber auch Produkte aus Stahl. Entsorgt werden können darin beispielsweise Kochtöpfe und Besteck, Gießkannen, Spielzeug oder auch CDs. Die Finanzierung dieser Nichtverpackungen erfolgt in dem Fall über die Kommunen. Abschließend einige Tipps, welche dem Entsorger und seine Sortieranlage helfen. Trennen Sie die Verpackung in ihre verschiedenen Bestandteile. Sollte sie aus unterschiedlichen Materialien zusammengesetzt sein. Ein bekanntes Beispiel ist der sogenannte K3-Becher, also Drei-Komponenten-Becher, wie er sich zum Beispiel bei Joghurtbechern auf

alternative Mülltrennung birgt? Nein, das ist nicht erforderlich. Sie sollen aber in jedem Fall leer und keine zu großen Verunreinigungen enthalten. Abschließend noch ein paar Hinweise zum Biomüll und dem Restmüll. In die Biotonne können Abfälle aus natürlichen Rohstoffen entsorgt werden. Das heißt, Brot- und Backwarenreste, Eierschalen, Käse und andere Milchproduktreste, Obst- und Gemüsereste bzw. Abfälle und Kaffeesatz inklusive Kaffeefilter aus Papier. Teebeutel hingegen nur, wenn sie nicht aus Kunststoff bestehen, was hin und wieder der Fall ist, besonders bei solchen in Pyramidenform. Des Weiteren können in der Biotonne entsorgt werden Fischreste und Kreten sowie Fleisch- und Wurstreste sowie Knochen und rohe gekochte und verdorbene Speisereste, jedoch nur in haushaltsüblichen, also kleineren Mengen, die gegebenenfalls in ein wenig Küchen- und Zeitungspapier eingewickelt werden. Des Weiteren können in die Biotonne typische Gartenabfälle, Schnittpflanzen, Topfpflanzen, aber natürlich ohne Topf. Des Weiteren Kleintierstreu inklusive die Exkremente wie von Meerschweinchen und Kaninchen. Wenn diese, also das Kleintierstreu aus pflanzlichen Materialien wie unbehandelte Holzspäne, Stroh oder Heu bestehen. Nicht in die Biotonne gehören Hunde- und Katzenkot, behandelte Holzreste und auch keine Biokunststoffverpackungen oder Abfallbeutel aus sogenanntem Biokunststoff, auch wenn sie als kompostierbar gekennzeichnet sind. Grund ist unter anderem, dass die Rottezeit in Kompostierungsanlagen zu kurz ist, als dass sich der Kunststoff in dieser Zeit abbaut. Nicht hinein gehören auch Hygieneartikel wie Tampons oder Windeln, auch wenn sie als biologisch abbaubar zertifiziert sind. Auch keine Papiertaschentücher und Servietten. Küchenpapiertücher nur in kleinen Mengen, wenn man darin Speisereste einwickelt. Aus Bioabfall wird entweder Kompost hergestellt oder Biogas. Eine hohe Qualität ist vor allem von Kompost wichtig. Wer möchte schon Kunststoff in seiner Blumenerde haben? Denn nicht alles kann herausgesiebt werden. Daher ist es besser, sie erst gar nicht dahin hineingelangen zu lassen. In die Restmülltonne kommt alles, was nicht in die anderen Tonnen gehört, wie zum Beispiel deutlich verschmutzte Papierverpackungen, Hygieneartikel oder Porzellan. Letzteres aber nur, wenn es kleine Mengen sind. Größere Mengen gehören in die Wertstoffsammlung bzw. Wertstoffhöfe oder den Sperrmüll. Für Elektronikartikel wiederum gibt es ein eigenes Verwertungssystem. Nicht nur, weil darin wertvolle Rohstoffe enthalten sind. Sie können entweder direkt im Handel abgegeben werden oder beispielsweise auf Wertstoffhöfen. Auch Batterien werden separat gesammelt. Hier und da findet man zum Beispiel Batterieboxen. Insbesondere Akkus, wie zum Beispiel von Elektronikgeräten, sollten am besten im Fachhandel abgegeben werden. Alternativ nehmen auch einige Bauhöfe der Kommunen diese ab oder Wertstoffsammelstellen. Im Übrigen entrichten die Inverkehrbringer von Lebensmitteln oder anderen Konsumgütern, wie zum Beispiel Kosmetikartikeln, für die Entsorgung der Verpackungen eine Gebühr, mit der die Abholung und Verwertung der Verpackung bezahlt werden. Das ist auch der Grund, warum in die Papier- und Glascontainer sowie in den gelben Sack bzw. Tonne nur Verpackungsmaterial entsorgt werden darf. Von wenigen Ausnahmen einmal abgesehen. Und natürlich der Tatsache, dass bestimmte Produkte wie bei Glas einfach dort nicht recycelt werden können, weil eben die Verpackungsanlagen auf Glas von Verpackung spezialisiert sind, wenn diese mit den Gläsern aus den Glascontainern bestückt werden. Meine Auflistung, was wo hineingehört, war natürlich nicht vollständig. Es gibt zahlreiche weitere Abfallarten mit teils spezifischen Entsorgungsregelungen. Eine gute Hilfestellung ist beispielsweise das Abfall-ABC des ZAW, dem Zweckverband Abfall- und Wertstoffeinsammlung für den Landkreis Darmstadt-Dieburg. Zu finden ist die Übersicht unter www.zaw-online.de/abfall-von-a-z. Für Darmstadt gibt natürlich auch der EAD Auskunft. Das war es soweit zu der richtigen Entsorgung unserer Abfälle. Nach der ersten Musik der heutigen Sendung schauen wir kurz genauer drauf, warum richtige Mülltrennung so wichtig ist. Bis dahin hören Sie Musik von Op Shop und hier den Titel No Ordinary Sink.

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Heute zum Thema Cleanup und Mülltrennung gleich Umwelt- und Ressourcenschutz. Nachdem ich eben einen Überblick gegeben habe, was wo entsorgt werden kann bzw. entsorgt werden sollte, schauen wir jetzt auf das Danach, also das Recycling, das gleichzeitig zeigen soll, dass es sich lohnt, richtig zu entsorgen und sogenannte Fehlwürfe zu vermeiden. Beginnen wir wie im vorangegangenen Beitrag beim Papier. Tatsächlich ist Altpapier der wichtigste Rohstoff der Papierindustrie in Deutschland, zum Beispiel für Zeitungspapiere oder Hygienepapiere wie Papiertaschentücher. Aus alten Kartons wiederum werden wieder neue Kartons. Die Verwendung von Recyclingpapier hat ökologische Vorteile. So können gegenüber Frischfaserpapieren rund 68% der Energie, 78% der Wassermenge sowie rund 15% der CO2-Emissionen eingespart werden. Papierfasern können 10 bis 25 Mal recycelt werden. Die Endlichkeit rührt daher, dass die Fasern mit jeder Recyclingrunde kürzer werden und sich irgendwann nicht mehr ausreichend verbinden, um Papier daraus herstellen zu können. Dann muss neueres Recyclingmaterial hinzugegeben werden. In der Sortieranlage wird das Material in verschiedene Papier- und Pappqualitäten getrennt. Durchweichtes, verschmutzt oder beschichtetes Papier wie Fotos können nicht recycelt werden. Das gleiche gilt für Pappe in dieser Qualität und soll deswegen im Restmüll entsorgt werden. Das Altpapier, was wir in die Papiertonne werfen, wird in der Anlage in Wasser aufgelöst und zerfasert. Aus dem entstandenen Faserbrei werden Störstoffe entfernt. Druckfarben werden in einem separaten Prozess nur für bestimmte Papierqualitäten entfernt. Das Wasserfasergemisch wird auf dem Sieb der Papiermaschine schließlich verteilt. Dadurch fließt das Wasser ab und die Fasern verbinden sich zu Papier. Die entstandenen Papierbahnen werden durch Walzen und Trocknerpartie weiter entwässert und geklettet. Kommen wir zum Inhalt der Glascontainer. Hier wirken sich vor allem Fehlwürfe in den Weißglascontainern negativ aus. Um spätere Verfärbungen auszuschließen, muss mindestens 97% Weißglas enthalten sein. In der Aufbereitungsanlage werden zunächst Fremd- und Fehlwürfe wie zum Beispiel Flachglas oder Keramik aussortiert. Dass das gemacht wird, ist jedoch kein Freifahrtschein, auch Glasprodukte, die nicht Glasverpackungen waren, im Glascontainer zu entsorgen. Denn das Sortieren ist aufwendig und dauert länger, je höher die Fehlwürfe sind. Dann wird das Glas zerkleinert und per Magnet, Flaschenverschluss oder andere Metallteile wie von Deckeln entfernt, welche dem Wertstoffkreislauf für Metalle zugeführt wird. Ein Papiersauger wiederum entfernt Etiketten. Anschließend werden die Scherben gesiebt und mittels optoelektronischen Scannern die letzten farblich abweichenden Glasscherben und andere Fremdstoffe entfernt. Auch das ist ein Zusatzaufwand, der nicht notwendig wäre, wird immer richtig getrennt werden. Bei Temperaturen von 1200 bis 1500 Grad wird das Glas unter Zugabe geringer Mengen Sand, Kalk und Soda aufgeschmolzen. Dann kommt das flüssige Glas in die Formgebungsmaschine. Altglas kann restlos verwendet und immer wieder eingeschmolzen werden. Der Energieaufwand ist um etwa ein Drittel geringer als bei der Herstellung von neuem Glas. Aufgrund der zu erreichenden Temperaturen für das Einschmelzen bleibt die Herstellung von Glas dennoch energieintensiv. Hier wäre es nachhaltiger, wann immer möglich, Glasverpackungen im Mehrweg zu führen und damit länger im Umlauf zu halten, bevor sie wieder eingeschmolzen werden. Wenden wir uns nun dem Inhalt des gelben Sackes bzw. der gelben Tonne zu und hier zunächst den Verpackungsbestandteilen aus Metall, welche im Übrigen beliebig oft recycelt werden können. Die Entsorgungsunternehmen sortieren die Metalle. Weißblech wird mittels Magneten separiert und dann zu Schrottballen gepresst. Diese werden im Stahlwerk eingeschmolzen. Die Verwertung von einer Tonne Weißblechschrott spart gegenüber Neumaterial 1,6 Tonnen Eisenerz, 650 Kilo Kohle und 300 Kilo Kalkstein. Auch der Energieverbrauch sinkt, nämlich um bis zu 75%, die Treibhausgasemissionen um rund 80% und der Wasserverbrauch um rund 40%. Die Ressourceneinsparung ist meines Erachtens damit enorm. Das flüssige Metall wird anschließend in Stranggießanlagen zu Stahlblöcken gegossen. In der Warmwalzstraße werden daraus 2 mm dünne Stahlbänder. Nach dem folgenden Kaltwalzprozess sind es noch 0,12 mm dick und werden dann noch mit einer dünnen Zinnschicht überzogen als Schutz des Weißblechs, das dann zu verschiedenen Zwecken verwendet werden kann, wie zum Beispiel zu neuen Konservendosen verarbeitet werden. Aluminiumverpackungen werden in der Sortieranlage durch Wirbelstromscheider von anderen Abfällen des gelben Sackes getrennt und ebenfalls zu Ballen gepresst. Um reines Aluminium zu gewinnen, müssen die Aluverpackungen durch die Pyrolyse und dabei unter Luftabschluss erhitzt werden.
Das dann reine Aluminium wird eingeschmolzen. In der Aluminiumhütte wird das zuvor entstandene Granulat geschmolzen und in Barren gegossen und kann so jederzeit beliebig zu Blechen ausgewalzt werden. Gegenüber der Primärerzeugung wird nicht nur das Bauxit als Grundrohstoff eingespart, sondern auch 95% der Energie. Man sieht, dass durch das Recycling nicht nur eigentliche Rohstoffe wie Aluminium bzw. Bauxiterz beispielsweise gespart werden, sondern auch viele andere wertvolle Ressourcen wie Wasser und Energie, die überwiegend von fossilen Energieträgern stammt. Kommen wir zum anderen Teil des Inhalts des gelben Sackes, und zwar den Kunststoffverpackungen. Diese werden in der Sortieranlage mittels verschiedener Technologien getrennt. Eingesetzt werden zum Beispiel die Sieb-, Luft- und Flüssigkeitsdichte-Trennung sowie hochentwickelte spektrophotometrische Sortiertechnologien wie UV oder auch Nahinfrarot. Dabei können teilweise hohe Reinheitsgrade bei den Kunststoffarten erzielt werden. Ein Manko aktuell ist noch, dass aus alten Kunststoffverpackungen keine neuen Verpackungen hergestellt werden können, jedenfalls nicht für Lebensmittel. Das liegt an den hohen Anforderungen an Verpackungen mit direktem Lebensmittelkontakt. Was auch ein Grund ist, warum beispielsweise eine Mehltüte nicht aus Recyclingpapier besteht. Die Kunststoffe müssten dafür mit einem besonderen Verfahren gereinigt und dekontaminiert werden. Am sichersten wäre das aktuell mittels des chemischen Recyclings möglich, für das derzeit zahlreiche Pilotanlagen gibt. Allerdings ist das Verfahren sehr energieaufwendig. Auch ersetzt es nicht die Sortierung der verschiedenen Kunststoffmaterialien. Derzeit ist daher nur das Recyclingverfahren für PET-Rezyklate, das aus PET-Getränkeflaschen stammt, zugelassen, um daraus wieder Lebensmittelverpackungen herzustellen. Ausgenommen bei den Kunststoffen können aus den Verpackungsmaterialien nach dem Recycling wieder Verpackungen für Lebensmittel werden. Bei Papier bzw. Karton jedoch nicht mit direktem Lebensmittelkontakt. Glas, Weißblech und Alu geht hingegen schon. Nun sind aber gerade Kunststofffolien und Becher sehr weit verbreitete Lebensmittelverpackungen. Als Produktschutz und aufgrund ihres Gewichtes sind sie dahingehend gute Verpackungen. Wenn wir es schaffen können, daraus Rezyklate herzustellen, die für Lebensmittelverpackungen verwendet werden könnten, wäre viel gewonnen. Aber wahrscheinlich wird man auf das chemische Recycling nicht verzichten können. Mal schauen, wo die Reise in den nächsten Jahren hingeht. Immerhin kommt im Bereich der Reinigungs- und Kosmetikartikel mehr und mehr rezykliertes Kunststoff zum Einsatz. Wie sieht es mit den viel zitierten Recyclingquoten aus? Hierzu gab das Umweltbundesamt und die Stiftung Zentrale Stelle Verpackungsregister im Januar 2026 eine gemeinsame Pressemitteilung heraus. Demnach lag die Recyclingquote für Kunststoffverpackungen aus der Sammlung des dualen Systeme im Jahr 2024 bei 70,8%. Damit ist sie seit 2018 um fast 30 Prozentpunkte gestiegen. Die Zielquote bemisst sich dabei am gesamten gesammelten Inhalt. Je höher die Fehlwürfe, umso geringer fällt die Recyclingquote aus. Denn Abfall, die keine Verpackung sind, werden aussortiert und tatsächlich meist verbrannt. Wir haben es also selbst in der Hand. In der Pressemitteilung wurde auch nochmal darauf hingewiesen, wie wichtig die sortenreine Entsorgung bei Glas ist und dass Glas auch tatsächlich im Glascontainer entsorgt wird und nicht im Restmüll, was offenbar auch noch recht häufig vorkommt. Zwar lag die Quote 2023 bei 80,6%, bei einem Material, das sich aber eigentlich leicht recyceln lässt und auch leicht eingesammelt wird und auch gut überall abgegeben werden kann, weil überall steht ja auch ein oft steht ja irgendwo ein Recycling-Container, ist noch viel Luft nach oben. Nichtsdestotrotz soll das Motto bei Verpackungen wie auch bei Konsumgütern wie Kleidung gelten: Reduce, Reuse, Renew, Recycle. Wobei Renew bei Verpackungen eher nicht möglich ist, dafür aber bei Kleidung und anderen Gegenständen des täglichen oder des nicht täglichen Bedarfs. Reuse kann für zum Beispiel Gegenstände, die noch intakt sind, aber nicht mehr gebraucht werden, bedeuten, dass man sie zum Beispiel auf dem Flohmarkt verkauft oder verschenkt, zum Beispiel an Heinerlei oder Kagel. Bücher und Kleidung sowie Geschirr nimmt auch zum Beispiel Oxfam hier in Darmstadt. Also gut erhaltene Sachen zum Beispiel dorthin bringen, statt sie wegzuwerfen. Neben falsch entsorgten Verpackungen oder Abfällen ist es besonders schlimm, wenn Abfall und Müll in der Umwelt entsorgt wird. Darauf werde ich nach der nächsten musikalischen Pause näher eingehen. In dieser hören Sie Passenger und hier den Titel Circles.

0: 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Heute zum Thema Clean-up und Mülltrennung gleich Umwelt- und Ressourcenschutz. Wir haben eben darauf geschaut, wie verschiedenartig und regelmäßig anfallende Haushaltsabfälle richtig entsorgt werden und wie die in den einzelnen Glascontainern bzw. im gelben Sack entsorgten Abfälle weiter verarbeitet werden. Stichwort Recycling. Je weniger Fehlwürfe, umso besser kann das Recycling gelingen und umso höher ist auch die Recyclingquote. Eine steigende Recyclingquote ist auch unmöglich, wenn Verpackungsabfälle, die eigentlich in Papier- oder Glascontainer oder in die gelbe Tonne entsorgt werden sollten, weiterhin in relevanten Mengen im Restmüll entsorgt werden. Noch schlimmer ist es, wenn der Abfall in der Umwelt landet, angefangen bei der berühmten Zigarettenkippe oder Zigarettenschachtel, über die achtlos oder bewusst weggeworfene Chipstüte bis hin zu Getränkeverpackungen. Schlimm mit Blick auf die Umweltverschmutzung ist auch die Entsorgung großvolumiger Abfälle wie Autoreifen, Bauschutt oder Altöl an Straßenrändern, Zufahrten in Wäldern oder an Parkplätzen. Oder das Ableihen von Elektrogeräten, Kinderspielzeug innerorts, beispielsweise an Glascontainern oder öffentlichen Mülleimern. All das schadet der Umwelt, sieht hässlich aus und verursacht bei den Kommunen zusätzliche Kosten durch die Entsorgung. In der Verwaltung wie auch bei den Mitarbeitenden. Regelmäßig finden sich dazu Berichte beispielsweise in der Zeitung, wie zum Beispiel im Darmstädter Echo am 20. Juni 2026. Demnach ist das Abfallaufkommen insbesondere von Verpackungsmüll vor allem an belebten Plätzen groß, zum Beispiel an Bahnhöfen, an Bushaltestellen oder in Parks, wie man immer wieder zum Beispiel im Herrengarten beobachten kann oder eben auch an anderen Plätzen in Darmstadt. Aber nicht nur dort, auch zum Beispiel in Flüssen, wie der Abschnitt der Lahn in Marburg, in der zum Beispiel Fahrräder und Einkaufswagen abgeladen wurden. Für dieses Handeln gibt es auch einen Begriff, Littering, das in den letzten Jahren immer mehr zugenommen hat. Woran das liegt? Die Städte haben verschiedene Erklärungen. So heißt es aus Gießen, Zitat, das Verhalten und damit die Verantwortung gegenüber Umwelt und Natur hat sich in den vergangenen Jahren deutlich zum Negativen verändert. Selbst wenn der Abfalleimer nur 3 Meter entfernt steht, wird der Abfall einfach liegen gelassen oder der Einweggrill nicht weggeräumt. Zitat Ende. Das habe ich selbst schon mehrfach, nicht nur in Darmstadt und belebten Plätzen, beobachtet. Es reicht schon eine Bank. Die Stadt Kassel erklärt hierzu, Zitat, das veränderte Konsumverhalten mit einem starken Trend zur To-Go-Kultur hat in jedem Fall zu einer Zunahme von Verpackungsabfällen im öffentlichen Raum geführt. Und das Liegenlassen von Abfällen wird von den Verursachern häufig als Bagatelle angesehen. Zitat Ende von der Stadt Kassel. Und dieses Zitat habe ich aus dem besagten Darmstädter Echo-Artikel, genauso wie das Zitat von der Stadt Gießen. Eine Bagatelle ist die illegale Entsorgung von Abfällen mitnichten. Es verstößt gegen das Abfallrecht. Es stellt eine Ordnungswidrigkeit dar, die mit Bußgeld geahndet wird, vorausgesetzt, dass er verursachend ermittelt werden kann. Außerdem werden ihm die Entsorgungskosten in Rechnung gestellt. Laut Bußgeldkatalog in Hessen liegt das Bußgeld für sogenannte unbedeutende Produkte wie Pappbecher und Zigarettenkippen bei 10 Euro. Wirft man davon mehrere weg, sind das 20 Euro, genauso wie beim Wegwerfen sogenannter bedeutender Produkte wie Kleidungsstück oder Geschirr. Mehrere Gegenstände bis 2 Kilo und flüssige Abfälle bis 2 Liter machen 20 bis 50 Euro. Über 2 Kilo bzw. Liter sowie für das Ablagern von Schadstoffen sind 50 bis 1500 Euro Bußgeld zu entrichten. Der Bußgeldkatalog ist sehr viel länger und die Beiträge je nach Abfall auch noch deutlich höher. Die gesamte Liste finden Sie unter www.bußgeldkatalog.org/umwelt-müll. Die Verursacher werden selten gefunden, die Mehrkosten trägt daher die Allgemeinheit und die sind hoch. So heißt es aus Hanau, dass sie im Stadtgebiet jährlich rund 180 Tonnen illegalen Müll entsorgen müssen, was rund 100.000 Euro kostet. In anderen Städten sieht es kaum anders aus und nicht nur dort. Viele Kommunen kämpfen damit schon seit Jahren. Erklärungsversuche, woher diese Mentalität des Litterings kommt und warum sie in den letzten Jahren offenbar zugenommen hat, hatte ich aus verschiedenen hessischen Städten gezeigt. Nun stellt sich die Frage, wie man die Menschen, die so etwas tun, zu einem Umdenken bewegen kann, beziehungsweise wie man ein Problembewusstsein schaffen kann. Vermutlich geht es nur über Prävention. Wichtig ist sicherlich, hier bereits in jungen Jahren anzufangen. Daher nehmen sich Kindergärten und Grundschulen des Themas an. So sammeln die Kinder zum Beispiel gemeinsam Müll in ihrer Umgebung. Auch allgemeine Informationskampagnen in der Bevölkerung sind sinnvoll, sollten aber vermutlich nicht zu mahnend daherkommen, sondern eher die Vorteile aufzeigen, wenn jeder seinen Müll sachgerecht entsorgt. Dabei helfen auch niedrigschwellige Entsorgungsangebote, besonders bei Abfällen, die über Verpackungsmaterial und klassischen Restmüll hinausgehen und einer gesonderten Entsorgung benötigen. Genauso wie bei der richtigen Entsorgung, das heißt Mülltrennung, unternehmen viele kommunale Betriebe oder überregionale Kampagnen Mülltrennung wirkt, Aufklärungsarbeit. Wichtig ist sicherlich auch, illegal entsorgten Müll schnell zu entfernen, denn sonst sinkt bei anderen die Hemmschwelle, ihren Abfall ebenfalls zurückzulassen. Eine schöne Umgebung hemmt in der Regel ebenfalls den Drang, seinen Müll liegen zu lassen. Im Übrigen können Sie illegal abgelagerten Müll melden, und zwar über den Mängelmelder Hessen. Den Link dazu finden Sie in der Programmvorschau. Einige Gemeinden sind dazu übergegangen, Kameras an Orten aufzustellen, wo besonders viel entsorgt wird. Diese präventive Maßnahme muss vorab sorgfältig rechtlich und datenschutzrechtlich geprüft werden und die von der Kamera einsehbaren Bereiche gekennzeichnet werden. Die Stadt Homburg hat in einem Pilotprojekt positive Erfahrungen gesammelt. Man hört immer wieder von Bürgerinnen und Bürgern, die sich das wünschen. Das heißt, dass Kameras zum Beispiel an Containerstellplätzen aufgestellt werden. Oft scheuen sich die Gemeinden, dem nachzukommen, aufgrund der rechtlichen Hürden. Diese kann aber offenbar begegnet werden, wie die Stadt Homburg zeigt. Funkstadt hat im August 2025 beispielsweise hingegen damit begonnen, Schilder an den Containerstellplätzen gegen illegale Müllentsorgung anzubringen. Wie erfolgreich das bisher war, konnte ich nicht herausfinden. Da Verpackungsabfälle, vor allem im urbanen Raum, einen großen Teil der Vermüllung ausmachen, wurde übrigens das Einweg-Kunststofffondsgesetz verabschiedet, welches auf einer EU-Richtlinie basiert. Ziel ist, die Auswirkungen bestimmter Kunststoffprodukte auf die Umwelt zu mindern. Unter anderem sollen Hersteller dafür Verantwortung übernehmen, dass sie mit dem Inverkehrbringen solcher Produkte einen wesentlichen Verursachungsbeitrag für das achtlose Wegwerfen ihrer Produkte bzw. die Verpackungen zu ihren Produkten in die Umwelt leisten. Der Beitrag soll dazu beitragen, die Sauberkeit des öffentlichen Raumes zu fördern sowie die Vermüllung der Umwelt mit Einwegkunststoffprodukten zu reduzieren. Wie das abläuft? Unternehmen zahlen pro verkauftes Produkt von bestimmten Produktgruppen, genau gesagt für dessen Verpackung, eine Abgabe. Also wohlgemerkt zu Kunststoffverpackungen. Das Geld fließt in einen Fonds. Aus diesem sollen Maßnahmen wie die Sensibilisierung, aber auch das Müllsammeln finanziert werden. Diese finden schon statt. Mangels finanzieller Mittel können diese Maßnahmen aber meist nicht ausgeweitet werden. Das Gesetz ist am 01.01.2024 in Kraft getreten. Erstmalige Mengenmeldung der in Verkehr gebrachten Produkte erfolgt im letzten Jahr, als 2025. Inwieweit den Kommunen ein solcher Fonds hilft, ist abzuwarten. Was aber in jedem Fall hilft, ist die Unterstützung von Bürgerinnen und Bürgern, die vor ihrer Haustür, also der unmittelbaren Umgebung, Ordnung halten. Hilfreich sind darüber hinaus engagierte Menschen, die beispielsweise in Parks, im Wald, entlang von Feldreihen oder wo sie gerade unterwegs sind, Müll sammeln. Deutschlandweit gibt es zahlreiche Gruppen und Initiativen, die sich zum gemeinsamen Müllsammeln treffen. Deutschlandweit Initiativen, die sich in Ortsgruppen auf lokaler Ebene treffen, wobei die Cleanup-Initiative sogar eine weltweite Bewegung ist, die den 20. September eines Jahres zum World Cleanup Day erklärt hat. Mit dem Ziel, dass an diesem Tag so viele Menschen wie möglich Müll sammeln. Und das ist erfolgreich. 2025 nahmen weltweit 24,7 Millionen Menschen aus 190 Ländern teil. In Deutschland gab es fast 11.500 Cleanups mit rund 673.000 Menschen, die 2.226 Tonnen Müll gesammelt haben. Der 20. September wurde sogar mit einer UN-Resolution offiziell zum World Cleanup Day erklärt. Wer Müll sammelt und sei es auf Eigeninitiative ohne Anschluss an eine Gruppe, kann sich daher, wenn er möchte, als Teil einer großen Bewegung zugehörig fühlen. Hier in Südhessen gibt es in Darmstadt eine Cleanup-Gruppe. Mehr Infos unter cleanup-darmstadt.de. Sie trifft sich regelmäßig. Am Aktionstag selbst gibt es auch an vielen anderen Orten in der Umgebung entsprechende Sammelaktionen. Wo diese stattfinden, können Sie unter worldcleanup.de nachlesen. Vorteil, es ist ein sehr niedrigschwelliges Angebot und schafft gleichzeitig Bewusstsein. Aber natürlich kann man auch alleine losgehen und Müll sammeln. Im Übrigen veranstalten auch viele Kommunen einmal jährlich oder öfters Müllsammelaktionen. In diese Richtung, aber überregional, geht die Initiative Sauberhaftes Hessen, die aktuell aber den Fokus auf einen sauberen Schulweg hat und einmal im Jahr zu einer Aktion aufruft. Ins Leben gerufen wurde sie 2002 von der hessischen Landesregierung. Daneben gibt es Initiativen, die Teil eines Bürgerengagements sind und die es teilweise schon seit vielen Jahren gibt, wie zum Beispiel die Naturengel in Heusenstamm, gegründet 2018. Mehr Infos, vielleicht auch als Anregung für die Gründung einer eigenen kleinen Gruppe, finden Sie unter www.dienaturengel.de. Aber auch hier in der unmittelbaren Umgebung von Darmstadt, wie auch in Darmstadt selbst, gibt es Menschen, die sich zum Sammeln von Zigarettenkippen treffen, beispielsweise, teils von den Kommunen unterstützt, wie zum Beispiel in Funkstadt. Hier wurden bei der letzten Sammelaktion im Mai 2026 mehr als 80.000 Kippen gesammelt. Diese wurden in einem durchsichtigen Zylinder im Rahmen eines Infostandes ausgestellt, um ein Bewusstsein zu schaffen. Die Aktion fand im Rahmen eines deutschlandweiten Aktionswoche statt. Darüber hinaus veranstalten auch die bekannten Umweltschutzorganisationen regelmäßig Müllsammelaktionen im Wald, entlang von Gewässern oder an Stränden. Oder sehen es direkt als Teil ihrer Arbeit innerhalb ihrer Ortsgruppe, wie zum Beispiel der BUND, der NABU oder auch Greenpeace. Oder sie schließen sich mit anderen Gruppen zu gemeinsamen Aktionen zusammen oder nehmen am World Cleanup Day teil. Sie sehen, es gibt viele Möglichkeiten, sich anderen Menschen beim Müllsammeln anzuschließen, wenn man nicht alleine sammeln möchte. Abschließend möchte ich noch eine Cleanup-Gruppe aus Riedstadt vorstellen. Sie heißt Rhein Cleanup Riedstadt und ist Teil der Initiative Rhein Cleanup. Diese wurde wiederum 2018 gegründet, als Menschen begannen, entlang des Rheins von der Quelle bis zur Mündung von Müll zu befreien. In der Zwischenzeit sind 29 Flüsse dazugekommen, wie zum Beispiel die Lahn, der Neckar oder die Spree, die dann jeweils den Zusatz Cleanup tragen, als zum Beispiel Lahn Cleanup. Müllsammelaktion an Fließgewässern ist einmal mehr wichtig, denn 70% des Plastikmülls im Meer wird von Flüssen hineingetragen. Und da kommt selbst aus deutschen Fließgewässern einiges zusammen. In den letzten Jahren sammelten 100.000 Freiwillige rund 1.000 Tonnen Müll entlang deutscher Flüsse. Das Müllsammeln, insbesondere entlang von Flüssen, hat damit noch eine weitere Dimension, nämlich einen Beitrag für saubere Meere. Daher freue ich mich, Bettina Kuhle von Rhein Cleanup, Ortsgruppe Riedstadt, interviewen zu dürfen, um mehr zu der Initiative und den Müllsammelaktionen zu erfahren. Liebe Frau Kuhle, ich begrüße Sie ganz herzlich in der Sendung Ökotopia hier bei Radio Darmstadt. Gerne möchte ich mit der Frage beginnen, wann und wie es zur Gründung der Rhein Cleanup, Ortsgruppe Riedstadt gekommen ist.
1: Ja, ich habe 2019 das erste Mal beim Rhein Cleanup Day auf dem Kühlkopf beim Fuchs mitgemacht und habe mich dann entschlossen, dass einmal im Jahr Sammeln zu wenig ist und habe im Dezember des gleichen Jahres unsere Gruppe gegründet. Ich bin auch seit 2020 Flussbeauftragte bei Rhein Cleanup als Bindeglied zwischen den Gruppen vor Ort und der Zentrale in Düsseldorf.
0: Da gibt es sicherlich einiges zu tun als Flussbeauftragte. Wenn ihr Aktionen macht, wie oft trefft ihr euch da zu Sammelaktionen und wo sind so die Orte, wo ihr sammelt?
1: Also unsere Gruppe, die trifft sich einmal im Monat fest. Das ist auch, steht dann die Veranstaltung auf der Homepage und im Kulturprogramm von der Gemeinde. Wir veröffentlichen es auch bei rheinklimab.org und bei Facebook haben wir es auch drin. Und da machen wir Veranstaltungen von März bis November, sind wir in der Stadt unterwegs und in der Gemarkung. Die haben wir ja hier in Riedstadt viel. Und im Winter, vom Dezember bis Februar, dürfen wir im Naturschutzgebiet Kühlkopf Knoblauchs aussammeln. Das haben wir mit dem Forst so vereinbart. Da dürfen wir richtig ins Gelände rein und holen das ganze Schwemmgut raus.
0: Kann ich mir vorstellen, dass da einiges zusammenkommt und gerade zum Naturschutzgebiet ist ja noch mal einmal mehr wichtig, Müll zu sammeln. Und da hat man ja auch dann direkten Einfluss dann darauf, was, oder sieht man ja auch, was so auch vom Wasser auch teilweise rein schon geschwemmt wird. Und da sieht man auch erstmal, was ja auch alles so an Müll auch durch unsere Fließgewässer befördert wird sozusagen und zeigt dann mehr die Notwendigkeit auch des Müllsammelns.
1: Ja, also wir auf der Knoblauchsaue, so was wir am meisten gefunden haben, ist Styropor in allen Größen und Formen und Farben. Aber ansonsten ist alles zu finden, auch gefährliche Sachen wie alte Fässer mit Öl, wo dann die hat dann die Freiwillige Feuerwehr bei uns geborgen. Und ansonsten Autoreifen, Taue und alles, Schuhe und Flaschen. Ja, eigentlich alles, was der Mensch produziert, findet sich dann auch im Wasser und halt im Naturschutzgebiet, dadurch, dass das ja Schwemmgebiet ist, da fängt sich dort dann einiges.
0: Das klingt in jedem Fall nach sehr viel Arbeit. Wie viele Menschen beteiligen sich so da bei euren Aktionen, wenn ihr euch da einmal im Monat trefft?
1: Also unsere Gruppe ist nicht so groß. Es treffen sich meistens so 3 bis 6 Leute. Bei den großen Aktionen, wir machen ja auch bei diesem Rhein-Clean-Up-Day mit und bei der Kippensammelwoche, da sind dann auch mehrere dabei. Also beim Rhein-Clean-Up-Day, da sind so 70 bis 130 Personen dabei. Und in der Kippensammelwoche, da helfen auch Bürger, da kann man nicht so genau sagen, wie viele es sind, weil es ja eine ganze Woche lang geht.
0: Und wenn ja diese große Aktion so wirklich so 70 Leute und mehr mitmachen, wie ist es dann mit der Organisation? Weil man braucht ja Greifzangen und Müllbeutel.
1: Ja, rein Clean-Up, also die Zentrale, die stellt alles kostenlos zur Verfügung, also Handschuhe, Zangen, Säcke und ich organisiere dann nur, dass die Leute alles bekommen, dass der Ablauf gut läuft. Wir haben Kooperation mit dem Bauhof und dem Umweltamt hier vor Ort. Die kümmern sich dann um den Abtransport, dass es dort abgeladen wird, wo es hin muss, auf die Müllhalde nach Mittelborn und nicht in der Natur.
0: Wer sich nun entscheidet, in einer Aktion mitzumachen und teilzunehmen, was sollte derjenige beachten, wenn er sagt, ja, ich mache jetzt zum Beispiel beim nächsten monatlichen Treffen mit oder eben auch bei dieser größeren deutschlandweiten Aktion?
1: Ja, am besten, man kommt einfach vorbei. Wenn einzelne Personen, die können so dazukommen. Wir machen vor jedem Clean-up eine Einweisung. Erklären, auf was ankommt, dass wir zum Beispiel die E-Zigaretten und Batterien und Elektroschrott nicht in den Sack räumt, sondern dass das extra gesammelt wird. Wenn sich Gruppen anmelden, also kommen wollen, da wäre es schön, wenn die sich vorher anmelden, damit wir genug Sammelmaterial zur Verfügung stellen können. Weil wir haben immer so bei den normalen Treffen so 3, 4 Ausrüstungen noch dabei für Leute, die spontan kommen. Ja, und wäre ja schade, wenn dann mehr kommen und wir haben kein Material.
0: Genau, so ungünstig ist es, zu viel dabei zu haben, dann hat man alles da und dann kommt, also braucht man es dann quasi nicht und hat man das dann auch erstmal dort liegen und organisieren muss man es ja auch erstmal. Wenn ihr euch trefft, wie lange dauert so eine Aktion und wie viel Müll kommt ungefähr zusammen in dieser Zeit? Kann man das so Pi mal Daumen sagen? Also bei diesen monatlichen Treffen jetzt beispielsweise.
1: Ja, monatlichen Treffen, also wir machen immer so 3 Stunden, aber es müssen die Leute, die kommen, müssen nicht unbedingt die vollen 3 Stunden da sein. Das ist ja alles freiwillig. Und bei den normalen Treffen kriegen wir so 20 bis 350 Kilogramm Müll zusammen. Je nach Standort, wenn wir jetzt zum Beispiel im Gewerbegebiet sammeln, da ist dann mehr.
0: Und je nachdem, was auch gerade abgeladen wurde, zum Beispiel habe ich auch schon hier bei Müllsammelaktionen erlebt, wenn man viele Flaschen zum Beispiel hat, dann kommen natürlich auch mal schnell zahlreiche Kilos zusammen. Bei Plastik muss man da schon ein bisschen länger sammeln, aber ja, je nachdem, wo man auch gerade sammelt, das stimmt, ja.
1: Und also, wenn es noch interessiert, wir haben, notiere mir immer, was wir insgesamt schon zusammen haben. Also wir sind jetzt in all den Jahren sind wir auf 49,5 Tonnen gekommen. Also so viel haben wir schon aus der Natur rausgeholt an Material.
0: Das klingt schon sehr beachtlich tatsächlich, ja. In der kurzen
1: das meiste
0: Zeit.
1: Halt im Naturschutzgebiet durch das Anschwemmende. Sind halt dann viele Sachen auch nass und schwer.
0: Wenn jetzt jemand entscheidet, mitzumachen, nicht nur was er beachten soll, sondern einfach auch, wann sind so die nächsten Aktionen von euch geplant?
1: Also die nächsten Aktionen, also wir haben am 9.8. Haben wir von 9 bis 12 ein Clean-up, der ist in Riedstadt Leheim, da machen wir die Spielplätze. Am Samstag, den 12.9. ist der Rhein-Clean-up-Day. Die große Aktion, die deutschlandweit ist. Und dann haben wir nochmal am 11.10. Ja, auch von jeweils ist es von 9 bis 12, aber da weiß ich im Moment gar nicht, was wir da, wo wir da sind. Ich glaube an der Bahntrasse. Aber es findet man alles bei uns auf der Internetseite. Da kann man sich dann informieren über Clean-ups. Achso, und dann auch noch, wenn Kinder mitmachen wollen, die müssen in Begleitung von Eltern oder einem Erwachsenen mitkommen. Also da müssen Erwachsene dabei sein. Mhm. Und wir auch keine Haftung für die Veranstaltung übernehmen. Und auf Kinder, da können wir dann nicht aufpassen.
0: Mhm. Ja, das ist verständlich. Ja, ich denke, dass wir da also auch mit dem vorangegangen, was ich schon erzählt habe zum Thema auch illegalen Müll, wir bestimmt ein paar Menschen motivieren können, zukünftig vielleicht auch entweder selbst Müll zu sammeln oder sich Gruppen auch anzuschließen. Haben Sie noch etwas, was Sie unseren Zuhörerinnen und Zuhörern mitgeben wollen?
1: Ja, es ist wäre schön, sich beteiligen an so einer Aktion. Wir klären dann auch auf, also erklären die Zusammenhänge, auch die Gefährlichkeit von verschiedenen Müllarten. Freuen uns auf Kindergruppen, die mitmachen wollen, an Schulen oder so. Ja, es wäre schön, wenn das Bewusstsein wachsen würde. Und ja, wir machen es für die Umwelt, aber auch gegen die Gleichgültigkeit, so mit miteinander und überhaupt. Ja, so.
0: Vielen Dank für die Einblick in die Rhein-Clean-Up-Gruppe und Ortsgruppe Riedstadt. Ich werde den Link auf Ihre Homepage auch auf die Programmvorschau setzen, sodass jeder dann auch direkt dann die Homepage auch findet und sich dann weiter informieren kann. Und ich werde auch einige Tipps noch für die nähere Umgebung. Es gibt ja auch hier in Darmstadt eine Clean-Up-Gruppe, wo man sich auch in verschiedenen Ortsgruppen auch natürlich einbringen kann, je nachdem, wo man auch wohnt. Wir haben ja auch ein breiteres Zuhörerspektrum, denke ich mal, nicht nur ausschließlich in Darmstadt. Und vielleicht hat der eine oder andere Lust, auch mal Richtung Rhein sich aufzumachen und entlang von Flüssen oder Nähe von Flüssen aufzuräumen, weil das eben nochmal diese Prägnanz auch hat, dass man dadurch eben, das hatte ich eingangs auch erwähnt, dann auch dazu beitragen kann, dass die Meere weniger vermüllen.
1: Ja, genau. Ja.
0: Liebe Frau Kohle, ganz herzlichen Dank für das Interview. Und dass Sie
1: danke
0: bei der Sendung waren.
1: Danke auch, dass ich einiges mitteilen konnte und habe mich gefreut über das Interview.
0: Mit dem Interview neigt sich die heutige Sendung langsam dem Ende entgegen. Neben den bereits genannten Aktionen rund um den World Cleanup Day gibt es aber noch zahlreiche andere Möglichkeiten, mit anderen Menschen regelmäßig oder gelegentlich Müll zu sammeln. Die zeitlich nächstgelegene Gelegenheit hatte Frau Kruhle genannt in Riedstadt. Hinzu kommt hier in Darmstadt dann am 30.08.2026 eine Müllsammelaktion. Diese legt ihren Schwerpunkt auf das Sammeln von Zigarettenkippen. Und hier geht es los um 14 Uhr. Treffpunkt ist das Zentrum für Stadtnatur in der Orangerie hier in Darmstadt. Am 6. September schließt sich dann die monatlich stattfindende Müllsammelaktion des NABU an. Die Orte, wo gesammelt wird, sind jeweils unterschiedlich. Schauen Sie hierzu und auch bezüglich des genauen Termins auf unseren Instagram-Kanal nach oder aber natürlich gern auch direkt beim NABU unter nabu-darmstadt.de/Veranstaltungen. Auch zum World Cleanup Day wird es in vielen Teilen Deutschlands Sammelaktionen geben, sicherlich auch hier in Darmstadt. Und das Schöne beim Müllsammeln ist. Man sieht sofort das Ergebnis seines Tuns und lernt vielleicht noch viele nette Menschen kennen. Abschließend gebe ich noch wie immer meine Quellen an für die heutige Sendung, beziehungsweise auch die gleichzeitig Lesetipps sind für tiefergehende Informationen rund um die heutige Sendung. Und genutzt habe ich unter anderem die Homepage der Initiative Mülltrennung wirkt, die Homepage des EAD und des ZAW, des Weiteren die Homepage des NABU zum Thema Verpackungsrecycling. Hier gibt es zahlreiche tiefergehende Informationen. Diese finden Sie auf deren Homepage unter Umwelt und Ressourcen. Nicht zu vergessen auch die Links auf die Initiativen, wie zum Beispiel Rhein Cleanup. Die direkten Links können Sie in der Programmvorschau zur heutigen Sendung nachlesen bzw. auch direkt nutzen durch Anklicken. Und die Programmvorschau finden Sie entweder auf radiodarmstadt.de oder auf der Homepage der Greenpeace-Ortsgruppe Darmstadt unter greenwire.greenpeace.de/greenpeace-darmstadt. Redaktionsschluss dieser Sendung war der 28.07.2026. Abschließend habe ich noch einige Punkte in eigener Sache. Wenn Sie die Greenpeace-Ortsgruppe hier in Darmstadt persönlich kennenlernen bzw. bei uns aktiv werden wollen, nehmen Sie gerne mit uns Kontakt auf. Entweder telefonisch unter der 0157 845 486 56 oder per E-Mail an info@darmstadt.greenpeace.de oder neue@darmstadt.greenpeace.de. Gerne können Sie auch zu unserer Schnupperstunde kommen. Diese finden in den Räumen von Radio Darmstadt am Stolpenplatz 12 statt. Der monatliche Termin wird über unsere Homepage und unseren Instagram-Kanal bekannt gegeben. Aktuelle Petitionen von Greenpeace finden Sie unter greenwire.greenpeace.de/alle-petitionen, wenn Sie hier aktiv werden wollen zu verschiedenen Themengebieten rund um Umwelt- und Naturschutz. Vom Mikrofon verabschiedet sich Sandra. Ich danke Ihnen fürs Zuhören und Ihr Interesse und würde mich freuen, Sie auch das nächste Mal als Zuhörende begrüßen zu dürfen, wenn es wieder heißt Ökotopia, das Umweltmagazin für Darmstadt, hier bei Radio Darmstadt, immer am ersten Dienstag des Monats. Für die verbleibenden Sekunden der Sendung hören wir noch mal kurz rein in die Musik von The Phoenix Foundation, hier den Titel Down the River.

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1: Guten Tag, mein Name ist Aurelian. Wie Sie heißen, das weiß ich natürlich nicht. Aber ich weiß, dass am Samstag, dem 1. August, eine Demonstration für das Haus der Industriekultur stattgefunden hat. Übrigens bei strömendem Regen, obwohl, also genauer gesagt, um 11 Uhr, wo der Regen anfing, fing auch die Demonstration an. Um 12 Uhr war der Regen rum und da hörte auch die Demonstration auf. Das war für die Demonstration an sich ziemlich unglücklich. Das Haus der Industriekultur ist im Industriegebiet, ja, der Name sagt das ja. Am einfachsten zu finden ist es, wenn man die Rede der Demonstration kann ich hier zu Gehör bringen. Sie hat gehalten Mariam Schellhaas und hier ist dann die Rede.
2: Herzlich willkommen. Wir freuen uns sehr, dass Sie trotz Regen gekommen sind. Wir dachten zwar, die Sonne würde knallen, aber also vielen Dank. Wir stehen heute hier, weil wir uns Sorgen um die Zukunft eines der bedeutendsten Industriekulturdenkmäler unserer Stadt machen. Wir sehen die Gefahr, dass das Gebäude an den Meistbietenden verkauft wird und der Inhalt verscherbelt wird.
3: Pfui.
2: Das Haus für Industriekultur gehört dem Land Hessen. Wir respektieren, dass das Land Hessen Eigentümer dieses Gebäudes ist. Aber dieses Haus steht in Darmstadt. Es ist Teil der Geschichte unserer Stadt, Teil unserer Identität und Teil unseres kulturellen Erbes. Gerade deshalb können wir nicht verstehen, warum die Stadt Darmstadt sowie die Bürgerinnen und Bürger bisher kaum oder gar nicht in die Überlegungen der Zukunft dieses Kulturdenkmals einbezogen werden.
3: Ja.
2: Wir stellen heute keine überzogenen Forderungen. Wir wünschen uns Transparenz. Wir wünschen uns einen offenen Dialog. Ja. Und wir wünschen uns, dass das Land Hessen gemeinsam mit der Stadt Darmstadt und den Menschen dieser Stadt über diese Zukunft dieses einzigartigen Gebäudes spricht.
3: Sehr richtig. Also,
2: es geht hier nicht um irgendeine Immobilie. Es geht um ein denkmalgeschütztes Gebäude, das die Geschichte der Industrialisierung Darmstadts erzählt. Das auch ein Stück Geschichte der Mathildenhöhe ist. Ein Gebäude, das verloren ist, wenn es seine öffentliche Bedeutung verliert. Wir fragen deshalb, welche Pläne gibt es? Welche Zukunft ist für dieses Haus vorgesehen? Welche Möglichkeiten wurden schon geprüft? Und warum erfahren die Menschen in Darmstadt so wenig darüber? Wir wünschen uns, dass die Türen für Gespräche geöffnet werden. Denn wir sind überzeugt, gute Entscheidungen entstehen nicht hinter geschlossenen Türen, sondern im Austausch mit den Menschen, die betroffen sind. Unsere Botschaft heute ist eindeutig. Dieses Kulturdenkmal gehört zwar dem Land Hessen, aber es ist zugleich ein bedeutender Teil der Geschichte Darmstadt. Deshalb dürfen die Stadt und ihre Bürgerinnen und Bürger bei seiner Zukunft nicht außen vor bleiben. Wir stehen heute hier für Transparenz, für Beteiligung, für den Erhalt unseres kulturellen Erbes und für einen respektvollen Dialog zwischen dem Land Hessen, der Wissenschaftsstadt Darmstadt und den Menschen dieser Stadt. Lassen Sie uns heute gemeinsam zeigen, dass Industriekultur nicht nur Vergangenheit ist, sondern Zukunft haben kann. Wenn Politik, Eigentümer, Stadtgesellschaft und engagierte Bürgerinnen und Bürger gemeinsam Verantwortung übernehmen. Ich danke Ihnen fürs Zuhören. Sie sind jetzt... Ach, Matthias hat schon ausgemacht, ne? Ja, Matthias? Ach, Sie sind jetzt eingeladen. Leider dürfen wir Sie nicht durchs Haus führen, weil das ja schon länger verschlossen ist. Wir haben hier einige Fotos, damit man sich ein bisschen über die Schätze der Schriftgießerei, den Maschinen, die in diesem Gebäude stehen, ein kleines, mini-kleines Bild und Eindruck verschaffen kann. Wir haben Transparente, wir haben die Presse und vielleicht entstehen hier nette, konstruktive Gespräche.
4: Also ich würde gerne noch ergänzen, dass das hier ein Jugendstilgebäude ist. Hier wurden hier die Möbel produziert für die Mathildenhöhe. Also das ist nicht irgendein historisches Gebäude, sondern es ist steht im direkten Zusammenhang mit dem Jugendstil, mit dem Welterbe.
2: Das alle wissen jetzt hier, ja, ich wollte jetzt, ja, natürlich. Ja, kann ich, muss mein Mann das nochmal anmachen. Matthias, mach's nochmal an. Matti, mach's nochmal an.
5: Ja, sagst du vielleicht was mit Geschichte?
2: Ja.
5: Sagst du vielleicht noch was zum Verein oder wie immer jetzt gerade?
2: Genau, noch ein paar Informationen. Ich wurde jetzt einmal nochmal gebeten, obwohl ich jetzt so davon ausgegangen bin, dass alle, die hier sind, sich damit auskennen. Also dieses Haus hat eine ganz besondere Geschichte und wurde um 1906 von einem Herrn Ludwig Alter erbaut. Und ich möchte Sie auch ganz herzlich einladen. Ich habe mit meinem tollen Verein Industriekultur Darmstadt ein Museum gegründet im Johannesviertel, wo man, weil mir dieses Haus so am Herzen liegt, einen tollen Film über die Geschichte, über die Entstehung dieses Hauses und des Gründer dieser Möbelfabrik sich anschauen kann in der Liebigstraße 16. Wir sind ein gemeinnütziger Verein, der sich letztes Jahr gegründet hat. Dieses Haus ist einzigartig, denn es ist im Jugendstil gebaut. Und was ich in der Rede kurz angesprochen habe, die Verbindung zur Mathildenhöhe, die ja mit Leuchtkraft auch für alle etwas ganz Wichtiges hier in Darmstadt darstellt, ist aber auch wichtig, dass man die Gebäude oder alles andere auch mit in diese Leuchtkraft mit hineinnimmt. Und dieses Haus hat eine Geschichte, die zur Mathildenhöhe gehört. Es wurden hier die wunderschönen Jugendstilmöbel, die man auf der Ausstellung zum Beispiel 1908 auf der Mathildenhöhe unter unserem Großherzog Groß Ludwig bewundern konnte. Es gibt noch Originalmöbelstücke aus dieser Fabrik und somit könnte Darmstadt nochmal eine ganz tolle Verbindung schlagen, die ja auch gewünscht ist, dieses Pamo-Viertel mit zu integrieren, aufzuwerten. Es gab hier schon von einem Architekturbüro, die viele Fördergelder erhalten haben für die, ich sag mal, Ertüchtigung dieses Viertels. Und seit längerem, ich habe schon 2023 angefangen, mich für dieses Haus zu engagieren. Ich habe im Mielerhaus, das ist gegenüber vom Darmstädter Bahnhof, 28 Politiker und Verantwortliche für dieses Haus eingeladen und habe damals überhaupt dieses Haus vorgestellt, das vielen Politikern damals gar nicht bekannt war, die nicht wussten, wo dieses tolle Haus steht, und habe versucht, das Haus bekannt zu machen. Leider hat sich dann das Land Hessen aus der Verantwortung zurückgezogen. Dieses Haus wurde vom Hessischen Landesmuseum mit verwaltet und unter dem vorherigen Direktor, der jetzt nicht mehr in Darmstadt ist, wurde dieses Haus auch geschlossen unter der Begründung, es wäre baufällig von innen, was nie stimmte. Es ist baufällig von außen, das stimmt. Dafür gibt es seit Jahren ein teures Gerüst, das von unseren Steuern gezahlt wird. Und es gab keine Überlegungen, dieses Haus in irgendeiner Weise auch weiter zu öffnen. Es hatte zum Schluss nur noch an 2 Tagen, 2 Stunden geöffnet, wurde von Ehrenamtlichen betrieben. Die wurden dann sehr unsanft aus dem Haus geworfen damals, als in der Corona-Zeit, ich sage jetzt auch mal den Namen, der Herr Dr. Faas dieses Haus für baufällig erklärt hat von innen und die Ehrenamtler hinaus befördert hat. Nun geht es auch noch weiter. Das Haus wurde jetzt auch für Herrn Gerstenberg verschlossen, der seine Schriftgießerei im Inneren dieses Haus betreibt. Es werden irgendwelche Begründungen vorgeschoben, warum das so nicht sein darf, mit Mietvertrag und hier und dort. Auf jeden Fall, die Maschinen werden auch nicht besser, wenn sie hier stehen. Und man hat das Gefühl, dass das Land Hessen, Darmstadt, komplett nicht mehr, ich sag mal, im Blick behält. Und unsere Stadt, auch Politiker, Politikerinnen, unsere Landtags-

0: Die Frage ist, wo verbleiben die ganzen schweren Maschinen? Keiner möchte sie nehmen. Es ist schon an mehreren Stellen angefragt worden. Viele Engagierte aus der ganzen Welt schreiben, sind traurig, was hier passiert. Aber Darmstadt bekommt keine Information. Unsere Anfragen blieben auch immer ohne Beantwortung. Es ist einfach nur hinter den Türen jetzt ein, ich sage mal fast schon, es scheint wie ein Geklüngel hinter verschlossenen Türen, um das meiste Geld herauszuholen. Und das sollten wir uns nicht bieten lassen. Wir haben hier in Darmstadt nicht mehr viel Kultur. Es ist auch leider so, gegenüber die schöne Modak-Fabrik ist uns ja auch schon verschlossen. Es ist jetzt ein Event. Wir haben nicht mehr viel. Das war das letzte große Gebäude, wo wir tolle Geschichte erleben durften. Und das soll nun eventuell oder recht sicher auch für uns wegfallen. Das sollten wir uns nicht bieten lassen.
1: Diese Gegend ist unser Westtank.
2: Der Westtank? Ja, okay.
0: Ja.
3: Noch mal für ein Foto und das wird transparent hochgeben. Weil
0: so, wir brauchen jetzt noch mal ein
1: und
0: schönes.
1: Ein Spekulationsobjekt für das Land Hessen.
0: Genau.
4: Darf ich mal vielleicht auch was sagen?
5: Ich möchte mich einmal auch zu Wort melden. Ich bin nämlich eine der Gründerinnen des Vereinshaus für Industriekotrierung von 1986. Und damals, das war eigentlich der Ausgangspunkt, dass die Schriftgießerei Stempel AG in Frankfurt aufgelöst werden sollte. Und Frankfurt hat schon die Bauersche Schriftgießerei aufgegeben. Das heißt, es ist das letzte Kulturgut einer Schriftgießerei. Und das war damals der Anlass für den Präsidenten der TU, Helmut Böhme, diesen Verein zu gründen und dieses Haus zu kaufen, um dieses Kulturerbe zu erhalten. Im Laufe der Zeit gab es ganz viele Mühe, Geld, Arbeit, dieses Haus zu einem arbeitenden Museum zu machen. Das sind unschätzbare Werte, nicht nur Geld, sondern auch immaterielle Werte. Die vielen Ehrenamtlichen, die viele Stunden da hineingesteckt haben, das war dem Land völlig egal. Und ich muss sagen, als ich damals die Satzung geschrieben habe, da haben wir reingeschrieben, das Land fällt, wenn das Verein sich auflöst, fällt an das Land. Es fehlten dem Verein 2 Millionen D-Mark, um die Schulden zu bezahlen. Dann hätten wir das Museum weiterführen können. Es war niemand bereit, uns dieses Geld zu geben. Auf der anderen Seite, das Land und die Stadt haben beide versprochen, damals die Kultusministerin Ruth Wagner und der Oberbürgermeister Peter Benz, dass sie dieses Haus im Sinne eines arbeitenden Museums erhalten wollen. Daraus ist nichts geworden. Also im Grunde sehr viel Geld, sehr viel Arbeit, sehr viel Mühe. Und das alles nur, um das als Spekulationsprojekt zu verscherbeln.
6: Ich hatte ja versprochen, dass ich zeige, wo das Haus für Industriekultur dann ist. Das ist in der, wenn man die Gräfenhäuserstraße reinfährt, wo die in die Pallaswiesenstraße einmündet sozusagen. Das ist ja so eine Kreuzung, da ist auch der CBF und eine Ampel. Dann von dort aus fährt man Richtung Bahnhof und dann ist es auf der rechten Seite ein Backsteinbau aus gelbem Backstein mit einem Gerüst davor.

0: 10 Jahre in diesem Haus arbeiten dürfen. Es war eine gute Zeit. Es hat uns Ehrenamtliche viel Spaß gemacht. Ich würde aber gerne mal darauf aufmerksam machen, drehen Sie sich um, gucken Sie sich das Haus an. Das wurde 1999 vom Land Hessen übernommen. Die Frau Skroblis weiß es, der Herr Wilkes, der Herr Professor Wilkes weiß es auch. 1998 hat man festgestellt, die Fassade bröckelt. Als das Haus übernommen wurde, war dieser Zustand schon da. Und zwischenzeitlich sind hier 3 Gutachten erstellt worden und jedes Mal hat man festgestellt, die Fassade bröckelt. Es wurde keine Reparatur ausgeführt. Das Land Hessen hat an diesem Haus, an der Fassade, nichts gemacht von 1999 bis heute. Und wenn Sie sich das mal angucken, wenn Sie sich rumdrehen und die Gebäudegesimse da oben ansehen, da muss dringend was passieren. Dieses Gerüst wurde 2013 gestellt. Stellen Sie sich mal vor, was da für Summen zusammengekommen sind, was das gekostet hat. Ein Leihgerüst für diese Zeit. Und
1: Steuergelder.
0: Und Steuergelder. Gucken Sie sich das Gerüst an, wie es jetzt aussieht. Das ist das Pamo-Viertel. Also seit 2,5 Jahren steht dieses Gerüst. Die Wiese oder vielmehr das Gras, da kümmert sich kein Mensch drauf. Das hat der Herr Gerstenberg immer gemäht, so ganz nebenbei. Aber sonst, es kümmert sich keiner. Die Stadt Darmstadt reagiert gar nicht. Stellen Sie sich mal vor, als Privatmann haben Sie so ein Gebäude und würden das so verkommen lassen. Was würde denn die Stadt alles machen? Wo bleibt denn der Denkmalschutz? Die streiten sich, ist der Denkmalschutz Darmstadt oder Land Hessen zuständig? Klar, Land Hessen ist zuständig, aber Darmstadt ist doch hier. Also von daher, man kann doch fordern, dass da einfach was passiert. Und bedenken Sie, wir haben auf eine kleine Anfrage mitgeteilt bekommen von unserem Herrn Minister, 28 Millionen Werte sind in diesem Haus. Wie kann das sein, dass man hier dieses Gebäude verscherbelt und so wertvolle Gegenstände sind in diesem Haus? Und zwischenzeitlich fangen die hier schon an und räumen aus. Also, unsere Maschinen, wenn sie hier reingehen, sehen Sie die große Rotation. Wenn die mal abgebaut ist, ist sie weg. Die kann kein Mensch mehr wieder aufstellen. Weil die Fachleute sind gar nicht da. Das wäre so kompliziert. Das kostet ein Vermögen, hier die Geräte rauszuräumen. Aber der Investor, der hier das ermöglichen wollte, der gesagt hat, wir erhalten das Museum, ja, der arme Kerl hat einfach zu wenig Geld geboten. Jetzt wird der genommen, jetzt bekommt der dieses Gebäude, der das meiste Geld bietet. Und dann kommen die Kosten, weil die Maschinen müssen raus. Und wohin? Alles kaputt, alles Schrott, 28 Millionen auf Müll? Wie kann das sein? Wir haben hier die letzte Schriftgießerei. Sie müssen sich vorstellen, hier sind Leute hergekommen aus China, aus Tokio. Tokio, das Printing-Museum war regelmäßig hier, nicht regelmäßig, aber mehrmals hier, wiederholt hier, um sich die Maschinen hier anzusehen. Das spielt alles keine Rolle. Ich habe jetzt gerade eine Anfrage aus Australien bekommen, was ist mit dem Druckmuseum? Also wir sind im Prinzip im Fachkreisen weltweit bekannt und das wird einfach mit Füßen getreten und das Haus wird hier verscherbelt. Also mir war das wichtig, dass ich das hier nochmal so sagen konnte. Vielen Dank fürs Zuhören.

Ich bin begeistert, dass in so kurzer Zeit so viele Menschen hierher gekommen sind und sich für dieses wunderbare Haus einsetzen wollen, in dem ich viele Jahre Museumspädagoge im Auftrag der Landesregierung war. Als das zu Ende ging, haben wir einen Verein gegründet, Schuldruckzentrum Darmstadt, auch hier in diesem Haus, und betreiben bis heute das Schuldrucken mit Kindern, Jugendlichen, Erwachsenen, Menschen mit Behinderungen, Menschen mit Vorerfahrungen aller Art erfolgreich. Aber das nur eine Nebennotiz, weshalb ich gedacht habe, ich muss doch oder möchte doch das Wort an Sie richten, ist ein Aspekt, der mir persönlich sehr wichtig ist, nämlich Wilhelm Leuschner, den Sie alle kennen, von dem in dessen Namen oder zu dessen Ehren das Land jedes Jahr, glaube ich, Hilde, du weißt es besser, die Wilhelm-Leuschner-Medaille, also die höchste Auszeichnung des Landes Hessens, verteilt. Widerstandskämpfer, hat hier seine politische Karriere als Gewerkschafter für Holzbildhauer begonnen, hier in diesem Haus. Und ich reg mich eigentlich jedes Jahr regelmäßig auf, wie wenig Wilhelm Leuschner gewürdigt wird als Widerstandskämpfer, als Mitorganisator des Attentats auf Adolf Hitler. Dieses Haus könnte ein ganz wunderbarer Ort sein, um an die demokratischen Traditionen der Stadt zu erinnern. Ich habe in dem Zusammenhang auch viele Gespräche geführt, unter anderem auch mit dem Staatsarchiv. Die könnten also aus dem Stand mit Originalexponaten hier eine Dauerausstellung bestücken. Also es wäre gar nicht schwierig, diesen Ort zu beleben. Denn, ich meine, das kann sich ja jeder leicht vorstellen, Wilhelm Leuschner als zwar nicht Sohn dieser Stadt, er ist ja in Bayreuth geboren, aber in Darmstadt, was ja auch, finde ich, viel zu wenig, immer wieder müsste man daran erinnern, dass Darmstadt ja Landeshauptstadt war, ne? Und dass auch Wilhelm Büchner unter anderem hier war und viele andere. Und wir feiern mit der Mathildenhöhe, so schön ich die auch finde, eine vordemokratische Kultur. Ne? Es geht da, ne? Und ich fände es gut, und das habe ich auch an den verschiedensten Stellen vorgeschlagen, eine Achse zu bilden zwischen dem, was hier steht, und dem, was da oben steht, und zu zeigen, dass wir eben auch eine demokratische Kultur haben. Und Wilhelm Leuschner wäre da perfekt geeignet als die Person, die dafür steht und die für mich persönlich auch ein ganz, ganz großes Vorbild ist. Vielen Dank. Kann man mal fragen, was mit der Taktik passiert?

0: Wilhelm Leuschner hat, wann war das, 1909 hat hier eine Ausbildung gemacht. Und wir hatten hier an dieser Stelle eine große Tafel, eine Bronzetafel, wo ich schon vor circa 4 Jahren, so lange ist die weg, angefragt hatte und über den Bijan Kaffenberger damals, und die ist weg. Die wurde wahrscheinlich gestohlen, aber auch hier muss ich sagen, gut, dass du mich daran erinnerst, war ich sehr enttäuscht.
1: Die Tochter hat die eingeweiht mit dem
0: Bronze. Ja, die Tochter hatte sie eingeweiht, genau. Auch da hätte sich die Stadt für diese Tafel und Demokratie auch engagieren können. Also man sieht, es wird vielleicht mal kurz, wenn es passt, politisch angesprochen, und dann ist es wieder aus den Augen, aus dem Sinn. So, ich möchte mich auch bei der Presse bedanken, die hier war, die uns unterstützt, unser Anliegen. Wir möchten hier auch keine einzelnen Personen aus der Politik oder aus dem Land hier bloßstellen, darum geht es uns nicht. Um nochmal so das Resümee zusammenzufassen, wir haben hier unterschiedlichste Menschen, die unterschiedliche Aspekte dieses Hauses und den Wert dieses Hauses angesprochen haben, von Demokratieverständnis über Hofmöbelfabrik, über Industriegebäude, ein Weltkulturerbe, unsere Schriftgießerei, die Maschinen, unser Museum. Das sind so viele Gründe, auch hier die Aufwertung des Pamo-Viertels, wo die Stadt wirklich oder das Land Hessen schon Millionen in Diskussionsrunden, in Tische, in Statistiken gesteckt hat, anstatt dieses Haus dafür zu restaurieren. Also es ist eigentlich eine Schande, kann man sagen. Und wir möchten bitten, dass das Land Hessen von nun an mit Darmstadt und den Bürgern in den Dialog tritt, Stellung nimmt in der Presse oder wie auch immer. Und ich bedanke mich nochmal. Hier sind aus unterschiedlichsten Gruppen, hier auch aus dem Automobilclub Historische Fahrzeuge, Oberramstadt ist gekommen, aus der Geschichtswerkstatt, die Presse ist Darmstädter Echo, aus sämtlichen Vereinen und Gruppen. Vielen Dank. Und ja, jetzt schließen wir den offiziellen Teil ab. Es sei denn, es hat noch jemand einen neuen Aspekt für dieses Haus und möchte noch zu Wort kommen. Aber ich glaube, wir haben nun alles gesagt. Vielen Dank.
2: Inoffiziell soll doch das Land das Biebricher Schloss verscheuern.

Mein Name ist Aurelian. Wie Sie heißen, weiß ich natürlich immer noch nicht, aber ich kann Ihnen verraten, dass Sie Radio Darmstadt auch auf DAB Plus empfangen können. Unsere Internetseite ist www.radiodarmstadt.de und da gibt es einen Livestream. Viel interessanter ist unsere Radar Plus 7 Mediathek. Auch auf radiodarmstadt.de, da können Sie die gerade gehörte Sendung 7 Tage online nachhören. Unsere Hotline ist die 06151 für Darmstadt und dann die 87000. Wenn Sie mich erreichen wollen, zum Beispiel weil Sie eine eigene Sendung gestalten wollen, wählen Sie 06151 für Darmstadt und dann 29 1111 und erreichen mich persönlich und zu Hause. Das Studio von Radio Darmstadt ist am Stäubenplatz 12. Sie gehen auf der rechten Seite durch die Torhalle, halten sich dann links und der Eingang ist gegenüber der Fahrradständer. Das war die Sendung Dachverband Kultur Darmstadt e.V. Und die Sendung gibt es immer am ersten Dienstag von 19 Uhr bis um 20 Uhr. Die Wiederholungen sind am Mittwoch ab 1 Uhr, ab 6 Uhr und ab 12 Uhr. Und was mir noch bleibt, ist auf Wiederhören zu sagen, und das ist wörtlich gemeint. Wir sind ja ein Radioprogramm. Auf Wiederhören.

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1: 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Guten Tag, Sie hören Radio Darmstadt auf DAB Plus oder im Internet auf unserem Livestream auf radiodarmstadt.de. Mein Name ist Joachim Schmidt. Sie hören jetzt die Musiksendung Music is a Beautiful Thing, die ich auf Englisch moderiere. Also ab dem nächsten Lied auf Englisch. Und ja, heute habe ich ein bisschen mitgebracht, was ich wie immer im letzten Monat gehört habe. Wie die letzten Monate auch, ist es sehr viel Electronic gewesen, aber ich glaube, eine trotzdem relativ bunte Mischung. Ich hoffe, ihr habt damit genauso viel Spaß wie ich. Und ja, ich freue mich. Wir machen einen leichten Einstieg, bevor es dann direkt losgeht mit etwas knackigeren Liedern. Aber jetzt erstmal Falling von Uflin.

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3: Guten Tag, mein Name ist Aurelian. Wie Sie heißen, das weiß ich natürlich nicht. Aber ich kann Ihnen verraten, dass ich mich für diese Sendung noch nicht vorbereitet habe. Ich komme nämlich sozusagen gerade aus dem Urlaub, wie viele wahrscheinlich. Und jetzt gucke ich erstmal, was da für ein Thema kommen wird. Dafür bin ich live wieder da und wir hören jetzt Boogie Nights von Frankofurter.

Und wir hören gleich etwas über die Höhenwindanlage. Das wird eine spannende Sache, weil das nämlich etwas anders ist als die normalen Windräder, die man so kennt. Das Interview for Future hat gemacht Dominik Memel. Das wird dann so gesendet. Da muss ich gucken, wo das ist. Hier.

0: Hallo, liebe Hörerinnen und Hörer einer weiteren Folge der Interviews for Future, dem Podcast der Leipziger Scientists for Future. Wer uns kennt und hört, weiß, dass wir uns sehr weit in der Weltgeschichte bewegen, dass wir bis nach Australien, in die USA und so weiter unsere Interviews uns herziehen oder unsere Interviewpartnerinnen und Partner. Jetzt geht's mal wieder zurück nach Leipzig. Allerdings ist es kein reines Regionalthema, und zwar das Hochwindrad eines gewissen Horst Bendix. Den habe ich jetzt hier nicht sitzen, sondern Martin Chaumet. Erstmal zu Ihnen. Jetzt habe ich das kurz angekündigt, um was es geht. Und Sie sind ja gar nicht Herr Bendix, sondern Herr Chaumet. Können Sie uns kurz erklären, was ist Ihre Rolle in dem ganzen Prozess?
1: Oh ja, ich fange mal ganz, ganz vorne an. Irgendwie, ich sag mal, vor rund 3 Jahren hat Professor Bendix bei der Bundesagentur für Sprunginnovationen ein Papier eingereicht, wo es darum geht, man müsste ja endlich mal was aus dem Höhenwind machen. So, und meine Rolle in dem ganzen Spiel ist eine ganz einfache. Ich habe dieses Papier aus einem großen Stapel von Unterlagen, den wir irgendwo, ich sag mal, im Jahr 2020, 2019 hatten, rausgezogen und habe mir gedacht, das klingt spannend, da sollte die Sprint irgendwas machen. Und seitdem ist es uns gelungen, den anderen in der Sprint und mir diese Grundidee von Professor Bendix, wir sollten den Höhenwind nutzen, zum ersten Projekt der Sprint zu machen, das als erstes durch den Aufsichtsrat der Sprint genehmigt wurde. Das erste Projekt sozusagen der Sprint, was die Bundesrepublik Deutschland finanziert hat. Und jetzt auch das erste Projekt der Sprint, wo man tatsächlich demnächst sogar was besichtigen kann. So, und meine Rolle in dem Spiel war, das alles anzustoßen und voranzutreiben und möglichst viel aus der Idee von Professor Bendix zu machen.
0: Nochmal ganz kurz, die Sprint, wenn Sie das noch...
1: Ja, Sprint erkläre ich immer wieder gerne. Also Sprint ist die Bundesagentur für Sprunginnovation. Jetzt weiß kein Mensch auf der Welt wirklich, was eine Sprunginnovation ist. Wir wissen es natürlich auch nicht besser als alle anderen. Wir probieren es nur aus. Und die Bundesrepublik Deutschland hat irgendwann mal eine Agentur gegründet in Form einer Gesellschaft, in dem Fall einer GmbH, die dem Bund gehört und die alle spannenden Ideen, die irgendwie an sie herangetragen werden, darauf prüft, ob da irgendwas draus werden kann, was uns wirtschaftlich, sozial, Volkswirtschaft, ökologisch in einem großen Satz voranbringt. Und das macht die Sprint.
0: Und das ist jetzt nicht nur auf Technik reduziert, das können auch soziale Projekte sonst was sein. Also nur mal.
1: Das kann im Prinzip alles sein. Da, was wir nicht können, sind Projekte, ich sag mal, von der Form, die wir relativ reichlich bekommen, ist, man müsste doch mal und alle Leute dazu anweisen, ich sag mal, von morgen ab ihre Heizung 3 Grad kälter zu drehen. Das können wir natürlich auch nicht. Wir sind keine Diktatur, die dazu führt, dass alles von selber besser wird. Aber im Prinzip kümmern wir uns um alles, was an der Stelle irgendwie ein Potenzial hat. Jeder kann bei uns einreichen. sprint.org/projects. So, dafür gibt es einen Kriterienkatalog, den veröffentlichen wir nicht, weil wir keinen Bias haben wollen. Und anhand dieses Kriterienkatalogs prüfen wir dann, ob die Idee Sprunginnovationspotenzial hat. Und eine dieser Ideen war das Höhenwindrad von Horst Bendix. Und das ist jetzt so weit, dass wir am 4.5. die Einweihung des weltgrößten Messmasts für den Höhenwindrad feiern in Schipkau.
0: Okay, na, das sind wir jetzt schon ein bisschen weit im Thema. Ich würde nochmal 2, 3 Schritte zurückgehen. Also erstmal diese Grundidee dieses Höhenwindrads. Also haben Sie ja schon erwähnt, der Höhenwind ist da ein relevanter Faktor. Das ist ja auch für viele vielleicht noch gar nicht so ein klarer Begriff. Wo ist der Unterschied? Weil wir haben ja zum Beispiel hier immer wieder auch diese Debatte. Naja, dann bläst der Wind mal nicht. Das ist ja unvorhersehbar. Heute ist gerade stürmisch in Leipzig. Weiß nicht, wie es morgen ist. Das ist ja beim Höhenwind anders, ne?
1: Da kann man ein bisschen was zu sagen. Also, wir haben mittlerweile eine erste Indikation an der Stelle, wo gerade der Windmessmast gebaut wird, dass, ich sag mal, in 300 Meter Höhe der Wind also in etwa ganz grob gesprochen Offshore-Qualität hat. Das heißt, er bläst häufiger und er bläst kräftiger. Das heißt, wir bringen damit sozusagen Offshore an Land. Das Grundproblem, was Sie immer haben bei Wind, dass es in der Tat auch mal Flauten gibt, ist auch durch den Höhenwind nicht lösbar. Aber es ist einfacher lösbar. Und das können Sie bei Höhenwind deutlich einfacher lösen, indem Sie sozusagen ich sag mal, wenn Sie Höhenwindräder, ich sag jetzt mal in Bayern und in Norddeutschland hätten, dann wäre die Wahrscheinlichkeit, dass an beiden Stellen kein Wind mehr weht, schon sehr, sehr gering.
0: Okay, das ist dann bei normalen Windrädern kann das einfach passieren.
1: Bei normalen Windrädern ist die Wahrscheinlichkeit höher. Damit man mal ein Gefühl hat, so die Leistungsfähigkeit des Höhenwinds. Also ich sag mal, Wind auf 150 Meter gegen Wind auf 300 Meter ist mindestens 70-80% größer.
0: Machen wir es mal ein bisschen griffig, weil wir haben ja hier Windgeschwindigkeiten gerne mal. Jetzt irgendwie heute sind es 40.
1: Ja, also man nimmt immer gerne Windgeschwindigkeiten. Also wenn, ich sag mal, wenn Sie auf normaler Nabenhöhe 5-6 Meter pro Sekunde haben, wir haben im Moment eine gute Indikation an der Stelle, wo wir schon elektronisch messen, ohne den Messmast, dass wir wirklich bis auf 8 Meter pro Sekunde hochkommen. Das ist schon deutlich mehr. Weil die Leistung so eines Windrades geht wie Geschwindigkeit in der dritten Potenz. Heißt doppelt so viel Wind, achtmal so viel Leistung. Ganz grob.
0: Okay, das ist natürlich schon mal eine Ansage.
1: Ja, das kennen Sie alle selber. Ne? Wenn Sie auf dem Fahrrad sitzen, ja, merken Sie es ganz deutlich. Ja, also wenn Sie jetzt irgend so mit Tempo 15 strampeln und mit Tempo 30 strampeln, da fallen Sie ja fast vom Fahrrad. Also jedenfalls ich, ne?
0: Ja, es ist vielleicht eine Frage der Fitness, will ich jetzt aber nicht so stellen. ja gut, aber das Prinzip ist bekannt, genau. Jetzt kommen wir mal so ein bisschen zu diesem Aufbau. Also ist das so eine neue Idee eigentlich oder ist diese Variation jetzt endlich eine, die funktionabel sein kann?
1: Es ist, ich sag mal, das ist die klassische iPhone-Innovation. Man muss auch den Mut mal haben, sowas zu denken. Weil da gibt's ein paar ganz subtile Details.

0: komme ich tatsächlich auf einmal in Gewichte, die beherrschbar sind, also damit man ein Gefühl hat. Wenn ich so ein klassisches Windrad, wie wir es im Moment kennen, von 150 auf 300 Meter Höhe, Nabenhöhe, Gesamthöhe ist dann irgendwie 350, 360, 370, ja, dann wiegt der Turm alleine 4000 bis 5000 Tonnen. Das ist eigentlich weder montierbar noch bezahlbar. Wenn man aber sozusagen so eine Art Gitterturm nimmt oder einen Schnallrohrturm oder sowas dieser Art, dann sind wir auf einmal bei 1300 Tonnen. Das geht. Das ist beherrschbar, das ist bezahlbar, das funktioniert. Und mittlerweile ist ja wirklich sehr genau, dass genau das einer der wesentlichen Punkte ist. Die klassischen Türme sind dafür nicht mehr verwendbar.
1: Bezahlbar heißt eigentlich auch einfach weniger Material letztlich.
0: Ja, natürlich, sozusagen. Ach, die rechnen gar, das ist total witzig. Also die Windenergiebranche, ja, und die Maschinenbauer, die rechnen ganz simpel. Die sagen einfach ein Kilo Stahl zuzüglich Zuschlag für die Bearbeitung, Aufbau und kostet X. Die machen das alles über die Masse. Das funktioniert relativ gut kostenrechnerisch erstaunlicherweise. Und dann weiß man sehr genau, in der Höhe mit der klassischen Konstruktion tut's nicht mehr.
1: Okay, naja, gut, ist dann klar. Welche Höhe sind wir denn genau? Also 300 Meter Nabenhöhe, haben Sie gesagt, ist jetzt so ein grob.
0: Genau, 300 Meter Nabenhöhe ist das sozusagen, was wir derzeit als Prototypen planen, unter Umständen direkt zweimal. Wieso die 300 Meter? Ah, das ist ganz einfach. Also, damit können wir eine zweite Ebene in die existierenden Windparks bauen. So ein typischer Windpark, wie er heute da steht, der hat 150 Meter Nabenhöhe plus 60 Meter Rotorradius in der Kante, sag 70 Meter, sind wir bei 220 Meter Oberkante. So, und wenn ich 300 Meter Nabenhöhe habe und davon irgendwie abziehe 70 Meter Rotorradius, nicht Durchmesser, ja, dann bin ich bei 230 Meter. Das heißt, ich kann in den existierenden Windpark eine zweite Ebene einbauen.
1: Okay, das ist jetzt auch schon ein bisschen vorne weggegriffen, aber wir können gerne bei bleiben, weil das ist ja auch ein sehr spannender Effekt, also oder Aspekt. Man denkt ja jetzt vielleicht erstmal, gut, bauen wir größere Windräder hin, hat mehr Effektivität, schön. Aber es kommt ja dieser doppelte Faktor dazu, dass wir quasi bestehende Windparks damit füllen können. Und eigentlich ist ja genau dieses Problem, dass das vordere Windrad im hinteren Windrad auch einfach Wind klaut, mal verkürzt gesagt, damit wiederum gelöst.
0: Wir lösen das Problem damit. Wir lösen auch das Problem, dass wir in Deutschland, ich sag mal, uns die sozial und genehmigbar akzeptierten Flächen ja immer knapper werden. Und wir damit eine Möglichkeit haben, bereits akzeptierte Flächen an der Stelle auch nachzuvernichten.
1: Ist an dem Punkt dann auch die bürokratische Weg einfacher, weil die Fläche eben schon freigegeben ist?
0: Das ist jetzt eine ganz spannende Frage in Deutschland mit der Bürokratie. Also wir haben eine gute Indikation, dass es tatsächlich etwas einfacher ist, wenn ich in einem bereits existierenden Windrad, eine zweite Ebene einziehe. Wir haben im Moment ganz gute Chancen in einem existierenden Windpark, der so, ich sag mal, Richtung Ostwestfalen-Lippe liegt. Das ist so ein etwas weniger bewohnter Teil von Nordrhein-Westfalen, durchaus ein Windrad zu bauen in einer zweiten Ebene. Und da hat sich das tatsächlich als deutlich einfacher erwiesen, wenn es in einem existierenden Windpark steht.
1: Also jetzt auch von der wirklich bürokratischen Seite, Genehmigung.
0: Auch von der Genehmigungsseite her, definitiv. Es gibt nämlich eine ganze Reihe von Sachen, die Sie dann schon vorliegen haben. Je nachdem, wie der existierende Windpark aussieht, haben Sie im Regelfall ja schon einmal, ich sag mal, den Emissionsschutz hinter sich. Sie haben einmal den Naturschutz hinter sich. So, und Sie haben auch, ich sag mal, das ist keine Genehmigungssache, aber schon irgendwo eine Bürokratiesache, auch den Netzanschluss hinter sich,
1: Der vielleicht ausgebaut werden muss.
0: der vielleicht ausgebohrt werden muss. So, und Sie haben natürlich irgendwann auch schon mal alle Feldwege und Ähnliches gebaut, dass Sie da dran kommen. Das heißt, das spart eine ganze Menge an Bürokratie. Das muss man definitiv sagen. Also das ist schon spannend, wenn ich in einen existierenden Windpark reinkomme, in eine zweite Ebene.
1: Und halt eben auch genau das Ding, was Sie ja gesagt haben, dass es gibt ja genug, die sich dagegen wehren, jetzt noch ein Windrad, welcher Größe auch immer, sage ich mal, noch näher an meinem Dorf dran oder wie auch immer sowas, gibt's ja ganz viel und ne, ähnlich wie mit Naturschutz. Und dann einfach sagen, hey, Moment mal, hier stehen die schon, das kommt nicht näher ans Dorf ran, das kommt nicht näher an die Stadt ran.

0: da ändert sich quasi nichts von der Seite. Also da sehen sie da auch Möglichkeiten, jetzt nicht nur von der Genehmigung, sondern auch von der Akzeptanz, dass Leute sagen, naja gut.
1: Ja, also sagen wir mal so, wir haben derzeit auch eine wissenschaftliche Untersuchung zur Akzeptanz angestoßen. Und das scheint so zu sein, als ob das auch etwas weniger störend wirkt in der Höhe. Weil sie durch den unteren Teil, durch konstruktionsbedingt, ziemlich gut durchgucken können. Und es gibt einen Teil, der eigentlich ganz spannend ist. Wir haben eine gute Indikation, dass in der Höhe zumindest keine weiteren Beeinträchtigungen für Fledermäuse und Vögel auftreten. Weil im Regelfall fliegen die nicht so hoch.
0: Ich meine, es gibt immer mal eine Ausnahme. Es ist auch schon mal ein Tier am Windrad zerschollen. Aber das sind dann halt eben die Einzelfälle letztlich. Vor allem in der Höhe. 230 Meter fängt es an, ne? mit dem Rotorblatt, mehr oder weniger.
1: Wir liegen in der Unterkante so bei 230, genau. Und da fliegt kaum noch ein Rotmilan und im Regelfall auch keine Fledermaus.
0: Okay, und jetzt von Schattenwurf ist natürlich immer mal da, aber ist da irgendwie...
1: Da ändert sich nichts. So, was sich ein bisschen ändert, ist natürlich der Schall. Weil dadurch, dass wir höher sind mit der Schallquelle, also Schallintensität nimmt quadratisch mit dem Abstand ab. Und dadurch, dass sozusagen die Schallquelle höher ist, habe ich a priori einen höheren Abstand zum Erdboden.
0: Logisch. Also das ist dann auch ein Einfluss natürlich für Leute, die das als Argument nehmen, aber tatsächlich ja auch für Ökologie, die natürlich auch teilweise sehr schallempfindlich ist.
1: So, und der andere ökologische Effekt ist natürlich folgender. Wir sind in der Höhe, ist man nicht mehr unbedingt daran gebunden, einen Standort zu haben, der windmäßig optimal ist. Weil wir hoffen, das mit unserem Windmessmast auch im Laufe der nächsten Jahre nachweisen zu können. Wir sind aber ziemlich überzeugt, dass in der Höhe eigentlich an jedem Standort ein relativ ordentlicher Wind zu finden ist. Das hat auch einen guten physikalischen Grund, weil die Erdoberfläche und was da drauf steht, übt eine Reibungskraft auf den Wind aus. Und je höher sie kommen, umso geringer wird die. Das heißt, umso geringer werden da oben sozusagen die Unterschiede in der Windstärke. Und dann kann man natürlich auch windmäßig, auch wenn es keine zweite Ebene ist, Flächen erschließen, die sowieso ökologisch belastet sind. Ja, die bisher vielleicht nicht genügend Wind haben, aber die von den Abständen her und von Ähnlichem her an der Stelle eigentlich dafür gut geeignet werden. Klassiker sind natürlich die jetzigen und die ehemaligen Tagebaugebiete, sowohl in Westdeutschland als auch in Ostdeutschland.
0: Wenn man das mal zusammenzählt, ist das dann auch durchaus eine Möglichkeit zu sagen ich bin jetzt hier im Osten, kennt man das hier, gibt's ja ganz viele Kleinstädte und so weiter mit viel brachliegenden alten Industrieruinen und so weiter und so fort, dass man eine kleine Stadt hat und sagt, okay, hier stellen wir zwei Teile drauf, der Boden ist eh belastet und damit ist die Stadt versorgt, teilweise oder zu größeren Teilen, weil wir einfach eine größere Effektivität haben.
1: Das wäre prinzipiell denkbar. Im Moment haben wir dafür noch nicht die Regulatorik, aber spannend wäre das. Spannend wäre das in der Tat, dann komme ich in eine noch dezentralere und am Ende des Tages relativ aufs Gesamte gesehen ziemlich stabile Stromversorgung.
0: Genau, und auch die Akzeptanz letztlich für die Schritte dahin, weil wenn man jetzt den Leuten wirklich sagt, hey, 50%, 30%, was auch immer eures Stroms, wird ab sofort kostenlos oder sehr günstig sein, weil das Rad steht einfach dann und ein bisschen Wartungskosten und so weiter, aber man ist jetzt nicht irgendwie bei Kohle verbrennen.
1: Ja, das kann man rechnen. Also wenn man sagt sozusagen, wir bauen ja in der Beventum als Sprinttochter nur Prototypen, weil wir möchten ja der Wirtschaft an der Stelle keine Konkurrenz machen. Aber wenn man mal in die Serienproduktion geht, dann könnte pro Windrad durchaus 50 Gigawattstunden rauskommen. Das sind 50 Millionen Kilowattstunden. Das ist schon eine ganze Sache, jede Menge Kram. Also wenn man sagt, ein Haushalt hat so 5000 Kilowattstunden, ja, dann sind das schon etliche 1000 Haushalte, die so ein Windrad versorgen kann.
0: Ja, da sind wir bei der kleinen Kleinstadt letztlich. Ja, kommen wir auch mal so ein bisschen zur Nutzbarkeit. Also erstmal vielleicht der Entwicklungsstand. Also wir haben ja gesagt, es gibt jetzt diesen Messturm, der am 4.5. Final fertig aufgestellt wird, schätze ich
1: mal. Nee, der wird eingeweiht. Der steht seit Dienstag dieser Woche steht der höchste Windmessmast der Welt in Chipka. Rundgau. Das ist zwar nicht ganz Sachsen, aber genau auf der Grenze. Ja, und am 4.5. ist die Einweihungsfeier.
0: Okay, und das ist jetzt der Mast, mit dem erstmal wirklich geprüft wird, okay, macht es mit den Höhenwinden wirklich mehr Sinn oder ist das nur noch eine Feinschliff, wo stehen wir?
1: Also wozu brauchen wir den Mast? Also normalerweise misst man sowas elektronisch. Jetzt muss man die elektronische Messung mit einem sogenannten LIDAR-Gerät eichen. Dafür braucht man einmal auch so einen Windmessmast, um wirklich sicher zu sein. Im nächsten Schritt soll er noch an verschiedenen anderen Stellen im Bundesgebiet aufgebaut werden, weil wir sind uns relativ sicher an der Stelle, dass wir auch in windschwachen Gebieten in der Höhe genügend Wind finden. Wir wüssten es aber wirklich auch mal gerne genau. Ja.
0: Also das ist die Theorie, die Physik ist relativ klar, aber man prüft es halt einfach.
1: Genau, man möchte es dann auch mal wirklich nachgemessen haben, das kann nie schaden. Der nächste Schritt ist, wir haben zwei Prototypen derzeit, faktisch im Bau. Für beide ist schon der Bauantrag eingereicht. Beziehungsweise es könnten sogar mehrere Bauanträge sein, weil man ja nie weiß sozusagen, wo man eine Genehmigung kriegt. Und diese beiden Prototypen, da hoffen wir, dass wir im Laufe dieses Jahres vielleicht sogar eine Baugenehmigung bekommen. Wenn wir die dann haben, geht es relativ zügig. Das muss man definitiv sagen. Also wenn wir dieses Jahr eine Baugenehmigung bekommen für irgendeinen der Prototypen, wir wollen mal nicht zu optimistisch sein, dann wird im Laufe des nächsten Jahres in der Tat ein Prototyp entstehen. Das wäre dann so ziemlich das höchste Windrad der Erde.
0: Also das heißt, der Prototyp ist quasi auch schon in der Theorie auf dem Reißbrett durchgeplant?
1: Der ist durchgeplant, der ist durchgerechnet, ja. Das ist alles schon da. Die Suche nach geeigneten Herstellern läuft, also nicht unbedingt für die Turbine, sondern für den Turm. Aber wie gesagt, die nächste entscheidende Hürde ist immer erstmal, das lesen wir jeden Tag in der Zeitung bei Windenergie, ich brauche erstmal die Genehmigung, danach kann es schnell gehen.
0: Ja, klar. Aber da das ja ein Bundesprojekt ist jetzt auch und ein Testprojekt, hier geht es ja jetzt nicht darum, jetzt den nächsten Dörfchen ein Rad vor die Nase zu setzen, so wo sich ja gerne mal die Geister scheiden, sondern ist das da eine Möglichkeit, dass das auch ein bisschen beschleunigt wird, weil viel Zeit haben wir halt. Ich meine, es ist immer gut, es ist auch in 10 Jahren noch gut, aber was ist in 10 Jahren noch
1: also,
0: zu retten?
1: Das ist die Hoffnung, die wir haben und die scheint sich auch zu bewahrheiten. Die Akzeptanz, ich sag mal, für ein Forschungsprojekt, für den Nachweis, dass das geht, ja, ist schon etwas höher. Also alle, die an dem Thema beteiligt sind, und da sind eine ganze Reihe von Leuten beteiligt, auch aus Sachsen und auch aus Leipzig, alle arbeiten da sehr kooperativ mit.
0: Und also mit nächstem Jahr 2024 wäre dann soweit.
1: Also 2024 würden wir schon gerne mindestens eine Grundsteinlegung haben, vielleicht sogar auch eins fertigstellen.
0: Und das ist jetzt alles übers Bundesgebiet verteilt oder ist das dann auch im internationalen Bereich?
1: Nee, im Moment reden wir nur von Deutschland. Ist mit Sicherheit auch, glaube ich, einer der schwierigsten Standorte. Wenn es in Deutschland geht, geht es wahrscheinlich international auf jeden Fall auch.
0: Genau, gibt es wenige, die uns da voraus sind, was bürokratische Hürden angeht.
1: Ja, das würde jetzt den Rahmen sprengen.
0: Genau, da muss man jetzt nicht mehr drauf eingehen. Was ja auch so ein Punkt ist in der Energiewende, der ja auch wirklich ein kritischer Punkt ist, das ist, Häuser, Wohnungen ist das eine, mit Energie zu versorgen, da hat man irgendwie einen Fernseher an, da hat man eine Lampe an oder 3 Lampen, da hat man meinetwegen eine Wärmepumpe und so weiter, aber das ist ja alles sehr überschaubar, das macht es ja nur in der Masse groß. Jetzt gibt es natürlich auch Industriestandorte, die momentan einfach sagen, okay, mit erneuerbaren Energien kommen wir aus verschiedenen Gründen nicht zur Rande, haben da ein paar Windrädchen stehen, RWE auch am Tagebau, damit betreiben sie dann ihre Maschinen und so weiter, aber letztlich ist es halt, ne, wenn man jetzt zum Beispiel bei der Stahlherstellung sind Energiemengen natürlich anders gebraucht als momentan geliefert. Ist das auch eine Option, vielleicht jetzt nicht in der ersten Generation, aber auch die klassischen Windräder haben sich ja Generation für Generation wirklich sprunghaft entwickelt von der Effektivität, dass man wirklich sagt, man macht einen komprimierten Windpark, kleine Räder, Höhenwindräder und kann damit wirklich auch Industrieanlagen betreiben?
1: Also das ist sogar schon gerechnet. Also wenn ich ich sag mal, normalen Windpark habe plus den Höhenwind on top und ich sag mal sozusagen am Fuß Photovoltaik, die man heutzutage auch so ausprägen kann, dass man darunter auch noch Ackerbau betreiben kann. Dann komme ich tatsächlich in eine Energieproduktion, die relativ stetig ist. Ja, und es kommen auch schon substanzielle Mengen rum. Ich brauche natürlich wie immer bei regenerativen Energien, ich brauche Fläche, das ist klar, ohne die geht es nicht, aber ich kriege eine gewisse Stetigkeit da rein. Insbesondere in der Kombination Höhenwind, normaler Wind und PV passiert Folgendes. Die Photovoltaik liefert typischerweise im Sommer in etwa das Fünffache des Winters. So, und der Wind liefert so im Winter in etwa das Zwei- bis Dreifache des Sommers. Das heißt, die sind antizyklisch und gleicht sich nicht ganz aus. Aber ich komme dann ziemlich nah an die optimale Mischung, die irgendwo zwischen zwei- bis dreimal so viel Wind im Verhältnis zu Photovoltaik ist. Und damit kann man schon einiges machen. Was sich eigentlich besonders anbietet, ist eigentlich mein Industriestandort. Wenn ich es schaffe, zusätzlich auf einen Industriestandort Genehmigungstechnik noch Höhenwind draufzukriegen, weil der stört am Ende des Tages unten auf der Fläche eigentlich nicht, ja, den kriege ich immer irgendwo unter. Ja, also ich habe den Abnehmer vor Ort, ich habe einen minimalen Leitungsaufwand, ja, macht eigentlich immer einen Sinn.
0: Also ich kriege immer wo unter, heißt ja jetzt einfach die Installation. Es ist Dreibein oder Vierbein, ne?
1: Beides. Also sowohl das Dreibein als auch das Vierbein. So. Und eigentlich brauchen wir im Gegensatz zum normalen Windrad nur Fundamente an jedem Bein. Das heißt, ich muss nicht unten die komplette Fläche blockieren, was auch ganz gut ist. Wir reden schon von einem Footprint von 40x40. Für die Handballer unter uns, das sind so anderthalb Handballfelder sozusagen für genau, wenn es nicht gerade Kreisliga ist und kleine Halle. Aber diesen Footprint, den braucht man nicht komplett an der Stelle für das Windrad, sondern braucht eigentlich nur die Ecken.
0: Und das ist dann, also es sparkelt quasi sehr tief rein, aber es ist genau. Keine Fläche. Und das heißt, also das war nämlich die Frage, wo ich hinziehen wollte, weil manchmal steht mir ja trotzdem da, okay, ich habe zwar diese vier Säulen nur, aber ich kriege sie irgendwie nicht in meine bestehende Infrastruktur reingepasst. Da gäbe es Flexibilitäten.
1: Ach ja, okay, also man kann ein Dreibein bauen, man kann ein Vierbein bauen, man könnte auch ein Fünf- oder ein Sechsbein bauen. Okay. Das ist kein Thema. Es muss nur halbwegs symmetrisch sein. Das wäre schon ganz gut, weil sonst, dann kommen wir in die ganz tiefe Welt der Physik und der Eigenschwingungen rein. Die sind dann nur noch schwer zu beherrschen. Aber okay, das ist dann jetzt was für die Leute, die Differentialgleichungen mögen.
0: Genau, das kommt dann vielleicht im Jahr 2050 oder 90 mal an. Sehr abstrakt gebautes Windrad ist jetzt nicht
1: irgendwie. Ja, genau. Aber im Moment muss man definitiv sagen, in der jetzigen Regulatorik der Bundesrepublik Deutschland ist es faktisch so, am Ende des Tages kommen nur in Frage jetzige Windparkflächen, vielleicht die zukünftigen ehemaligen Braunkohlereviere, die jetzigen ehemaligen Braunkohlereviere. Das ist es im Moment. Das muss man definitiv sagen. Also da sind wir noch weit von weg, dass wir auf klassischen Industriestandorten was dürfen. Das ist mit Sicherheit in anderen Teilen der Welt ganz anders. Deshalb verfolgen wir auch zwei Prototypen. Der eine ist bewusst so gemacht, dass er tatsächlich, ich sag mal, aussieht in etwa wie ein Strommast. In etwas größerer Form und wirklich weltweit und auch bei uns vor Ort letztlich in weiten Teilen vom Metallbaubetrieb vor Ort gefertigt werden kann. Der andere ist schon ein bisschen ein bisschen aufwendiger. Der sieht so ein bisschen aus wie ein Offshore-Windrad. Die stehen ja auch auf so Beinchen, ne? Und oben ein Turm drauf. Da braucht es dann vielleicht schon ein bisschen mehr Fertigungs-Know-how. Aber Ziel ist tatsächlich, was zu haben, was eigentlich überall zumindest in Europa einsetzbar ist. Idealerweise weltweit.
0: Natürlich. Apropos Offshore, macht das dann Sinn, auch das Höhenwindrad nochmal Offshore zu denken? Oder ist das, also?
1: Ja, die Frage habe ich in letzter Zeit witzigerweise mehrmals gehört. Eingeschränkt. Ich glaube, bei Offshore ist die jetzige Variante mit den ganz, ganz großen Rotoren schon die richtige. Weil dadurch, dass ich auf dem Meer fast keine Reibung am Wind habe, ja, habe ich eigentlich schon in Bodennähe genügend Wind. Und wenn ich, und da brauche ich auch nicht so einen hohen Turm, und da ist es viel einfacher, an der Stelle einen größeren Rotor dran zu schrauben. Was uns natürlich richtig Spaß machen würde, ist sozusagen an ein Onshore-Windrad einen Offshore-Rotor dran zu schrauben, um es mal so zu sagen, ja, das wäre sehr nett. Im Moment geht das nicht, weil wir einfach die Rotorblätter nicht transportiert bekommen. Also die Onshore-Rotorblätter, die haben so 70, 80 Meter, das ist Stand der Technik, die kriegt man mit viel Mühe über Autobahnkreuze und Ähnliches hinweg. Die Offshore-Rotorblätter sind bis 110 Meter. Das würde uns sehr viel Spaß machen, mal einen Prototypen dann auch mit einer Offshore-Rotor dran zu haben. Was wir uns da vorstellen würden, wäre ehemalige Kraftwerke, und zwar Kohlekraftwerke. Die haben nämlich die angenehme Eigenschaft, die liegen sehr häufig an einem Fluss.
0: Das ist sinnig, ja. Hat man ein Schiff.
1: Ja, und da komme ich dann mit einem Schiff auch mit einem großen Rotor hin. Aber das ist im Moment genehmigungstechnisch, sind wir da einfach zu weit von weg. Aber man muss ja nicht immer nur an Deutschland denken. Das ganze Konstrukt ist so ausgelegt, dass es ja auch letztlich der deutschen Industrie und dem deutschen Engineering irgendwie die Chance bieten soll, diese Wertschöpfung auch international zu exportieren, ne?
0: Ja, wie schaut's denn da mit dem Patent aus? Weil ein Patent kann ja ein Boomerang sondergleichen sein. Eine Firma kauft sich das Patent, macht schöne Worte, lässt's verschwinden und dann wird nie ein Windrad gebaut. Wäre jetzt natürlich die schlimmste Variante, aber letztlich ist ein Patent ja immer ein Druck, beziehungsweise oder man hat die Möglichkeit zu sagen, okay, wir haben's Patent und wir geben's immer an gute Firmen frei. Also wo stehen wir denn da?
1: Ach, das ist, glaube ich, gar nicht so sehr in diesem Fall ein Patentthema, sondern ein Know-how-Thema. Da steckt sozusagen im Know-how der Bevento-Mitarbeiter und bei all unseren Zulieferern, da ist eigentlich das Know-how drin. Und das hat, glaube ich, wenn erstmal nachgewiesen ist, dass das alles so klappt, gute Chancen, auch international verwertbar zu sein. Weil häufig ist sozusagen das Gesamtspiel aller Details bei diesen Sachen die spannendere Größe. Deshalb, sowas nennen wir auch eine architektonische Innovation. Ich sage ja, wie gesagt, iPhone-Innovation. Also da sind lauter einzelne Komponenten ganz geschickt zusammengefügt, ja. Und wie es dann wirklich hinterher genau geht, weiß man erst, wenn man es gemacht hat.
0: Also es ist jetzt, nehmen wir mal das iPhone als Beispiel. Das iPhone ist natürlich auch eine Marke, die kann ich patentieren, aber das Handy selbst ist halt. Es würde schwer werden, auch wirklich das komplette System oder diese komplette Idee als Patent sich irgendwo wegzusichern.
1: Ja, vor allen Dingen so, dass sie geschützt kriegen an der Stelle, ohne dass man das umgehen kann. Aber was durchaus geht, ist mit Sicherheit sozusagen, sich die Engineering-Kompetenz zu erhalten und die wahrscheinlich auch mal irgendwann, das ist, glaube ich, im Rahmen der aktuellen KI-Diskussion, durchaus auch relevant in eine Form zu biegen, dass ich sage, ich mache mein Windrad daran orientiert, was es gerade günstig gibt. Also wir sagen mal, okay, ich habe dann irgendwo die Software und die KI beieinander, die sagt, oh, im Moment kann ich die Turbine A auf dem Weltmarkt günstig kaufen. Hier ist das Stahlprofil B gerade besonders günstig und hier ist die Montagekapazität C besonders günstig. So, und dann schmeiße ich das in die Maschine und die sagt mir, oh, jetzt muss gerade im Moment mein Windrad mal so aussehen. Sieh zu, dass du die Komponenten einkaufst, wenn du schon gerade einen Standort hast.
0: Wobei bei KI sind wir ja fast so weit, dass die gewisse Freiheiten kriegt. Die hat ihr Budget und die setzt das alles vor und sagt, fertig, bitte umsetzen.
1: Ja, das ist nicht undenkbar, dass wir in die Richtung kommen.
0: Gut, das würde natürlich auch in anderen Bereichen passieren, wäre jetzt auch wieder ein bisschen weites Thema. Ich würde jetzt nochmal, aber interessant auf jeden Fall, ich würde jetzt nochmal eine Frage stellen, wie ist das mit, also weil wir es gerade hatten, Material, wir wissen es ja, Solar, Windenergie, wir sind da vom Weltmarkt total abhängig mittlerweile, beim Solar waren wir ja mal in Deutschland relativ führend, das ist ja auch passé, Politik halt. Wie ist es in dem Fall? Also wie abhängig ist man da vom Weltmarkt oder ist es vielleicht auch eine Chance, sich da wieder was zurückzuholen als Industriestandort auch?
1: Es im Prinzip hat das mehrere Aspekte. Das eine ist, das ganze System ist eigentlich jetzt, was wir aufgebaut haben, so designed ist, dass ich im Wesentlichen eine beliebige Turbine kaufen kann. Die könnte ich auch in China kaufen, die kann ich in Dänemark kaufen, die kann ich in Deutschland kaufen, die kann ich in Spanien kaufen. Und eigentlich ein beliebiges Stahlprofil und bauen wir daraus ein Windrad zusammen.
0: Okay, und jetzt mal kurz zur Turbine. Die muss gar nicht grundsätzlich so eine höher leistungsfähige Turbine sein. Die wird einfach stärker betrieben
1: letztlich. Also die wird letztlich einfach stärker betrieben, wenn man so will. Ne? So, und die hat, ja, man kann es einfach so sagen, die hat einfach mehr Auslastung. Ne? Ja, mehr Auslastung und wird stärker an den Grenzen ihrer Leistungsfähigkeit betrieben. Idealerweise nehme ich die größte Turbine, die ich finde. So, aber wenn es gerade eine andere ist, dann ist es halt eine andere und dann wird der Turm darauf angepasst. So, und wenn jetzt gerade die L-Profile besonders günstig ist, dann ist mein Turm halt aus L-Profilen, ja. So, die kann ich überall kaufen. Also das ist, ist, glaube ich, ganz interessant. Also da ist dann keine Abhängigkeit drin, sozusagen von fremden Rohstoffen oder Ähnlichem. Wir sind auch, bei den Turbinen gibt es derzeit im Prinzip zwei Richtungen. Das eine sind die mit einem Permanentmagneten. Da haben sie natürlich die ganzen seltenen Erden drin, was ein gewisses Thema ist. Und die anderen haben keine Permanentmagneten, sondern Getriebe. Das ist an der Stelle im Windrad vollkommen egal. Kann beides. Also da wäre man nicht in der Abhängigkeit. Auf der anderen Seite bietet sich natürlich schon die Chance, und da haben wir erste Signale aus dem Markt, dass das auch erkannt wird, dass die europäischen Hersteller sagen, okay, damit können wir natürlich unsere Turbinenlinien, die wir haben, einfach auf eine andere Höhe bringen. Also haben wir die erste Indikation, dass es durchaus Interesse daran gäbe, so eine Art Miniserie als nächstes von Höhenwindrädern zu bauen, um da in den Kosten nochmal deutlich runterzukommen. Weil das ist ja das Schöne, ist auch genau das, was der Sinn der Sprint ist. Wir sind nicht herstellerabhängig und gar nicht, sondern wir machen irgendwas, was jeder Hersteller nutzen kann. Vorzugsweise vor allen Dingen die europäischen.
0: Genau, das, wie kam das eigentlich zustande mit Horst Bendix? Also hat es quasi da eingereicht und unter vielen Stapeln ist es dann aufgetaucht und gesagt, okay, das.
1: Ja, wie gesagt, das ist das Projekt, an dem wir, glaube ich, wesentliche Teile der ganzen Sprintprozesse und Ähnlichem entwickelt haben.
0: Ah ja, okay.
1: Also das war wirklich, ich sag mal, in den wilden Anfangszeiten der Sprint, als sie sozusagen im Wesentlichen nur aus Rafael Laguna und einigen wenigen, die ihn unterstützt haben, bestand, da ist dieses Projekt schon bei uns aufgeschlagen. So, und dann fiel es voll in die Corona-Zeit, wo sowieso nur alles delokal war. Und an dem Projekt haben wir letztlich entwickelt, wie sieht eine Vorlage für den Aufsichtsrat der Sprint aus, damit er so ein Projekt genehmigt. An dem Projekt haben wir entwickelt, wie wird denn so ein Projekt überhaupt finanziert. Weil die Sprint selber bringt Projekte so voran, dass sie eine Tochtergesellschaft gründet, der Sprint. In diesem Fall heißt die Viventum. Und diese Tochtergesellschaft, die kriegt dann Geld aus dem Bundeshaushalt, direkt vom Finanzminister in Form eines Kredits. Und alle diese Sachen sind alle an diesem Projekt erstmalig ausprobiert worden.
0: Okay, wie viele Projekte sind es mittlerweile? Also
1: Größenordnung 10.
0: Wie steht denn eigentlich die fossile Industrie, die natürlich, muss man ja ehrlich sagen, einfach auch ihre Zeit hinter sich hat, wenn sie nicht umsattelt, wohlgemerkt. Auf der einen Seite auch versucht umzusatteln, also zum Beispiel auch RWE, die sich ja auch sehr bei E-Fuels engagieren, da Testanlagen betreiben. Auf der anderen Seite wieder Kohle baggern, was, naja, da kann man nur mit dem Kopf schütteln, also sehr diskrepant so, also ein ambivalentes Ding. Wie stehen die denn zu so einem Projekt? Also wie
1: sehen positiv. Definitiv. Also wir haben im Prinzip mit allen Beteiligten, gerade aus der jetzigen Braunkohleindustrie, schon sehr konstruktive Gespräche geführt zu einer Nachnutzung der Flächen, die so weit gegangen sind, dass zum Beispiel wir aus dem Bereich Sachsen-Brandenburg die Nachricht gehört haben, interessiert uns sehr. Wenn das irgendwie klappt und nachgewiesen ist, ist das sicherlich ein Thema, in dem wir uns engagieren können. Oder die auch so weit geht, dass wir durchaus ein konkretes Angebot als nächsten Messstandort aus dem Rheinischen Revier haben.
0: Also RWE dann?
1: Ja, wahrscheinlich. Ja, und indirekt, genau.
0: genau. Ist wahrscheinlich aber einfach ein, also ist ja nicht schlimm, kann jeder haben, aber es ist dann, schätze ich mal, vor allem wirtschaftliches Interesse.
1: Na, ja, man muss eigentlich schlicht und ergreifend sehen. Also bei RWE ist mit einer der größten Renewables-Erzeuger mittlerweile, die wir auf der Welt haben. Mhm. Also für die ist das eindeutig die Zukunft. Und jetzt muss man mal sagen, in einem klassischen Konzerncontrolling wirft natürlich keiner das Geld für so eine riskante Innovation in die Hand nehmen. Sondern da wird man eher sagen, für das Geld versuche ich lieber noch einen Windpark mehr zu bauen oder ähnliches. Das Gleiche gilt natürlich auch für die Windanlagenhersteller. Die stehen so sehr unter einem finanziellen Druck, dass keiner das Geld hat, das auch mal auszuprobieren. Und dann genau dafür braucht es eine Bundesagentur für Schwunginnovationen und das Geld aus dem Bundeshaushalt und von unseres Souveränen des Bundestages, damit man das mal ausprobieren kann. Weil das passt halt nicht in das Schema in einem klassischen Industriekonzern.
0: Also die Windradhersteller haben aber auch schon ein Auge drauf, finden es interessant. Also wo?
1: Ja, wir haben tatsächlich so viel Aufmerksamkeit erregt, dass wir wissen, den Namen kann ich sicherlich nicht nennen, dass tatsächlich ein Windanlagenhersteller daran denkt, eine Miniserie von 10 Höhenwindrädern zu bauen. Da sind wir auch durchaus dran interessiert, da eine gewisse Vorarbeit zu leisten, was auch weitere Standorte angeht für sowas. Ne?
0: Also insofern ist auch tatsächlich das, was wir hier machen jetzt, die Außenkommunikation, ein Teil der Arbeit des Sprint in so einem Projekt, um auch...
1: Aber auf jeden Fall ist immer eine große Hilfe für uns.
0: Ja, gerne. Wenn es letztlich dem Klimaschutz dient, sind wir immer bereit für. Das ist ja auch ein gemeinsames Ziel. Ja, könnte man jetzt natürlich sehr ins Detail gehen. Ich fand, das ist eigentlich relativ flott und knackig und einen guten Überblick, aber Sie haben ja bestimmt noch irgendwie ein, zwei Sachen, die Sie wirklich noch gerne loswerden wollen. Würde ich mal sagen, feuerfrei.
1: Ja, das ist immer schwierig. Was will man gerne loswerden? Ja, wir machen natürlich neben dem Höhenwindrad noch, ich guck mal nur auf einen Aspekt. Wir kümmern uns auch darum, ob wir nicht endlich mal ein bezahlbares Windrad, ich sag mal, in der Größenordnung bis maximal 50 Metern hinkriegen. Mit Fokus auf bezahlbar. Zumindest ein Konzept, was es in größeren Mengen bezahlbar macht. Weshalb? Was ist spannend an 50 Metern?
0: Vielleicht nochmal kurz dazwischen. Machen Sie doch mal kurz den finanziellen Vergleich zwischen heute nicht bezahlbar und bezahlbar, dass man da mein Gefühl hat.
1: Ja, was darf das denn kosten? Ne? Ich würde mal sagen, ein Windrad, was, ich sag mal, so in der Größenordnung 50 Kilowatt Leistung hat, sollte idealerweise unter 100.000 Euro kosten.
0: Und kostet heute?
1: Ich würde mal sagen, das 2- bis 3-fache. In der Kante ist man schnell.
0: Na gut, ist ein Faktor, ja, klar.
1: Ja, also mit allem, wohlgemerkt immer mit allem drum und dran. Das in den meisten Zahlen, die genannt wird, sind die ganzen weichen Kosten nicht drin für Genehmigungen. Und was ich ansonsten noch so als Verbrauch ist meistens viel teurer als der ganze Rest. So, was wäre spannend an Windrädern unter 50 Metern? Wir sind nicht mehr im Emissionsschutzrecht, wir sind nur noch im normalen Baurecht und die sind tatsächlich erstmal dem Grunde nach in jedem Gewerbegebiet Deutschlands erlaubt.
0: Also ohne Genehmigung in dem oder
1: nicht ohne Baugenehmigung, aber ohne, ich sag mal, die gesammelten Umweltschutzauflagen. Ne? Sie haben das normale Baurecht, Lärm, Abstand und. Aber jetzt nicht die ganz große Orgie mit dem Naturschutz und allem anderen. Ja, also okay, Denkmalschutz haben sie immer. Also wenn in der Nähe dieses Windrades ein Denkmal steht, dann haben sie sowieso verloren, aber der ist eine ganz eigene Kiste, den vertiefen wir mal nicht. So, und was ist daran spannend? Wir haben Größenordnung laut Wikipedia 70.000 Gewerbegebiete in Deutschland. Mhm. So, wenn ich jetzt in jedes dieser Gewerbegebiete 2 Windräder a 50 kW reinkriege, sind das 100 kW. So, die nehmen wir mal 70.000, 10 hoch 4, 10 hoch 7, das sind 7 mal 10 hoch 7, das sind 7 mal 10 hoch 10, das sind 70 Gigawatt Leistung, die man darunter bekäme. Leistung, das ist noch lange nicht Stromerzeugung, aber man ist schon in der Größenordnung, ich sag mal von einem guten Dutzend Großkraftwerken.
0: Ja, es ist eine Relevanz. Natürlich ist jetzt.
1: Es ist relevant und das Schöne ist, was ich damit bekäme, ist eine ziemlich, ich sag mal, widerstandsfähige Stromversorgung. Dadurch, dass es ganz stark in der Fläche verteilt ist, ja, habe ich immer, egal was jetzt gerade im Netz los ist, im Regelfall immer ein bisschen Strom vor Ort.
0: Okay, ja, bleiben wir mal kurz dabei. Ist ja eine interessante Richtung, jetzt nicht in die Größe, sondern tatsächlich kleiner zu denken mit diesen Vorteilen. Wo ist denn da, also jetzt mal rechtlich außen vor, Baurecht und so weiter, klar, aber wo ist denn da jetzt technisch die Schwierigkeit? Also
1: die technische Schwierigkeit ist da drin, dass derzeit Windräder Individualkonstruktionen sind. So, also jeder Hersteller ist davon überzeugt, dass sein Windrad das Beste ist. Und damit kommen sie natürlich nicht in die Stückzahl rein, damit es wirklich günstig ist.
0: Ja gut, aber da könnte man doch genau den gleichen Gedanken setzen, weil wenn ich jetzt sage, okay, ich mach dieses Drei- oder Vierbein aus einer losen Stahlkonstruktion in groß, weil ich weniger Material brauche und irgendeine Turbine draufsetzen kann, kann ich das ja auch in klein denken. Also
1: das ist genau das, womit wir uns gerade beschäftigen. Die Frage ist einfach, wo sind die Komponenten, die es in großen Stückzahlen gibt, die es erlauben, sowas für deutlich weniger Geld herzustellen? Und die es dann natürlich auch den jetzigen Herstellern von Windanlagen in der Größenordnung erlauben, das auf ihr Konzept drauf zu tun. Die wollen wir nicht kaputt machen, die wollen wir ja fördern dadurch. Ne?
0: Also da wären wir auch wieder an dem Punkt zu sagen, man müsste wirklich ein anschauliches Testprojekt machen, damit die ganzen Firmen merken, oh interessant, ich kann hier 100 Turbinen abgreifen, gleiche Bauart, habe gerade Stahl günstig, ich baue jetzt 100 Stück und verkaufe die, weil...
1: Das wäre genau das Ziel, ja. Da sind wir noch ein Stückchen von weg, aber wir sind so guten Mutes, dass da was passieren könnte.
0: Okay, naja, also mal schauen, ob sich einer von unseren Hörerinnen und Hörern meldet und sagt, wir haben eine große Firma und wollen da investieren. Wäre natürlich nicht schlecht. Dann würde ich vielleicht mal vorschlagen, dass wir uns da in 2-3 Jährchen nochmal unterhalten und schauen, wo die Sache steht.
1: Ja, ja, auf jeden Fall. Da sind wir wahrscheinlich ein gutes Ende weiter.
0: Das ist zu hoffen. Ja, Herr Chaumet, dann danke ich herzlich fürs Gespräch.
1: Ich danke auch und sicherlich auch im Namen von Professor Bendix, der sich auch freut, dass es da weitergeht.

Und Wikipedia ist das zu finden unter dem Stichwort Höhenwindturm. Das ist eine Firma, die Gicon heißt. Und die Fertigstellung soll Ende 26 sein, also 2026, also gegenüber dem, was da auf dem Podcast war, hat sich das noch ein bisschen verzögert. Das wird tatsächlich in Kettwitz Nord und Kettwitz Süd gebaut. Ja, die Windanlage hat damit die Höhe des Berliner Fernsehturms und wie gesagt 300 Meter hat der Drehpunkt und dann halt nochmal 126 Meter höher ist dann die Spitze von dem Windrad. Ja, jetzt hören wir nochmal Darmstädter Musik und zwar Gwendolyn mit Lame Ghost.

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Ja, und was mir noch bleibt, ist auf Wiederhören zu sagen, und das ist wörtlich gemeint, wir sind ja ein Radioprogramm. Auf Wiederhören.

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1: Herzlich willkommen zur Sendung Ökotopia hier bei Radio Darmstadt. Am Mikrofon begrüßt die Sandra Schilling von der Greenpeace-Gruppe Darmstadt. Sie hören uns über DAB Plus oder im Livestream auf radiodarmstadt.de. Beheimatet ist Radio Darmstadt am Stolpenplatz 12 hier in Darmstadt und telefonisch unter der 06151 87000 zu erreichen. Und alternativ können Sie es auch unter der 06151 29 1111 versuchen. Das ist die Nummer für deinen Sendeplatz bei Radio Darmstadt und natürlich auch für Kritik und Anregungen. Wichtig zu wissen, wir sind ein nicht kommerzielles Lokalradio, bei dem jeder sich bei der Programmgestaltung einbringen oder selbst Sendungen gestalten kann. Mein heutiges Thema habe ich zum einen aus gegebenem Anlass ausgewählt. Dieser liegt zugegebenermaßen schon gut zwei Monate zurück und war eine Aktionswoche, um auf die richtige Mülltrennung aufmerksam zu machen. Sie hieß Deutschland trennt. Zum anderen habe ich das Thema ausgewählt, weil es ein Dauerthema ist, das wir als Gesellschaft, als Bürgerinnen und Bürger seit Jahren gesamthaft betrachtet, nicht so richtig in den Griff zu bekommen scheinen, so zumindest mein Eindruck. Nun haben wir vor allem im letzten Jahr, als 2025, hier bei Ökotopia dem Müll ganze Radiosendungen gewidmet. Damals hatten wir auf die verschiedenen Verpackungs- und in der Folge Abfallarten und die damit verbundenen Herausforderungen geschaut. Angefangen bei deren Herstellungsweise, richtigen Entsorgung und wie mit ihnen im Entsorgungskreislauf umgegangen wird, Stichwort Recycling. So tief werden wir in der heutigen Sendung nicht einsteigen. Schwerpunkt wird vor allem die aktuellen Herausforderungen im Hinblick auf die Entsorgung sein. Dazu werde ich ein paar Hinweise zur richtigen Entsorgung unserer Abfälle geben, mit einem anschließenden Überblick zu deren Wiederverwertung. Auch die illegale Müllentsorgung werde ich thematisieren. Bevor ich auf die andere Seite schaue, und zwar auf die zahlreichen Initiativen und Aktivitäten wie Müllsammelaktionen von beispielsweise Privatpersonen, Initiativen, Vereinen oder kommunalen Betrieben. Das Thema der heutigen Sendung habe ich überschrieben mit Clean-up und Mülltrennung gleich Umwelt- und Ressourcenschutz. Die richtige Trennung von Verpackungsabfällen, wie auch andersartige Abfälle, ist nicht immer einfach, insbesondere wenn es über Glas und Papier hinausgeht, wenngleich es auch hier ein paar Aspekte zu beachten gibt. Einen guten Einstieg in die Thematik bzw. wer sich unsicher ist, wie er seine Abfälle richtig entsorgt, wird auf der Internetseite Initiative Mülltrennung wirkt fündig. Diese Initiative wurde von den dualen Systemen ins Leben gerufen und dient in erster Linie der Information mit dem Ziel, die Qualität der Mülltrennung in Deutschland zu verbessern. Das hilft nicht nur den entsorgenden Unternehmen, sondern letztendlich auch der Umwelt. Denn je sorgfältiger bereits die Bürgerinnen und Bürger trennen, umso mehr kann auch recycelt werden. Vorausgesetzt, dass beispielsweise Verpackungsmaterialien so konzipiert sind, dass sie sich gut recyceln lassen. Doch derzeit ist noch viel Luft nach oben bei beiden Aspekten. Mit Blick auf die Verpackungen gibt es eine EU-Richtlinie, welche in Schritten bestimmte Anforderungen an eine Verpackung stellt, um diese kreislauffähiger und ressourcenschonender zu machen. Darauf werde ich heute nicht weiter eingehen. Mit Blick auf die Bürgerinnen und Bürger sehen die Entsorger nach wie vor eine recht hohe Quote an Fehlwürfen, von den nicht richtig entsorgten Verpackungen und anderen Abfällen, bewusst oder unbewusst. Das wird auch das erste Themengebiet der heutigen Sendung sein, nämlich was wo zu entsorgen ist. Der Schwerpunkt liegt auf den Verpackungsabfällen. Fangen wir bei den eher einfachen Verpackungsmaterialien Papier und Glas und die entsprechenden Behältnisse an. In die blaue Tonne kommt alles, was aus Papier, Pappe und Karton ist. Dazu gehören alle Verpackungen aus Papier wie Mehltüten, Nudelkartons, Papiertragetaschen, Eierschachteln, Ummantelung von Joghurtbechern oder auch Pizzakartons und Kartons von Tiefkühlprodukten wie Spinat oder Beerenobst, sofern keine Speisereste daran haften. Denn dann muss die Verpackung in den Restmüll. Wenn Kartons mit einer dünnen Kunststoffschicht beschichtet sind, was aber eher schwer festzustellen ist unter Umständen, dann gehören sie in den gelben Sack. Ebenfalls in die Papiertonne können, neben Verpackungen, auch Briefumschläge, Bücher, Geschenkpapier, Kataloge, Postkarten, Schulhefte, Werbeprospekte, Zeitungen und Zeitschriften. Nicht hineingehört alles, was nicht aus Papier, Pappe und Karton ist. Im Grunde logisch. Aber es gibt ein paar Zwittermaterialien, welche Papier enthalten oder aus diesem bestehen. Dennoch aber in die Restmülltonne gehören. Und das sind Fotos, Kassenzettel und Kontoauszüge, die aus sogenanntem Thermopapier bestehen. Sowie Küchen- und Papiertaschentücher. Auch Backpapier, Butterbrotpapier, Pappteller oder mit Kunststoff beschichtetes Geschenkpapier gehören nicht in die Papiertonne, sondern in den Restmüll. Getränkkartons, auch wenn sie zu einem großen Teil aus Pappe bestehen, sind wiederum im gelben Sack oder in der Wertstofftonne richtig aufgehoben. Beim Glas scheint die Trennung einfach, aber auch hier gibt es ein paar Besonderheiten bzw. wichtige Hinweise zur Entsorgung. So dürfen nur restentleerte Gläser darin entsorgt werden, auf die kein Pfand erhoben wird. Also beispielsweise Glasflaschen für Getränke wie Wein und Saft, Essig- und Ölflaschen sowie Konservengläser. Des Weiteren können darin Parfümflaschen entsorgt werden. Durchsichtiges Glas, wie es sie für beispielsweise Marmeladengläser üblich ist, gehört in den weißen Glascontainer. Grünes Glas, wie zum Beispiel von Essig- und Ölflaschen, in den grünen Glascontainer und braunes Glas, klar, in den braunen Container. Doch was ist mit so besonderen Glasfarben wie Blau oder andere nicht zuordnenbare Farben? Diese sollen in den grünen Glascontainer. Auch wenn ich gerade gesagt habe, was man ausschließlich in die Glascontainer werfen kann, möchte ich trotzdem kurz erwähnen, was dort nicht hineingehört. Viele scheinen es auch zu wissen, denn solche Dinge werden oft vor oder auf die Glascontainer gestellt. Vermutlich, weil die Menschen nicht wissen, wo diese stattdessen entsorgt werden können. Also, nicht in den Glascontainer gehören beispielsweise sämtliche Dinge aus Glas, die vorher nicht als Verpackung dienten. Also kein Geschirr wie Trinkgläser oder Kuchenplatten, auch kein Scheibenglas wie Fensterglas, keine Kaffeekannen, keine Glastopfdeckel, keine Glaskeramik, Glaskochplatten, Glühlampen, hitzebeständiges Glas, Isolierglas, Bleiglas, Spiegelglas und natürlich auch keine Keramik oder Porzellan. Und ganz andere Materialien natürlich gehören auch nicht dort hinein. All diese Dinge, wenn nicht mehr brauchbar, gehören in die Restmülltonne oder bei größeren Mengen auf den Wertstoffhof. Warum die richtige Entsorgung, wie bei allen Abfallarten, so wichtig ist. Der Inhalt der Glascontainer kommt in spezielle Recyclinganlagen, die auf Verpackungsglas ausgerichtet sind. Andere Glasarten können dort nicht verarbeitet werden und müssen unter großem Aufwand aussortiert werden, soweit es überhaupt möglich ist. Wenn nicht, führt das zur Verunreinigung des Glases, worunter dessen Qualität leidet. Kommen wir als Nächstes zu den Abfällen, welche im gelben Sack bzw. der gelben Tonne oder der Wertstofftonne zu entsorgen sind. Tatsächlich kommt es besonders bei den Ersterwähnten öfter zu Fehlwürfen. Auch hier bewusst oder unbewusst. Dabei ist es eigentlich nicht so kompliziert, was dort hineingehört, zumal das oft auch auf den gelben Säcken bzw. Tonnen aufgeführt ist. Was darf nun in den gelben Sack bzw. die gelbe Tonne? Kurz gesagt, alle Verpackungen, die nicht aus Papier, Karton oder Glas sind. Somit können dort Leichtverpackungen aus Kunststoff, wie zum Beispiel die Müsli-Plastiktüte oder Chipstüte, sowie Aluminium- und Weißblechdosen dort entsorgt werden. Oder auch Deckel von Konservengläsern. Handelt es sich um befandete Aludosen, können sie zwar auch hier entsorgt werden, aber das wäre schade, zum einen wegen des Pfandes und zum anderen, weil das Alu einen Umweg nehmen muss, um in den Recyclingkreislauf zurückzukehren. Ebenfalls in den gelben Sack gehören Verpackungen aus Verbundstoffen wie Getränkekartons, auch wenn sie überwiegend aus Papier bzw. Karton bestehen. Eigentlich ist diese Regelung einfach. Vielleicht aber auch nicht. Oft neigen wir dazu, auch andere Dinge aus Plastik oder Metall im gelben Sack bzw. der gelben Tonne zu entsorgen. Wie zum Beispiel Spielzeug, Plastikgießkannen oder auch Kugelschreiber. Doch solche Gebrauchsgegenstände gehören nicht in diese beiden Entsorgungsmöglichkeiten, sondern in den Restmüll oder bei großvolumigen Gegenständen auf den Sperrmüll bzw. auf den Wertstoffhof. Es sei denn, Sie haben eine sogenannte Wertstofftonne. Diese gibt es in manchen Kommunen und seit 2014 beispielsweise im gesamten Stadtgebiet von Darmstadt anstelle der gelben Säcke bzw. gelben Tonnen. In die Wertstofftonne dürfen neben Verpackungsabfällen aus Kunststoff, Alu oder Weißblech auch stoffgleiche Nichtverpackungen. Das heißt, die Sachen müssen aus demselben Material sein, wie es sie für Verpackungen gibt. Also PE, PP, PS oder Metalle, in dem Fall Aluminium und Weißblech. Aber auch Produkte aus Stahl. Entsorgt werden können darin beispielsweise Kochtöpfe und Besteck, Gießkannen, Spielzeug oder auch CDs. Die Finanzierung dieser Nichtverpackungen erfolgt in dem Fall über die Kommunen. Abschließend einige Tipps, welche dem Entsorger und seine Sortieranlage helfen. Trennen Sie die Verpackung in ihre verschiedenen Bestandteile. Sollte sie aus unterschiedlichen Materialien zusammengesetzt sein. Ein bekanntes Beispiel ist der sogenannte K3-Becher, also Drei-Komponenten-Becher, wie er sich zum Beispiel bei Joghurtbechern oft finden lässt. Er besteht aus einem Kunststoffbecher, einem Aluminiumdeckel und einer Pappbanderole. Die Verpackung ist so konzipiert, dass man die einzelnen Bestandteile voneinander trennen kann. Die Pappbanderole ist ein Fall für die blaue Tonne, die anderen beiden Bestandteile für die gelbe Tonne oder Wertstofftonne. Auch sollten Verpackungen nicht ineinander gestapelt werden, insbesondere wenn es sich um unterschiedliche Materialien handelt. Getränke oder Milchkartons können gerne flach zusammengelegt werden. Das spart Platz. Eine Frage, die sich hier auch immer wieder auftaucht, muss man beispielsweise einen Joghurtbecher vor dem Entsorgen reinigen? Hier sagt die Initiative Mülltrennung Bürgt, nein, das ist nicht erforderlich. Sie sollen aber in jedem Fall leer und keine zu großen Verunreinigungen enthalten. Abschließend noch ein paar Hinweise zum Biomüll und dem Restmüll. In die Biotonne können Abfälle aus natürlichen Rohstoffen entsorgt werden. Das heißt, Brot- und Backwarenreste, Eierschalen, Käse und andere Milchproduktreste, Obst- und Gemüsereste bzw. Abfälle und Kaffeesatz inklusive Kaffeefilter aus Papier. Teebeutel hingegen nur, wenn sie nicht aus Kunststoff bestehen, was hin und wieder der Fall ist, besonders bei solchen in Pyramidenform. Des Weiteren können in der Biotonne entsorgt werden Fischreste und Kreten sowie Fleisch- und Wurstreste sowie Knochen und rohe gekochte und verdorbene Speisereste, jedoch nur in haushaltsüblichen, also kleineren Mengen, die gegebenenfalls in ein wenig Küchen- und Zeitungspapier eingewickelt werden. Des Weiteren können in die Biotonne typische Gartenabfälle, Schnittpflanzen, Topfpflanzen, aber natürlich ohne Topf. Des Weiteren Kleintierstreu inklusive die Exkremente, wie von Meerschweinchen und Kaninchen. Wenn diese, also das Kleintierstreu aus pflanzlichen Materialien wie unbehandelte Holzspäne, Stroh oder Heu bestehen. Nicht in die Biotonne gehören Hund- und Katzenkot, behandelte Holzreste und auch keine Biokunststoffverpackungen oder Abfallbeutel aus sogenanntem Biokunststoff, auch wenn sie als kompostierbar gekennzeichnet sind. Grund ist unter anderem, dass die Rottezeit in Kompostierungsanlagen zu kurz ist, als dass sich der Kunststoff in dieser Zeit abbaut. Nicht hinein gehören auch Hygieneartikel wie Tampons oder Windeln, auch wenn sie als biologisch abbaubar zertifiziert sind. Auch keine Papiertaschentücher und Servietten. Küchenpapiertücher nur in kleinen Mengen, wenn man darin Speisereste einwickelt. Aus Bioabfall wird entweder Kompost hergestellt oder Biogas. Eine hohe Qualität ist vor allem von Kompost wichtig. Wer möchte schon Kunststoff in seiner Blumenerde haben? Denn nicht alles kann herausgesiebt werden. Daher ist es besser, sie erst gar nicht dahin hineingelangen zu lassen. In die Restmülltonne kommt alles, was nicht in die anderen Tonnen gehört, wie zum Beispiel deutlich verschmutzte Papierverpackungen, Hygieneartikel oder Porzellan. Letzteres aber nur, wenn es kleine Mengen sind. Größere Mengen gehören in die Wertstoffsammlung bzw. Wertstoffhöfe oder den Sperrmüll. Für Elektronikartikel wiederum gibt es ein eigenes Verwertungssystem. Nicht nur, weil darin wertvolle Rohstoffe enthalten sind. Sie können entweder direkt im Handel abgegeben werden oder

Container sowie in den gelben Sack bzw. Tonne nur Verpackungsmaterial entsorgt werden darf. Von wenigen Ausnahmen einmal abgesehen. Und natürlich der Tatsache, dass bestimmte Produkte wie bei Glas einfach dort nicht recycelt werden können, weil eben die Verpackungsanlagen auf Glas von Verpackung spezialisiert sind, wenn diese mit den Gläsern aus den Glascontainern bestückt werden. Meine Auflistung, was wo hineingehört, war natürlich nicht vollständig. Es gibt zahlreiche weitere Abfallarten mit teils spezifischen Entsorgungsregelungen. Eine gute Hilfestellung ist beispielsweise das Abfall-ABC des ZAW, dem Zweckverband Abfall- und Wertstoffeinsammlung für den Landkreis Darmstadt-Dieburg. Zu finden ist die Übersicht unter www.zaw-online.de/abfall-von-a-z. Für Darmstadt gibt natürlich auch der EAD Auskunft. Das war es soweit zu der richtigen Entsorgung unserer Abfälle. Nach der ersten Musik der heutigen Sendung schauen wir kurz genauer drauf, warum richtige Mülltrennung so wichtig ist. Bis dahin hören Sie Musik von Op Shop und hier den Titel No Ordinary Sink.

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Heute zum Thema Cleanup und Mülltrennung gleich Umwelt- und Ressourcenschutz. Nachdem ich eben einen Überblick gegeben habe, was wo entsorgt werden kann bzw. entsorgt werden sollte, schauen wir jetzt auf das Danach, also das Recycling, das gleichzeitig zeigen soll, dass es sich lohnt, richtig zu entsorgen und sogenannte Fehlwürfe zu vermeiden. Beginnen wir wie im vorangegangenen Beitrag beim Papier. Tatsächlich ist Altpapier der wichtigste Rohstoff der Papierindustrie in Deutschland, zum Beispiel für Zeitungspapiere oder Hygienepapiere wie Papiertaschentücher. Aus alten Kartons wiederum werden wieder neue Kartons. Die Verwendung von Recyclingpapier hat ökologische Vorteile. So können gegenüber Frischfaserpapieren rund 68% der Energie, 78% der Wassermenge sowie rund 15% der CO2-Emissionen eingespart werden. Papierfasern können 10 bis 25 Mal recycelt werden. Die Endlichkeit rührt daher, dass die Fasern mit jeder Recyclingrunde kürzer werden und sich irgendwann nicht mehr ausreichend verbinden, um Papier daraus herstellen zu können. Dann muss neueres Recyclingmaterial hinzugegeben werden. In der Sortieranlage wird das Material in verschiedene Papier- und Pappqualitäten getrennt. Durchweichtes, verschmutzt oder beschichtetes Papier wie Fotos können nicht recycelt werden. Das gleiche gilt für Pappe in dieser Qualität und soll deswegen im Restmüll entsorgt werden. Das Altpapier, was wir in die Papiertonne werfen, wird in der Anlage in Wasser aufgelöst und zerfasert. Aus dem entstandenen Faserbrei werden Störstoffe entfernt. Druckfarben werden in einem separaten Prozess nur für bestimmte Papierqualitäten entfernt. Das Wasserfasergemisch wird auf dem Sieb der Papiermaschine schließlich verteilt. Dadurch fließt das Wasser ab und die Fasern verbinden sich zu Papier. Die entstandenen Papierbahnen werden durch Walzen und Trocknerpartie weiter entwässert und geklättet. Kommen wir zum Inhalt der Glascontainer. Hier wirken sich vor allem Fehlwürfe in den Weißglascontainern negativ aus. Um spätere Verfärbungen auszuschließen, muss mindestens 97% Weißglas enthalten sein. In der Aufbereitungsanlage werden zunächst Fremd- und Fehlwürfe wie zum Beispiel Flachglas oder Keramik aussortiert. Dass das gemacht wird, ist jedoch kein Freifahrtsschein, auch Glasprodukte, die nicht Glasverpackungen waren, im Glascontainer zu entsorgen. Denn das Sortieren ist aufwendig und dauert länger, je höher die Fehlwürfe sind. Dann wird das Glas zerkleinert und per Magnet, Flaschenverschlüsse oder andere Metallteile wie von Deckeln entfernt, welche dem Wertstoffkreislauf für Metalle zugeführt wird. Ein Papiersauger wiederum entfernt Etiketten. Anschließend werden die Scherben gesiebt und mittels optoelektronischen Scannern die letzten farblich abweichenden Glasscherben und andere Fremdstoffe entfernt. Auch das ist ein Zusatzaufwand, der nicht notwendig wäre, wird immer richtig getrennt werden. Bei Temperaturen von 1200 bis 1500 Grad wird das Glas unter Zugabe geringer Mengen Sand, Kalk und Soda aufgeschmolzen. Dann kommt das flüssige Glas in die Formgebungsmaschine. Altglas kann restlos verwendet und immer wieder eingeschmolzen werden. Der Energieaufwand ist um etwa ein Drittel geringer als bei der Herstellung von neuem Glas. Aufgrund der zu erreichenden Temperaturen für das Einschmelzen bleibt die Herstellung von Glas dennoch energieintensiv. Hier wäre es nachhaltiger, wann immer möglich, Glasverpackungen im Mehrweg zu führen und damit länger im Umlauf zu halten, bevor sie wieder eingeschmolzen werden. Wenden wir uns nun dem Inhalt des gelben Sackes bzw. der gelben Tonne zu und hier zunächst den Verpackungsbestandteilen aus Metall, welche im Übrigen beliebig oft recycelt werden können. Die Entsorgungsunternehmen sortieren die Metalle. Weißblech wird mittels Magneten separiert und dann zu Schrottballen gepresst. Diese werden im Stahlwerk eingeschmolzen. Die Verwertung von einer Tonne Weißblechschrott spart gegenüber Neumaterial 1,6 Tonnen Eisenerz, 650 Kilo Kohle und 300 Kilo Kalkstein. Auch der Energieverbrauch sinkt, nämlich um bis zu 75%. Die Treibhausgasemissionen um rund 80% und der Wasserverbrauch um rund 40%. Die Ressourceneinsparung ist meines Erachtens damit enorm. Das flüssige Metall wird anschließend in Stranggießanlagen zu Stahlblöcken gegossen. In der Warmwalzstraße werden daraus 2 mm dünne Stahlbänder. Nach dem folgenden Kaltwalzprozess sind es noch 0,12 mm dick und werden dann noch mit einer dünnen Zinnschicht überzogen als Schutz des Weißblechs, das dann zu verschiedenen Zwecken verwendet werden kann, wie zum Beispiel zu neuen Konservendosen verarbeitet werden. Aluminiumverpackungen werden in der Sortieranlage durch Wirbelstromscheiter von anderen Abfällen des gelben Sackes getrennt und ebenfalls zu Ballen gepresst. Um reines Aluminium zu gewinnen, müssen die Aluverpackungen durch die Pyrolyse und dabei unter Luftabschluss erhitzt
werden. Das dann reine Aluminium wird eingeschmolzen. In der Aluminiumhütte wird das zuvor entstandene Granulat geschmolzen und in Barren gegossen und kann so jederzeit beliebig zu Blechen ausgewalzt werden. Gegenüber der Primärerzeugung wird nicht nur das Bauxit als Grundrohstoff eingespart, sondern auch 95% der Energie. Man sieht, dass durch das Recycling nicht nur eigentliche Rohstoffe wie Aluminium bzw. Bauxiterz beispielsweise gespart werden, sondern auch viele andere wertvolle Ressourcen wie Wasser und Energie, die überwiegend von fossilen Energieträgern stammt. Kommen wir zum anderen Teil des Inhalts des gelben Sackes, und zwar den Kunststoffverpackungen. Diese werden in der Sortieranlage mittels verschiedener Technologien getrennt. Eingesetzt werden zum Beispiel die Sieb-, Luft- und Flüssigkeitsdichte-Trennung sowie hochentwickelte spektrophotometrische Sortiertechnologien wie UV oder auch Nahinfrarot. Dabei können teilweise hohe Reinheitsgrade bei den Kunststoffarten erzielt werden. Ein Manko aktuell ist noch, dass aus alten Kunststoffverpackungen keine neuen Verpackungen hergestellt werden können, jedenfalls nicht für Lebensmittel. Das liegt an den hohen Anforderungen an Verpackungen mit direktem Lebensmittelkontakt. Was auch ein Grund ist, warum beispielsweise eine Mehltüte nicht aus Recyclingpapier besteht. Die Kunststoffe müssten dafür mit einem besonderen Verfahren gereinigt und dekontaminiert werden. Am sichersten wäre das aktuell mittels des chemischen Recyclings möglich, für das derzeit zahlreiche Pilotanlagen gibt. Allerdings ist das Verfahren sehr energieaufwendig. Auch ersetzt es nicht die Sortierung der verschiedenen Kunststoffmaterialien. Derzeit ist daher nur das Recyclingverfahren für PET-Rezyklate, das aus PET-Getränkeflaschen stammt, zugelassen, um daraus wieder Lebensmittelverpackungen herzustellen. Ausgenommen bei den Kunststoffen können aus den Verpackungsmaterialien nach dem Recycling wieder Verpackungen für Lebensmittel werden. Bei Papier bzw. Karton jedoch nicht mit direktem Lebensmittelkontakt. Glas, Weißblech und Alu geht hingegen schon. Nun sind aber gerade Kunststofffolien und Becher sehr weit verbreitete Lebensmittelverpackungen. Als Produktschutz und aufgrund ihres Gewichtes sind sie dahingehend gute Verpackungen. Wenn wir es schaffen können, daraus Rezyklate herzustellen, die für Lebensmittelverpackungen verwendet werden könnten, wäre viel gewonnen. Aber wahrscheinlich wird man auf das chemische Recycling nicht verzichten können. Mal schauen, wo die Reise in den nächsten Jahren hingeht. Immerhin kommt im Bereich der Reinigungs- und Kosmetikartikel mehr und mehr rezykliertes Kunststoff zum Einsatz. Wie sieht es mit den viel zitierten Recyclingquoten aus? Hierzu gab das Umweltbundesamt und die Stiftung Zentrale Stelle Verpackungsregister im Januar 2026 eine gemeinsame Pressemitteilung heraus. Demnach lag die Recyclingquote für Kunststoffverpackungen aus der Sammlung des dualen Systeme im Jahr 2024 bei 70,8%. Damit ist sie seit 2018 um fast 30 Prozentpunkte gestiegen. Die Zielquote bemisst sich dabei am gesamten gesammelten Inhalt. Je höher die Fehlwürfe, umso geringer fällt die Recyclingquote aus. Denn Abfall, die keine Verpackung sind, werden aussortiert und tatsächlich meist verbrannt. Wir haben es also selbst in der Hand. In der Pressemitteilung wurde auch nochmal darauf hingewiesen, wie wichtig die sortenreine Entsorgung bei Glas ist und dass Glas auch tatsächlich im Glascontainer entsorgt wird und nicht im Restmüll, was offenbar auch noch recht häufig vorkommt. Zwar lag die Quote 2023 bei 80,6%, bei einem Material, das sich aber eigentlich leicht recyceln lässt und auch leicht eingesammelt wird und auch gut überall abgegeben werden kann, weil überall steht ja auch ein oft steht ja irgendwo ein Recycling-Container, ist noch viel Luft nach oben. Nichtsdestotrotz soll das Motto bei Verpackungen wie auch bei Konsumgütern wie Kleidung gelten: Reduce, Reuse, Renew, Recycle. Wobei Renew bei Verpackung eher nicht möglich ist, dafür aber bei Kleidung und anderen Gegenständen des täglichen oder des nicht täglichen Bedarfs. Reuse kann für zum Beispiel Gegenstände, die noch intakt sind, aber nicht mehr gebraucht werden, bedeuten, dass man sie zum Beispiel auf dem Flohmarkt verkauft oder verschenkt, zum Beispiel an Heinerlei oder Kagel. Bücher und Kleidung sowie Geschirr nimmt auch zum Beispiel Oxfam hier in Darmstadt. Also gut erhaltene Sachen zum Beispiel dorthin bringen, statt sie wegzuwerfen. Neben falsch entsorgten Verpackungen oder Abfällen ist es besonders schlimm, wenn Abfall und Müll in der Umwelt entsorgt wird. Darauf werde ich nach der nächsten musikalischen Pause näher eingehen. In dieser hören Sie Passenger und hier den Titel Circles.

0: 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Heute zum Thema Clean-up und Mülltrennung gleich Umwelt- und Ressourcenschutz. Wir haben eben darauf geschaut, wie verschiedenartig und regelmäßig anfallende Haushaltsabfälle richtig entsorgt werden und wie die in einzelnen Glascontainern bzw. im gelben Sack entsorgten Abfälle weiterverarbeitet werden. Stichwort Recycling. Je weniger Fehlwürfe, umso besser kann das Recycling gelingen und umso höher ist auch die Recyclingquote. Eine steigende Recyclingquote ist auch unmöglich, wenn Verpackungsabfälle, die eigentlich in Papier- oder Glascontainer oder in die gelbe Tonne entsorgt werden sollten, weiterhin in relevanten Mengen im Restmüll entsorgt werden. Noch schlimmer ist es, wenn der Abfall in der Umwelt landet, angefangen bei der berühmten Zigarettenkippe oder Zigarettenschachtel, über die achtlos oder bewusst weggeworfene Chipstüte bis hin zu Getränkeverpackungen. Schlimm mit Blick auf die Umweltverschmutzung ist auch die Entsorgung großvolumiger Abfälle wie Autoreifen, Bauschutt oder Altöl an Straßenrändern, Zufahrten in Wäldern oder an Parkplätzen. Oder das Ableihen von Elektrogeräten, Kinderspielzeug innerorts, beispielsweise an Glascontainern oder öffentlichen Mülleimern. All das schadet der Umwelt, sieht hässlich aus und verursacht bei den Kommunen zusätzliche Kosten durch die Entsorgung. In der Verwaltung wie auch bei den Mitarbeitenden. Regelmäßig finden sich dazu Berichte beispielsweise in der Zeitung, wie zum Beispiel im Darmstädter Echo am 20. Juni 2026. Demnach ist das Abfallaufkommen insbesondere von Verpackungsmüll vor allem an belebten Plätzen groß, zum Beispiel an Bahnhöfen, an Bushaltestellen oder in Parks, wie man immer wieder zum Beispiel im Herrengarten beobachten kann oder eben auch an anderen Plätzen in Darmstadt. Aber nicht nur dort, auch zum Beispiel in Flüssen, wie der Abschnitt der Lahn in Marburg, in der zum Beispiel Fahrräder und Einkaufswagen abgeladen wurden. Für dieses Handeln gibt es auch einen Begriff, Littering, das in den letzten Jahren immer mehr zugenommen hat. Woran das liegt? Die Städte haben verschiedene Erklärungen. So heißt es aus Gießen, Zitat, das Verhalten und damit die Verantwortung gegenüber Umwelt und Natur hat sich in den vergangenen Jahren deutlich zum Negativen verändert. Selbst wenn der Abfalleimer nur 3 Meter entfernt steht, wird der Abfall einfach liegen gelassen oder der Einweggrill nicht weggeräumt. Zitat Ende. Das habe ich selbst schon mehrfach, nicht nur in Darmstadt und belebten Plätzen beobachtet. Es reicht schon eine Bank. Die Stadt Kassel erklärt hierzu, Zitat, das veränderte Konsumverhalten mit einem starken Trend zur To-Go-Kultur hat in jedem Fall zu einer Zunahme von Verpackungsabfällen im öffentlichen Raum geführt. Und das Liegenlassen von Abfällen wird von den Verursachern häufig als Bagatelle angesehen. Zitat Ende von der Stadt Kassel. Und dieses Zitat habe ich aus dem besagten Darmstädter Echo-Artikel, genauso wie das Zitat von der Stadt Gießen. Eine Bagatelle ist die illegale Entsorgung von Abfällen mitnichten. Es verstößt gegen das Abfallrecht. Es stellt eine Ordnungswidrigkeit dar, die mit Bußgeld geahndet wird, vorausgesetzt, dass er verursachend ermittelt werden kann. Außerdem werden ihm die Entsorgungskosten in Rechnung gestellt. Laut Bußgeldkatalog in Hessen liegt das Bußgeld für sogenannte unbedeutende Produkte wie Pappbecher und Zigarettenkippen bei 10 Euro. Wirft man davon mehrere weg, sind das 20 Euro, genauso wie beim Wegwerfen sogenannter bedeutender Produkte wie Kleidungsstück oder Geschirr. Mehrere Gegenstände bis 2 Kilo und flüssige Abfälle bis 2 Liter machen 20 bis 50 Euro. Über 2 Kilo bzw. Liter sowie für das Ablagern von Schadstoffen sind 50 bis 1500 Euro Bußgeld zu entrichten. Der Bußgeldkatalog ist sehr viel länger und die Beiträge je nach Abfall auch noch deutlich höher. Die gesamte Liste finden Sie unter www.bußgeldkatalog.org/umwelt-müll. Die Verursacher werden selten gefunden, die Mehrkosten trägt daher die Allgemeinheit und die sind hoch. So heißt es aus Hanau, dass sie im Stadtgebiet jährlich rund 180 Tonnen illegalen Müll entsorgen müssen, was rund 100.000 Euro kostet. In anderen Städten sieht es kaum anders aus und nicht nur dort. Viele Kommunen kämpfen damit schon seit Jahren. Erklärungsversuche, woher diese Mentalität des Litterings kommt und warum sie in den letzten Jahren offenbar zugenommen hat, hatte ich aus verschiedenen hessischen Städten gezeigt. Nun stellt sich die Frage, wie man die Menschen, die so etwas tun, zu einem Umdenken bewegen kann, beziehungsweise wie man ein Problembewusstsein schaffen kann. Vermutlich geht es nur über Prävention. Wichtig ist sicherlich, hier bereits in jungen Jahren anzufangen. Daher nehmen sich Kindergärten und Grundschulen des Themas an. So sammeln die Kinder zum Beispiel gemeinsam Müll in ihrer Umgebung. Auch allgemeine Informationskampagnen in der Bevölkerung sind sinnvoll, sollten aber vermutlich nicht zu mahnend daherkommen, sondern eher die Vorteile aufzeigen, wenn jeder seinen Müll sachgerecht entsorgt. Dabei helfen auch niedrigschwellige Entsorgungsangebote, besonders bei Abfällen, die über Verpackungsmaterialien und klassischen Restmüll hinausgehen und einer gesonderten Entsorgung benötigen. Genauso wie bei der richtigen Entsorgung, das heißt Mülltrennung, unternehmen viele kommunale Betriebe oder überregionale Kampagnen Mülltrennung wirkt, Aufklärungsarbeit. Wichtig ist sicherlich auch, illegal entsorgten Müll schnell zu entfernen, denn sonst sinkt bei anderen die Hemmschwelle, ihren Abfall ebenfalls zurückzulassen. Eine schöne Umgebung hemmt in der Regel ebenfalls den Drang, seinen Müll liegen zu lassen. Im Übrigen können Sie illegal abgelagerten Müll melden, und zwar über den Mängelmelder Hessen. Den Link dazu finden Sie in der Programmvorschau. Einige Gemeinden sind dazu übergegangen, Kameras an Orten aufzustellen, wo besonders viel entsorgt wird. Diese präventive Maßnahme muss vorab sorgfältig rechtlich und datenschutzrechtlich geprüft werden und die von der Kamera einsehbaren Bereiche gekennzeichnet werden. Die Stadt Homburg hat in einem Pilotprojekt positive Erfahrungen gesammelt. Man hört immer wieder von Bürgerinnen und Bürgern, die sich das wünschen. Das heißt, dass Kameras zum Beispiel an Containerstellplätzen aufgestellt werden. Oft scheuen sich die Gemeinden, dem nachzukommen, aufgrund der rechtlichen Hürden. Diese kann aber offenbar begegnet werden, wie die Stadt Homburg zeigt. Funkstadt hat im August 2025 beispielsweise hingegen damit begonnen, Schilder an den Containerstellplätzen gegen illegale Müllentsorgung anzubringen. Wie erfolgreich das bisher war, konnte ich nicht herausfinden. Da Verpackungsabfälle, vor allem im urbanen Raum, einen großen Teil der Vermüllung ausmachen, wurde übrigens das Einweg-Kunststofffondsgesetz verabschiedet, welches auf einer EU-Richtlinie basiert. Ziel ist, die Auswirkungen bestimmter Kunststoffprodukte auf die Umwelt zu mindern. Unter anderem sollen Hersteller dafür Verantwortung übernehmen, dass sie mit dem Inverkehrbringen solcher Produkte einen wesentlichen Verursachungsbeitrag für das achtlose Wegwerfen ihrer Produkte bzw. die Verpackungen zu ihren Produkten in die Umwelt leisten. Der Beitrag soll dazu beitragen, die Sauberkeit des öffentlichen Raumes zu fördern sowie die Vermüllung der Umwelt mit Einwegkunststoffprodukten zu reduzieren. Wie das abläuft? Unternehmen zahlen pro verkauftes Produkt von bestimmten Produktgruppen, genau gesagt für dessen Verpackung, eine Abgabe. Also wohlgemerkt zu Kunststoffverpackungen. Das Geld fließt in einen Fonds. Aus diesem sollen Maßnahmen wie die Sensibilisierung, aber auch das Müllsammeln finanziert werden. Diese finden schon statt. Mangels finanzieller Mittel können diese Maßnahmen aber meist nicht ausgeweitet werden. Das Gesetz ist am 01.01.2024 in Kraft getreten. Erstmalige Mengenmeldung der in Verkehr gebrachten Produkte erfolgte im letzten Jahr, also 2025. Inwieweit den Kommunen ein solcher Fonds hilft, ist abzuwarten. Was aber in jedem Fall hilft, ist die Unterstützung von Bürgerinnen und Bürgern, die vor ihrer Haustür, also der unmittelbaren Umgebung, Ordnung halten. Hilfreich sind darüber hinaus engagierte Menschen, die beispielsweise in Parks, im Wald, entlang von Feldreihen oder wo sie gerade unterwegs sind, Müll sammeln. Deutschlandweit gibt es zahlreiche Gruppen und Initiativen, die sich zum gemeinsamen Müllsammeln treffen. Deutschlandweit Initiativen, die sich in Ortsgruppen auf lokaler Ebene treffen, wobei die Cleanup-Initiative sogar eine weltweite Bewegung ist, die den 20. September eines Jahres zum World Cleanup Day erklärt hat. Mit dem Ziel, dass an diesem Tag so viele Menschen wie möglich Müll sammeln. Und das ist erfolgreich. 2025 nahmen weltweit 24,7 Millionen Menschen aus 190 Ländern teil. In Deutschland gab es fast 11.500 Cleanups mit rund 673.000 Menschen, die 2.226 Tonnen Müll gesammelt haben. Der 20. September wurde sogar mit einer UN-Resolution offiziell zum World Cleanup Day erklärt. Wer Müll sammelt und sei es auf Eigeninitiative ohne Anschluss an eine Gruppe, kann sich daher, wenn er möchte, als Teil einer großen Bewegung zugehörig fühlen. Hier in Südhessen gibt es in Darmstadt eine Cleanup-Gruppe. Mehr Infos unter cleanup-darmstadt.de. Sie trifft sich regelmäßig. Am Aktionstag selbst gibt es auch an vielen anderen Orten in der Umgebung entsprechende Sammelaktionen. Wo diese stattfinden, können Sie unter worldcleanup.de nachlesen. Vorteil, es ist ein sehr niedrigschwelliges Angebot und schafft gleichzeitig Bewusstsein. Aber natürlich kann man auch alleine losgehen und Müll sammeln. Im Übrigen veranstalten auch viele Kommunen einmal jährlich oder öfters Müllsammelaktionen. In diese Richtung, aber überregional, geht die Initiative Sauberhaftes Hessen, die aktuell aber den Fokus auf einen sauberen Schulweg hat und einmal im Jahr zu einer Aktion aufruft. Ins Leben gerufen wurde sie 2002 von der hessischen Landesregierung. Daneben gibt es Initiativen, die Teil eines Bürgerengagements sind und die es teilweise schon seit vielen Jahren gibt, wie zum Beispiel die Naturengel in Heusenstamm, gegründet 2018. Mehr Infos, vielleicht auch als Anregung für die Gründung einer eigenen kleinen Gruppe, finden Sie unter www.dienaturengel.de. Aber auch hier in der unmittelbaren Umgebung von Darmstadt, wie auch in Darmstadt selbst, gibt es Menschen, die sich zum Sammeln von Zigarettenkippen treffen, beispielsweise, teils von den Kommunen unterstützt, wie zum Beispiel in Funkstadt. Hier wurden bei der letzten Sammelaktion im Mai 2026 mehr als 80.000 Kippen gesammelt. Diese wurden in einem durchsichtigen Zylinder im Rahmen eines Infostandes ausgestellt, um ein Bewusstsein zu schaffen. Die Aktion fand im Rahmen eines deutschlandweiten Aktionswoches statt. Darüber hinaus veranstalten auch die bekannten Umweltschutzorganisationen regelmäßig Müllsammelaktionen im Wald, entlang von Gewässern oder an Stränden. Oder sehen es direkt als Teil ihrer Arbeit innerhalb ihrer Ortsgruppe, wie zum Beispiel der BUND, der NABU oder auch Greenpeace. Oder sie schließen sich mit anderen Gruppen zu gemeinsamen Aktionen zusammen oder nehmen am World Cleanup Day teil. Sie sehen, es gibt viele Möglichkeiten, sich anderen Menschen beim Müllsammeln anzuschließen, wenn man nicht alleine sammeln möchte. Abschließend möchte ich noch eine Cleanup-Gruppe aus Riedstadt vorstellen. Sie heißt Rhein Cleanup Riedstadt und ist Teil der Initiative Rhein Cleanup. Diese wurde wiederum 2018 gegründet, als Menschen begannen, entlang des Rheins von der Quelle bis zur Mündung von Müll zu befreien. In der Zwischenzeit sind 29 Flüsse dazugekommen, wie zum Beispiel die Lahn, der Neckar oder die Spree, die dann jeweils den Zusatz Cleanup tragen, als zum Beispiel Lahn Cleanup. Müllsammelaktion an Fließgewässern ist einmal mehr wichtig, denn 70% des Plastikmülls im Meer wird von Flüssen hineingetragen. Und da kommt selbst aus deutschen Fließgewässern einiges zusammen. In den letzten Jahren sammelten 100.000 Freiwillige rund 1.000 Tonnen Müll entlang deutscher Flüsse. Das Müllsammeln, insbesondere entlang von Flüssen, hat damit noch eine weitere Dimension, nämlich einen Beitrag für saubere Meere. Daher freue ich mich, Bettina Kuhle von Rhein Cleanup, Ortsgruppe Riedstadt, interviewen zu dürfen, um mehr zu der Initiative und den Müllsammelaktionen zu erfahren. Liebe Frau Kuhle, ich begrüße Sie ganz herzlich in der Sendung Ökotopia hier bei Radio Darmstadt. Gerne möchte ich mit der Frage beginnen, wann und wie es zur Gründung der Rhein Cleanup Ortsgruppe Riedstadt gekommen ist.
1: Ja, ich habe 2019 das erste Mal beim Rhein Cleanup Day auf dem Kühlkopf beim Fuchs mitgemacht und habe mich dann entschlossen, dass einmal im Jahr Sammeln zu wenig ist und habe im Dezember des gleichen Jahres unsere Gruppe gegründet. Ich bin auch seit 2020 Flussbeauftragte bei Rhein Cleanup als Bindeglied zwischen den Gruppen vor Ort und der Zentrale in Düsseldorf.
0: Da gibt es sicherlich einiges zu tun als Flussbeauftragte. Wenn ihr Aktionen macht, wie oft trefft ihr euch da zur Sammelaktion und wo sind so die Orte, wo ihr sammelt?
1: Also unsere Gruppe, die trifft sich einmal im Monat fest. Das ist auch, steht dann die Veranstaltung auf der Homepage und im Kulturprogramm von der Gemeinde. Wir veröffentlichen es auch bei rheinclean.org und bei Facebook haben wir es auch drin. Und da machen wir Veranstaltungen von März bis November, sind wir in der Stadt unterwegs und in der Gemarkung. Die haben wir ja hier in Riedstadt viel. Und im Winter vom Dezember bis Februar dürfen wir im Naturschutzgebiet Kühlkopf Knoblauchs aussammeln. Das haben wir mit dem Forst so vereinbart. Da dürfen wir richtig ins Gelände rein und holen das ganze Schwemmgut raus.
0: Kann ich mir vorstellen, dass da einiges zusammenkommt und gerade im Naturschutzgebiet ist ja noch mal einmal mehr wichtig, Müll zu sammeln. Und da hat man ja auch dann direkten Einfluss dann darauf, was, oder sieht man ja auch, was so auch vom Wasser auch teilweise rein schon geschwemmt wird. Und da sieht man auch erstmal, was ja auch alles so an Müll auch durch unsere Fließgewässer befördert wird sozusagen und zeigt dann mehr die Notwendigkeit auch des Müllsammelns.
1: Ja, also wir auf der Knoblauchsaue, so was wir am meisten gefunden haben, ist Styropor in allen Größen und Formen und Farben. Aber ansonsten ist alles zu finden, auch gefährliche Sachen wie alte Fässer mit Öl, wo dann die hat dann die Freiwillige Feuerwehr bei uns geborgen. Und ansonsten Autoreifen, Taue und alles, Schuhe und Flaschen. Ja, eigentlich alles, was der Mensch produziert, findet sich dann auch im Wasser und halt im Naturschutzgebiet, dadurch, dass das ja Schwemmgebiet ist, da fängt sich dort dann einiges.
0: Das klingt in jedem Fall nach sehr viel Arbeit. Wie viele Menschen beteiligen sich so da bei euren Aktionen, wenn ihr euch da einmal im Monat trefft?
1: Also unsere Gruppe ist nicht so groß. Es treffen sich meistens so 3 bis 6 Leute. Bei den großen Aktionen, wir machen ja auch bei diesem Rhein-Clean-Up-Day mit und bei der Kippensammelwoche, da sind dann auch mehrere dabei. Also beim Rhein-Clean-Up-Day, da sind so 70 bis 130 Personen dabei. Und in der Kippensammelwoche, da helfen auch Bürger, da kann man nicht so genau sagen, wie viele es sind, weil es ja eine ganze Woche lang geht.
0: Und wenn ja diese Großaktion so wirklich so 70 Leute und mehr mitmachen, wie ist es dann mit der Organisation? Weil man braucht ja Greifzangen und Müllbeutel.
1: Ja, rein Clean-Up, also die Zentrale, die stellt alles kostenlos zur Verfügung, also Handschuhe, Tangen, Säcke. Und ich organisiere dann nur, dass die Leute alles bekommen, dass der Ablauf gut läuft. Wir haben Kooperationen mit dem Bauhof und dem Umweltamt hier vor Ort, die kümmern sich dann um den Abtransport, dass es dort abgeladen wird, wo es hin muss, auf die Müllhalde nach Büttelborn und nicht in der Natur.
0: Wer sich nun entscheidet, in einer Aktion mitzumachen und teilzunehmen, was sollte derjenige beachten, wenn er sagt, ja, ich mache jetzt zum Beispiel beim nächsten monatlichen Treffen mit oder eben auch bei dieser größeren deutschlandweiten Aktion?
1: Ja, am besten, man kommt einfach vorbei. Wenn einzelne Personen, die können so dazukommen. Wir machen vor jedem Clean-up eine Einweisung, erklären, auf was es ankommt, dass wir zum Beispiel die E-Zigaretten und Batterien und Elektroschrott nicht in den Sack räumt, sondern dass das extra gesammelt wird. Wenn sich Gruppen anmelden, also kommen wollen, da wäre es schön, wenn die sich vorher anmelden, damit wir genug Sammelmaterial zur Verfügung stellen können. Weil wir haben immer so bei den normalen Treffen so 3, 4 Ausrüstungen noch dabei für Leute, die spontan kommen. Ja, und wäre ja schade, wenn dann mehr kommen und wir haben kein Material.
0: Genau, so ungünstig ist es, zu viel dabei zu haben, dann hat man alles da und dann kommt. Also braucht man es dann quasi nicht und hat man das dann auch erstmal dort liegen und organisieren muss man es ja auch erstmal. Wenn ihr euch trefft, wie lange dauert so eine Aktion und wie viel Müll kommt da ungefähr zusammen in dieser Zeit? Kann man das so Pi mal Daumen sagen? Also bei diesen monatlichen Treffen jetzt beispielsweise.
1: Bei monatlichen Treffen, also wir machen immer so 3 Stunden, aber es müssen die Leute, die kommen, müssen nicht unbedingt die vollen 3 Stunden da sein, das ist ja alles freiwillig. Und bei den normalen Treffen kriegen wir so 20 bis 350 Kilogramm Müll zusammen. Je nach Standort, wenn wir jetzt zum Beispiel im Gewerbegebiet sammeln, da ist dann mehr.
0: Und je nachdem, was auch gerade abgeladen wurde, zum Beispiel habe ich auch schon hier bei Müllsammelaktionen erlebt, wenn man viele Flaschen zum Beispiel hat, dann kommen natürlich auch mal schnell zahlreiche Kilos zusammen. Bei Plastik muss man da schon ein bisschen länger sammeln, aber ja, je nachdem, wo man auch gerade sammelt, das stimmt, ja.
1: Und also, wenn es noch interessiert, wir haben notiere mir immer, was wir insgesamt schon zusammen haben. Also wir sind jetzt in all den Jahren sind wir auf 49,5 Tonnen gekommen. Also so viel haben wir schon aus der Natur rausgeholt an Material.
0: Das klingt schon sehr beachtlich tatsächlich, ja. In der kurzen
1: Zeit. Das meiste halt im Naturschutzgebiet durch das Anschwemmende. Sind halt dann viele Sachen auch nass und schwer.
0: Wenn jetzt jemand entscheidet, mitzumachen, nicht nur, was er beachten soll, sondern einfach auch, wann sind so die nächsten Aktionen von euch geplant?
1: Also die nächsten Aktionen, also wir haben am 9.8. Haben wir von 9 bis 12 ein Clean-up, der ist in Riedstadt Leheim, da machen wir die Spielplätze. Samstag, den 12.9. ist der Rhein-Clean-Up-Day. Die große Aktion, die deutschlandweit ist. Und dann haben wir nochmal am 11.10. Ja, auch von jeweils ist es von 9 bis 12. Aber da weiß ich im Moment gar nicht, was wir da, wo wir da sind. Ich glaube an der Bahntrasse. Aber es findet mal alles bei uns auf der Internetseite. Da kann man sich dann informieren. Clean-ups. Achso, und dann auch noch, wenn Kinder mitmachen wollen, die müssen in Begleitung von Eltern oder einem Erwachsenen mitkommen. Also da müssen Erwachsene dabei sein. Und wir auch keine Haftung für die Veranstaltung übernehmen und auf Kinder, da können wir dann nicht aufpassen.
0: Ja, das ist verständlich. Ja, ich denke, dass wir da, also auch mit dem vorangegangen, was ich schon erzählt habe zum Thema auch illegalen Müll, wir bestimmt ein paar Menschen motivieren können, zukünftig vielleicht auch entweder selbst Müll zu sammeln oder sich Gruppen auch anzuschließen. Haben Sie noch etwas, was Sie unseren Zuhörerinnen und Zuhörern mitgeben wollen?
1: Ja, es ist wäre schön, wenn Sie sich beteiligen an so einer Aktion. Wir klären dann auch auf, also erklären die Zusammenhänge, auch die Gefährlichkeit von verschiedenen Müllarten. Freuen uns auf Kindergruppen, die mitmachen wollen an Schulen oder so. Ja, es wäre schön, wenn das Bewusstsein wachsen würde. Und ja, wir machen es für die Umwelt, aber auch gegen die Gleichgültigkeit so miteinander und überhaupt. Ja, so.
0: Vielen Dank für die Einblick in die Rhein-Clean-Up-Gruppe und Ortsgruppe Riedstadt. Ich werde den Link auf Ihre Homepage auch auf die Programmvorschau setzen, sodass jeder dann auch direkt dann die Homepage auch findet und sich dann weiter informieren kann. Und ich werde auch einige Tipps noch für die nähere Umgebung. Es gibt ja auch hier in Darmstadt eine Clean-Up-Gruppe, wo man sich auch in verschiedenen Ortsgruppen auch natürlich einbringen kann, je nachdem, wo man auch wohnt. Wir haben ja auch ein breiteres Zuhörerspektrum, der ist, denke ich mal, nicht nur ausschließlich in Darmstadt. Und vielleicht hat der eine oder andere Lust, auch mal Richtung Rhein sich aufzumachen und entlang von Flüssen oder Nähe von Flüssen aufzuräumen, weil das eben nochmal diese Prägnanz auch hat, dass man dadurch eben, das hatte ich eingangs auch erwähnt, dann auch dazu beitragen kann, dass die Meere weniger vermüllen.
1: Ja, genau. Ja.
0: Liebe Frau Kohle, ganz herzlichen Dank für das Interview und dass Sie
1: danke
0: bei der Sendung waren.
1: Danke auch, dass ich einiges mitteilen konnte und habe mich gefreut über das Interview.
0: Mit dem Interview neigt sich die heutige Sendung langsam dem Ende entgegen. Neben den bereits genannten Aktionen rund um den World Cleanup Day gibt es aber noch zahlreiche andere Möglichkeiten, mit anderen Menschen regelmäßig oder gelegentlich Müll zu sammeln. Die zeitlich nächstgelegene Gelegenheit hatte Frau Kruhle genannt in Riedstadt. Hinzu kommt hier in Darmstadt dann am 30.08.2026 eine Müllsammelaktion. Diese legt ihren Schwerpunkt auf das Sammeln von Zigarettenkippen. Und hier geht es los um 14 Uhr. Treffpunkt ist das Zentrum für Stadtnatur in der Orangerie hier in Darmstadt. Am 6. September schließt sich dann die monatlich stattfindende Müllsammelaktion des NABU an. Die Orte, wo gesammelt wird, sind jeweils unterschiedlich. Schauen Sie hierzu und auch bezüglich des genauen Termins auf unseren Instagram-Kanal nach oder aber natürlich gern auch direkt beim NABU unter nabu-darmstadt.de/Veranstaltungen. Auch zum World Cleanup Day wird es in vielen Teilen Deutschlands Sammelaktionen geben, sicherlich auch hier in Darmstadt. Und das Schöne beim Müllsammeln ist. Man sieht sofort das Ergebnis seines Tuns und lernt vielleicht noch viele nette Menschen kennen. Abschließend gebe ich noch wie immer meine Quellen an für die heutige Sendung, beziehungsweise auch die gleichzeitig Lesetipps sind für tiefergehende Informationen rund um die heutige Sendung. Und genutzt habe ich unter anderem die Homepage der Initiative Mülltrennung wirkt, die Homepage des EAD und des ZAW, des Weiteren die Homepage des NABU zum Thema Verpackungsrecycling. Hier gibt es zahlreiche tiefergehende Informationen. Diese finden Sie auf deren Homepage unter Umwelt und Ressourcen. Nicht zu vergessen auch die Links auf die Initiativen, wie zum Beispiel Rhein Cleanup. Die direkten Links können Sie in der Programmvorschau zur heutigen Sendung nachlesen bzw. auch direkt nutzen durch Anklicken. Und die Programmvorschau finden Sie entweder auf radiodarmstadt.de oder auf der Homepage der Greenpeace-Ortsgruppe Darmstadt unter greenwire.greenpeace.de/greenpeace-darmstadt. Redaktionsschluss dieser Sendung war der 28.07.2026. Abschließend habe ich noch einige Punkte in eigener Sache. Wenn Sie die Greenpeace-Ortsgruppe hier in Darmstadt persönlich kennenlernen bzw. bei uns aktiv werden wollen, nehmen Sie gerne mit uns Kontakt auf. Entweder telefonisch unter der 0157 845 48656 oder per E-Mail an info@darmstadt.greenpeace.de oder neue@darmstadt.greenpeace.de. Gerne können Sie auch zu unserer Schnupperstunde kommen. Diese findet in den Räumen von Radio Darmstadt am Platz 12 statt. Der monatliche Termin wird über unsere Homepage und unseren Instagram-Kanal bekannt gegeben. Aktuelle Petitionen von Greenpeace finden Sie unter greenwire.greenpeace.de/alle-petitionen, wenn Sie hier aktiv werden wollen zu verschiedenen Themengebieten rund um Umwelt- und Naturschutz. Vom Mikrofon verabschiedet sich Sandra. Ich danke Ihnen fürs Zuhören und Ihr Interesse und würde mich freuen, Sie auch das nächste Mal als Zuhörende begrüßen zu dürfen, wenn es wieder heißt Ökotopia, das Umweltmagazin für Darmstadt, hier bei Radio Darmstadt, immer am ersten Dienstag des Monats. Für die verbleibenden Sekunden der Sendung hören wir nochmal kurz rein in die Musik von The Phoenix Foundation, hier den Titel Down the River.

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1: Guten Tag, mein Name ist Aurelian. Wie Sie heißen, das weiß ich natürlich nicht. Aber ich weiß, dass am Samstag, dem 1. August, eine Demonstration für das Haus der Industriekultur stattgefunden hat. Übrigens bei strömendem Regen, obwohl, also genauer gesagt, um 11 Uhr, wo der Regen anfing, fing auch die Demonstration an. Um 12 Uhr war der Regen rum und da hörte auch die Demonstration auf. Das war für die Demonstration an sich ziemlich unglücklich. Das Haus der Industriekultur ist im Industriegebiet, ja, der Name sagt das ja. Am einfachsten zu finden ist es, wenn man die Rede der Demonstration kann ich hier zu Gehör bringen. Sie hat gehalten Mariam Schellhaas und hier ist dann die Rede.
2: Herzlich willkommen. Wir freuen uns sehr, dass Sie trotz Regen gekommen sind. Wir dachten zwar, die Sonne würde knallen, aber also vielen Dank. Wir stehen heute hier, weil wir uns Sorgen um die Zukunft eines der bedeutendsten Industriekulturdenkmäler unserer Stadt machen. Wir sehen die Gefahr, dass das Gebäude an den Meistbietenden verkauft wird und der Inhalt verscherbelt wird.
3: Pfui.
2: Das Haus für Industriekultur gehört dem Land Hessen. Wir respektieren, dass das Land Hessen Eigentümer dieses Gebäudes ist. Aber dieses Haus steht in Darmstadt. Es ist Teil der Geschichte unserer Stadt, Teil unserer Identität und Teil unseres kulturellen Erbes. Gerade deshalb können wir nicht verstehen, warum die Stadt Darmstadt sowie die Bürgerinnen und Bürger bisher kaum oder gar nicht in die Überlegungen der Zukunft dieses Kulturdenkmals einbezogen werden.
3: Ja.
2: Wir stellen heute keine überzogenen Forderungen. Wir wünschen uns Transparenz. Wir wünschen uns einen offenen Dialog. Ja. Und wir wünschen uns, dass das Land Hessen gemeinsam mit der Stadt Darmstadt und den Menschen dieser Stadt über diese Zukunft dieses einzigartigen Gebäudes spricht.
3: Sehr richtig. Also,
2: es geht hier nicht um irgendeine Immobilie. Es geht um ein denkmalgeschütztes Gebäude, das die Geschichte der Industrialisierung Darmstadts erzählt. Das auch ein Stück Geschichte der Mathildenhöhe ist. Ein Gebäude, das verloren ist, wenn es seine öffentliche Bedeutung verliert. Wir fragen deshalb, welche Pläne gibt es? Welche Zukunft ist für dieses Haus vorgesehen? Welche Möglichkeiten wurden schon geprüft? Und warum erfahren die Menschen in Darmstadt so wenig darüber? Wir wünschen uns, dass die Türen für Gespräche geöffnet werden. Denn wir sind überzeugt, gute Entscheidungen entstehen nicht hinter geschlossenen Türen, sondern im Austausch mit den Menschen, die betroffen sind. Unsere Botschaft heute ist eindeutig. Dieses Kulturdenkmal gehört zwar dem Land Hessen, aber es ist zugleich ein bedeutender Teil der Geschichte Darmstadt. Deshalb dürfen die Stadt und ihre Bürgerinnen und Bürger bei seiner Zukunft nicht außen vor bleiben. Wir stehen heute hier für Transparenz, für Beteiligung, für den Erhalt unseres kulturellen Erbes und für einen respektvollen Dialog zwischen dem Land Hessen, der Wissenschaftsstadt Darmstadt und den Menschen dieser Stadt. Lassen Sie uns heute gemeinsam zeigen, dass Industriekultur nicht nur Vergangenheit ist, sondern Zukunft haben kann. Wenn Politik, Eigentümer, Stadtgesellschaft und engagierte Bürgerinnen und Bürger gemeinsam Verantwortung übernehmen. Ich danke Ihnen fürs Zuhören. Sie sind jetzt... Ach, Matthias hat schon ausgemacht, ne? Ja, Matthias? Ach, Sie sind jetzt eingeladen. Leider dürfen wir Sie nicht durchs Haus führen, weil das ja schon länger verschlossen ist. Wir haben hier einige Fotos, damit man sich ein bisschen über die Schätze der Schriftgießerei, den Maschinen, die in diesem Gebäude stehen, ein kleines, mini-kleines Bild und Eindruck verschaffen kann. Wir haben Transparente, wir haben die Presse und vielleicht entstehen hier nette, konstruktive Gespräche.
4: Also ich würde gerne noch ergänzen, dass das ja ein Jugendstilgebäude ist. Hier wurden hier die Möbel produziert für die Matildenhöhe. Also das ist nicht irgendein historisches Gebäude, sondern es ist ein, steht im direkten Zusammenhang mit dem Jugendstil, mit dem Welterbe.
2: Das alle wissen jetzt hier, ja, ich wollte jetzt, ja, natürlich. Ja, kann ich, muss mein Mann das nochmal anmachen. Matthias, mach's nochmal an. Matti, mach's nochmal an.
5: Ja, sagst du vielleicht was zur Geschichte?
2: Ja.
5: Sagst du vielleicht noch was zum Verein oder wie immer jetzt gerade?
2: Genau, noch ein paar Informationen. Ich wurde jetzt einmal nochmal gebeten, obwohl ich jetzt so davon ausgegangen bin, dass alle, die hier sind, sich damit auskennen. Also dieses Haus hat eine ganz besondere Geschichte und wurde um 1906 von einem Herrn Ludwig Alter erbaut. Und ich möchte Sie auch ganz herzlich einladen. Ich habe mit meinem tollen Verein Industriekultur Darmstadt ein Museum gegründet im Johannesviertel, wo man, weil mir dieses Haus so am Herzen liegt, einen tollen Film über die Geschichte, über die Entstehung dieses Hauses und des Gründer dieser Möbelfabrik sich anschauen kann in der Liebigstraße 16. Wir sind ein gemeinnütziger Verein, der sich letztes Jahr gegründet hat. Dieses Haus ist einzigartig, denn es ist im Jugendstil gebaut. Und was ich in der Rede kurz angesprochen habe, die Verbindung zur Matildenhöhe, die ja mit Leuchtkraft auch für alle etwas ganz Wichtiges hier in Darmstadt darstellt, ist aber auch wichtig, dass man die Gebäude oder alles andere auch mit in diese Leuchtkraft mit hineinnimmt. Und dieses Haus hat eine Geschichte, die zur Matildenhöhe gehört. Es wurden hier die wunderschönen Jugendstilmöbel, die man auf der Ausstellung zum Beispiel 1908 auf der Matildenhöhe unter unserem Großherzog Groß Ludwig bewundern konnte. Es gibt noch Originalmöbelstücke aus dieser Fabrik und somit könnte Darmstadt nochmal eine ganz tolle Verbindung schlagen, die ja auch gewünscht ist, dieses Pamo-Viertel mit zu integrieren, aufzuwerten. Es gab hier schon von einem Architekturbüro, die viele Fördergelder erhalten haben für die, ich sag mal, Ertüchtigung dieses Viertels. Und seit längerem, ich habe schon 2023 angefangen, mich für dieses Haus zu engagieren. Ich habe im Mielerhaus, das ist gegenüber vom Darmstädter Bahnhof, 28 Politiker und Verantwortliche für dieses Haus eingeladen und habe damals überhaupt dieses Haus vorgestellt, das vielen Politikern damals gar nicht bekannt war, die nicht wussten, wo dieses tolle Haus steht, und habe versucht, das Haus bekannt zu machen. Leider hat sich dann das Land Hessen aus der Verantwortung zurückgezogen. Dieses Haus wurde vom Hessischen Landesmuseum mit verwaltet und unter dem vorherigen Direktor, der jetzt nicht mehr in Darmstadt ist, wurde dieses Haus auch geschlossen unter der Begründung, es wäre baufällig von innen, was nie stimmte. Es ist baufällig von außen, das stimmt. Dafür gibt es seit Jahren ein teures Gerüst, das von unseren Steuern gezahlt wird. Und es gab keine Überlegungen, dieses Haus in irgendeiner Weise auch weiter zu öffnen. Es hatte zum Schluss nur noch an 2 Tagen, 2 Stunden geöffnet, wurde von Ehrenamtlichen betrieben. Die wurden dann sehr unsanft aus dem Haus geworfen damals, als in der Corona-Zeit, ich sage jetzt auch mal den Namen, der Herr Dr. Faas dieses Haus für baufällig erklärt hat von innen und die Ehrenamtler hinaus befördert hat. Nun geht es auch noch weiter. Das Haus wurde jetzt auch für Herrn Gerstenberg verschlossen, der seine Schriftgießerei im Inneren dieses Haus betreibt. Es werden irgendwelche Begründungen vorgeschoben, warum das so nicht sein darf, mit Mietvertrag und hier und dort. Auf jeden Fall, die Maschinen werden auch nicht besser, wenn sie hier stehen. Und man hat das Gefühl, dass das Land Hessen, Darmstadt, komplett nicht mehr, ich sag mal, im Blick behält. Und unsere Stadt, auch Politiker, Politikerinnen, unsere Landtagsabgeordnete hat Anfragen gestellt, auch von politischer Seite, 2 sehr engagierte Frauen aus unterschiedlichen Parteien. Keiner bekommt Antwort. Aktuell wird vorgeschoben, laufende Prozesse. Und es geht jetzt darum, das Haus für viel Geld, möglichst viel Geld zu verkaufen. Es könnte passieren, dass es jetzt ein riesiger Lagerraum wird. Es könnten teure Eigentumswohnungen hier reingebaut werden. Es kann sein, dass es komplett für die Öffentlichkeit verschlossen wird. Die Frage ist, wo verbleiben die ganzen schweren Maschinen? Keiner möchte sie nehmen. Es ist schon an mehreren Stellen angefragt worden. Viele Engagierte aus der ganzen Welt schreiben, sind traurig, was hier passiert. Aber Darmstadt bekommt keine Informationen. Unsere Anfragen blieben auch immer ohne Beantwortung. Es ist einfach nur hinter den Türen jetzt ein, ich sage mal fast schon, es scheint wie ein Geklüngel hinter verschlossenen Türen, um das meiste Geld herauszuholen. Und das sollten wir uns nicht bieten lassen. Wir haben hier in Darmstadt nicht mehr viel Kultur. Es ist auch leider so, gegenüber die schöne Modak-Fabrik ist uns ja auch schon verschlossen. Es ist jetzt ein Event. Wir haben nicht mehr viel. Das war das letzte große Gebäude, wo wir tolle Geschichte erleben durften. Und das soll nun eventuell oder recht sicher auch für uns wegfallen. Das sollten wir uns nicht bieten lassen.
6: Diese Gegend ist unser Westtank.
7: Westtank? Ja, okay.
2: Ja.
8: Sagst du jetzt noch mal für ein Foto und dass wir transparent hochleben?
2: So, wir brauchen jetzt noch mal ein schönes...
6: Ein Spekulationsobjekt für das Land Hessen.
2: Genau.
8: Darf ich mal viel einfach sagen?
9: Ich möchte mich einmal auch zu Wort melden. Ich bin nämlich eine der Gründerinnen des Vereinshaus für Industriekotrion von 1986. Und damals, das war eigentlich der Ausgangspunkt, dass die Schriftgießerei Stempel AG in Frankfurt aufgelöst werden sollte. Und Frankfurt hat schon die Bauersche Schriftgießerei aufgegeben. Das heißt, es ist das letzte Kulturgut einer Schriftgießerei. Und das war damals der Anlass für den Präsidenten der TU, Helmut Böhme, diesen Verein zu gründen und dieses Haus zu kaufen, um dieses Kulturerbe zu erhalten. Im Laufe der Zeit gab es ganz viele Mühe, Geld, Arbeit, dieses Haus zu einem arbeitenden Museum zu machen. Das sind unschätzbare Werte, nicht nur Geld, sondern auch immaterielle Werte. Die vielen Ehrenamtlichen, die viele Stunden da hineingesteckt haben, das war dem Land völlig egal. Und ich muss sagen, als ich damals die Satzung geschrieben habe, da haben wir reingeschrieben, das Land fällt, wenn das

0: verscherbeln.
1: Ich hatte ja versprochen, dass ich zeige, wo das Haus für Industriekultur dann ist. Das ist in der, wenn man die Gräfenhäuserstraße reinfährt, wo die in die Pallas-Wiesenstraße einmündet sozusagen. Das ist ja so eine Kreuzung, da ist auch der CBF und dann eine Ampel. Dann von dort aus fährt man Richtung Bahnhof und dann ist es auf der rechten Seite ein Backsteinbau aus gelbem Backstein mit einem Gerüst davor.

10 Jahre in diesem Haus arbeiten dürfen. Es war eine gute Zeit. Es hat uns Ehrenamtliche viel Spaß gemacht. Ich würde aber gerne mal darauf aufmerksam machen, drehen Sie sich um, gucken Sie sich das Haus an. Das wurde 1999 vom Land Hessen übernommen. Die Frau Skroblis weiß es, der Herr Wilkes, der Herr Professor Wilkes weiß es auch. 1998 hat man festgestellt, die Fassade bröckelt. Als das Haus übernommen wurde, war dieser Zustand schon da. Und

0: Zwischenzeitlich sind hier 3 Gutachten erstellt worden und jedes Mal hat man festgestellt, die Fassade bröckelt. Es wurde keine Reparatur ausgeführt. Das Land Hessen hat an diesem Haus, an der Fassade, nichts gemacht von 1999 bis heute. Und wenn Sie sich das mal angucken, wenn Sie sich rumdrehen und die Gebäudegesimse da oben ansehen, da muss dringend was passieren. Dieses Gerüst wurde 2013 gestellt. Stellen Sie sich mal vor, was da für Summen zusammengekommen sind, was das gekostet hat. Ein Leihgerüst für diese Zeit.
1: Und Steuergelder.
0: Gucken Sie sich das Gerüst an, wie es jetzt aussieht. Das ist das Pamo-Viertel. Also seit 2,5 Jahren steht dieses Gerüst, die Wiese oder vielmehr das Gras. Da kümmert sich kein Mensch drauf. Das hat der Herr Gerstenberg immer gemäht, so ganz nebenbei. Aber sonst, es kümmert sich keiner. Die Stadt Darmstadt reagiert gar nicht. Stellen Sie sich mal vor, als Privatmann haben Sie so ein Gebäude und würden das so verkommen lassen. Was würde denn die Stadt alles machen? Wo bleibt denn der Denkmalschutz? Die streiten sich, ist der Denkmalschutz Darmstadt oder Land Hessen zuständig? Klar, Land Hessen ist zuständig, aber Darmstadt ist doch hier. Also von daher, man kann doch fordern, dass da einfach was passiert. Und bedenken Sie, wir haben auf eine kleine Anfrage mitgeteilt bekommen von unserem Herrn Minister, 28 Millionen Werte sind in diesem Haus. Wie kann das sein, dass man hier dieses Gebäude verscherbelt und so wertvolle Gegenstände sind in diesem Haus? Und zwischenzeitlich fangen die hier schon an und räumen aus. Also, unsere Maschinen, wenn sie hier reingehen, sehen Sie die große Rotation. Wenn die mal abgebaut ist, ist sie weg. Die kann kein Mensch mehr wieder aufstellen. Weil die Fachleute sind gar nicht da. Das wäre so kompliziert. Das kostet ein Vermögen, hier die Geräte rauszuräumen. Aber der Investor, der hier das ermöglichen wollte, der gesagt hat, wir erhalten das Museum, ja, der arme Kerl hat einfach zu wenig Geld geboten. Jetzt wird der genommen, jetzt bekommt der dieses Gebäude, der das meiste Geld bietet. Und dann kommen die Kosten, weil die Maschinen müssen raus. Und wohin? Alles kaputt, alles Schrott. 28 Millionen auf Müll? Wie kann das sein? Wir haben hier die letzte Schriftgießerei. Sie müssen sich vorstellen, hier sind Leute hergekommen aus China, aus Tokio. Tokio, das Printing-Museum war regelmäßig hier, nicht regelmäßig, aber mehrmals hier, wiederholt hier, um sich die Maschinen hier anzusehen. Das spielt alles keine Rolle. Ich habe jetzt gerade eine Anfrage aus Australien bekommen, was ist mit dem Druckmuseum? Also wir sind im Prinzip im Fachkreisen weltweit bekannt und das wird einfach mit Füßen getreten und das Haus wird hier verscherbelt. Also, mir war das wichtig, dass ich das hier nochmal so sagen konnte. Vielen Dank fürs Zuhören.

0: Ich bin begeistert, dass in so kurzer Zeit so viele Menschen hierher gekommen sind und sich für dieses wunderbare Haus einsetzen wollen, in dem ich viele Jahre Museumspädagoge im Auftrag der Landesregierung war. Als das zu Ende ging, haben wir einen Verein gegründet, Schuldruckzentrum Darmstadt, auch hier in diesem Haus, und betreiben bis heute das Schuldrucken mit Kindern, Jugendlichen, Erwachsenen, Menschen mit Behinderungen, Menschen mit Vorerfahrungen aller Art erfolgreich. Aber das nur eine Nebennotiz, weshalb ich gedacht habe, ich muss doch oder möchte doch das Wort an Sie richten, ist ein Aspekt, der mir persönlich sehr wichtig ist, nämlich Wilhelm Leuschner, den Sie alle kennen, von dem dessen Namen oder zu dessen Ehren das Land jedes Jahr, glaube ich, Hilde, du weißt es besser, die Wilhelm-Leuschner-Medaille, also die höchste Auszeichnung des Landes Hessens, verteilt. Widerstandskämpfer, hat hier seine politische Karriere als Gewerkschafter für Holzbildhauer begonnen, hier in diesem Haus. Und ich reg mich eigentlich jedes Jahr regelmäßig auf, wie wenig Wilhelm Leuschner gewürdigt wird als Widerstandskämpfer, als Mitorganisator des Attentats auf Adolf Hitler. Dieses Haus könnte ein ganz wunderbarer Ort sein, um an die demokratischen Traditionen der Stadt zu erinnern. Ich habe in dem Zusammenhang auch viele Gespräche geführt, unter anderem auch mit dem Staatsarchiv. Die könnten also aus dem Stand mit Originalexponaten hier eine Dauerausstellung bestücken. Also es wäre gar nicht schwierig, diesen Ort zu beleben. Denn, ich meine, das kann sich ja jeder leicht vorstellen, Wilhelm Leuschner als zwar nicht Sohn dieser Stadt, er ist ja in Bayreuth geboren, aber in Darmstadt, was ja auch, finde ich, viel zu wenig, immer wieder müsste man daran erinnern, dass Darmstadt ja Landeshauptstadt war, ne? Und dass auch Wilhelm Büchner unter anderem hier war und viele andere. Und wir feiern mit der Mathildenhöhe, so schön ich die auch finde, eine vordemokratische Kultur. Ne? Es geht da, ne? Und ich fände es gut, und das habe ich auch an den verschiedensten Stellen vorgeschlagen, eine Achse zu bilden zwischen dem, was hier steht, und dem, was da oben steht, und zu zeigen, dass wir eben auch eine demokratische Kultur haben. Und Wilhelm Leuschner wäre da perfekt geeignet als die Person, die dafür steht und die für mich persönlich auch ein ganz, ganz großes Vorbild ist. Vielen Dank.
1: Kann man mal fragen, was dann mit der Taktik passiert?

0: Wilhelm Leuschner hat, wann war das? 1909 hat hier eine Ausbildung gemacht. Und wir hatten hier an dieser Stelle eine große Tafel, eine Bronzetafel, wo ich schon vor circa 4 Jahren, so lange ist die weg, angefragt hatte und über den Bijan Kaffenberger damals. Und die ist weg. Die wurde wahrscheinlich gestohlen. Aber auch hier muss ich sagen, gut, dass du mich daran erinnerst, war ich sehr enttäuscht.
1: Die Tochter hat die eingeweiht mit dem
0: Bronze. Ja, die Tochter hatte sie eingeweiht, genau. Auch da hätte sich die Stadt für diese Tafel und Demokratie auch engagieren können. Also man sieht, es wird vielleicht mal kurz, wenn es passt, politisch angesprochen und dann ist es wieder aus den Augen, aus dem Sinn. So, ich möchte mich auch bei der Presse bedanken, die hier war, die uns unterstützt, unser Anliegen. Wir möchten hier auch keine einzelnen Personen aus der Politik oder aus dem Land hier bloßstellen, darum geht es uns nicht. Um nochmal so das Resümee zusammenzufassen, wir haben hier unterschiedlichste Menschen, die unterschiedliche Aspekte dieses Hauses und den Wert dieses Hauses angesprochen haben. Von Demokratieverständnis über Hofmöbelfabrik, über Industriegebäude, ein Weltkulturerbe, unsere Schriftgießerei, die Maschinen, unser Museum. Das sind so viele Gründe, auch hier die Aufwertung des Pamo-Viertels, wo die Stadt wirklich oder das Land Hessen schon Millionen in Diskussionsrunden, in Tische, in Statistiken gesteckt hat, anstatt dieses Haus dafür zu restaurieren. Also es ist eigentlich eine Schande, kann man sagen. Und wir möchten bitten, dass das Land Hessen von nun an mit Darmstadt und den Bürgern in den Dialog tritt, Stellung nimmt in der Presse oder wie auch immer. Und ich bedanke mich nochmal. Hier sind aus unterschiedlichsten Gruppen, hier auch aus dem Automobilclub Historische Fahrzeuge, Oberramstadt ist gekommen, aus der Geschichtswerkstatt, die Presse ist Darmstädter Echo, aus sämtlichen Vereinen und Gruppen. Vielen Dank und ja, jetzt schließen wir den offiziellen Teil ab, es sei denn, es hat noch jemand einen neuen Aspekt für dieses Haus und möchte noch zu Wort kommen, aber ich glaube, wir haben nun alles gesagt. Vielen Dank.
2: Inoffiziell. Soll doch das Land das Biebricher Schloss versteuern.

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Wenn Sie mich erreichen wollen, zum Beispiel weil Sie eine eigene Sendung gestalten wollen, wählen Sie 06151 für Darmstadt und dann 29 1111 und erreichen mich persönlich und zu Hause. 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Sie gehen auf der rechten Seite durch die Torhalle, halten sich dann links und der Eingang ist gegenüber der Fahrradständer. Das war die Sendung Dachverband Kultur Darmstadt e.V. Und die Sendung gibt es immer am ersten Dienstag von 19 Uhr bis um 20 Uhr. Die Wiederholungen sind am Mittwoch ab 1 Uhr, ab 6 Uhr und ab 12 Uhr. Und was mir noch bleibt, ist auf Wiederhören zu sagen, und das ist wörtlich gemeint. Wir sind ja ein Radioprogramm. Auf Wiederhören.

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1: Guten Tag, Sie hören Radio Darmstadt auf DAB Plus oder im Internet auf unserem Livestream auf radiodarmstadt.de. Mein Name ist Joachim Schmidt. Sie hören jetzt die Musiksendung Music is a Beautiful Thing, die ich auf Englisch moderiere. Also ab dem nächsten Lied auf Englisch. Und ja, heute habe ich ein bisschen